La Boutique Fantasque, der Zauberladen von Ottorino Respighi, zum Leben erweckt vom Royal Liverpool Philharmonic Orchestra unter Wassily Petrenko. Mit Kammermusik von Ernst von Dohnányi geht's im ARD-Nachtkonzert weiter. Das Klavierquintett in S-Moll, Opus 26, bietet das Ensemble Raro.

Das 2004 gegründete Ensemble Raro interpretierte das Klavierquintett Opus 26 von Ernst von Dohnányi. Und nun geistliche Musik im ARD-Nachtkonzert. Wolfgang Amadeus Mozart komponierte die Vespere Solennes de Confessore im Jahr 1780. Sie folgen der katholischen Liturgie für eine Vesper und bestehen aus 6 Sätzen, davon 5 Psalmen aus dem Alten Testament und das Magnificat aus dem Lukas-Evangelium. Es singen und spielen Sibylla Rubens Sopran, Ingeborg Danz Alt, Christian Elsner Tenor, Michael Volle Bariton, Friedemann Winkelhofer Orgel, der Tölzer Knabenchor und das Münchner Rundfunkorchester. Hartmut Hähnchen dirigiert.

Wir hörten die Vespere Solennis de Confessore von Wolfgang Amadeus Mozart in einer Aufnahme aus dem Jahr 2001 mit Sibylla Rubens Sopran, Ingeborg Danz Alt, Christian Elsner Tenor, Michael Volle Bariton, Friedemann Winkelhofer Orgel mit dem Tölzer Knabenchor und dem Münchner Rundfunkorchester unter der Leitung von Hartmut Hähnchen. Hier ist das ARD-Nachtkonzert, präsentiert von BR Klassik mit Blasmusik aus Tschechien. Das Bläserquintett in D-Dur Opus 95 von Josef Bohuslav Förster intoniert das Aselga-Quintett.

Das 2012 gegründete Aselga Quintett interpretierte das Bläserquintett Opus 95 von Josef Bohuslav Förster. Bis kurz vor vier begleitet uns Josef Haydn mit seiner Sinfonie Nummer 65 in A-Dur, die Haydn wahrscheinlich im Jahr 1769 während seiner Anstellung als Kapellmeister beim Fürsten Nikolaus I. Esterhazy komponierte. Giovanni Antonini leitet das Kammerorchester Basel.

Das Kammerorchester Basel spielte unter der Leitung von Giovanni Antonini die Sinfonie Nummer 65 in A-Dur von Josef Haydn. Nach den 4 Nachrichten sind wir vom ARD-Nachtkonzert wieder für Sie da, mit Musik von Johann Sebastian Bach, Ernesto Cavallini und Sergei Rachmaninow.

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1: Um 4 Uhr mit Wolfgang Berger. Die Störung im Funksystem der Deutschen Bahn ist behoben. Wie das Unternehmen bestätigte, läuft der Zugverkehr Schritt für Schritt wieder an. Aus Berlin, Po Koing Choing.
2: Am späten Abend waren Züge bundesweit gestoppt worden wegen einer Störung beim digitalen Bahnfunksystem GSMR. Darüber kommunizieren etwa Lokführer, Fahrdienstleiter und Betriebszentralen. Vom Problem betroffen waren auch S-Bahnen, etwa in Berlin, Stuttgart und München, sowie der Güterverkehr und private Bahnunternehmen wie Metronom, das Nahverkehrszüge in Niedersachsen, Bremen und Hamburg betreibt. Wie es genau zu der Störung kam, dazu machte die Deutsche Bahn bisher keine Angaben.
1: In der Debatte über Social-Media-Verbote für Kinder oder Jugendliche legt die zuständige Expertenkommission heute ihren Bericht vor. Bundesfamilienministerin Prien hatte die Expertinnen und Experten im vergangenen Herbst beauftragt, Handlungsempfehlungen zu entwickeln. Offen ist, ob die Kommission ein gesetzliches Mindestalter für die Nutzung von Social-Media-Diensten empfiehlt. Aus Berlin, Nicole Markwald.
3: Auf der Grundlage der Handlungsempfehlungen wird Bundesfamilienministerin Karin Prien, CDU, ein Maßnahmenpaket einschließlich gesetzlicher Regelungen vorlegen. Die SPD hat sich klar für ein Social-Media-Verbot für unter 14-Jährige ausgesprochen. Die Union hingegen will kein pauschales Verbot, sondern je nach App differenzieren. Der Deutsche Ethikrat ist gegen eine pauschale Altersregulierung von sozialen Medien. Ein schlichtes Verbot für Kinder und Jugendliche greife zu kurz.
1: Im Persischen Golf sitzen nach einer Analyse des größten deutschen Versicherungsunternehmens Allianz nach wie vor mehr als 1000 Schiffe fest. Der Wert der blockierten Schiffe und ihrer Ladung beträgt demnach etwa 125 Milliarden Dollar. Eine Auflösung dieses Staus würde auch bei einer Normalisierung der Verhältnisse mehrere Wochen dauern, hieß es weiter. Der Iran hatte am Wochenende angekündigt, die Straße von Hormus erneut zu sperren. Grund sei, dass die vereinbarte Waffenruhe im Südlibanon nicht eingehalten werde. Bei der Fußball-Weltmeisterschaft hat Kroatien gegen Panama gewonnen. Die Kroaten setzten sich mit 1:0 durch. Vorher spielten England und Ghana 0:0 unentschieden. Portugal hat am Abend seinen ersten Sieg eingefahren. Das Team um Superstar Cristiano Ronaldo gewann gegen Außenseiter Usbekistan mit 5:0. Das waren die Nachrichten. Das Wetter in Deutschland. Tagsüber heiter und trocken, im südlichen Bergland später einzelne kräftige Gewitter. Höchstwerte 28 bis 38, an der See um 24 Grad. Am Donnerstag warm bis heiß bei 22 bis 39 Grad. Am Freitag meist trocken, im Westen später leichte Schauer und Gewitter. 31 bis 40 Grad, auf den Inseln etwas kühler. Es ist 4:03 Uhr.
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4: Herzlich willkommen, am Mikrofon ist für Sie Sven Knappe. Los geht's mit einem musikalischen Experiment, dem Rekonstruktionsversuch eines nicht erhaltenen Oboenkonzerts von Johann Sebastian Bach anhand von Kantatensätzen. Albrecht Mayer wird von The English Concert begleitet.

Konzert für Oboe d'Amore, Streicher und Basso Continuo, nicht original von Johann Sebastian Bach, aber nach Sätzen aus seiner Kantate Werkeverzeichnis 209 rekonstruiert, vorgestellt vom Oboisten Albrecht Mayer und dem Orchester The English Concert. Und es bleibt im Grunde barock mit Variationen über ein Thema von Arcangelo Corelli, allerdings von Sergei Rachmaninow im Jahre 1931 komponiert. Am Klavier Wladimir Ashkenazy.

Der russische Pianist Wladimir Ashkenazy spielte 1972 in London die Corelli-Variationen von Sergei Rachmaninow. Und es geht nach Italien mit dem ARD-Nachtkonzert. Am 5. Juli 1827 wird in der Mailänder Scala das Klarinettenkonzert Nummer 1 in Es-Dur von Ernesto Cavallini uraufgeführt. Hier eine Aufnahme mit Giuseppe Porgo und der Norddeutschen Philharmonie Rostock unter Johannes Mösus.

Der 1807 in Mailand geborene Ernesto Cavallini schrieb dieses Klarinettenkonzert in S-Dur, präsentiert von Giuseppe Porgo und der Norddeutschen Philharmonie Rostock unter Johannes Mösus. Die Zeit bis zu den 5 Uhr Nachrichten füllt das Rundfunk-Sinfonieorchester Berlin mit dem Kontratanz aus der Filmmusiksuite Die Hornisse von Dmitri Schostakowitsch.

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1: Um 5 Uhr mit Wolfgang Berger. Wegen einer Funkstörung hat am späten Abend bundesweit der Zugverkehr stillgestanden. Inzwischen fahren nach Angaben der Deutschen Bahn die ersten Züge wieder. Reisende und Pendler müssen aber am frühen Morgen noch mit Verspätungen oder auch kurzfristigen Ausfällen rechnen. Aus der Nachrichtenredaktion Diane Batani.
2: Betroffen war dem Unternehmen zufolge die Funktechnik, mit der Lokführer in den Zügen mit den Fahrdienstleitern in den Stellwerken kommunizieren. Konzernchefin Palla sagte der Bild-Zeitung, die Lage sei mit einem Notfallsystem stabilisiert worden. Die Ursache für die massive Störung müsse aber noch geklärt werden. Nach RBB-Informationen vermuten Sicherheitsbehörden, dass ein fehlerhaftes Software-Update das Problem verursacht haben könnte.
1: Brauchen wir eine Altersgrenze bei Social Media, um Kinder und Jugendliche im Internet besser zu schützen? Mit dieser Frage hat sich monatelang eine Expertenkommission befasst. Ihre Empfehlungen will sie heute Familienministerin Prien übergeben. Das Gremium hat geprüft, ob strengere Regeln nötig sind, um Kinder und Jugendliche vor Gefahren in den sozialen Medien zu schützen. Im Persischen Golf sitzen nach einer Analyse des größten deutschen Versicherungsunternehmens Allianz nach wie vor mehr als 1000 Schiffe fest. Der Wert der blockierten Schiffe und ihrer Ladung beträgt demnach etwa 125 Milliarden Dollar. Eine Auflösung dieses Staus würde auch bei einer Normalisierung der Verhältnisse mehrere Wochen dauern, hieß es weiter. Der Iran hatte am Wochenende angekündigt, die Straße von Hormus erneut zu sperren. Grund sei, dass die vereinbarte Waffenruhe im Südlibanon nicht eingehalten werde. Bei der Fußball-Weltmeisterschaft läuft aktuell die Partie Kolumbien gegen die Demokratische Republik Kongo. Zuvor hat Kroatien seinen ersten Turniersieg gefeiert. Aus dem ARD-WM-Team Michael Küster.
3: Es war ein ganz hartes Stück Arbeit für die Kroaten. Am Ende reichte aber der Treffer des eingewechselten Budimir zum knappen 1:0 über Panama, das damit vorzeitig ausgeschieden ist. In derselben Gruppe ist zuvor England nicht über ein 0:0 Unentschieden gegen Ghana hinausgekommen. Damit fällt die Entscheidung über das Weiterkommen am letzten Spieltag. In Gruppe K hat bereits am Abend Portugal beim 5:0 über Usbekistan seinen ersten Turniersieg eingefahren. Doppeltorschütze Cristiano Ronaldo hat dabei einen neuen Rekord aufgestellt. Er ist jetzt der erste Spieler, der bei 6 verschiedenen Weltmeisterschaften getroffen hat.
1: Das waren die Nachrichten. Das Wetter in Deutschland. Tagsüber heiter und trocken, im südlichen Bergland später einzelne kräftige Gewitter, Höchstwerte 28 bis 38, an der See um 24 Grad. Am Donnerstag warm bis heiß bei 22 bis 39 Grad. Am Freitag meist trocken, im Westen später leichte Schauer und Gewitter, 31 bis 40 Grad, auf den Inseln etwas kühler. Es ist 5.03 Uhr.
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4: Mit Sven Knappe am Mikrofon. Herzlich willkommen und einen guten Mittwochmorgen. Mit Antonio Casimir Cartellieri starten wir in die letzte Runde Nachtkonzert, einem deutsch-böhmischen Komponisten italienischer Abstammung, 1772 in Danzig geboren. Die Freundschaft zu Beethoven hört man auch seinen Kompositionen an. Hier ein Satz aus Cartellieris Klarinettenquartett Nummer 3 in B-Dur mit dem Consortium Classicum.

Rondo Allegro, der dritte Satz aus dem Klarinettenquartett Nummer 3 von Antonio Casimir Cartellieri, gespielt vom Consortium Classicum. Das Aushängeschild des italienischen Barocks, Antonio Vivaldi, steuert eines seiner 500 Konzerte zum ARD-Nachtkonzert bei, heute eines für zwei Violinen. Es musizieren Giuliano Carmignola, Amandine Beyer und das Ensemble Gli Incogniti.

Konzert für zwei Violinen, Streicher und Basso Continuo in B-Dur von Antonio Vivaldi, Riom-Verzeichnis 529 mit Giuliano Carmignola, Amandine Beyer und dem Ensemble Gli Incogniti. Der in Wien geborene Karl Czerny war Student und Vertrauter von Beethoven sowie Lehrer von Liszt. Er wurde vor allem in seiner Heimatstadt bekannt, nicht zuletzt durch seine großformatigen Klavierwerke. Aus dem Klavierkonzert Nummer 1 in D-Moll hören wir den dritten Satz mit der Czerny-Spezialistin Rosemary Tuck und dem English Chamber Orchestra unter Richard Bonning.

Die australische Pianistin Rosemary Tuck und das English Chamber Orchestra spielten unter der Leitung von Richard Bonning den dritten Satz aus dem Klavierkonzert Nummer 1 in D-Moll von Karl Czerny. Hier ist das ARD-Nachtkonzert, präsentiert von BR Klassik, mit einer Ouvertüre von Jan Dismas Zelenka, einem Barockkomponisten aus Böhmen. Vorhang auf für das Orchester Il Fondamento unter Paul Dombrecht.

Das 1989 in Brüssel gegründete Orchester Il Fondamento unter Paul Dombrecht hörten wir mit der Ouvertüre in F-Dur von Jan Dismas Zelenka, Werkeverzeichnis 188. Mit einem großen Konzert für Fagott und Orchester von Johann Nepomuk Hummel geht's im ARD-Nachtkonzert weiter, zumindest mit dem ersten Satz. Karen Gagan wird vom Orchestra of Opera North begleitet.

Allegro moderato. Der erste Satz aus dem Fagottkonzert in F-Dur von Johann Nepomuk Hummel, eingespielt von der schottischen Fagottistin Karen Gagan und dem Orchestra of Opera North unter Benjamin Wallfisch. Der bereits im Zusammenhang mit Karl Czerny zitierte Ludwig van Beethoven setzt den Schlusspunkt im ARD-Nachtkonzert mit dem Rondosatz aus seinem Klavierquintett in S-Dur Opus 16.

Die russische Pianistin Miri Jampolsky und das Miro-Ensemble interpretierten den dritten Satz des Klavierquintetts Opus 16 von Ludwig van Beethoven. Und das waren 6 Stunden ARD-Nachtkonzert, präsentiert von BR Klassik, dem Klassikprogramm des Bayerischen Rundfunks. Sven Knappe war für Sie am Mikrofon. Vielen Dank fürs Einschalten. Alles Gute und auf Wiederhören.

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1: Ich wünsche Ihnen einen schönen guten Morgen. Es ist Mittwoch, der 24. Juni, 6 Uhr und hier sind die Nachrichten.
2: Mit Christian Rühnspieß. Guten Morgen. Nach der bundesweiten Störung bei der Bahn in der Nacht ist der Zugverkehr wieder angelaufen. In Berlin treffen sich die Staats- und Regierungschefs des sogenannten E5-Formats. Nach dem tödlichen Angriff auf einen Zugbegleiter im Februar beginnt heute der Prozess. Das Wetter wieder sonnig und heiß bis maximal 38 Grad. Die deutschlandweite Störung bei der Bahn ist behoben. Seit dem frühen Morgen läuft der Zugverkehr langsam wieder an. Die Auswirkungen können allerdings auch im Berufsverkehr noch zu spüren sein. Nach Angaben von DB Regio Mitte muss mit Folgeverspätungen und Zugausfällen gerechnet werden. Einzelheiten von Po Koing Choing.
3: Am späten Abend waren Züge bundesweit gestoppt worden wegen einer Störung beim digitalen Bahnfunksystem GSMR. Darüber kommunizieren etwa Lokführer, Fahrdienstleiter und Betriebszentralen. Vom Problem betroffen waren auch S-Bahnen, etwa in Berlin, Stuttgart und München, sowie der Güterverkehr und private Bahnunternehmen wie Metronom, das Nahverkehrszüge in Niedersachsen, Bremen und Hamburg betreibt. Wie es genau zu der Störung kam, dazu machte die Deutsche Bahn bisher keine Angaben. Nach RBB-Informationen gehen Sicherheitsbehörden momentan nicht von Sabotage aus. Vielmehr wird derzeit ein fehlerhaftes Update der Deutschen Bahn als Ursache vermutet.
2: In Berlin empfängt Kanzler Merz heute die Staats- und Regierungschefs aus Frankreich, Großbritannien, Italien und Polen. Bei dem Treffen im sogenannten E5-Format wollen die Verbündeten unter anderem ihren Kurs für den anstehenden NATO-Gipfel in der Türkei abstimmen. Aus dem Hauptstadtstudio Christina Nagel.
4: Möglichst einig wollen die fünf Staats- und Regierungschefs beim NATO-Gipfel auftreten, bei dem es einmal mehr um die Frage geht, wie die Lasten im Bündnis künftig verteilt werden. Vor allem dann, wenn die USA schneller als erwartet ihr Engagement in Europa zurückfahren. Es gilt den USA, allen voran US-Präsident Trump, zu demonstrieren, wie viel Europa bereits für die eigene Sicherheit tut. Ihn milde zu stimmen und im Boot zu halten, bleibt eine zentrale Aufgabe. Es dürfte aber auch um die Stimmung in den eigenen Reihen gehen. Dass sich Deutschland, Frankreich und Großbritannien zuletzt eng im sogenannten E3-Format abgestimmt und erste diplomatische Schritte in Richtung Moskau unternommen hatten, war in Polen und Italien auf Kritik gestoßen. Vor allem Warschau drängt darauf, eng eingebunden zu werden, wenn es um die Ukraine geht.
2: Die Bundesnetzagentur startet ihre zweite deutschlandweite Mobilfunkmesswoche. Dabei geht es darum, mit Hilfe von Handynutzern die Netzabdeckung zu überprüfen und Funklöcher ausfindig zu machen. Einzelheiten von Sebastian Tittelbach.
5: Wer mitmachen möchte, lädt sich die aktuelle Version der Mobilfunk-Check-App der Bundesnetzagentur aufs Smartphone. Sie erfasst, wie gut die Netzqualität vor Ort ist. Seit der ersten Messwoche vor einem Jahr haben die Mobilfunkanbieter ihre Netze weiter ausgebaut. Die Bonner Behörde erhofft sich nun ein aktuelles und detailliertes Bild, was davon tatsächlich bei den Kunden in Deutschland ankommt. In Städten ist die Versorgung meist gut, dagegen gibt es in ländlichen Regionen noch immer zahlreiche Funklöcher. Die Messdaten, die durch die App gewonnen werden, gehen sowohl an die Mobilfunkunternehmen als auch an die Länder und Kommunen, die am Ausbau beteiligt sind. Dadurch ist es zum Beispiel möglich, besser abzuschätzen, in welcher Reihenfolge Regionen ausgebaut werden sollten und wo nachgebessert werden muss. Die zweite Messwoche dauert bis zum 1. Juli. Im vergangenen Jahr hatten nach Angaben der Bundesnetzagentur rund 100.000 Handynutzer teilgenommen und innerhalb einer Woche knapp 200 Millionen Messpunkte übermittelt.
2: Knapp 5 Monate nach dem tödlichen Angriff auf einen Zugbegleiter im Kreis Kaiserslautern beginnt heute der Prozess gegen den mutmaßlichen Täter. Die Anklage lautet Körperverletzung mit Todesfolge. Aus dem SWR-Studio Kaiserslautern Andreas Karlmeier.
6: Die Tat ereignete sich Anfang Februar in einer Regionalbahn bei Landstuhl im Kreis Kaiserslautern. Die Staatsanwaltschaft wirft dem angeklagten 26-Jährigen vor, einen Zugbegleiter mit mehreren Faustschlägen getötet zu haben. Auslöser war offenbar Ärger um eine Fahrscheinkontrolle. Weil der Angeklagte kein gültiges Ticket vorzeigen konnte, soll ihn der Zugbegleiter aufgefordert haben, den Zug am nächsten Halt zu verlassen. Daraufhin soll der Angeklagte dem Zugbegleiter mehrfach gegen den Kopf geschlagen haben. Dieser blieb dann bewusstlos bewusstlos liegen und starb zwei Tage später an einer Hirnblutung. Überwachungskameras im Zug dokumentieren die Schläge. Der Tatverdächtige hat sie gegenüber den Ermittlern auch zugegeben, aber bestritten, dass er den Zugbegleiter töten wollte. Die Staatsanwaltschaft hatte ursprünglich Anklage wegen Mordes erhoben. Das Landgericht Zweibrücken hatte diese jedoch herabgestuft und das Verfahren mit der Anklage Körperverletzung mit Todesfolge zugelassen, weil es keine Mordmerkmale erfüllt sieht.
2: Der Gourmetführer Guide Michelin hat am Abend in Frankfurt die Sterne für die Spitzengastronomie verliehen. Auch Restaurants in Baden-Württemberg und Rheinland-Pfalz wurden ausgezeichnet. Aus unserer Nachrichtenredaktion Ramin Movasagian.
7: Das Restaurant L.A. Jordan im pfälzischen Deidesheim hat ab sofort 3 Sterne und damit die höchste Auszeichnung. Gäste bekommen hier unter anderem französische Fleisch- und Fischgerichte serviert. Mit 2 Michelin-Sternen wurde außerdem die Mühle in Schluchsee in Baden-Württemberg ausgezeichnet. Auch hier gibt es klassisch französisch geprägte Menüs. Ab sofort 1 Stern haben unter anderem das Philippin in Rutesheim bei Böblingen und das Dopamin im rheinland-pfälzischen Saarburg. Bei 1 Stern ist das Restaurant laut dem Gourmetführer einen Stopp wert, bei 2 einen Umweg und bei 3 eine ganze Reise.
2: Bei der Fußball-Weltmeisterschaft hat England den vorzeitigen Einzug in die K.O.-Runde verpasst. Die Engländer haben in der Nacht 0:0 gegen Ghana gespielt. Im 2. Spiel dieser Gruppe hat Kroatien Panama mit 1:0 besiegt. Panama ist damit vorzeitig ausgeschieden. Am Abend hatte Portugal Usbekistan mit 5:0 geschlagen. Portugals Spieler Cristiano Ronaldo hat dabei 2-mal getroffen und damit einen Rekord aufgestellt. Er ist jetzt der einzige Spieler, der es geschafft hat, bei 6 Weltmeisterschaften ein Tor zu schießen. Vor wenigen Minuten ist die Partie zwischen Kolumbien und der Demokratischen Republik Kongo zu Ende gegangen. Das Ergebnis 1:0. Kolumbien zieht damit vorzeitig in die K.O.-Runde ein. Das waren die Nachrichten. Das Wetter in Baden-Württemberg und Rheinland-Pfalz. Auch heute scheint oft die Sonne, nur hier und da tauchen mal lockere Wolken auf. Die Temperaturen steigen relativ schnell. Am Nachmittag werden es 31 Grad auf der Westalb, 34 Grad am Bodensee und 38 Grad an der Mosel. Mit Gewittern ist nicht zu rechnen. Auch in den nächsten Tagen bleibt es sonnig und es wird noch heißer. Morgen bis 39, am Freitag und Samstag bis 40 Grad. Am Wochenende dann örtlich Gewitter. Die Zeit 6:07 Uhr.
1: Dankeschön für die Nachrichten, Christian Rönspieß. NATO-Generalsekretär Mark Rutte trifft heute Donald Trump im Weißen Haus. Nach Trumps scharfen Worten gegen europäische Partner wird das kein lässiges Treffen. Es soll dabei auch um einen möglichen europäischen Beitrag zum Schutz der Straße von Hormuz gehen. Mit Spannung wird erwartet, wie Rutte auf Trumps Verbalattacken gegen Europa reagieren wird. Wir berichten gleich darüber hier in SWR Kultur am Morgen.

0: Das Radiosinfonieorchester Stuttgart des SWR spielte Musik von Camille Saint-Saëns. Das war die Romanze für Violoncello und Orchester in F-Dur. Und der Solist am Cello war Johannes Moser in SWR Kultur am Morgen. 2 Wochen vor dem NATO-Gipfel in Ankara trifft Generalsekretär Mark Rutte heute US-Präsident Donald Trump in Washington. Bei dem Gespräch soll es um die Vorbereitung des Gipfels am 7. und 8. Juli in der türkischen Hauptstadt gehen. Das Verhältnis zwischen den USA und den anderen NATO-Verbündeten ist seit längerem angespannt. Trump hat die europäischen Länder immer wieder dazu gedrängt, mehr Verantwortung für ihre eigene Verteidigung zu übernehmen. Außerdem kritisiert er Länder wie Italien und Deutschland dafür, die USA im Iran-Krieg nicht ausreichend unterstützt zu haben. Und er hat wiederholt damit gedroht, sie im Ernstfall nicht zu verteidigen. Der als Trump-Flüsterer bekannte Mark Rutte wird in Washington darauf bedacht sein, die Wogen vor dem Gipfel zu glätten. Andreas Meyer-Feist berichtet.
1: Es werden wohl keine ganz einfachen Tage für Mark Rutte. Sein Ziel, das Bündnis zusammenzuhalten, gleichzeitig Trump zu besänftigen. Der US-Präsident hatte kurz vor dem Besuch NATO-Länder kritisiert, mit einer gefühlsbetonten Mischung aus Enttäuschung und Drohung. Wir haben sie gebeten und sie waren nicht da, um dann noch fast beiläufig 3 Namen zu nennen: Italien, Deutschland und auch Großbritannien.
2: Italy was very bad and other countries, Germany was very bad.
1: Nachdem die USA doch so viel Geld für den Schutz Europas ausgegeben hätten.
2: The numbers that we spend are so crazy.
1: Im Krieg gegen den Iran seien diese Länder dann aber nicht da gewesen, um Amerika zu helfen. Umso geschickter wird der NATO-Generalsekretär jetzt agieren müssen, um größere Schäden vom Bündnis abzuwenden. Dass Trump Italien nannte, mag weniger mit der NATO, mehr mit einem Selfie zu tun haben. Mit der italienischen Regierungschefin lieferte er sich einen bizarren verbalen Schlagabtausch rund um die Frage, ob Meloni um ein gemeinsames Foto gebettelt habe oder nicht.
3: Io e l'Italia non imploriamo mai.
1: Ich und Italien betteln nie, antwortete eine fast schon wütend in die Kamera schauende Giorgia Meloni in den sozialen Medien. Gleichzeitig überlegt die italienische Regierung, Milliardenkredite für die eigene Rüstung zurückzufahren. Stattdessen soll mehr Geld in die Entlastung der Bürgerinnen und Bürger fließen. So etwas dürfte Donald Trump erst recht nicht gefallen. 12.000 in Italien stationierte US-Soldaten sollen abgezogen werden. NATO-Generalsekretär Rutte hat aber wohl noch größere Dimensionen im Blick. Ein Drittel der in Europa stationierten F-16-Kampfflugzeuge aus den USA werden fehlen. Dazu gibt es Abstriche bei der Seeaufklärung und bei den U-Booten, die bisher noch zum Schutz Europas eingesetzt werden. Die USA wollen eine Lastenumverteilung unter dem Motto NATO 3.0. Das ist entscheidend. Die USA haben ihre Beiträge angepasst. Wir müssen mehr tun. Europa und Kanada müssen beweisen, dass sie dazu bereit und in der Lage sind, erklärte Rutte vor wenigen Tagen in Brüssel. Mit Blick auf den bevorstehenden NATO-Gipfel forderte Rutte, mehr Geld möglichst schnell in kampfbereite Fähigkeiten umzuwandeln. Wie stark ist noch der Zusammenhalt der NATO-Allianz? Auch darum wird es beim Besuch des NATO-Generalsekretärs in Washington gehen.
0: Andreas Meyer-Feist über das Treffen zwischen NATO-Generalsekretär Mark Rutte und US-Präsident Donald Trump heute in Washington in SWR Kultur am Morgen.

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0: Musik zum Abtauchen, gar keine schlechte Idee bei diesem Wetter. Das war Under the Sea, Filmmusik aus Ariel, die Meerjungfrau, komponiert von Alan Menken in SWR Kultur am Morgen.
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0: 1914 begann der Erste Weltkrieg und dann kam er aber so 2 Jahre lang nicht recht von der Stelle. Deshalb sollte 1916 das Jahr der entscheidenden Schlachten werden. Im Februar hatten deutsche Truppen versucht, bei Verdun einen entscheidenden Schlag gegen die Franzosen zu führen. Das ist nicht gelungen. Und dann wollten die verbündeten Briten an der Somme zu einem Gegenschlag ausholen. Am 24. Juni 1916, also heute vor 110 Jahren, eröffneten sie das Feuer. Wolfram Wessels.
2: Der Angriff war gut vorbereitet. Schon Ende des Vorjahres hatten beide Seiten beschlossen, nicht Landgewinn, sondern die Vernichtung des Feindes in den Mittelpunkt zu stellen, ihn auflaufen zu lassen, zu zermürben, auszubluten. Der deutsche Generalstabschef Erich von Falkenhayn war früher im Jahr, hat es in Verdun mit den Franzosen versucht. Sir Douglas Haig, Feldmarschall der Briten, hatte sich den Frontabschnitt an der Somme zum Gegenangriff vorgenommen. Die Manager des Krieges planten mit Truppen und schwerem Gerät. 20 Divisionen, über 1000 Feldgeschütze, fast 200 schwere Geschütze, 2 bis 3 Millionen Granaten standen den Briten zur Verfügung. Um alles an die Front zu schaffen, mussten Schienen für Züge verlegt, neue Straßen gebaut, Telefonleitungen gezogen werden und Gräben ausgehoben. Die Wasserversorgung war schlecht, also wurden über 100 Pumpanlagen errichtet, knapp 200 Kilometer Wasserrohre verlegt. Das war eine logistische Leistung. Eigentlich sollte der Angriff erst im August beginnen. Aber um die Franzosen bei Verdun zu entlasten, wurde er einen Monat vorgezogen. Am Samstag, dem 24. Juni, begann der Beschuss. Ziel war, die deutschen Stellungen eine Woche lang sturmreif zu bombardieren. Es setzte ein Feuer ohnegleichen ein. Die britische Luftwaffe zerstörte 9 Beobachtungsballons der Deutschen. Gas wurde eingesetzt. Die letzten Bombardements waren so heftig, dass sie teilweise bis London zu hören waren. Ein Krater hatte einen Durchmesser von über 90 Metern und war mehr als 20 Meter tief. Und die Infanterie wartete auf ihren Einsatz. Die Soldaten mit ihren Gewehren und aufgepflanzten Bajonetten, junge Leute, Freiwillige, die der Kriegsminister Lord Kitchener animiert hatte, in den Krieg zu ziehen. Auf Schallplatte wurde ein Propagandahörspiel vertrieben, das die erwartungsvolle Stimmung schildern sollte. Ein Offizier hält eine Ansprache.
3: Lord Kitchener has told you what he expects of you. You are British soldiers and may be trusted like British soldiers. Now good luck to you and remember my words. Do your best. Hip, hip, hip,
2: hip. Lord Kitchener hat gesagt, was er von euch erwartet. Ihr seid britische Soldaten und werdet vielleicht auch als solche behandelt. Viel Glück und tut euer Bestes, rief er ihnen zu. Aber sie wussten nicht, was das hieß. Ihre Chefs, die Manager des Krieges, wahrscheinlich auch nicht. Nach einer Woche Dauerbeschuss, jedenfalls am Sonntag, dem 1. Juli, um 7 Uhr in der Früh, trat eine gespenstische Stille ein. Eine halbe Stunde später stürmten die britischen Soldaten los, alles nach Plan. Aber ein Spaziergang, wie Sir Douglas Haig versprochen hatte, wurde es nicht. Die Stellungen der Deutschen waren keineswegs völlig zerstört, die Stacheldrahtzähne nicht zerfetzt. In ihren Gräben standen die deutschen Soldaten mit ihren Maschinengewehren und mähten die Angreifer nieder. Es wurde ein unbeschreibliches Gemetzel. Am Abend waren 60.000 britische Soldaten tot, verwundet oder vermisst. Wieder war eine Strategie nicht aufgegangen, hatten die Manager des Krieges sich verkalkuliert und zahllose Menschen in den Tod geschickt. Und der Krieg dauerte noch 2 weitere Jahre. Der Beginn der Offensive an der Somme am 24. Juni 1916 war nur eine Episode.
0: Wolfram Wessels erinnerte an den 24. Juni 1916. Da begann die Schlacht an der Somme, eine der verheerendsten Schlachten im Ersten Weltkrieg. In SWR Kultur am Morgen.

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1: Gedanken steuern Computer. Gehirn-Computer-Schnittstellen machen genau das möglich. Elektroden messen Hirnströme und können sie in Bewegung oder Kommunikation übersetzen, etwa für Menschen mit Parkinson oder Depressionen. Gleichzeitig warnen Ethiker vor neuen Risiken, wenn Tech-Firmen das Gehirn zum Optimierungsfeld machen.
2: Ich habe so das Gefühl, dass die Hirn-Computer-Schnittstellen so ein Feld sind, wo jetzt wirklich sehr, sehr viel Action gerade ist. Da geht es richtig los und das empfinde ich als sehr tolles Arbeiten im Moment.
1: 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Was können Gehirn-Computer-Schnittstellen? Das Wissen, 8.30 Uhr.
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3: Es ist Mittwoch, 24. Juni und jetzt wird's gleich 6:30. Hier sind die Nachrichten.
4: Mit Christian Röhnspieß. Guten Morgen. Nach der bundesweiten Störung bei der Bahn in der Nacht ist der Zugverkehr wieder angelaufen. In Berlin treffen sich die Staats- und Regierungschefs des sogenannten E5-Formats. Nach dem tödlichen Angriff im Februar auf einen Zugbegleiter im Kreis Kaiserslautern beginnt heute der Prozess. Das Wetter wieder sonnig und heiß bis maximal 38 Grad. Die deutschlandweite Störung bei der Bahn ist behoben. Seit dem frühen Morgen läuft der Zugverkehr langsam wieder an. Die Auswirkungen könnten allerdings auch im Berufsverkehr zu spüren sein. Nach Angaben von DB Regio Mitte muss mit Folgeverspätungen und Zugausfällen gerechnet werden. Einzelheiten von Po Koing-Choing.
5: Am späten Abend waren Züge bundesweit gestoppt worden wegen einer Störung beim digitalen Bahnfunksystem GSMR. Darüber kommunizieren etwa Lokführer, Fahrdienstleiter und Betriebszentralen. Vom Problem betroffen waren auch S-Bahnen, etwa in Berlin, Stuttgart und München, sowie der Güterverkehr und private Bahnunternehmen wie Metronom, das Nahverkehrszüge in Niedersachsen, Bremen und Hamburg betreibt. Wie es genau zu der Störung kam, dazu machte die Deutsche Bahn bisher keine Angaben. Nach RBB-Informationen gehen Sicherheitsbehörden momentan nicht von Sabotage aus. Vielmehr wird derzeit ein fehlerhaftes Update der Deutschen Bahn als Ursache vermutet.
4: Bundeskanzler Merz empfängt heute die Staats- und Regierungschefs aus Frankreich, Großbritannien, Italien und Polen. Bei dem Treffen im sogenannten E5-Format wollen sie unter anderem ihren Kurs für den anstehenden NATO-Gipfel in der Türkei abstimmen. Vor allem der Umgang mit den USA steht im Fokus. Die europäischen Staaten wollen US-Präsident Trump davon überzeugen, möglichst lange Truppen in Europa stationiert zu lassen. Sie wollen aber auch vermitteln, dass Europa dabei ist, seine eigene Verteidigungsfähigkeit zu verbessern. Handynutzer können der Bundesnetzagentur ab heute wieder helfen, nach Funklöchern zu suchen. Die zweite bundesweite Mobilfunk-Messwoche startet. Mit der aktuellen Version der Mobilfunk-Check-App der Behörde kann sie von Anwohnern über die Netzqualität vor Ort informiert werden. In Städten und Ballungsgebieten ist die Versorgung meist schon gut. In ländlichen Regionen hinkt der Mobilfunkausbau teils noch hinterher. Bis zum 1. Juli werden die Daten der Nutzer erfasst. Knapp 5 Monate nach dem tödlichen Angriff auf einen Zugbegleiter im Kreis Kaiserslautern beginnt heute der Prozess gegen den mutmaßlichen Täter. Die Anklage lautet Körperverletzung mit Todesfolge. Aus dem SWR-Studio Kaiserslautern, Andreas Karlmeier.
6: Die Staatsanwaltschaft wirft dem angeklagten 26-Jährigen vor, einen Zugbegleiter mit mehreren Faustschlägen getötet zu haben. Auslöser war offenbar Ärger um eine Fahrscheinkontrolle. Weil der Angeklagte kein gültiges Ticket vorzeigen konnte, soll ihn der Zugbegleiter aufgefordert haben, den Zug am nächsten Halt zu verlassen. Daraufhin soll der Angeklagte dem Zugbegleiter mehrfach gegen den Kopf geschlagen haben. Dieser blieb dann bewusstlos liegen und starb 2 Tage später an einer Hirnblutung. Die Staatsanwaltschaft hatte ursprünglich Anklage wegen Mordes erhoben. Das Landgericht Zweibrücken hatte diese jedoch herabgestuft und das Verfahren mit der Anklage Körperverletzung mit Todesfolge zugelassen, weil es keine Mordmerkmale erfüllt sieht.
4: Im Europapark in Rust findet am Vormittag das Bundesfinale im Vorlesewettbewerb statt. 16 Landessieger treten gegeneinander an. Insgesamt haben bei den Vorentscheidungen mehr als 560.000 Kinder aus rund 7.200 Schulen mitgemacht. Der Wettbewerb wird vom Verband des Deutschen Buchhandels organisiert. Das waren die Nachrichten. Das Wetter in Rheinland-Pfalz und Baden-Württemberg. Auch heute viel Sonne und nur ab und zu lockere Wolken. Die Temperaturen steigen relativ schnell auf maximal 31 Grad auf der Westalb, 34 Grad am Bodensee und 38 Grad an der Mosel. Auch in den nächsten Tagen bleibt es sonnig und es wird noch heißer. Morgen bis 39, am Freitag und Samstag bis 40 Grad. Die Zeit 6.34 Uhr.
3: Dankeschön für die Nachrichten, Christian Rhön-Spieß. Aufräumen, das ist eine lästige Pflicht und vielleicht ärgern Sie sich ja darüber genauso wie ich, aber nicht aufräumen, das hat auch seine guten Seiten, denn was dann als Unordnung zu sehen ist, daraus kann man eine Ausstellung machen. Der Female Photo Club in Stuttgart zeigt dazu interessante Fotos im Stuttgarter Kunstgebäude und wie die aussehen, das erzählen wir Ihnen um kurz vor 7 hier in SWR Kultur am Morgen.

0: 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Es ist punktgenau 6.37 Uhr. Russland hat immer größere Schwierigkeiten, die illegal annektierte Krim mit Treibstoff zu versorgen. Aktuell darf kein Benzin mehr an Privatpersonen verkauft werden. Der Grund sind Drohnenangriffe, mit denen die ukrainische Armee es in den letzten Wochen geschafft hat, die russischen Nachschubwege empfindlich zu treffen. Was ist das strategische Ziel hinter den ukrainischen Angriffen? Kann es gelingen, die Krim weiter zu isolieren und aus der Halbinsel eine Insel zu machen, wie Verteidigungsminister Fedorow sagt? Frederik Rother.
1: Die Botschaft, die Sergej Aksionow am Sonntagmorgen in den sozialen Medien verkündet, ist kurz und knapp. Verehrte Krimbewohner, ab 9 Uhr wird die Abgabe von Kraftstoff an den Tankstellen, egal ob mit Bargeld, Karte oder Tankgutschein bezahlt wird, eingestellt. Das gilt für private und juristische Personen. Mit dieser Anordnung kann nun fast niemand mehr auf der Krim tanken. Nur noch bestimmte staatliche Stellen bekommen Treibstoff. Es ist die aktuellste Verschärfung, die Sergej Aksionow, der von Russland eingesetzte Statthalter auf der illegal annektierten Halbinsel, bekannt geben muss. Schon in den letzten Wochen wurde der Treibstoff auf der Krim spürbar knapp. Tanklimits wurden eingeführt, an den Zapfsäulen gab es lange Schlangen. Der Grund? Ukrainische Drohnenangriffe. Anastasia ist Anfang 30. Sie lebt auf der Krim und schildert dem ARD-Studio Kiew die aktuelle Lage.
2: Da вообще ничего не происходит.
1: An den Tankstellen ist gerade überhaupt nichts los. Gas wird allerdings verkauft, soweit ich weiß, denn unsere Taxen fahren fast alle mit Autogas. Gestern habe ich allerdings an einer Gastankstelle eine lange Schlange mit Taxifahrern gesehen. An den anderen Tankstellen ist nichts los. Ihr eigener Tank ist aktuell halb voll, erzählt sie. Sie hofft, damit noch ein, zwei wichtige Fahrten aus familiären Gründen machen zu können. Aber ansonsten muss sie wie die meisten Sprit sparen. Oder Sachen, wenn möglich, zu Fuß erledigen. Mittlerweile ist die unsichere Versorgungslage auch im Supermarkt zu spüren, berichtet Anastasia. Ich war heute im Supermarkt und habe gehört, dass es Einschränkungen für Sonnenblumenöl gibt, für Zucker, Reis und Buchweizen. Es gibt noch keine Panikkäufe, aber irgendwoher müssen die Einschränkungen ja kommen. Seit Wochen greift die ukrainische Armee verstärkt Energieinfrastruktur auf der Krim an. Drohnen treffen Ölanlagen und Treibstoffdepots, mit denen unter anderem die russischen Truppen versorgt werden. Auch die Landverbindung zwischen Russland und der Krim, die durch besetztes ukrainisches Gebiet führt, ist zuletzt immer öfter zum Ziel geworden. Der ukrainische Verteidigungsminister Mikhailo Fedorov spricht schon davon, die Krim komplett zu isolieren und von einer Halbinsel zur Insel zu machen. Nazari Bartschuk, Experte beim ukrainischen Zentrum für Sicherheit und Kooperation. Aus den Veröffentlichungen unserer Streitkräfte geht hervor, dass die Ukraine plant, die Verbindung zwischen der Krim und Russland zu unterbrechen. Diese Unterbrechung würde zu einer erheblichen Isolation der Halbinsel führen und die aktuelle Lage weiter verschlimmern. Wir können auch von weiteren Plänen der ukrainischen Streitkräfte ausgehen, Offensivmaßnahmen in diese Richtung zu unternehmen. Heißt konkret: Die ukrainische Armee dürfte weiterhin versuchen, Russlands Truppen unter Druck zu setzen und mittel- bis langfristig probieren, besetztes Gebiet im Süden zurückzuerobern. Aber Bartschuk schränkt ein: Man sollte nicht erwarten, dass das bald passiert. Wir schaffen jedoch einen Brückenkopf für weitere Vorstöße im Süden, zumindest auf taktischer Ebene. Auf der besetzten Krim bleibt die Lage erstmal weiter angespannt, etwa beim Thema Treibstoff. Krim-Bewohnerin Anastasia sagt, dass sie von den Behörden ansonsten keine Informationen bekommen. Wie es weitergeht, weiß sie auch nicht. Natürlich sprechen wir hier über die aktuelle Situation, aber wir können nichts entscheiden. Alle warten einfach ab und wir versuchen natürlich, nicht in Panik zu geraten.
0: Die Angriffe auf die Krim gehen weiter. Das war Frederik Rother in SWR Kultur am Morgen.

0: Das Philharmonische Orchester der BBC aus Manchester spielte den Marsch Gumsuckers von Percy Grainger in SWR Kultur am Morgen. Es ist 6.45 Uhr. Ja, jetzt liegen sie also endlich und auch ganz offiziell auf dem Tisch, die 33 Vorschläge der Rentenkommission für eine umfassende Rentenreform. Zwar waren ja die Eckpunkte schon seit dem Wochenende bekannt, irgendeine undichte Stille findet sich immer, aber viele Tageszeitungen befassen sich heute trotzdem nochmal eingehend mit dem Vorschlagskatalog. Vor allem die geplante Kapitalrente beschäftigt viele Kommentatorinnen und Kommentatoren. Ein Teil der Beiträge soll ja künftig am Kapitalmarkt angelegt werden. Hier sind die Pressestimmen mit Christian Rönspieß.
1: Die Rhein-Neckar-Zeitung aus Heidelberg räumt mit Blick auf die geplante Kapitalrente ein: Natürlich gibt es hier Marktrisiken, dessen sollte man sich bewusst sein. Doch das Prinzip, das Geld arbeiten zu lassen, wenn so viele Jobs verloren gehen, ist genau richtig. Es ist nicht einzusehen, Kapitalgewinne, die ohnehin entstehen, bei der Rente außen vor zu lassen. Da die Rentenkasse selbst jetzt zur Großaktionärin wird, werden im Übrigen auch mögliche Verluste sozialisiert. Liest sich wie ein guter Plan. Im Straubinger Tagblatt heißt es: Arbeitnehmer und Arbeitgeber bauen gemeinsam ein zusätzliches Polster auf, das die Folgen der Alterung

0: Gewerbe bis hin zu Zeitungsverlagen mit ihrer Zustellorganisation. Und wenn Lehrer nicht mehr verbeamtet werden, wird der Staat es schwer haben, qualifizierten Nachwuchs zu gewinnen. Die Stuttgarter Zeitung kommt zu diesem Ergebnis. Mit der angedachten Reform wird die Rente nicht komplett neu erfunden. Im Zuge der nun geplanten Umbauten würde jedoch ein Fundament zementiert, das ihren Bestand mittelfristig sichert. An einigen Stellen werden neue Wege beschritten, die der Rente auch auf lange Sicht Zukunftsperspektiven eröffnen. Etwa durch ein Andocken an den Kapitalmarkt oder durch die Einbeziehung sämtlicher Berufe, womöglich auch der Beamten. Das wäre überfällig. Wenn die Regierung dieses Gesamtpaket tatsächlich bis Jahresende liefert, könnte sie doch noch als Reformkoalition in die Annalen eingehen. Auch das Darmstädter Echo schaut nach vorn und prophezeit, Bundeskanzler Friedrich Merz und Arbeitsministerin Bärbel Baas können sich auf schwierige Debatten in den eigenen Reihen einstellen, von den Einwürfen diverser betroffenen Gruppen ganz zu schweigen. Da kann man Verbündete gebrauchen. Klug wäre es, im Bundestag die Grünen mit ins Boot zu holen. Vielleicht können Union und SPD es ja doch. Vielleicht waren die Abgesänge auf die schwarz-rote Koalition verfrüht. Jedenfalls haben Merz und Baas jetzt einen Ball auf dem Elfmeterpunkt liegen. Sie müssen ihn nur noch reinmachen und dann den Schwung mit in die zweite Regierungshalbzeit nehmen. Ein regelrechter Stoßseufzer findet sich im Kölner Stadtanzeiger. Endlich denkt die Bundesregierung mal wieder über den nächsten Wahltag hinaus. Unter dem Strich verdient diese Reform tatsächlich ihren Namen. Sie ist auf die Zukunft gerichtet und verzichtet, anders als die Sozialpolitik der vergangenen Jahrzehnte, auf per Gießkanne verteilte Wohltaten, die künftige Generationen zahlen müssen. Im Gegenteil, verteilt werden soll, was zunächst durch Arbeit erwirtschaftet wird. Nun wäre es schön, wenn dann tatsächlich ein Herbst der Reformen folgt, in dem bei Gesundheit und Pflege nicht nur gespart, sondern die Systeme auch für die Zukunft aufgestellt werden.
1: Und das waren die Pressestimmen mit Christian Rönspieß in SWR Kultur am Morgen.

0: Rockmusik von Felix Mendelssohn Bartholdy. Und wenn diese Musik Sie gerade ein bisschen an Beethoven erinnert hat, ist das kein Wunder. Denn der junge Mendelssohn, er war damals gerade 20 Jahre alt, war ein großer Beethoven-Fan. Und in seinem Streichquartett Nummer 1, daraus haben wir gerade den zweiten Satz gehört, verarbeitet er seine Verehrung für den großen Meister. 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Eigentlich mögen es ja die meisten gar nicht, wenn es in ihrem Leben oder in ihrem Zuhause unordentlich zugeht. Aber Unordnung hat einen sehr schönen Nebeneffekt. Sie macht nämlich kreativ. Und davon kann man sich jetzt im Rahmen des Stuttgarter Fotosommers überzeugen. Der beschäftigt sich in diesem Jahr mit dem Thema Unordnung, mit gesellschaftlichen und auch persönlichen Brüchen. Eine Spur, die auch eine neue Ausstellung verfolgt, die morgen im Stuttgarter Kunstgebäude eröffnet wird. Silke Arning durfte vor der Eröffnung schon mal einen Blick in die Ausstellung She Said, Look Closer werfen.
1: Das Bild zeigt eine Macherin im pinkfarbenen Blazer. Das Business läuft, doch der Kopf steckt bis zur Nase in einer dicken Wolkenmütze. Nebel im Innern, doch Hauptsache die Fassade stimmt, so die Botschaft dieses Fotos von Sandra Felke. Insgesamt sind es 10 Fotografinnen des Stuttgarter Female Fotoclubs, die hier ihre Werke unter dem fröhlich einladenden Titel She Said, Look Closer vorstellen. Und Kuratorin Ute Noll meint,
2: wie so eine Stimme aus dem All, She Said, Look Closer. Und so sind die Arbeiten, wie so eine innere Mission zu zeigen, was einem wichtig ist. Und deshalb haben die Arbeiten auch eine Tiefe. Diese Tiefe bekomme ich nicht, wenn ich einfach irgendwo hingehe, was für einen Auftrag fotografiere und zurückgehe.
1: Das Erste, was auffällt, es sind alles Arbeiten von hoher Professionalität. Das sind Expertinnen, die genau wissen, was sie tun. Martina Görz zum Beispiel. Ihre Fotos aus der Hardcore-Punk-Szene bestechen durch eine unglaubliche Präsenz und Dynamik. Junge Menschen, die sich auf engstem Raum wie im Rausch bewegen. Das ganze Bild scheint zu vibrieren. Was wie ein glücklicher Schnappschuss anmutet, ist tatsächlich jedoch Ausdruck von Planung, Können und Intuition.
3: Die Energie in diesen Bildern ist einfach unfassbar wichtig, dass die eben auch für jemanden, der noch nie auf so einem Konzert war, so ein bisschen abgeholt wird und auch gezeigt bekommt, wie schweißtreibend und eng und klein das alles ist und trotzdem die Leute einfach, auch wenn es aggressiv anmutend ist, sehr sozial miteinander umgehen.
1: Denn die Fotos geben einen Einblick in die Straight-Edge-Szene, eine Gruppierung des Punk, die ganz bewusst auf Alkohol und Drogen, auf jegliche Rauschmittel verzichtet. Martina Wörz gehört zu denjenigen Fotokünstlerinnen, die auch analog noch arbeiten können und ihre Bilder in der Dunkelkammer entwickeln. Als Projektleiterin hat sie diese Ausstellung des Female Fotoclubs auf den Weg gebracht. Eine Herzensangelegenheit, um die Sichtbarkeit von Fotografinnen in der Öffentlichkeit zu stärken.
3: Ich glaube tatsächlich, dass Fotografie im Generellen immer noch ein sehr stark männlich geprägter Beruf ist, obwohl, wenn man die Hochschulen anschaut, natürlich wir ungefähr gleich auf sind. Also im Studium oder in der Ausbildung sind wir paritätisch vertreten, aber direkt nach der Ausbildung zeigt sich, dass eben weiblich gelesene Personen weniger Aufträge bekommen, geringere Bezahlung haben. Deswegen ist es wichtig, dass wir da uns zeigen, dass wir auch Ausstellungen haben können, weil die weiblich gelesenen Personen oft eben auch nicht in Ausstellungen vertreten sind oder geringer, seltener vertreten sind in Ausstellungen.
1: Das Zweite, wodurch diese gelungene Ausstellung besticht, ist ihre Ästhetik. Jede Künstlerin bekommt ihren Auftritt. Jedes Thema, ob in Schwarz-Weiß oder in greller Farbigkeit, den gebührenden Rahmen. Dabei geht es um sensible Geschichten wie Körper, Identität und Schlaflosigkeit. Es geht um Haltung, um Mut und Demut. Und das hat mal experimentelle, mal sehr poetische Momente. Und dann wieder wird der Blick sehr dokumentarisch, wie bei einer Serie über die Saisonfischer auf Elba, die auf ihren Booten zu Gefangenen einer harten Arbeitsrealität werden. Kuratorin Ute Noll.
2: Wir haben hier Schwarz-Weiß, wir haben Reportage, aber wir haben eben auch den künstlerischen Blick auf diese Reportage. Wir sehen hier sehr viele Fischernetze, die wir aber auch als Metaphern lesen können. Ja, dieses Eingefangen in dieser Situation, eigentlich da auch nicht wegkommen, nicht rauskommen.
1: Wie der Titel schon sagt, Look Closer. Man sollte, man darf nah herangehen an diese sehr sehenswerten Bilder.
0: She Said, Look Closer, so heißt die Ausstellung des Female Photo Club. Der wird morgen Abend in der Galerie im Stuttgarter Kunstgebäude eröffnet. Und zu sehen ist die Ausstellung dann bis zum 23. Juli.

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1: Ich wünsche Ihnen einen schönen guten Morgen. Wir haben Mittwoch. Es ist der 24. Juni. Jetzt ist es 7 Uhr und hier sind die Nachrichten.
2: Mit Christian Rönspieß. Guten Morgen. Nach den Vorschlägen der Rentenkommission gibt es Diskussionen über die Umsetzung. Ein großes Rüstungsprojekt der Marine steht vor dem Aus. Nach dem tödlichen Angriff auf einen Zugbegleiter im Kreis Kaiserslautern beginnt heute der Prozess. Das Wetter wieder sonnig und heiß, bis 38 Grad. Die Regierungsparteien Union und SPD haben die Empfehlungen der Rentenkommission, die gestern offiziell übergeben wurden, als ausgewogenes Paket gelobt. Kanzler Merz sagt, er wolle das Paket in seiner Gesamtheit umsetzen. Arbeitsministerin Baas spricht von einem Gesamtkunstwerk. Es gibt allerdings Widerstände aus den eigenen Reihen. Hauptstadtkorrespondent Tim Aßmann.
3: Bärbel Baas will die Vorschläge der Rentenkommission im Paket übernehmen. Dafür warb die Bundesarbeitsministerin und SPD-Co-Parteichefin auch im ZDF-Heute-Journal. Bei den Empfehlungen für die Rentenreform hänge alles mit allem zusammen, mahnte Baas. Widerstand gegen Teile des Pakets kommt auch aus ihrer eigenen Partei. Die Jusos sehen eine Erhöhung des Renteneintrittsalters kritisch. Und Manuela Schwesig, SPD-Ministerpräsidentin in Mecklenburg-Vorpommern, betonte, die Vorschläge könnten nicht eins zu eins umgesetzt werden. Von den Gewerkschaften kommt weiter Kritik an der Empfehlung, die Rente mit 63 abzuschaffen. Arbeitgeberverbände kritisieren die empfohlene Anhebung ihres Anteils an den Rentenbeiträgen zur Finanzierung der Kapitalrente. Kritisch sieht die Arbeitgeberseite auch die vorgeschlagene Abschaffung beitragsfreier Minijobs. Hier meldet auch die CSU Redebedarf an. Parteichef Markus Söder verwies auf die zahlreichen Minijobs in der Gastronomie.
2: Bundesverteidigungsminister Pistorius plant laut einem Medienbericht den Ausstieg aus einem der größten Rüstungsprojekte der deutschen Marine. Es geht um den Bau von Fregatten. Einzelheiten von Philipp Eckstein.
4: Die Fregatte 126, ein großes, wendiges Kriegsschiff, unter anderem mit besonderen Fähigkeiten bei der U-Boot-Jagd. Speziell entwickelt und gebaut für die Bundeswehr. So der Plan bei der Bestellung im Jahr 2020. Doch seither gibt es viele Probleme, steigende Kosten und immer weitere Verzögerungen. Ursprünglich war eine niederländische Werft als Generalunternehmer mit dem Bau der 6 Kriegsschiffe beauftragt. Dann sollte die Produktion vom deutschen Rüstungsunternehmen Rheinmetall übernommen werden. Doch damit ist jetzt offenbar Schluss. Der Spiegel berichtet, dass Bundesverteidigungsminister Boris Pistorius das Rüstungsprojekt, in das bislang mehr als 2 Milliarden Euro geflossen sind, stoppt. Dafür soll er auch die Unterstützung der Marine haben. Neue Fregatten soll die Bundeswehr trotzdem bekommen. 8 Schiffe des Typs MEKO 200 sollen vom deutschen Hersteller TKMS gekauft werden. Der Spiegel berichtet von erwarteten Kosten von knapp 13 Milliarden Euro für den Auftrag.
2: Bundeskanzler Merz empfängt heute die Staats- und Regierungschefs aus Frankreich, Großbritannien, Italien und Polen. Bei dem Treffen im sogenannten E5-Format wollen sie unter anderem ihren Kurs für den anstehenden NATO-Gipfel in der Türkei abstimmen. Vor allem der Umgang mit den USA steht im Fokus. Die europäischen Staaten wollen US-Präsident Trump davon überzeugen, möglichst lange Truppen in Europa stationiert zu lassen. Sie wollen aber auch vermitteln, dass Europa dabei ist, seine eigene Verteidigungsfähigkeit zu verbessern. Die deutschlandweite Störung bei der Bahn ist behoben. Seit dem frühen Morgen läuft der Zugverkehr langsam wieder an. Die Auswirkungen könnten allerdings auch im Berufsverkehr zu spüren sein. Nach Angaben von DB Regio Mitte muss mit Folgeverspätungen und Zugausfällen gerechnet werden. Einzelheiten von Po Koing Choing.
5: Am späten Abend waren Züge bundesweit gestoppt worden wegen einer Störung beim digitalen Bahnfunksystem GSMR. Darüber kommunizieren etwa Lokführer, Fahrdienstleiter und Betriebszentralen. Vom Problem betroffen waren auch S-Bahnen, etwa in Berlin, Stuttgart und München, sowie der Güterverkehr und private Bahnunternehmen wie Metronom, das Nahverkehrszüge in Niedersachsen, Bremen und Hamburg betreibt. Wie es genau zu der Störung kam, dazu machte die Deutsche Bahn bisher keine Angaben. Nach RBB-Informationen gehen Sicherheitsbehörden momentan nicht von Sabotage aus. Vielmehr wird derzeit ein fehlerhaftes Update der Deutschen Bahn als Ursache vermutet.
2: Nach dem tödlichen Angriff auf einen Zugbegleiter im Kreis Kaiserslautern beginnt heute der Prozess gegen den mutmaßlichen Täter. Der Mann ist in Zweibrücken wegen Körperverletzung mit Todesfolge angeklagt. Die Staatsanwaltschaft hatte ihm ursprünglich Mord vorgeworfen. Der Beschuldigte soll bei Landstuhl schwarz gefahren sein und den Fahrkartenkontrolleur so schwer am Kopf verletzt haben, dass er im Krankenhaus starb. Der Fall hat eine bundesweite Diskussion über mehr Sicherheit für Bahnmitarbeiter ausgelöst. Handynutzer können der Bundesnetzagentur ab heute wieder helfen, nach Funklöchern zu suchen. Die zweite bundesweite Mobilfunk-Messwoche startet. Mit der aktuellen Version der Mobilfunk-Check-App der Behörde kann sie von Anwohnern über die Netzqualität vor Ort informiert werden. In Städten und Ballungsgebieten ist die Versorgung meist schon gut. In ländlichen Regionen hinkt der Mobilfunkausbau teils noch hinterher. Bis zum 1. Juli werden die Daten der Nutzer erfasst. In Mexiko haben Forschende tief im Dschungel eine überwucherte, jahrhundertealte Maya-Stätte gefunden. Der Ruinenkomplex stammt aus der Zeit zwischen 600 und 900 nach Christus und war sehr schwer zu erreichen. Deshalb ist er wohl komplett unberührt und wurde nicht geplündert. Die Forschenden haben einen 13 Meter hohen Pyramidentempel, Altäre, palastartige Gebäude und auch Wasserkanäle gefunden. Bei der Fußball-Weltmeisterschaft hat England den vorzeitigen Einzug in die K.O.-Runde verpasst. Die Engländer haben in der Nacht 0:0 gegen Ghana gespielt. Im zweiten Spiel dieser Gruppe hat Kroatien Panama mit 1:0 besiegt. Panama ist damit vorzeitig ausgeschieden. Am Abend hatte Portugal Usbekistan mit 5:0 geschlagen. Portugals Spieler Cristiano Ronaldo hat dabei zweimal getroffen und damit einen Rekord aufgestellt. Er ist jetzt der einzige Spieler, der es geschafft hat, bei 6 Weltmeisterschaften ein Tor zu schießen. Vor gut einer Stunde ist die Partie zwischen Kolumbien und der Demokratischen Republik Kongo zu Ende gegangen. Das Ergebnis 1:0. Kolumbien zieht damit vorzeitig in die K.O.-Runde ein. Das waren die Nachrichten. Das Wetter in Baden-Württemberg und Rheinland-Pfalz. Auch heute scheint oft die Sonne, nur hier und da tauchen mal lockere Wolken auf. Die Temperaturen steigen relativ schnell. Am Nachmittag werden es 31 Grad auf der Westalb, 34 Grad am Bodensee und 38 Grad an der Mosel. Mit Gewittern ist nicht zu rechnen. Auch in den nächsten Tagen bleibt es sonnig und es wird noch heißer. Morgen bis 39, am Freitag und Samstag bis 40 Grad, am Wochenende dann örtlich Gewitter. Die Zeit 7:07 Uhr.
1: Dankeschön für die Nachrichten, Christian Rönspieß. Landwirte in Deutschland haben Angst um ihre Zukunft. Sie fordern faire Preise für ihre Produkte und sie fordern Unterstützung aus der Politik. Und dafür protestieren sie ja auch immer wieder öffentlich, so wie vor einem halben Jahr bei einer Mahnwache in Bad Wimpfen.
6: Es kann eigentlich nicht sein, dass die Handelsmächte so stark sind, dass eigentlich die Erzeugungsseite leer ausgeht.
7: Wir stehen hier, dass wir einfach für unsere Produkte, die in der Landwirtschaft produziert werden, einfach faire Preise kriegen und ein vernünftiges Auskommen.
8: Ich finde, wir brauchen mehr regionale Produktion und regionale Vermarktung. Und da gehört auch einfach eine Förderung von seinen Lieferanten dazu.
1: Der Deutsche Bauerntag, der heute auf der Messe Freiburg stattfindet, der sieht diese Probleme. Das Motto des Bauerntags lautet: Landwirtschaft stärken, Versorgung sichern. Und wie viel Hilfe dieser Bauerntag den Landwirten wirklich bringen kann, darüber spreche ich gleich mit meiner Kollegin, die beim Bauerntag in Freiburg dabei ist, hier in SWR Kultur am Morgen, nach Musik von Antonín Dvořák.

0: Es ist 9:09. 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In Freiburg startet heute der Deutsche Bauerntag, das Forum für die Landwirtschaft. Auch Politikerinnen und Politiker werden erwartet, wie Bundeslandwirtschaftsminister Alois Rainer. Und jetzt gibt's beim Stichwort Landwirte ja wahrscheinlich noch ganz lebendige Erinnerungen an das Ende der Ampelregierung vor gut anderthalb Jahren und an massenhafte Proteste mit Traktoren. Meine Kollegin Janina Schreiber aus der SWR-Redaktion Umwelt und Klima beobachtet den Bauerntag. Guten Morgen, Janina.
1: Guten Morgen.
0: Ja, Ende des Jahres war die Stimmung unter den Landwirten noch sehr aufgeheizt. Das haben wir gerade in der kleinen Umfrage gehört. Wie ist es denn im Moment?
1: Ja, also zumindest der Präsident des Deutschen Bauernverbands, Joachim Ruckwied, der spricht noch immer von einer, Zitat, kritischen Gesamtlage in der Landwirtschaft. Die Kosten zum Beispiel für Düngemittel oder Sprit sind hoch, die Erlöse sind niedrig. Jetzt kommt natürlich nochmal spezifisch auf die landwirtschaftlichen Produkte an. Das könnte man sagen, aber egal, ob es jetzt um die Schweinebauern geht oder die Winzer, bei uns im Südwesten ja super wichtig. Das, was die Landwirte für ihr Produkt bekommen, das ist tatsächlich gerade auf einem niedrigen Niveau. Und der gestiegene Mindestlohn Anfang des Jahres, der bedeutet vor allem auch für den Obst- und Gemüsebau Druck und Sorge vor Konkurrenz. Denn die Preise in der Landwirtschaft, die hängen ja stark am Weltmarkt. Und da gibt es laut Ruckwied derzeit eben auch viel Angebot bei generell geringer Nachfrage. Die gestiegenen Energiepreise, die sorgen ja für eine Konsummüdigkeit, auch bei uns Verbrauchenden, und damit eben schlechtere Erlöse für die Landwirtschaft.
0: Während des Kriegs zwischen den USA und dem Iran war ja die Straße von Hormus geschlossen. Das hat vor allem die Düngemittelpreise nach oben getrieben. Jetzt öffnet diese Meerenge ja langsam wieder für den Schiffsverkehr. Ist da jetzt schon ein Aufatmen zu spüren?
1: Ja, also aktuell sind vor allem die Preise für Stickstoffdünger noch immer rund 30% höher als noch vor einem Jahr. Klar, da ist eine Tendenz nach unten zu sehen, aber Preise reagieren auch auf Unsicherheiten. Und selbst wenn Schiffe die Meerenge jetzt wieder so langsam passieren, es bleibt angespannt. Jetzt dürften die Düngebestände für dieses Jahr teils noch gedeckt sein. Aber der Bauernverband sagt, langfristig, da wird es eben ein Problem, wenn die Preise sich nicht erholen. Und manche Landwirte, die haben deshalb auch weniger gedüngt, einfach um sich so einzuteilen. Und das kann natürlich die Ernte beeinflussen. Beim Weizen hieße das, es gäbe dann weniger Brot und eben mehr Futterweizen. Das heißt, es ist ein Qualitätsverlust und dafür bekommt ein Bauer dann auch weniger Geld. Das ist kein guter Zustand. Es gibt aber auch Bauernverbände, muss man der Vollständigkeit halber dazu sagen, und auch Umweltorganisationen, die setzen sich seit langem dafür ein, diese Abhängigkeit von importierten und fossilen Düngemitteln zu verringern und sagen, wir müssen auf Alternativen setzen. Und es gibt auch Versuche, zum Beispiel vom Fraunhofer Institut, heimische und klimaschonenden Mineraldünger aus Gärresten zum Beispiel herzustellen. Und damit würde sich die Landwirtschaft eben nicht nur langfristig unabhängiger machen, sondern eben auch günstiger wirtschaften.
0: Jetzt wird ja aktuell auch die neue gemeinsame Agrarpolitik der EU verhandelt. Da geht es um Geld. Das sollen die Landwirtinnen und Landwirte von der EU bekommen. Welches Potenzial gibt es denn da, um die Landwirtschaft zukunftsfähig und auch nachhaltig zu gestalten?
1: Ja, also im besten Fall schafft es die EU eben durch diese gemeinsame Agrarpolitik, dass die Landwirtschaft erstmal bestehen bleibt bei uns in der EU. Viele Betriebe sind ja gestorben. Das ist auch eine Realität. Aber natürlich ist auch Klima- und Naturschutz immer relevanter, zeigt uns nicht zuletzt die aktuelle Hitzewelle. Nur wenn sowas zusammengedacht wird, dann kann Landwirtschaft langfristig auch funktionieren. Aktuell prallen da aber schon auch Vorstellungen aufeinander. Landwirtschaftsverbände, die fordern vor allem Planungssicherheit. Die wollen weiter Direktzahlungen pro Hektar, ohne dass das jetzt an zusätzliche Auflagen geknüpft ist, wollen nicht so viel Bürokratie. Umweltverbände sagen, aber genau das ist ja eigentlich der Hebel, um mehr Klima- und Naturschutz zu verankern. Denn letztlich muss es sich aber natürlich auch lohnen für einen Landwirt, dass er einen Teil seines Ackers eben hergibt für Blühwiesen, schwieriges Wort, die uns ja alle dann schützt vor Bodenerosion, die Artenvielfalt erhält, also Dinge für die Allgemeinheit tut. Jetzt hört man aus Verhandlungskreisen, das könnten harte Verhandlungen werden, aber es könnte bis Ende des Jahres auch noch eine Einigung geben.
0: Bundesumweltminister Alois Rainer ist ja seit gut einem Jahr jetzt im Amt. Er war zuletzt in Kritik geraten wegen der Stoffstrombilanzverordnung. Was ist denn das und wie ist das einzuschätzen, ganz kurz?
1: Ja, das ist politisch gerade hochbrisant. Zur Erinnerung, die Stoffstrombilanzverordnung, das ist ja ein wichtiges Werkzeug, um eben Überdüngung zu vermeiden, was wiederum wichtig ist für unser Grundwasser, um das zu schützen. Deutschland hatte das damals einführen müssen, weil die EU eben mehrfach wegen Nitratbelastung Entlastung Deutschland abgemahnt hatte. Jetzt kritisieren Landwirte diese Verordnung häufig. Das ist bürokratisch, das Ganze zu erheben, was da aufgebracht wird auf dem Acker, insbesondere für kleine Betriebe. Und tatsächlich hat Alois Rainer dann die Verordnung 2025 aufgehoben, aber eben ohne den Bundestag zu beteiligen. Viele Umweltverbände und Fachleute sehen erstmal diese Aufhebung super kritisch, sagen, irgendwie müssen wir doch erfassen, wo zu viele Nährstoffe ausgebracht werden. Wir brauchen also ein Instrument, um Gewässer und Grundwasser zu schützen. Die Grünen im Bundestag, die sind aber jetzt vors Bundesverfassungsgericht gezogen in Karlsruhe und sagen, das kann nicht sein, dass der Bundestag bei sowas nicht eingebunden wurde. Und dazu wird jetzt in einigen Monaten auch eine Entscheidung erwartet.
0: In Freiburg beginnt heute der Deutsche Bauerntag und meine Kollegin Janina Schreiber aus der SWR Umweltredaktion beobachtet ihn. Vielen Dank, Janina.
1: Gerne.

0: Für Trompete, Streicher und Basso Continuo hat Antonio Vivaldi sein Konzert in E-Moll geschrieben. Aus dem haben wir gerade den dritten Satz gehört. Und damit ist es 7.18 Uhr in SWR Kultur am Morgen. Ingeborg Bachmann gilt als eine der bedeutendsten deutschsprachigen Schriftstellerinnen des 20. Jahrhunderts. Morgen jährt sich ihr Geburtstag zum 100. Mal. Und zu diesem Jubiläum kommt ein besonderer Dokumentarfilm ins Kino. Ingeborg Bachmann, jemand, der ich einmal war. Von Regina Schilling. Das dokumentarische Material wird verbunden mit fiktiven Szenen. Und Ingeborg Bachmann wird gespielt von Sandra Hüller. Nils Beindker hat den Film gesehen.
1: Ein früher Morgen in Rom und eine Frau, Ingeborg Bachmann, auf einer Dachterrasse auf zwei Stühlen schlafend. Dann erwacht sie, bewegt langsam den Kopf, schaut in den Himmel. Über ihr die Stare. Beeindruckende Formationen. Ganz behutsam eröffnet Regina Schilling ihren Dokumentarfilm über Ingeborg Bachmann. Das Bild der starren Schwärme taucht darin immer wieder auf, eine markante Setzung. Die Filmemacherin und Vielleserin beschäftigt sich seit langem mit dem Werk der Schriftstellerin.
2: Bei Bachmann habe ich das erste Mal gemerkt, ach okay, das ist doch eine weibliche Perspektive, aus der geschrieben wird. Und irgendwie sind die Frauenfiguren hier vollkommen anders und das hat mich sehr berührt.
3: Im Anfang, das ist mir manchmal hoffnungslos vorgekommen. Ich habe gedacht, ja, aber was hat denn jemand aus einem so kleinen Land, in dem einfach nichts mehr geschieht? Und das, was ein Schriftsteller, was hat der zu sagen?
1: Der Film Ingeborg Bachmann, jemand, der einmal ich war, erkundet das Leben und Schreiben der 1926 geborenen Schriftstellerin auf verschiedene Weise. Es gibt Archivmaterial, Fotos, Film- und Tonsequenzen, Interviews und öffentliche Auftritte. Es gibt aber auch eine zentrale fiktive Ebene. Sandra Hüller spielt Ingeborg Bachmann einen Tag lang in und um Rom.
2: Sie war eben damals ihrer Zeit weit voraus, also Sprache, Gender, diese ganze Thematik um patriarchalische Strukturen, ohne dass sie das jemals so genannt hätte, das hat mich wirklich angesprungen. Und darum war meine Hoffnung von Anfang an, wie kann ich das in die Gegenwart bringen, ohne dass das vielleicht peinlich wird.
1: Die Übernahme der Rolle wird im Film thematisiert als Geisterbeschwörung. Auch verschmelzen Gegenwart und historisch rekonstruiertes Setting immer wieder miteinander. Einmal etwa ist Sandra Hüller als Ingeborg Bachmann mit dem E-Roller unterwegs, fährt zum Zeitungskiosk. Es ist bewegend, ihr dabei zuzuschauen, wie sie sich die Lebensgeschichte aneignet und wie es ihr gelingt, Zerrissenheit, Traurigkeit und ebenso Selbstbehauptung Ingeborg Bachmanns darzustellen.
4: Wir beginnen da mit Annette von Droste-Hülshoff und kommen bei Ilse Eichinger und Ingeborg Bachmann an und unterwegs sind 12 Namen oder 13, Schluss, mehr nicht. Das ist nun mal so, dass die Frauen offenbar zu anderen Funktionen im Leben vor allem bestimmt sind.
1: Regina Schilling folgt der Biografie Ingeborg Bachmanns chronologisch, beginnend in der Kindheit in Kärnten. Die Beziehungen zu Paul Celan, Hans-Werner Henze und Max Frisch werden gespiegelt. Ebenso literarische Ehrungen, die Gruppe 47, ihre Übersiedlung von der Lyrik in die Prosa, die oft befremdlichen Reaktionen des weitgehend männlichen Literaturbetriebs.
5: Ich existiere nur, wenn ich schreibe. Ich bin nicht, wenn ich nicht schreibe.
2: Einmal sagt sie zu dem Roman Malina, es ist keine Autobiografie, es ist vielmehr ein geistiger Prozess ohne Peinlichkeiten und Privatgeschichten. Und das war mir total wichtig, diesen geistigen Prozess, den Bachmann durchgemacht hat, darzustellen, näher zu bringen.
1: Das ist Regina Schilling gelungen, auf eine intensive und zugleich im schönen Sinn spielerische Weise, ohne jedes Pathos. In Ingeborg Bachmanns Literatur ist noch so viel zu entdecken.
0: Ingeborg Bachmann, jemand, der ich einmal war. Der neue Film mit Schauspielerin Sandra Hüller als Ingeborg Bachmann kommt morgen in die Kinos.

0: Das Trio Hugo Diaz mit Turfistica von Luis Alberto Echeban in SWR Kultur am Morgen. Die Rentenkommission hat ihre Vorschläge gemacht und daran geht es natürlich auch um den Generationenvertrag bei der Rente, also dass die Jungen einzahlen und die Alten ihren Ruhestand genießen können. Aber dieses Prinzip funktioniert ja immer weniger. Was also sagen diejenigen, die diesen Vertrag in Zukunft erfüllen sollen, zu den neuen Vorschlägen? Menschen, die heute noch zur Schule gehen, in wenigen Monaten aber vielleicht schon eine Ausbildung starten. Michael Herr berichtet.
1: Wie können Renten finanziert werden?
2: Dagmar Limmeroth steht vor ihrer Oberstufenklasse im Wirtschaftsgymnasium West in Stuttgart. Auf dem Stundenplan steht Vermögenswirtschaft, auf der Tagesordnung die Rente. Immer mehr Rentnerinnen und Rentner und immer weniger Beitragszahler. Dass die Politik dieses Problem so lange vor sich hergeschoben hat, findet der 17-jährige Lukas Nolte ein Stück weit unfair.
3: In gewisser Weise verstehe ich die Ungerechtigkeit natürlich, weil letztendlich sind die Leute, die Politik machen, nicht die Leute, die es dann am Ende betrifft. Trotzdem ist es natürlich irgendwo enttäuschend, wenn man halt eigentlich nicht so wirklich berücksichtigt wird, sei es durchs Rentenpaket oder sei es durch Wehrpflichtgesetze.
1: Was passiert mit eurer Rente, wenn wir dieses Szenario haben?
2: Das aktuelle Szenario für die Schüler hier, die gesetzliche Rente allein, wird wegen der demografischen Schieflage kaum reichen. Die 17-jährige Nayeli Schneider lässt dieser Gedanke nicht kalt.
4: Ja, also ich finde es auf jeden Fall auch sehr besorgniserregend, weil dadurch auch einfach die Chance von Altersarmut betroffen zu werden auch einfach stetig steigt.
2: Die Altersarmut von morgen, heute anpacken. Das ist das große Ziel der Reformvorschläge, die die Rentenkommission vorgelegt hat. Künftig könnte es eine Zusatzrente geben, die am Kapitalmarkt angelegt werden soll. Aurelius Reuter vom Stuttgarter Wirtschaftsgymnasium bleibt trotzdem skeptisch.
5: Wenn ich jetzt die Wahl hätte, dann würde ich lieber nicht in die Rente einzahlen, aber dafür auch keinen Anspruch haben auf Rente. Aber es würde natürlich auch Probleme mit sich bringen, dass eben Leute dann sich nicht privat selber für sich selbst vorsorgen. Und die kann man dann ja nicht einfach so dann im Stich lassen, sage ich mal.
2: Schmerzhafte Schritte sollen das verhindern, gerade beim Renteneintrittsalter. Vorgeschlagen wird eine zwingende, schrittweise Anhebung der Altersgrenze. Lehrerin Dagmar Limmeroth hält von diesem Ansatz wenig.
1: Ich hätte es gern gesehen, wenn man einfach gesagt hat, ich hätte die Option, das. Also wenn ich als Mensch die Option habe, ich kann bis 70 arbeiten, wenn ich will. Wenn ich aber dann nur bis 63 arbeiten bin, dann bin ich verantwortlich, kümmere mich um meine eigene Rente.
2: Die Schulstunde Vermögenswirtschaft geht dem Ende entgegen, genauso wie das Berufsleben von Lehrerin Dagmar Limmeroth. Sie dürften die Reformvorschläge kaum mehr persönlich betreffen. In knapp 5 Wochen geht sie in Ruhestand.
0: Michaele Herr über das, was junge Leute von den Vorschlägen der Rentenkommission halten. Sie stehen den Plänen kritisch gegenüber.

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3: Mit Kerstin Bachtler. Einen schönen guten Morgen an diesem 24. Juni. Es ist jetzt 7:30 und hier sind die Nachrichten.
4: Mit Christian Rönspieß. Guten Morgen. Nach den Vorschlägen der Rentenkommission gibt es Diskussionen über die Umsetzung. Ein großes Rüstungsprojekt der Marine steht vor dem Aus. Das Rote Kreuz in Baden-Württemberg ruft zu Blutspenden auf. Das Wetter wieder sonnig und heiß, bis 38 Grad. Die Bundesregierung will die Empfehlungen der Rentenkommission möglichst 1:1 umsetzen. Arbeitsministerin Baas mahnte im ZDF-Heute-Journal, man dürfe das Gesamtkonstrukt jetzt so wörtlich nicht zerreden. Widerstand kommt auch aus ihrer eigenen Partei, der SPD. Aus Berlin berichtet Tim Assmann.
5: Die Jusos sehen eine Erhöhung des Renteneintrittsalters kritisch. Und Manuela Schwesig, SPD-Ministerpräsidentin in Mecklenburg-Vorpommern, betonte, die Vorschläge könnten nicht 1:1 umgesetzt werden. Von den Gewerkschaften kommt weiter Kritik an der Empfehlung, die Rente mit 63 abzuschaffen. Arbeitgeberverbände kritisieren die empfohlene Anhebung ihres Anteils an den Rentenbeiträgen zur Finanzierung der Kapitalrente. Kritisch sieht die Arbeitgeberseite auch die vorgeschlagene Abschaffung beitragsfreier Minijobs. Hier meldet auch die CSU Redebedarf an. Parteichef Markus Söder verwies auf die zahlreichen Minijobs in der Gastronomie.
4: Bundesverteidigungsminister Pistorius plant laut dem Magazin Spiegel, eines der größten Rüstungsprojekte zu stoppen, den Bau von modernen Fregatten für die deutsche Marine. Grund sind demnach steigende Kosten und immer weitere Verzögerungen. Das Rüstungsprojekt soll bislang mehr als 2 Milliarden Euro gekostet haben. Die deutsche Marine soll jetzt stattdessen 8 Schiffe vom deutschen Hersteller TKMS bekommen für knapp 13 Milliarden Euro, so der Spiegel. Knapp 5 Monate nach dem tödlichen Angriff auf einen Zugbegleiter im Kreis Kaiserslautern beginnt heute der Prozess gegen den mutmaßlichen Täter. Die Anklage lautet Körperverletzung mit Todesfolge. Aus dem SWR-Studio Kaiserslautern Andreas Karlmeier.
6: Die Staatsanwaltschaft wirft dem angeklagten 26-Jährigen vor, einen Zugbegleiter mit mehreren Faustschlägen getötet zu haben. Auslöser war offenbar Ärger um eine Fahrscheinkontrolle. Weil der Angeklagte kein gültiges Ticket vorzeigen konnte, soll ihn der Zugbegleiter aufgefordert haben, den Zug am nächsten Halt zu verlassen. Daraufhin soll der Angeklagte dem Zugbegleiter mehrfach gegen den Kopf geschlagen haben. Dieser blieb dann bewusstlos liegen und starb 2 Tage später an einer Hirnblutung. Die Staatsanwaltschaft hatte ursprünglich Anklage wegen Mordes erhoben. Das Landgericht Zweibrücken hatte diese jedoch herabgestuft und das Verfahren mit der Anklage Körperverletzung mit Todesfolge zugelassen, weil es keine Mordmerkmale erfüllt sieht.
4: Wegen der Hitze sind laut Deutschem Roten Kreuz weniger Menschen bereit, Blut zu spenden. Deshalb ruft das DRK dazu auf. Man sei auf jede Spende angewiesen, sagte Nora Löhlein, Sprecherin des DRK-Blutspendedienstes Baden-Württemberg-Hessen, dem SWR. Denn der Bedarf in den Kliniken bleibe auch über den Sommer konstant hoch.
7: Es kann immer wieder vorkommen, tatsächlich im Sommer, dass die Spendenzahlen zurückgehen. Für dieses Jahr ist es tatsächlich so, dass es ungewöhnlich früh angefangen hat, dass die Spendenzahlen jetzt zurückgegangen sind. Das ist doch das, was uns einfach Sorge macht, weil die Hitzeperiode fängt jetzt erst an. Und dann gehen die Zahlen eigentlich jedes Jahr auch immer zurück. Von daher ist es jetzt schon ein bisschen angespannter als jetzt beispielsweise im letzten Sommer.
4: Allein in Baden-Württemberg und Hessen werden laut DRK rund 3000 Blutspenden pro Tag gebraucht. Im Europapark in Rust findet am Vormittag das Bundesfinale im Vorlesewettbewerb statt. 16 Landessieger treten gegeneinander an. Insgesamt haben bei den Vorentscheidungen mehr als 560.000 Kinder aus rund 7.200 Schulen mitgemacht. Der Wettbewerb wird vom Verband des Deutschen Buchhandels organisiert. Das waren die Nachrichten. Das Wetter in Rheinland-Pfalz und Baden-Württemberg. Auch heute viel Sonne und nur ab und zu lockere Wolken. Die Temperaturen steigen relativ schnell auf maximal 31 Grad auf der Westalb, 34 Grad am Bodensee und 38 Grad an der Mosel. Auch in den nächsten Tagen bleibt es sonnig und es wird noch heißer. Morgen bis 39, am Freitag und Samstag bis 40 Grad. Die Zeit 7.34 Uhr.
3: Dankeschön für die Nachrichten, Christian Rhön-Spieß. Erich Hugo Frost und Heinrich Lutherbach, das waren deutsche Komponisten und sie waren Zeugen Jehovas. Aus religiösen Gründen haben sie den Hitlergruß verweigert und auch den Wehrdienst. Und deshalb wurden sie von den Nationalsozialisten gefangen genommen. Frost kam ins Konzentrationslager Sachsenhausen, Lutherbach kam nach Dachau. Die Zeugen Jehovas gehörten zu den Gruppen, die von den Nazis drangsaliert und auch getötet wurden. Und deshalb ist ihr Schicksal auch Teil des Gedenkens. Heute wird in Berlin ein Mahnmal für die von den Nazis verfolgten Zeugen Jehovas übergeben. Und darüber spreche ich gleich mit einem Historiker hier in SWR Kultur am Morgen. Nach Musik von Egidio Duni, einem Komponisten aus dem 18. Jahrhundert.

0: 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Wir kennen die Zeugen Jehovas heute als Religionsgemeinschaft, deren Mitglieder zum Beispiel in der Fußgängerzone stehen und missionieren und die immer wieder für ihren Umgang mit Aussteigern in der Kritik stehen. Was wenig bekannt ist, im Nationalsozialismus gehörten die Zeugen Jehovas zu den ersten verfolgten Gruppen, weil sie die geforderten staatlichen Loyalitätsgesten ebenso verweigerten, zum Beispiel den Hitlergruß und auch den Wehrdienst. Deswegen wurden sie drangsaliert, sie wurden eingesperrt und sie wurden auch getötet. Heute wird im Berliner Tiergarten ein Mahnmal übergeben, das an diese Opfergruppe erinnert. Und der Historiker Tim Müller forscht seit langem zur Geschichte der Zeugen Jehovas und mit ihm spreche ich jetzt. Hallo Herr Müller.
1: Hallo Frau Bachte.
0: Dann schauen wir uns doch diesen Widerstand der Zeugen Jehovas erstmal an. Wie sah der damals genau aus?
1: Der Widerstand der Zeugen Jehovas, Sie haben ja schon zwei ganz interessante Punkte in der Anmoderation erwähnt. Verweigerung des Hitlergrußes und anderer Loyalitätsbekundungen im NS-Staat. Das hatte so mit der Vorstellung zu tun, dass eine Art von religiöser Verehrung ist, die man dem Staat und diesem Führer nicht entbieten wollte. Kriegsdienstverweigerung ist natürlich ganz markant, weil das ja eine Widerstandshandlung war, auf die dann auch irgendwann die Todesstrafe stand, ab 1939. Auch das ist bei der Gruppe natürlich religiös fundiert, eine pazifistische Tradition, die sich in dieser Gruppe entwickelt hatte, die dazu führte, dass insgesamt ja, fast 300 junge Männer hingerichtet wurden wegen Kriegsdienstverweigerung. Das ist die größte einzelne Gruppe an Kriegsdienstverweigerern im Nationalsozialismus.
0: Gab es denn da einen Unterschied bei der Verfolgung der Zeugen Jehovas und der Verfolgung anderer Opfergruppen des Nationalsozialismus?
1: Dieses Profil, ne, mit Kriegsdienstverweigerung zum Beispiel, das ist eine so kleine Gruppe, ne, auf diese Weise und so geschlossen diesen Kriegsdienst verweigert hat, das ist schon ein markantes Merkmal. Es hat auch dazu geführt, also gerade in den ersten 3 Jahren des NS-Staates, dass es sehr viele Prozesse auch gab wegen Verweigerungshandlungen, dass also die Zeugen Jehovas oder Bibelforscher, wie der historisch überwiegende Name war, sehr oft vor Gericht landeten, dass sie auch sagen, früh in Konzentrationslager eingeliefert wurden und da unter anderem auch mit einem eigenen Kennzeichen versehen wurden, mit einem lila Winkel. Das heißt, in den frühen Lagern, die ja noch nicht ganz so groß waren wie später, hat man sie auch deutlich erkannt. Dieser lila Winkel hat dieses widerständige, religiöse, pazifistische Verhalten gekennzeichnet.
0: Jetzt wird der Verfolgung der Zeugen Jehovas durch das NS-Regime mit einem eigenen Mahnmal in Berlin gedacht. Und so wichtig und richtig es ja auch ist, die NS-Opfer zu würdigen. Sie haben im Vorfeld schon kritisiert, dass die Anhänger der heutigen Zeugen Jehovas zu großen Einfluss auf die Gestaltung des Gedenkens hatten. Inwiefern ist das aus Ihrer Sicht problematisch?
1: Grundsätzlich hat natürlich der Staat auch im Gedenken ein Neutralitätsgebot und da muss sich auch beim Gedenken, also gerade in religiöser Hinsicht, sagen wir sehr zurückhalten, ne, inwieweit er Botschaften Tür und Tor öffnet. Das gelingt oft sehr gut. In diesem Fall haben wir natürlich im ganzen Vorfeld auch schon eine sehr deutliche Darstellung von Vertretern der Religionsgemeinschaft erlebt in den Medien, die also ganz unmittelbar das Denkmal mit ihrer heutigen Religion in Verbindung bringen. Und ich glaube, das ist etwas, wofür wir uns hüten sollten. Denn das ist ein Denkmal nur für die historischen Opfer, ne? Und auch sozusagen die Würde dieser Opfer, der Respekt vor ihnen gebietet, dass wir ihre Geschichte wahrnehmen, dass wir uns daran erinnern, wohin es auch führt, wenn Minderheiten ausgegrenzt werden, dass wir die Menschenwürde verteidigen, ne? Und dass wir das sagen nicht für heutige Interessen benutzen, zumal ganz viele der heutigen Zeugen Jehovas auch gar nicht aus Familien mit persönlicher Verfolgungsgeschichte stammen.
0: Schulprojekte und Jugendgedenkinitiativen haben an der Karte mit Orten des Widerstands und der Verfolgung von Zeugen Jehovas mitgearbeitet. Und in einer Zeit jetzt, in der demokratische Werte und Menschenrechte wieder stärker unter Druck geraten, wie wichtig ist es Ihrer Meinung nach, gerade jungen Leuten von den Verbrechen der NS-Zeit zu erzählen?
1: Enorm wichtig, wichtiger denn je, kann man sagen. Das Ziel dabei ist ja zu vermitteln, ne? Diese Demokratie der Menschenwürde, das Beste, was wir je hatten, ist zerbrechlich. Der Staat, die Gesellschaft, Alle, ne, können mitmachen bei enormen Verbrechen, wenn gewisse zivilisatorische Bedingungen kippen. Und darum wird dieses Gedenken umso wichtiger, aber eben aus diesem Gesichtspunkt heraus, dass wir als Gesellschaft verstehen, was geschieht, wenn man auf gewisse, zum Beispiel Standards des demokratischen Rechtsstaats verzichtet, wenn man die Gleichheit der Menschen nicht verteidigt, wenn man die Menschenwürde nicht in allem ins Zentrum stellt. Das war unsere Antwort der Bundesrepublik des Grundgesetzes. Und das stand übrigens auch am Anfang dieses ganzen Gedenkens, als 1999 eben beschlossen wurde, das Denkmal für die ermordeten Juden zu errichten. Und infolge auch der anderen Opfergruppen würdig zu gedenken, wurde immer dieser Verweis gemacht, Menschenrechte, demokratischer Rechtsstaat. Und dass das zerbrechlich ist, das ist, glaube ich, die wichtige Lektion, die wir auch in dieser Bildungsarbeit unbedingt weiterhin vermitteln müssen.
0: In Berlin gibt es seit heute ein Mahnmal für die Zeugen Jehovas, die von den Nationalsozialisten verfolgt und umgebracht wurden. Der Historiker Tim Müller hat es für SWR Kultur am Morgen eingeordnet. Vielen Dank, Herr Müller.
1: Sehr gerne, Frau Bachtel.
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0: Die klassische Musik wird ja manchmal totgesagt, aber das stimmt natürlich nicht. Schon gar nicht bei uns in SWR Kultur am Morgen. Hier, das war gerade Charles Gounod mit dem zweiten Satz aus seiner Sinfonie Nummer 1. Und in den Feuilletons, die kommen heute auch nicht an der klassischen Musik vorbei. In der Welt, in der Zeit, in der FAZ und in der Süddeutschen, ja, da spricht man heute über klassische Musik. Das ist einmal erfreulich, einmal unerfreulich. Es ist auf jeden Fall immer interessant. Tobias Stosiek mit der heutigen Kultur-Medienschau.
1: Schlechte Nachricht zuerst, er hat es schon wieder getan. Schon einmal wurde der britische Dirigent Sir John Eliot Gardiner auffällig, weil er sich gegenüber einem Musiker aggressiv verhalten hat. Vor 3 Jahren ohrfeigte er nach einem Konzert einen Sänger. Der Vorfall kam nicht aus dem Nichts. Gardiners, nennen wir es Temperament, ist in der Szene berüchtigt. Der über 80-Jährige zeigte sich reuevoll, machte eine Konzertpause und kündigte an, sich Hilfe suchen zu wollen. Und jetzt ist es wieder passiert. Im Anschluss an einen Auftritt beim Leipziger Bachfest am Wochenende hat er versucht, einer Mitarbeiterin des Festivals eine Urkunde in den Ausschnitt zu stecken. Die Mitarbeiterin hat inzwischen Anzeige wegen sexueller Belästigung erstattet. Gardiner wies den Vorwurf erstmal schockiert von sich und betonte, es habe kein Übergriff stattgefunden, was deshalb skurril ist, weil das Ganze auch noch auf Video dokumentiert wurde. Inzwischen spricht er von einem Moment aufrichtiger Verwirrung. Wie also damit umgehen? Das Bachfest will den Vorfall aufarbeiten, natürlich, und außerdem Vermeidungsstrategien entwickeln, um ähnlichen Vorfällen in Zukunft vorzubeugen. Was Helmut Mauro in der Süddeutschen begrüßt, den allerdings vor allem schmerzt, dass diese peinliche Sache so sehr vom Festival selbst abgelenkt hat, das im Übrigen sehr gut gewesen sei. Christina Rietz verweist in der Zeit hingegen darauf, dass Gardiners mangelnde Impulskontrolle schon lange bekannt sei und nicht erst seit 3 Jahren. Zitat: Vor Herrn Gardiner, so scheint es, kann man niemals alle zuverlässig schützen. Die Veranstalter hätten das wissen können, meinte Rietz, und macht relativ unmissverständlich klar, dass eine sinnvolle Vermeidungsstrategie darin bestehen müsste, Herrn Gardiner einfach nicht mehr einzuladen. So viel zum ersten Thema. Nun zum zweiten. 80% aller Orchestermusikerinnen und Musiker hätten einen Hörschaden, vermeldet die heutige Welt. Und ein Mediziner ist Zeuge. Während Schienbeinschoner auf dem Rasen längst als selbstverständlich gelten, sind Gehörschutz und Schallfilter innerhalb der Musikszene noch immer mit einem Stigma behaftet, liest man. Dabei steht ein Orchestergraben in Sachen Lautstärke mit Spitzenwerten von bis zu 120 Dezibel einer Baugrube in nichts nach. Der Grund für so viel Laissez-faire? Unter anderem ein verqueres Ethos, nach dem der oder die, die Kunst machen möchte, auch leiden können muss. Und dazu kommen noch falsche Vorurteile, etwa dass Musikerinnen mit Gehörschutz ungenauer spielen. Dabei ist das Gegenteil der Fall. Tun sie es ohne, dann ist die Ungenauigkeit quasi vorprogrammiert. Das ist aber nicht das Einzige, was man in der Welt erfährt. Genauso interessant ist die Beobachtung, dass die klassische Musikgeschichte eine Tendenz zum Lärm aufweist. Lauter, immer lauter, das war sozusagen das Motto der Avantgarden. Während die Klage über diesen neumodischen Lärm das Mantra der konservativen Musikkritik war. Das galt zu Zeiten von Haydn genauso wie zu jenen von Richard Wagner. Und warum das alles? Sehr verkürzt gesagt, laut gleich erhaben. Übermäßige Lautstärke genügt, um die Seele zu überwältigen. Das wusste bereits der Philosoph Edmund Burke. Da dürften ihm, leider, nicht nur Musikerinnen und Musiker zustimmen. Drittes Thema, Mozart. Warum? Weil in der französischen Nationalbibliothek ein neues, altes Stück von ihm aufgetaucht ist. Eine Sonate für Harfe und Querflöte, die von dem Mozart-Experten Ulrich Konrad in der FAZ ausführlich bejubelt wird. Wobei man ein bisschen vorsichtig sein muss. Nur Mozart ist das nämlich nicht. Die Sonate stammt aus dem Übungsheft einer Schülerin von ihm. Er komponierte zum Beispiel einen Einstieg oder eine Melodie und sie machte weiter, so gut es eben ging. Was von wem sei, das müsse man noch genau prüfen, so Konrad. In jedem Fall aber sei der Fund eine wirklich gute Nachricht für die Musikwelt. Na, immerhin eine.
0: Und das war die Kulturmedienschau von Tobias Stosiek in SWR Kultur am Morgen.

Das ganz entspannte, weiche Intermezzo aus der Carmen Suite Nummer 1 von Georges Bizet in SWR Kultur am Morgen. Und jetzt geht's wieder ein bisschen mehr zum Wachwerden mit Musik von Duke Ellington.

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1: Auf dass ich gesund sterbe, prostet mir die alte Dame zu, als wir an ihrem 85. Geburtstag miteinander anstoßen. Ich habe gelacht, sie auch. Und dann haben wir beide einen Schluck getrunken und den Satz auf uns wirken lassen. So trocken gesagt, so lebensklug, so wunderbar widersprüchlich, gesund sterben. Als wäre der Tod ein Termin, zu dem man ordentlich erscheinen möchte, ausgeschlafen, frisch frisiert, ohne Schmerzen oder Piepsen medizinischer Geräte im Hintergrund. Bei allem Humor steckt in diesem Satz aber auch ein tiefer Wunsch. Den höre ich oft. Ich habe ihn auch. Nämlich einmal sterben dürfen, ohne vorher lange krank zu sein. Ohne Schmerzen aushalten zu müssen. Ohne anderen zur Last zu fallen. Am besten, so sagen manche, einfach einschlafen und nicht mehr aufwachen. Für die Angehörigen wäre das ein Schock. Für einen selbst vermutlich eine Gnade. Die Bibel kennt diesen Wunsch nach einem guten Ende. Von Abraham heißt es, er starb in gutem Alter, alt und lebenssatt. Mir gefällt dieses Wort lebenssatt. Nicht lebensmüde, nicht verbittert, sondern satt wie nach einem guten Essen, bei dem man irgendwann sagt, gut war's und jetzt ist's genug. Gesund sterben heißt für mich, nicht nur auf eine Krankheit reduziert werden, noch Mensch sein dürfen, noch lachen können, noch einen Namen haben und nicht nur eine Diagnose. Noch einmal die Hand eines anderen spüren, noch hören, du bist nicht allein. Gesund sterben heißt für mich auch, mit der eigenen Lebensgeschichte einigermaßen versöhnt sein und mit den Menschen, die dann noch an meiner Seite sind. Mit dem, was gelungen ist und mit dem, was offen geblieben ist, mit den Umwegen, den Fehlern, den verpassten Gelegenheiten. Nicht alles muss rund werden, aber manches darf in Gottes Hand gelegt werden, weil unsere Hände es nicht mehr halten können. So möchte ich einmal gehen dürfen. Der christliche Glaube verspricht nicht, dass uns Krankheit und Schmerzen erspart bleiben. Er redet das Leiden nicht schön. Aber er sagt, auch dort, wo unsere Kraft nachlässt, lässt Gott uns nicht fallen. Christus ist nicht nur an den starken Tagen da. Er ist auch der Herr der schwachen Stunden, auch des letzten Atemzugs. Darum kann ich über den Satz der alten Dame lachen und ihn zugleich sehr ernst nehmen, auf dass ich gesund sterbe. Ja, Gott gebe uns das. Ein gesundes Herz, eine getröstete Seele und am Ende offene Arme, die uns empfangen. Markus Jeckle, Speyer, Evangelische Kirche.
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3: Ich wünsche Ihnen einen schönen guten Morgen. Wir haben Mittwoch, es ist der 24. Juni, jetzt ist es 8 Uhr und hier sind die Nachrichten.
4: Mit Christian Röhnspieß, guten Morgen. Nach den Vorschlägen der Rentenkommission gibt es Diskussionen über die Umsetzung. Die bundesweite Bahnstörung in der Nacht wurde offenbar durch ein fehlerhaftes Software-Update verursacht. In Berlin treffen sich die Staats- und Regierungschefs des sogenannten E5-Formats zur Vorbereitung des NATO-Gipfels. Das Wetter wieder sonnig und heiß bis 38 Grad. Die Bundesregierung will die Empfehlungen der Rentenkommission möglichst 1:1 umsetzen. Arbeitsministerin Baas mahnte im ZDF-Heute-Journal, man dürfe das Gesamtkonstrukt jetzt so wörtlich nicht zerreden. Widerstand kommt auch aus ihrer eigenen Partei. Aus Berlin berichtet Tim Aßmann.
5: Die Jusos sehen eine Erhöhung des Renteneintrittsalters kritisch. Und Manuela Schwesig, SPD-Ministerpräsidentin in Mecklenburg-Vorpommern, betonte, die Vorschläge könnten nicht 1:1 umgesetzt werden. Von den Gewerkschaften kommt weiter Kritik an der Empfehlung, die Rente mit 63 abzuschaffen. Arbeitgeberverbände kritisieren die empfohlene Anhebung ihres Anteils an den Rentenbeiträgen zur Finanzierung der Kapitalrente. Kritisch sieht die Arbeitgeberseite auch die vorgeschlagene Abschaffung beitragsfreier Minijobs. Hier meldet auch die CSU Redebedarf an. Parteichef Markus Söder verwies auf die zahlreichen Minijobs in der Gastronomie.
4: Die Social-Media-Kommission der Bundesregierung legt heute ihren Bericht vor. Bundesfamilienministerin Prien von der CDU hatte die Expertinnen und Experten im Herbst vergangenen Jahres beauftragt, Handlungsempfehlungen zu entwickeln. Offen ist, ob die Kommission ein gesetzliches Mindestalter für die Nutzung von Social-Media-Diensten empfiehlt. Aus Berlin, Nicole Markwald.
6: Wie sieht ein sicheres digitales Umfeld für Kinder und Jugendliche aus? Wie lässt sich Medienkompetenz nicht nur bei Kindern, sondern auch Eltern und Fachkräften stärken? Und welche gesundheitlichen Folgen kann Medienkonsum haben? Das sind nur drei Fragen, mit denen sich die Expertenkommission seit dem vergangenen Herbst beschäftigt hat. Einerseits sollen Kinder und Jugendliche den kompetenten Umgang mit digitalen Medien lernen. Auf der anderen Seite müssen sie vor den Gefahren des Internets geschützt werden. Auf der Grundlage der Handlungsempfehlungen wird Bundesfamilienministerin Karin Prien, CDU, ein Maßnahmenpaket einschließlich gesetzlicher Regelungen vorlegen. Die SPD hat sich klar für ein Social-Media-Verbot für unter 14-Jährige ausgesprochen. Die Union hingegen will kein pauschales Verbot, sondern je nach App differenzieren. Der Deutsche Ethikrat ist gegen eine pauschale Altersregulierung von sozialen Medien. Ein schlichtes Verbot für Kinder und Jugendliche greife zu kurz.
4: Nach der bundesweiten Störung hat sich der Bahnverkehr nach und nach normalisiert. Einzelne Züge können laut Bahn noch ausfallen oder Verspätung haben. Rund 2 Stunden lang standen am späten Abend Züge in ganz Deutschland still. Auch S-Bahnen, die von der DB betrieben werden, waren betroffen. Grund dafür war eine technische Störung des digitalen Bahnfunksystems. Der Experte für Bahndigitalisierung Hans Leister sagte in SWR aktuell, das Funksystem sei als zweiter Kommunikationsweg für Lokführer neben den Signalen auf der Strecke zwingend notwendig.
7: Seit 20 Jahren haben wir das jetzige System GSMR. Das ist ein europäisches Mobilfunknetz, das eben für die Eisenbahn speziell adaptiert ist. Dieses Netz läuft im Prinzip sehr, sehr, sehr stabil. Was gestern Abend passiert ist, war offenbar ein Software-Update, das schiefgegangen ist. Software-Updates macht man dann, wenn idealerweise kein Zug unterwegs ist. Das gibt es aber in Deutschland nicht. Insofern war das natürlich eine größere Störung, die da verursacht war durch diesen Software-Ausfall.
4: Der Bahn-Digitalisierungsexperte Hans Leister. Bundesverteidigungsminister Pistorius plant laut dem Magazin Spiegel, eines der größten Rüstungsprojekte zu stoppen, den Bau von modernen Fregatten vom Typ F-126 für die deutsche Marine. Grund sind demnach steigende Kosten und immer weitere Verzögerungen. Das Rüstungsprojekt soll bislang mehr als 2 Milliarden Euro gekostet haben. Die deutsche Marine soll jetzt stattdessen 8 Schiffe vom deutschen Hersteller TKMS bekommen, für knapp 13 Milliarden Euro, so der Spiegel. Diese seien deutlich kleiner als die F-126. In Berlin empfängt Kanzler Merz am Nachmittag die Staats- und Regierungschefs aus Frankreich, Großbritannien, Italien und Polen. Bei dem Treffen im sogenannten E5-Format wollen die Verbündeten unter anderem ihren Kurs für den anstehenden NATO-Gipfel in der Türkei abstimmen. Aus dem Hauptstadtstudio Christina Nagel.
8: Möglichst einig wollen die 5 Staats- und Regierungschefs beim NATO-Gipfel auftreten, bei dem es einmal mehr um die Frage geht, wie die Lasten im Bündnis künftig verteilt werden. Vor allem dann, wenn die USA schneller als erwartet ihr Engagement in Europa zurückfahren. Es gilt den USA, allen voran US-Präsident Trump, zu demonstrieren, wie viel Europa bereits für die eigene Sicherheit tut. Ihn milde zu stimmen und im Boot zu halten, bleibt eine zentrale Aufgabe. Es dürfte aber auch um die Stimmung in den eigenen Reihen gehen. Dass sich Deutschland, Frankreich und Großbritannien zuletzt eng im sogenannten E3-Format abgestimmt und erste diplomatische Schritte in Richtung Moskau unternommen hatten, war in Polen und Italien auf Kritik gestoßen. Vor allem Warschau drängt darauf, eng eingebunden zu werden, wenn es um die Ukraine geht.
4: Zum E5-Treffen in Berlin wird auch NATO-Generalsekretär Rutte zugeschaltet. Er ist gerade in Washington und trifft sich danach mit US-Präsident Trump. Nach dem tödlichen Angriff auf einen Zugbegleiter im Kreis Kaiserslautern beginnt heute der Prozess gegen den mutmaßlichen Täter. Der Mann ist in 2 Brücken wegen Körperverletzung mit Todesfolge angeklagt. Die Staatsanwaltschaft hatte ihm ursprünglich Mord vorgeworfen. Der Beschuldigte soll bei Landstuhl schwarz gefahren sein und den Fahrkartenkontrolleur so schwer am Kopf verletzt haben, dass er im Krankenhaus starb. Der Fall hat eine bundesweite Diskussion über mehr Sicherheit für Bahnmitarbeiter ausgelöst. Bei der Fußballweltmeisterschaft hat England den vorzeitigen Einzug in die K.O.-Runde verpasst. Die Engländer haben in der Nacht 0:0 gegen Ghana gespielt. Im 2. Spiel dieser Gruppe hat Kroatien Panama mit 1:0 besiegt. Panama ist damit vorzeitig ausgeschieden. Am Abend hatte Portugal Usbekistan mit 5:0 geschlagen. Kolumbien und die Demokratische Republik Kongo trennten sich am frühen Morgen 1:0. Kolumbien zieht damit vorzeitig in die K.O.-Runde ein. Das waren die Nachrichten. Das Wetter in Baden-Württemberg und Rheinland-Pfalz. Auch heute scheint auf die Sonne, nur hier und da mal lockere Wolken. Die Temperaturen steigen relativ schnell. Am Nachmittag werden es 31 Grad auf der Westalb, 34 Grad am Bodensee und 38 Grad an der Mosel. Mit Gewittern ist nicht zu rechnen. Auch in den nächsten Tagen bleibt es sonnig und es wird noch heißer. Die Zeit 8:07 Uhr.
3: Dankeschön für die Nachrichten, Christian Rönspieß. Wie viel Social-Media-Nutzung verkraften Kinder und Jugendliche? Wann wird es zu viel oder sogar gefährlich, weil diese Nutzung süchtig machen kann? Bundesfamilienministerin Karin Prien sieht es als notwendig an, dieses Problem endlich anzugehen.
9: Wir sind in der Verantwortung, unsere Kinder und Jugendlichen besser zu schützen in der digitalen Welt. Aus meiner Sicht waren wir da über viele Jahre zu naiv. Da finde ich, haben wir zu wenig gemacht in den letzten Jahren. Ich bin entschlossen, hier zu handeln.
3: Und heute stellt eine Expertenkommission Empfehlungen für Social-Media-Nutzung und auch für eventuelle Einschränkungen vor. Und darüber spreche ich gleich mit einer Medienpädagogin hier in SWR Kultur am Morgen nach Musik von Josef Alois Schmidbauer.

0: 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Kommt das Social-Media-Verbot für Kinder und für Teenager? Nach anderthalb Jahren Debatte stellt die 18-köpfige Expertenkommission Kinder- und Jugendschutz in der digitalen Welt heute ihre Empfehlungen vor. Das Gremium hatte im Frühjahr einen Bericht vorgelegt und ob man in Deutschland den Beispielen von Australien zum Beispiel folgt oder Großbritannien, da gibt es schon ein drastisches Aus von bestimmten Plattformen, das ist bei uns noch offen. Constanze Reda-Knär ist Medienpädagogin und wissenschaftliche Mitarbeiterin am virtuellen Campus Rheinland-Pfalz und mit ihr spreche ich jetzt gleich darüber. Guten Morgen, Frau Reda-Knär.
1: Guten Morgen, Frau Bachtler.
0: Ja, Sie kennen ja einige der Experten, die in der Kommission mitgearbeitet haben. Erwarten Sie angesichts der Namen und auch der Tätigkeitsprofile eine Empfehlung eines generellen Social-Media-Verbots unter einer gewissen Altersgrenze?
1: Also die Bestandsaufnahme der Kommission, die war ja schon sehr stark, eben weil sie sehr interdisziplinär zusammengesetzt ist, die Gruppe, die hier die Bundesregierung berät. Und da fand ich schon ein wirklich großes Aushängeschild, dass man das Thema aus vielen Ecken, vielen Perspektiven beleuchtet und eben nicht nur eine Disziplin da im Vordergrund steht. Und die Bestandsaufnahme der Kommission hat ja auch schon gezeigt, dass es eben nicht nur um die Bildschirmzeit, also um die reine Nutzungsdauer im Verhältnis zum Alter geht, sondern es geht wirklich ganz konkret darum, wie Plattformen aufgebaut und gestaltet sind und welche Inhalte Kinder sehen und wie gut sie dabei begleitet werden. Das ist schon ein großer Unterschied. Deshalb muss ich sagen, dass ich sehr gespannt bin und mich auch darauf freue, die Empfehlungen zu lesen, denn ich hoffe, dass diese Breite erhalten bleibt. Also, dass wir am Ende nicht nur über Altersgrenzen sprechen, die natürlich auch wichtig sind, aber sie sind eben alleine nicht ausreichend.
0: Das heißt, auch ein Verbot alleine wäre wahrscheinlich nicht ausreichend, denn wir wissen das ja, Kinder und Jugendliche sind sehr findig da drin, Sperren auch zu umgehen, die vielleicht Eltern versuchen da einzurichten. Und das Problem sind ja vielleicht auch die Eltern und Erziehungsberechtigten. Sie haben eben das Stichwort Medienkompetenz schon genannt, das geht ja bei denen los. Fehlt es hier an Medienbildung? Werden da Gefahren unterschätzt oder auch ausgeblendet?
1: Absolut, genau. Ich möchte diesen Punkt ganz deutlich hervorheben, dass wir eigentlich einen Dreiklang brauchen aus Schutz, Teilhabe und Befähigung und auch einer systematischen Medienbildung über eigentlich alle Altersklassen der Gesellschaft hinweg. Natürlich ist es sehr deutlich und vordergründig, dass Kinder und Jugendliche insbesondere geschützt werden. Das ist absolut richtig so. Das heißt, Altersgrenzen oder der Wunsch nach Altersgrenzen als einer praktikablen Lösungsmöglichkeit für die Herausforderungen, die eben so unbewältigbar scheinen, die kann ich sehr gut nachvollziehen. Aber die alleine lösen das Problem nicht. Es ist nicht übrigens nur so, dass die Kinder und Jugendlichen sehr spitzfindig sind, sondern vor allem ist es ja auch jetzt schon so, dass Eltern ihren Kindern und Schützlingen die Social-Media-Plattformen zugänglich machen. Ne? Das heißt, wir brauchen ganz dringend viel systematischere Aufklärung darüber, was auf diesen Plattformen passiert und was die Inhalte sind und auch ein Bewusstsein dafür, dass sie eben nicht nur Risikoräume sind, sondern auch Befähigungs- und Teilhaberäume, gerade häufig für dieselbe gefährdete oder gefährdeten Gruppen an Jugendlichen, ne? Also die ökonomisch benachteiligt sind oder die ansonsten marginalisiert sind, queere Jugendliche, also es gibt viele Gruppen, für die gerade die Social-Media-Plattformen immer beides bedeuten.
0: Sie arbeiten ja selbst mit Heranwachsenden. Sie haben es gerade gesagt, Sie geben Workshops zum Beispiel. Wie stehen denn die Heranwachsenden zu einem möglichen Verbot bzw. zu Einschränkungen? Welche Fragen stellen die Ihnen?
1: Zu Beginn, so noch vor einem Jahr, als Australien gerade durch das Announcement, also die Verkündung, dass sie das machen werden, die Verbotsbeschränkung der Plattform, war das sehr vordergründig, dass sich da ja Umfragen nach vorne aufgemacht haben, dass auch die Jugendlichen, also mehr als die Hälfte, ungefähr 60%, eine Altersverifikation wollen oder eine Altersbeschränkung. Das sieht jetzt ein bisschen anders aus. Ist es so, dass wir in der großen UNICEF-Studie, die gerade da war, oder auch wenn man mal auf die BundesschülerInnen-Konferenz guckt, die ja auch Veröffentlichungen rausgibt mit ihren Positionen, sieht man ganz deutlich, der ganz große Ruf nach medienbildnerischen Maßnahmen in der Schule und sonst auch in den gesellschaftlichen Bereichen, am besten schon ab der Kita an, ist ganz groß. Ich stelle fest, in unseren Workshops ist es so, dass die Kinder und Jugendlichen Fragen stellen, die sie ansonsten, anscheinend zumindest, gar nicht oft besprechen. Also sowas wie, was könnten Alternativen sein? Wie merke ich, wenn ich in ein Suchtverhalten abrutsche? Wieso ist die Plattform so aufgebaut, dass du eigentlich nur schnell was gucken wolltest, was zum Beispiel ein bestimmter Fußballer macht, und dann bist du plötzlich doch wieder 2 Stunden da gewesen? Wieso ist das so? Also diese Dinge miteinander herauszufinden, das ist für die super wichtig und das fordern die vehement ein. Man muss ihnen einfach wirklich besser zuhören.
0: Die Expertenkommission Kinder- und Jugendschutz in der digitalen Welt stellt heute ihre Empfehlungen zu einem möglichen Social-Media-Verbot für Kinder und Jugendliche vor. Die Medienpädagogin Constanze Reder-Knerr hält ein Verbot nicht unbedingt für sinnvoll, aber Einschränkungen und eine enge Begleitung der Kinder. Frau Reder-Knerr, ganz herzlichen Dank für Ihre Analyse und Ihre Einschätzung.
1: Vielen Dank, Frau Bachtler, dass ich hier sprechen durfte.

0: Berühmter Titel aus Leonard Bernsteins West Side Story America in SWR Kultur am Morgen. Und von dort schauen wir jetzt nach Österreich. Bei den Tagen der deutschsprachigen Literatur in Klagenfurt gibt es gerade zwei Jubiläen zu feiern. Morgen wäre die österreichische Schriftstellerin Ingeborg Bachmann 100 Jahre alt geworden. Und der nach ihr benannte Preis wird zum 50. Mal vergeben im Rahmen des Literaturwettbewerbs und der beginnt heute. Der Film von Barbara Frank, der heißt Unzumutbar, 50 Jahre Ingeborg-Bachmann-Preis, geht der Frage nach, was ist denn nun wirklich dieser Bachmann-Preis? Ein heiliger Gral der deutschsprachigen Gegenwartsliteratur, der angeblich schönste Betriebsausflug im Literaturbetrieb oder doch eine Art GTI-Treffen für Germanisten, wie die Tagespresse unlängst meinte. Norbert Kunze überlegt mit.
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3: Die Nacht der Verlorenen, Ingeborg Bachmanns Gedicht, posthum veröffentlicht und nun als Kurzfilm adaptiert. Ihre Fragmente über das Ende der Liebe in spröden Schwarz-Weiß-Bildern zeigt Dreisat im Rahmen der 50. Tage der deutschsprachigen Literatur, besser bekannt als Ingeborg-Bachmann-Preis.
4: Angefangen hat alles 1977, mit der Woche der Begegnung. Geburtshelfer waren drei Männer, Ernst Willner, Intendant des ORF-Landesstudio Kärnten, der Schriftsteller und Journalist Humbert Fink und Marcel Reich-Ranitzky, Feuilletonchef der FAZ.
3: 5 Tage, 14 Autoren und Autoren, 7 Jurymitglieder. Dreisat überträgt mehr als 18 Stunden Live-Literatur. Ein Großereignis. Dazu Senderchefin Nathalie Müller-Elmau.
5: Es ist ein wirklich einmaliges Event, ich würde fast behaupten, weltweit einzigartig.
3: Die Eröffnung, Auslosung der Reihenfolge, die Lesung der Autorinnen und Autoren, die Debatten der Jury, die Preisverleihung. Viel Stoff für Literaturfreunde. Und zu guter Letzt bildet die Doku Unzumutbar das letzte Kapitel der 50. Ausgabe zum 100. Geburtstag der österreichischen Schriftstellerin.
5: Ein Kultursender wie Dreisat, der von Österreich, der Schweiz und von Deutschland gemeinsam veranstaltet wird, ist der natürliche Partner eines deutschsprachigen Literaturwettbewerbs.
3: Der Bachmann-Preis selbst ist eine Institution, weitgehend bekannter als etliche seiner Gewinner und Gewinnerinnen. Populäre Skandale, legendäre Wortschlachten der Jurymitglieder, rhetorisches Gift, erbitterte Gefechte. Letztlich gehören sie zum Wesenskern des Wettlesens am Wörthersee.
6: Wir wissen aus Erfahrung, dass von 27, 24 Abreisen beleidigt, verletzt, gekränkt und gedämlich.
7: Ich hatte mir so fest vorgenommen, mich nicht unter meinem Niveau zu ärgern.
8: Ich sehe, dass hier sich einer auskotzt.
9: Ein Sexappeal einer Fingerübung oder die Couragiertheit einer Häkelarbeit.
10: Ich bin bei der Lesung weggegangen, weil bei mir die Schmerzensgrenze des Zumutbaren überschritten war.
3: Trotz mancher Vorwürfe über angeblich sinkende literarische Qualität, trotz Kritik an der Jury oder Befürchtung eines vermeintlichen Exodus von Gästen oder Verlagen, die Tage der deutschsprachigen Literatur geben sich vital wie lange nicht.
5: Ich bin der festen Überzeugung, dass gerade der Bachmann-Wettbewerb in diesen Zeiten deutlich wichtiger ist, als er vielleicht jemals war. Weil dort wird noch gerungen um die Wahrheit, um die Qualität, Argumente ausgetauscht, gerne auch mal gestritten und das ganz offen, transparent und live. Und das ist eigentlich aktueller denn je.
11: Weiterhin werden in Klagenfurt Menschen von Menschen verfasste Texte beurteilen.
3: Literatur braucht Aufmerksamkeit und die wird im digitalen Zeitalter online am stärksten hergestellt. Durch all die Hobbykritiker und Amateurrezensenten bei Amazon, TikTok und Co. Können oder wollen die Tage der deutschsprachigen Literatur diese Genres abbilden? Young Fantasy, Krimi oder First Love? Die Bestseller am Buchmarkt? Doris Moser, ehemalige Organisatorin, ordnet ein.
12: Wenn man sich den Buchmarkt heute anschaut, wirklich realisieren, das tun da die Titel von BookDoc oder Bookstagram. Damit machen die Verlage gut Geld. Alles andere hat es immer schwieriger.
3: Literatur am Scheideweg. Um diesen Prozess zu moderieren, braucht es eine Institution wie die Tage der deutschsprachigen Literatur und den Bachmann-Preis. Gerade in seinem Jubiläumsjahr, wenn er zum 50. Mal stattfindet, zum 100. Geburtstag seiner Namensgeberin.
13: Die Wahrheit ist den Menschen zumutbar.
14: Die Wahrheit ist den Menschen zumutbar.
15: Die Wahrheit ist den Menschen zumutbar.
16: Die Wahrheit ist den Menschen zumutbar.
0: 50 Jahre Ingeborg-Bachmann-Preis. Und der Wettbewerb beginnt heute in Klagenfurt.

0: Sie hören SWR Kultur am Morgen, an einem schon sehr heißen Morgen. Allerdings bei uns kann man sagen, geht's ja fast noch. In Frankreich ist es noch viel schlimmer mit Temperaturen, die stellenweise deutlich über 40 Grad liegen, wobei auch wir diese Temperaturen am Wochenende erreichen sollen. Und in Frankreich waren deshalb gestern rund 1300 Schulen wegen der Hitze landesweit geschlossen. Diese Hitzewelle trifft Frankreich mit voller Wucht. Viele fühlen sich an die verheerende Hitzewelle von 2003 erinnert. Und es kommen zunehmend Fragen auf, ob Frankreich ausreichend Lehren aus dieser Erfahrung gezogen hat. Caroline Düller.
1: 38 Grad in Paris. Für viele hilft da nur noch eins. Ein Sprung in den Canal Saint-Martin im Nordosten der Stadt.
2: Ouais, on n'était pas du tout prévu pour faire ça. On est passé en voiture et on allait enchaîner les réunions au boulot et tout ça. On s'est dit allez. Et après on repart travailler.
1: Der Badeausflug sei gar nicht geplant gewesen, sagt Wanda. Aber in der Mittagspause sind sie und ihr Mann Loven mit dem Auto am Kanal vorbeigefahren und haben die Gelegenheit für eine spontane Abkühlung genutzt, bevor es zurück zur Arbeit geht.
3: Ah, bah, c'est fait chaud, hein, c'est dur, hein.
2: Ouais, c'est dur.
3: On prend des glaçons, on prend des ventilateurs.
2: Ce qui est le plus impacté, je trouve, c'est le sommeil, vraiment.
1: Das größte Problem bei der Hitze, der Schlaf, sagt Wanda. Während Loven versucht, die Hitze zu Hause mit Eiswürfeln und einem Ventilator in den Griff zu kriegen. Immerhin haben die beiden einen Ventilator, denn die würden jetzt zur Mangelware, erzählt José Manier, der für eine große Baumarktkette arbeitet, im Sender France Info.
4: Le stock est éclusé en quelques heures, on va dire une à deux heures.
1: Der Vorrat ist in ein bis zwei Stunden aufgebraucht. Wir sehen viele wirklich schwierige Situationen, kleine Kinder und alte Menschen, die wirklich verzweifelt sind. Aber wir haben nach kurzer Zeit keine Lösung mehr, weil alles ausverkauft ist. Laut dem Wetterdienst Météo France wurde die 40-Grad-Marke am Dienstag in mehreren Städten gerissen, etwa in Rennes oder im nordfranzösischen Caen. In Pissos in Südwestfrankreich wurden fast 45 Grad gemessen. Regierungschef Sébastien Lecornu hat das Thema zur obersten Priorität gemacht. Bei einer Krisensitzung des Kabinetts am Dienstag sagte Lecornu: Wir haben viel zu besprechen. Leider auch das traurige Übel, dass Menschen bei Badeunfällen ertrinken. Seit dem 18. Juni gab es 40 solcher Todesfälle, vor allem Jugendliche. Das sind zwar keine Hitzetoten im strengen Sinn, aber Badeunfälle, die indirekt mit der Hitzewelle zusammenhängen. Auf der Plattform X kündigte Lecornu außerdem eine erhöhte Alarm- und Personalbereitschaft in Krankenhäusern und Altenheimen an. Rund 2000 Schulen blieben am Dienstag wegen Hitze geschlossen. Weitere 800 haben die Unterrichtszeiten angepasst oder verkürzt. Ein Atomkraftwerk wurde heruntergefahren, weil das Wasser der Garonne nicht mehr ausreichend kühlt. Und im Radio laufen die offiziellen Warnhinweise des Gesundheitsministeriums in Dauerschleife. Für Mittwoch gilt in mehr als der Hälfte der französischen Departements die Vigilance Rouge, die höchste Hitzewarnstufe.
0: Caroline Düller über die Hitze, die nicht nur in Frankreich für extreme Belastung sorgt. Und das schon heute, am 24. Juni. Der Sommer hat gerade mal angefangen. Ich weiß nicht, ob es Sie tröstet, aber in genau einem halben Jahr ist Weihnachten. Und dann ist es voraussichtlich deutlich kühler. Das war SWR Kultur am Morgen mit Kerstin Bachtler.

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1: Gehirn-Computer-Schnittstellen, das sind Verbindungen des menschlichen Gehirns mit einer Maschine, einem Computer. Sie registrieren die elektrischen Signale der Hirnzellen und entschlüsseln damit unsere Gedanken. Klingt nach einem Science-Fiction-Film? Das auch. Aber Gehirn-Computer-Schnittstellen sind in der Wissenschaft die Basis für innovative medizinische Forschungsansätze. Und die machen seit kurzem rasante Fortschritte.
2: Ich habe so das Gefühl, dass die Hirn-Computer-Schnittstellen so ein Feld sind, wo jetzt wirklich sehr, sehr viel Action gerade ist. Da geht es richtig los und das empfinde ich als sehr tolles Arbeiten im Moment.
1: Zahlreiche Forschungsgruppen, auch in Deutschland, experimentieren mit Gehirn-Computer-Schnittstellen. Sie können durch Unterstützung mit KI-Systemen zeigen, dass es möglich ist, mit Gedankenkraft zu schreiben, zu malen, zu kommunizieren oder gelähmte Muskeln wieder zu bewegen. Das bringt die Wissenschaft voran. Aber es kommen auch immer mehr Gehirn-Computer-Schnittstellen als Lifestyle-Angebot auf den Markt.
3: Die Kraft der Gedanken. Was können Gehirn-Computer-Schnittstellen? Von Daniela Remus.
4: Hallo. Hallo, guten Tag. Ich bin Daniela Remus.
5: Hallo, ich bin der Michi.
1: Ich treffe Michael Mehringer, der Michi genannt wird. Er sitzt lächelnd in einem Rollstuhl, umringt von einer Gruppe von wissenschaftlichen Mitarbeitern in einem Labor der Technischen Universität München. Zweimal pro Woche ist er mit ihnen verabredet.
5: Also ich komme jeden Dienstag und Freitag her, werde um 10 Uhr zu Hause abgeholt und dauert meistens bis 2 Uhr.
1: Vor 10 Jahren ist Michi mit seinem Moped verunglückt. Der Unfall war so schwerwiegend, dass er mehr als 50 Mal operiert werden musste, bis seine Familie aufatmen konnte und wusste, dass er überleben würde. Seither ist Michi querschnittsgelähmt. Vom Hals abwärts kann er sich nicht mehr bewegen. Seine Zuversicht aber hat er nicht verloren. Und auch seine Lebensqualität soll sich schon bald deutlich verbessern. Denn im Juli 2025 hat Michi einen Chip ins Gehirn implantiert bekommen mit 256 Mini-Elektroden. Der soll ihn selbstständiger machen. Er dreht mir seinen Hinterkopf zu. Dort sehe ich eine Art Stecker, nicht größer als ein Daumennagel, der üblicherweise von einer Schutzkappe verdeckt ist.
6: Also das ist halt die Stelle, wo halt die Hirn-Computer-Schnittstelle ist. Das geht also in die Haut hinein. Deshalb ist es so ein bisschen empfindlich für Entzündungen. Das müssen wir gut schützen.
1: Das ist Göktuğ Alkan, wissenschaftlicher Mitarbeiter und Teil des Michi-Teams. Während er mit mir spricht, steht er hinter Michis Rollstuhl, schraubt die Schutzkappe ab und desinfiziert die Kontaktstelle, sodass Doktorandin Viktoria Demova-Edeleva Michis Kopf mit dem Computer über die steckerartige Kontaktstelle verkabeln kann.
4: Okay, jetzt kann ich die Aufgabe zeigen. Du darfst dich gerne drehen.
1: Das Training beginnt. Ich darf zugucken und Aufnahmen machen.
4: Okay, also heute zum ersten Mal haben wir Interaktion mit Objekten.
5: Ah, heute schon.
4: Ja, heute ist es aber nur ein Objekt und wir testen die Geschwindigkeit.
5: Jawohl.
1: Auf dem Bildschirm wird ein animiertes Trainingsvideo abgespielt. Zuerst erscheint ein roter Ball. Dann kommt aus der Ecke unten rechts ein Arm mit Oberarm, Unterarm, Hand und einzelnen Fingern und greift nach dem Ball. Die Übung ist jetzt die. In der ersten Runde sieht Michi sich diese Bewegung nur an. In der zweiten Runde soll er die Bewegung mitdenken und in der dritten Runde soll er sich vorstellen, dass er selbst mit seiner rechten Hand nach dem Ball greift. Michi fokussiert sich, blickt konzentriert auf den Bildschirm.
5: Also ich versuche immer genau die Bewegungen, jede Kleinigkeit nachzuvollziehen. Insgesamt waren es also 3x10 Bewegungen zum Vorstellen und 3x10 Bewegungen versuchen machen.
1: Während des Trainings ist es im Labor mucksmäuschenstill und auch ich darf nur in den Pausen Fragen stellen. Ich versuche, unauffällig zu sein, möglichst wenig zu stören, beobachte und sehe, dass sich Michis Gesicht vor Anstrengung rötlich verfärbt. Er ist hochkonzentriert. Er weiß, je präziser er die Bewegung denkt, dass er und wie er den Ball greifen möchte, desto besser lernt das KI-System, mit dem sein Gehirn jetzt per Kabel verknüpft ist, seine Gehirnsignale zu dekodieren oder umgangssprachlich, in Anführungsstrichen, zu verstehen. Und das ist entscheidend dafür, dass Michi in Zukunft sein Smartphone oder sogar einen Roboterarm durch Chip und Gedankenkraft so steuern kann, wie er es möchte. Zum Beispiel, um sich selbst ein Glas Wasser einzuschenken oder einen Schluck Kaffee zu trinken. Das ist das Ziel hinter diesen Experimenten. Seit Oktober trainiert Michi mit dem Team. Die Aufgaben werden von Woche zu Woche komplexer. Nach rund 2 Stunden ist das Training vorbei. Michi ist etwas erschöpft.
5: Falls wir uns immer sehen, wünsche ich dir auch eine schöne Zeit.
4: Danke.
5: Und genau, danke für das Interview und auch für deine Zeit.
7: Ich danke für das Interview.
1: Der Fahrdienst wartet bereits und fährt Michi nach Hause. In sein kleines Dorf, etwa 1 Stunde von München entfernt, in dem, wie er mir zwischendurch lachend erzählt hat, mehr Kühe als Menschen leben. Michi ist nicht der Einzige, der in München mit einem Gehirnchip trainiert. Eine andere Patientin mit Sprachstörungen nach einem Schlaganfall trägt ebenfalls einen Chip im Kopf und übt damit, besser sprechen zu können. Für mich war das ein eindrucksvolles Erlebnis. Denn seit 15 Jahren beobachte ich, wie das Interesse an Gehirn-Computer-Schnittstellen wächst. Anfangs waren die Brain-Computer-Interfaces, kurz BCI, wie sie im internationalen Kontext heißen, eine Domäne von Technik-Freaks und Selbstoptimierern. Die Forschungsteams, die ich damals bei meinen Recherchen als Wissenschaftsjournalistin kennenlernte, fühlten sich als Pioniere weit entfernt von wissenschaftlichen Durchbrüchen. Das hat sich verändert. Technische Fortschritte wie Miniaturisierung, verbesserte Rechnerleistungen und KI haben es möglich gemacht. Aber es gibt auch Entwicklungen, die fragwürdig sind oder zumindest von Ethikern kritisch gesehen werden. Dazu später mehr. Hier in München herrscht bei den Forschenden eine positive Aufbruchstimmung. Die ist auch bei Professor Bernhard Meyer zu spüren. Er ist der Direktor der Klinik für Neurochirurgie und hat den Chip in Michis Gehirn implantiert. Als 50. Menschen weltweit. 5 Stunden hat das gedauert.
8: Also in erster Linie ist natürlich der richtige Patient, weil er das Krankheitsbild hat. Also sprich eine hohe Querschnittslähmung, wo alle 4 Extremitäten eingeschränkt sind und er praktisch ja nur noch eine Restfunktion im Gesicht hat.
1: Das will die Münchner Forschungsgruppe. Mithilfe der invasiven Gehirn-Computerschnittstellen eine Therapie entwickeln für Menschen mit gravierenden körperlichen Einschränkungen, damit sie wieder selbstständiger leben können. Die Forschenden steuern dafür mit dem Chip den Teil des Gehirns an, der für Bewegung zuständig ist. Motorischer Kortex heißt dieses Areal. Bei allem anderen, was in unserem Gehirn abläuft, ist die Sache deutlich komplizierter. Deshalb ist die medizinisch-neurologische Forschung zurzeit noch weitestgehend auf den motorischen Kortex begrenzt. Und das nicht nur hier, sondern weltweit, gibt Bernhard Meyer zu. Aber das Münchner Team will ganz vorne dabei sein.
8: Wir persönlich haben einen relativ klaren 30-Jahre-Plan, dass wir zumindest in Europa derjenige Neudeutsch-Hub sein wollen, der sich als offene Plattform versteht und diese überführt in eine klinische Anwendung. Diesen Schritt muss man machen. Der hat jetzt Fahrt aufgenommen wie bei einer exponentiellen Kurve. Der war praktisch über 20 Jahre lang und zack, jetzt schießt nach oben.
1: In den 1970er Jahren hat das US-Militär die ersten Gehirn-Computer-Schnittstellen ausprobiert. Bis heute treibt das Militär die Weiterentwicklung mit hohen Investitionen auf vielen Ebenen an. Die zivile Forschung kam erst später dazu. Mittlerweile sind die Implantate winzig geworden, gleichzeitig aber leistungsfähiger. Die Rechner können mehr Daten verarbeiten und das immer schneller.
8: Jetzt haben sie die Möglichkeit, und das ist der eigentliche Schlüssel, durch diese Machine Learning-Algorithmen tatsächlich aus den Signalen, die sie haben, so lange zu dekodieren, bis sie tatsächlich eine vernünftige Bewegung stattfinden lassen können und oder Sprache entstehen lassen können und sowas.
1: Ich habe also in München Folgendes erfahren. Durch die KI hat sich die Forschung mit den invasiven Gehirn-Computerschnittstellen rasant beschleunigt. Einfache motorische Befehle können damit im Labor umgesetzt werden, komplexe Gedanken aber noch nicht. Und trotz der Nebenwirkungen, wie zum Beispiel Wund- und Gehirnentzündungen oder im schlimmsten Fall sogar Gehirnblutungen, die mit einem operativen Eingriff ins Gehirn verbunden sind, setzen viele Forscher und Forscherinnen weltweit auf diese invasiven Chips, um schwerstkranken Menschen zu helfen. Aber nicht nur seriöse Wissenschaftler wollen unser sensibelstes Organ entschlüsseln. Auch das US-Militär, die chinesische Regierung und Tech-Milliardäre wie Elon Musk forschen an dieser Technologie, nur mit einem völlig anderen Zweck. Sie wollen sich dadurch einen Zugriff auf das menschliche Denken verschaffen. Aber bevor ich darauf näher eingehe, möchte ich erst noch die zweite Variante von Gehirn-Computer-Schnittstellen kennenlernen.
9: Wir erreichen Würzburg am Bahnhof, der Umstieg in Fahrt Richtung rechts.
1: Im Institut für Psychologie an der Würzburger Julius-Maximilians-Universität bin ich mit einer Wissenschaftlerin verabredet, die als eine der ersten mit den nicht-invasiven Gehirn-Computer-Schnittstellen gearbeitet hat. Andrea Kübler.
10: Mir geht es wirklich darum, wie kann ich Menschen mit schwersten körperlichen Beeinträchtigungen eine reliable Möglichkeit geben, zu kommunizieren oder das zu tun, was sie tun möchten.
1: Die Professorin für Psychologie arbeitet seit den 1990er Jahren daran, mit Menschen zu kommunizieren, die sich in einem Zustand der kompletten Lähmung befinden. Locked-in-Syndrom heißt diese schwere neurologische Störung, bei der die Betroffenen zwar bei vollem Bewusstsein sind, aber höchstens noch ihre Augen oder Augenlider bewegen können.
10: Es ging immer darum, wie kann ich Patienten im Locked-in-Zustand, also wenn wirklich kaum noch Muskeln zur Verfügung stehen zur Kommunikation, wie kann ich den Patienten eine muskelunabhängige Unterstützungstechnologie zur Verfügung stellen.
1: Gelungen ist ihr und ihrem Forschungsteam die Kommunikation mit diesen Patienten durch eine nicht-invasive Gehirn-Computer-Schnittstelle mit einer sogenannten EEG-Kappe. Die Abkürzung EEG steht für Elektroenzephalographie. Ein Verfahren, das bereits 1924 an der Universität Jena entwickelt wurde und das die Hirnströme außen am Schädel durch Elektroden misst. Die Methode ist zwar etwas ungenauer als die invasiven Elektrodenchips, aber dafür auch ohne Nebenwirkungen. Durch diese Methode hat Andrea Kübler mit Locked-in-Patienten kommuniziert und sie in die Lage versetzt, allein mit Gedankenkraft zu malen. Trotzdem ist daraus bisher noch nicht mehr geworden.
10: Es gibt keine Firma, die das aus Altruismus tut. Ja? Kann sie auch gar nicht, muss ja Geld verdienen. Zumindest so viel Geld, dass sie das Personal bezahlen kann, sonst funktioniert das nicht. Und da haben sie schon mal das Problem, es gibt viel zu wenige Fälle.
1: Das ist das Dilemma der nicht-invasiven Gehirn-Computer-Schnittstellen. In den letzten 30 Jahren haben Forschende weltweit zwar mit vielen unterschiedlichsten Experimenten gezeigt, wie hilfreich diese Werkzeuge sein können, um Menschen mit neurologischen Schädigungen zu unterstützen. Aber der Sprung raus aus dem Labor hin zu den Patientinnen und Patienten, der hat noch nicht geklappt. Ein Problem, das auch Professor Suryo Sukkadar dringend lösen möchte. Der Psychiater und Neurowissenschaftler hat jahrelang an der Uni Tübingen gearbeitet. Heute forscht er in Berlin, die nächste Station meiner Recherchereise. An der Charité leitet er den Fachbereich Translation und klinische Neurotechnologie. Sukkadars Absicht, Menschen mit Lähmungen wieder zu mehr Bewegung zu verhelfen. Durch Gehirn-Computerschnittstellen in Kombination mit Exoskeletten. Exoskelette muss man sich vorstellen wie Stützapparate am Körper oder an einzelnen Gliedmaßen.
11: Als ich damals in Tübingen gearbeitet habe, haben wir festgestellt in den Studien, dass die wiederholte Verwendung dieser hirngesteuerten Exoskelette Erholungsprozesse anstoßen kann im Organismus. Und dass man das nutzbar machen kann, auch bei chronischen Schlaganfallpatienten, die teilweise Jahrzehnte keine Bewegung mehr hatten. Und dieses Prinzip wollten wir ja jetzt praktisch für die klinische Anwendung nutzbar machen.
1: Deshalb hat der Wissenschaftler mit seinem Team die Abläufe und technischen Details optimiert. Das Exoskelett zum Beispiel, das damals in Tübingen noch wie ein großer, schwerer Ritterhandschuh aussah, mit der EEG-Kappe verkabelt, kommuniziert heute über Bluetooth und ist erheblich kleiner. Es sieht mittlerweile aus wie ein etwas voluminöser Skihandschuh.
11: Das heißt, es ging eigentlich darum, das Prinzip so weit auch durch, ich sag mal, Fortschritte der Technologie im Sinne der kabellosen Systeme, der Software, des maschinellen Lernens, um die Prozesse zu beschleunigen, so, ich sag mal, abzustimmen, dass daraus wirklich am Ende auch ein kommerzielles Produkt werden kann.
1: Den klinischen Beweis für seinen Ansatz hat Suyo Sukada mit seinem Team erbracht. Sie haben 32 Patienten trainiert, die durch den Schlaganfall eine Hand nicht mehr bewegen konnten. Das Training mit den Hirn-Computerschnittstellen und den Exoskeletten hat die Beweglichkeit der gelähmten Hände deutlich verbessert. Damit ich mir besser vorstellen kann, wie ein solches Training abläuft, begleitet mich Suyo Sukada zu einem kleinen Raum im Untergeschoss des alten Klinikgebäudes. Hier warten Mareike Vermehren und Odessa Clermont Ravara auf mich.
12: It's because I had a stroke. Yeah, all of my right side of the body cannot move.
1: Im August 2020 hatte Odessa Clermont Ravara im Alter von 33 Jahren einen Schlaganfall. Sie musste danach vieles neu erlernen, auch sprechen und gehen. Seither ist sie körperlich stark eingeschränkt, wie viele Schlaganfallpatienten. Auf dem rechten Auge ist sie blind, ihre rechte Körperseite kann sie kaum noch bewegen. Arm, Hand, Bein und Fuß sind in einer verkrampften Lähmung gefangen. Um mehr Beweglichkeit zu bekommen, hat sie hier am Zentrum für Neurotechnologie der Charité an einer mehrere Monate dauernden Studie teilgenommen. Am Anfang musste Odessa, genauso wie Michi Mehringer in München, üben, eine bestimmte Bewegung ganz konkret und konzentriert zu denken. Nur dann klappt es, das richtige Signal an das Exoskelett weiterzuleiten. Mareike Vermehren ist Doktorandin bei Suyo Sukada. Sie zieht der Probandin die EEG-Kappe über den Kopf und über die schulterlangen Haare. Oben auf der Kopfmitte platziert sie die Elektroden. Danach kontrolliert sie, ob die auch tatsächlich mit der Schädelhaut verbunden sind.
13: Und jetzt, wenn wir die hier ein bisschen

0: Fortschritte, ist für Odessa nach Abschluss der Studie Schluss mit dem Training. Denn Neurowissenschaftler Zuckerdar hat noch keine Firma gefunden, die bereit ist, daraus ein Medizinprodukt zu machen. Und so bitter es ist, Studie ist Studie, keine Therapie. Mir wird klar, Menschen mit neurologischen Schädigungen können vom Einsatz nicht-invasiver Gehirn-Computerschnittstellen profitieren und damit kommunikative und motorische Fähigkeiten wieder aktivieren. Der mögliche Nutzen der implantierbaren Chips dagegen konnte bisher nur in Ansätzen und spektakulären Einzelfällen gezeigt werden. Mittlerweile tragen weltweit ungefähr 100 Menschen einen solchen Chip im Kopf. Durch die rasante Entwicklung der letzten Zeit sind beide Varianten der Gehirn-Computer-Schnittstellen zum medizinischen Hoffnungsträger geworden. Noch sind sie zwar nicht auf dem Markt, das aber könne nur eine Frage der Zeit sein, so die Überzeugung der Forscher, denn Gehirn-Computer-Schnittstellen erobern schon längst unser Leben.
1: This guy here brings a whole new level of tracking and hacking your neuro data.
2: Also, wie funktioniert das Stirnband?
3: These are ear pods that can pick up brainwave activity.
0: Neurofeedback-Kopfhörer, Stirnbänder mit Elektroden für einen besseren Schlaf, Helme mit EEG für mehr Konzentration. Der Markt mit Lifestyle-Neurotech, wie es in der Branche heißt, boomt. Es geht um Wellness, Fitness und Selbstoptimierung. Und obwohl es wissenschaftlich keine Evidenz für diese Versprechen gibt, ihrem Verkauf schadet das nicht. Nach Schätzungen werden damit jährlich knapp 14 Milliarden Dollar verdient. Und das ist vermutlich erst der Anfang. Unter anderem deshalb hat sich der Deutsche Ethikrat im März 2026 mit der neuen Neurotechnologie befasst.
4: Guten Tag, meine Damen und Herren. Im Namen des Deutschen Ethikrats darf ich Sie ganz herzlich zu unserer öffentlichen Sitzung begrüßen.
0: Zentrale Frage war, wie wollen wir als Gesellschaft die Möglichkeiten der Neurotechnologie in Zukunft anwenden? Als Lifestyle-Produkt für Gesunde? Als Therapie für Kranke? Als Werkzeug der Selbstoptimierung oder als Mittel der Ausbeutung und Manipulation? Oder von allem etwas?
5: Alles, was machbar ist technisch, wird kommen. Es wird immer Menschen geben, die eine Technik anfordern, die sich auch möglicherweise einer OP unterziehen werden, die das bezahlen möchten, privat. Und auch solche Menschen muss man schützen, indem man die Technik richtig entwickelt. Also ich bin 100%ig davon überzeugt, dass diese Zukunft uns bevorsteht.
0: Diese Zukunft? Damit meint der Neurologe Professor Simon Jakob von der Technischen Universität München eine Zeit, in der viele Menschen bereit sein werden, Gehirn-Computerschnittstellen zu nutzen, ob invasiv oder nicht invasiv. Weil sie der Ansicht sind, dass das ihr Leben verbessern, erfolgreicher und glücklicher machen wird. Deshalb sind die deutschen Forscherinnen und Forscher so interessiert daran, diese Technologie nach unseren europäischen, ethischen und juristischen Vorstellungen zu gestalten.
5: Wir haben noch nie Techniken gehabt, die so potent sind, mit denen wir so gut ans Gehirn rankommen, mit denen wir auch das Gehirn so gut verstehen werden können und langfristig auch, mit denen man das Gehirn vielleicht auch so gut kontrollieren kann.
0: Deshalb sind diese Fragen alles andere als banal. Wie kann die Autonomie des menschlichen Denkens gesichert werden? Wer bekommt Zugang zu den Gehirndaten? Und für welche Anwendungen sollte diese Technologie überhaupt zugelassen werden? Eine mögliche Gefahr benennt der Hamburger Rechtsphilosoph Dr. Christoph Bublitz.
6: Die derzeitigen Sorgen beziehen sich auf die jetzt häufig angekündigte und prognostizierte Einführung solcher Technologien auf dem Verbrauchermarkt. Diese Geräte sind nicht so leistungsfähig, dass sie Gedanken auslesen können in irgendeinem engeren Sinne. Sie können aber möglicherweise unter gewissen Bedingungen trotzdem interessante Daten über die Innenwelt einer Person liefern.
0: Bublitz betont bei der Tagung, dass auch ohne konkretes Gedankenlesen so viel über eine Person bekannt wird, dass der Anbieter eines Produkts sie massiv beeinflussen könnte. Möglicherweise, um Produkte zu kaufen. Vielleicht aber auch, um Menschen zu erwünschtem Verhalten zu erziehen, beim Militär, im Arbeitsleben und im Bildungsbereich. Auch Marcello Jenka warnt.
7: Ich war vorletzte Woche in China an der Chinesischen Akademie der Wissenschaften.

0: Und in China werden neue Technologien schon von Arbeitgebern verwendet, die Aufmerksamkeit oder Ermüdung der Mitarbeitenden messen wollen.
1: Der in Italien geborene Professor für Neuroethik begleitet an der Technischen Universität München die Entwicklung der invasiven Gehirncomputerschnittstellen und auch die Experimente mit Michi Mehringer. Für ihn und das Münchner Team sei es undenkbar, ethische Überlegungen nicht in die Weiterentwicklung der Technologie zu integrieren, um die Unverletzlichkeit, Autonomie und Würde derjenigen zu gewährleisten, die diese Technologie eines Tages nutzen werden. Wie Marcello Jenka mir erzählt, spielen solche Überlegungen außerhalb Europas nur eine untergeordnete Rolle. In China beispielsweise wird die Neurotechnologie bereits heute schon an Grundschulen eingesetzt, um mit Hilfe von EEG-Stirnbändern zu kontrollieren, ob die Kinder konzentriert sind oder nicht.
0: Da entstehen fundamentale Fragen von Privatsphäre und Autonomie und auch neue Risiken, zum Beispiel das Risiko von kognitiver Überwachung.
1: Je präziser die Gehirndaten sind, die von den Gehirncomputerschnittstellen erfasst werden, desto zielgerichteter sind Missbrauch und Manipulation möglich. Deshalb hat das Vorhaben von Elon Musk mit seiner Firma Neuralink, bis 2030 implantierbare Gehirnchips für alle zu entwickeln, die Wissenschaftscommunity so nachhaltig erschüttert.
2: Und die Idee dahinter ist, dass man das Gehirn also direkt mit dem Computer verbindet. Die langsamen Körper, also wenn sie etwa etwas tippen müssen, das muss durch ihre Finger gehen, das dauert unglaublich lange. Dass man also die langsamen Prozesse des Körpers umgeht und direkt vom Gehirn in den Computer die Signale sendet und dann auch eines Tages andersrum direkt vom Computer in das Gehirn. Das ist jetzt jedenfalls die Vision.
1: Schneller tippen, Drohnen mit Gedankenkraft steuern, von Gehirn zu Gehirn direkt kommunizieren, das sind nur einige der Ziele, die Elon Musk mit seinen Chips erreichen möchte. Vor allem aber verspricht er, das menschliche Denken durch die Symbiose von Mensch und Maschine zu übermenschlichen Leistungen zu befähigen. Neuroethiker Marcello Jenka hat dazu eine klare Meinung.
0: Bei gesunden Menschen, die zum Beispiel nicht klinische Ziele abzielen, Leistungssteigerung oder Aufmerksamkeitserkennung, da wäre die Umsetzung von invasiver, so implantierbaren Neurotechnologien aus meiner Sicht ethisch absolut nicht vertretbar.
1: Damit steht er nicht allein. Auch deshalb hat die UNESCO im Herbst 2025 die erste globale Empfehlung zur Ethik der Neurotechnologie veröffentlicht. Rechtlich ist sie nicht bindend, aber sie sei dennoch ein ethisch-moralischer Kompass im Umgang mit den technologischen Möglichkeiten, so Jenka, der daran mitgeschrieben hat. Unterzeichnet haben die Empfehlung immerhin über 190 Staaten, sogar die USA, Russland und selbst China. Ich wollte wissen, ob und wie gut Gehirn-Computer-Schnittstellen unsere Gedanken entschlüsseln können und welchen Nutzen das hat. Hier mein Fazit. Gedanken an eine konkrete Bewegung können nach sorgfältigem Training entschlüsselt und in Bewegungen übersetzt werden. Ob mit dem Exoskelett oder einem Roboterarm. Dass die Schnittstellen unsere geheimsten Gedanken lesen können, so weit ist es noch nicht. Aber, und das hat mich überrascht, keiner der Forscher, mit denen ich gesprochen habe, hält das Auslesen intimster Gedanken durch neurotechnologische Werkzeuge für unmöglich. Deshalb wollen sie verbindliche Regularien und ethische Normen entwickeln, um Einfluss auf die Anwendungen zu haben. Das Feld dürfe auf keinen Fall den USA oder China überlassen werden. Fehler wie in der Digitalwirtschaft müssten verhindert werden. Deshalb fordern sie, den europäischen Forschungsstandort massiv zu stärken. Nur dann sei es möglich, unsere Standards, Wertvorstellungen und Normen durchzusetzen und die Technologie so einzusetzen, wie sie uns nützt, für medizinisch-therapeutische Zwecke.
3: Das Wissen.
1: Die Kraft der Gedanken. Was können Gehirn-Computerschnittstellen? Autorin und Sprecherin Daniela Remus. Redaktion Sonja Striegel.
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5: Die Nachrichten mit Frauke Vetter um 9 Uhr. Einen schönen guten Morgen. Nach dem tödlichen Angriff auf einen Zugbegleiter aus Ludwigshafen vor knapp 5 Monaten beginnt heute der Prozess gegen den mutmaßlichen Täter. Die Anklage am Landgericht Zweibrücken lautet auf Körperverletzung mit Todesfolge. SWR-Reporter Andreas Karlmeier.
6: Auslöser war offenbar Ärger um eine Fahrscheinkontrolle. Weil der Angeklagte kein gültiges Ticket vorzeigen konnte, soll ihn der Zugbegleiter aufgefordert haben, den Zug am nächsten Halt zu verlassen. Daraufhin soll der Angeklagte dem Zugbegleiter mehrfach gegen den Kopf geschlagen haben. Dieser blieb dann bewusstlos liegen und starb 2 Tage später an einer Hirnblutung. Die Staatsanwaltschaft hatte ursprünglich Anklage wegen Mordes erhoben. Das Landgericht Zweibrücken hatte diese jedoch herabgestuft und das Verfahren mit der Anklage Körperverletzung mit Todesfolge zugelassen, weil es keine Mordmerkmale erfüllt sieht.
5: Bundesverteidigungsminister Pistorius plant laut dem Magazin Spiegel, eines der größten Rüstungsprojekte zu stoppen, den Bau von modernen Fregatten für die deutsche Marine. Grund sind demnach steigende Kosten und immer weitere Verzögerungen. Das Rüstungsprojekt soll bislang mehr als 2 Milliarden Euro gekostet haben. Die deutsche Marine soll jetzt stattdessen 8 Schiffe vom deutschen Hersteller TKMS bekommen für knapp 13 Milliarden Euro, so der Spiegel. 2 Wochen vor dem NATO-Gipfel in der Türkei stimmen sich die Staats- und Regierungschefs 5 europäischer Mitgliedstaaten am Nachmittag in Berlin ab. Bei dem Treffen soll es um die weitere Unterstützung der Ukraine gehen, außerdem um die Rolle der Europäer bei der Lösung des Iran-Konflikts und die Lastenverteilung zwischen den NATO-Staaten. Die sogenannte E5-Gruppe besteht aus Deutschland, Frankreich, Großbritannien, Italien und Polen. Auch NATO-Generalsekretär Rutte wird bei dem Treffen zugeschaltet. Der ist derzeit in Washington, um sich mit US-Präsident Trump über Gespräche vor dem NATO-Gipfel zu treffen. Rutte hat vorab betont, dass mehrere europäische Länder die Vereinigten Staaten während des Irankriegs unterstützt haben. Dem US-Sender Fox News sagte Rutte, es habe beispielsweise tausende Starts und Landungen von US-Militärjets auf europäischen Stützpunkten sowie die Erlaubnis für Überflüge gegeben. Trump hat der NATO vorgeworfen, den USA im Irankrieg nicht geholfen zu haben und mit dem Abzug von Truppen aus Europa gedroht. Bei der Stichwahl um das Präsidentenamt in Peru hat die rechtsgerichtete Kandidatin Fujimori offenbar knapp gewonnen. Wie die Wahlbehörde mitteilte, sind fast alle Stimmen ausgezählt. Fujimori kommt demnach auf 50,1%, ihr linksgerichteter Rivale Sanchez auf 49,8%. Der erklärte, er werde eine von Fujimori geführte Regierung nicht anerkennen und sprach von schweren Unregelmäßigkeiten, vor allem bei der Briefwahl im Ausland. Nach der bundesweiten Störung hat sich der Bahnverkehr heute früh zunehmend wieder normalisiert. Einzelne Züge können laut Bahn noch ausfallen oder Verspätung haben. Rund 2 Stunden lang standen am späten Abend Züge im Fern-, Regional- und Güterverkehr in ganz Deutschland still. Auch S-Bahnen, die von der DB betrieben werden, waren betroffen, sowie Privatbahnen. Grund dafür war eine technische Störung des digitalen Bahnfunksystems. Die genaue Ursache für die Funkstörung werde noch gesucht, hieß es. Der Gourmetführer Guide Michelin hat am Abend in Frankfurt die Sterne für die Spitzengastronomie verliehen. In Baden-Württemberg gibt es wie in der vorigen Ausgabe insgesamt 73 ausgezeichnete Betriebe, darunter 5 neue Ein-Sterne-Restaurants. SWR-Wirtschaftsredakteurin Hanna Spanel hat Einzelheiten.
7: Stuttgart ist dabei erneut die Stadt mit den meisten Sterne-Restaurants im Südwesten. Insgesamt sind es hier 8 ausgezeichnete Adressen. Bayersbronn im Schwarzwald behält seine 2 3-Sterne-Restaurants. Zum Aufsteiger im Schwarzwald wird die Mühle am Schluchsee. Sie klettert von 1 auf 2 Sterne. In Rheinland-Pfalz haben, wie zuvor auch, 27 Restaurants mindestens 1 Stern. Aufsehen erregt hat hier vor allem das L.A. Jordan in Deidesheim. Es ist neu in die Liga der 3-Sterne-Restaurants aufgestiegen.
5: SWR-Nachrichtenredaktion Andrea Schindler. Das Wetter in Baden-Württemberg und Rheinland-Pfalz. Ein Hoch bestimmt mit heißer Subtropikluft weiter unser Wetter. Die Vorhersage? Überall sonnig, allenfalls lockere Schönwetterwolken. Zum Nachmittag sehr heiß mit maximal 31 bis 38 Grad. Die weiteren Aussichten? Morgen wieder viel Sonne und große Hitze von 32 bis 39 Grad. 9.05 Uhr.
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Das war das berühmte Lied ohne Worte, das sogenannte Spinnerlied, Opus 67 Nummer 4 in einer historischen Aufnahme mit Sergei Rachmaninow am Klavier. Dieses als musikalischer Willkommensgruß, liebe Zuhörerinnen und Zuhörer, zur dritten Musikstunde zum Thema Felix Mendelssohn Bartholdys Klaviermusik. Mein Name ist Matthias Kirschnereit und ich lade Sie herzlich ein, mir auf der Reise durch diesen wunderbaren, einzigartigen musikalischen Kosmos, bei dem wir uns heute intensiv mit den Liedern ohne Worte beschäftigen, zu folgen.

Nun ja, der ketzerische Titel dieser Sendung, Lieder ohne Werte, wirft auch ein Schlaglicht auf Mendelssohns ausgesprochen durchwachsene, teils unheilvolle Rezeptionsgeschichte. Mehr dazu im Verlaufe dieser Ausgabe. Aber zunächst zurück zu den heutigen Musiken. Spricht man vom Genre Lieder ohne Worte, fällt einem sogleich der Name Felix Mendelssohn-Bartholdy ein. Allerdings geht der Ursprung dieser Bezeichnung aller Wahrscheinlichkeit nach auf Felix' geliebte Schwester Fanny zurück. Mit einem kurzen Aphorismus, einem Klavierstück in S-Dur, welches den schlichten Titel Lied, sowie die Vortragsbezeichnung Espressivo und Allegro enthält, überraschte Felix am 14. November 1828 seine 4 Jahre ältere Schwester Fanny zu deren 23. Geburtstag. Und in einem Brief an den befreundeten Diplomaten Karl Klingemann bezeichnete diese kurz darauf das Geschenk in ihrem Notenalbum als ein Lied ohne Worte. Damit fällt erstmals der Begriff, unter dem die populären Klavierstücke Mendelssohns später ihren Triumphzug antreten sollten. Übrigens, Espressivo und Allegro, für mich die Hauptzutaten für eine gelungene Mendelssohn-Interpretation überhaupt. So möchte ich unsere heutige Ausgabe eben mit jenem so herzlich gemeinten Stück des 19-jährigen Felix weiterführen. Ich selbst sitze am Klavier.

Matthias Kirschenreit am Klavier spielte das kurze Lied Espressivo und Allegro, ein Geburtstagsgeschenk Felix Mendelssohns an seine Schwester Fanny. Der Komponist Charles Gounod schrieb in seinen Lebenserinnerungen, dass womöglich einige Stücke aus der Feder Fannys unter Felix-Namen veröffentlicht wurden. Allerdings ist die Musikwissenschaft hier noch auf der Suche nach einer finalen Aussage. Mehr zum geschwisterlichen Verhältnis der beiden Hochbegabten in der morgigen Sendung. Zunächst sorgten die Lieder ohne Worte bei Verlegern wie auch beim Publikum für einige Irritationen, der Erfolg hielt sich in Grenzen. In der englischen Erstausgabe des ersten Zyklus Opus 19b lautete der Titel eher neutral »Original Melodies for the Pianoforte«. Man wusste nicht, wie das Genre einzuordnen war. Nach 4 Jahren waren gerade einmal 114 Exemplare verkauft worden. Der Musiktheoretiker und spätere Kantor der Thomaskirche zu Leipzig, Moritz Hauptmann, wunderte sich bei der Ankündigung der ersten deutschen Ausgabe im Jahre 1833. Was ist das denn? Ist das ernstlich gemeint? Er vermutete, die kurzen Stücke seien des Textes beraubt worden. Robert Schumann hatte eine andere Idee. Entweder seien die Lieder mit unterdrücktem Text oder als Klavierimprovisationen, in denen leise Melodien angedeutet würden, angedacht. Es gibt tatsächlich etliche lyrische Stücke mit durchaus singbarer Melodie, von einer Begleitfigur in der Bewegung und in der Harmonie unterstützt. Hier sind also wesentliche stilistische Attribute des Kunstliedes gewissermaßen auf das Klavier übertragen. Zu diesem Typus passt par excellence das allererste Stück aus seinem ersten Zyklus Opus 19b. Eine kurze Anmerkung vorab. Mendelssohn hat insgesamt 6 Zyklen, a jeweils 6 Liedern ohne Worte zu Lebzeiten veröffentlicht. Posthum wurden 2 weitere Zyklen wiederum mit 6 Liedern ohne Worte zusammengestellt und von seinem deutschen Verleger Simrock herausgegeben. Hier also das Lied ohne Worte E-Dur Opus 19 Nummer 1, welches angeblich Mendelssohn im Sommer 1831 auf der Rückreise von Italien durch die Schweiz, die er laut Ferdinand Hillers Erinnerungen über weite Strecken zu Fuß durchwanderte, komponierte. Es spielt Murray Pariah.

Felix Mendelssohn Bartholdy, Lied ohne Worte, Opus 19b, Nummer 1, hier in der Interpretation mit Murray Pariah. Eine zweite Kategorie wäre zu nennen, zum Sologesang mischt sich eine zweite Stimme. In einzigartiger Weise wird dies im Duett Opus 38 Nummer 6 erfahrbar. Mendelssohn schrieb dieses Werk im Jahre 1836 zur Zeit seiner Verlobung mit Cécile Jeanrenaud und er vollendete den Zyklus der 6 Lieder ohne Worte Opus 38 auf der Hochzeitsreise in Freiburg im Breisgau 1837. Robert Schumann begeisterte sich in einer Rezension über dieses Duett. Ich zitiere: Beim Duett ist es mir nicht recht, dass die reiche deutsche Sprache kein Wort hat, um so etwas ungeziert auszudrücken. Liebende sind es aber, die hier reden, leise, traulich und sicher. Soweit Robert Schumann. Und Sie können wunderbar nachempfinden, liebe Zuhörerinnen und Zuhörer, wie Sopran und Bariton miteinander im Dialog stehen. Es mag ein Verben sein. Mir kommt es so vor, dass der männliche Part hier offensiver artikuliert, der Sopran zunächst ausweicht, sich dann aber mitreißen lässt. Die Atmosphäre an Intensität schließlich zunimmt und auf einem grandiosen, gemeinsam gesungenen Höhepunkt sich entlädt. Es folgt ein seliger Abgesang. Musik löst verschiedenste Assoziationen aus. Hier empfinde ich Mendelssohn als hocherotisch. Daniel Barenboim spielt das Duetto Opus 38 Nummer 6.

Sie hörten Daniel Barenboim mit dem Lied ohne Worte Duetto, Opus 38 Nummer 6 von Felix Mendelssohn Bartholdy. Aus seiner legendären Gesamtaufnahme aus dem Jahre 1973. Der Produzent dieser Aufnahme berichtete mir kürzlich von einer sehr bewegenden, hochemotionalen Situation während der Aufnahmen, als die damalige Frau Daniel Barenboims, Jacqueline Dupré, schon längst von der Multiple Sklerose gezeichnet im Rollstuhl sitzend bei den Aufnahmen anwesend war. Eigentlich wollte Mendelssohn mit diesem Genre danach Schluss machen. Nach anfänglichen Startschwierigkeiten wurden die Lieder ohne Worte aber mittlerweile höchst populär, erfreuten sich reger Verbreitung in Deutschland, Frankreich und Großbritannien. Sie waren der Inbegriff der, sagen wir, gepflegten Hausmusik für die sogenannten höheren Töchter. Doch der selbstkritische Mendelssohn wird des Genres überdrüssig und er schreibt an seine Schwester Fanny: Ich denke aber nicht, so bald wieder welche herauszugeben und lieber größere Sachen zu schreiben. Wenn's gar zu viel solches Gewürm zwischen Himmel und Erde gäbe, so möchte es am Ende keinem Menschen lieb sein. Und seinem Freund und dem Bach-Sammler Franz Hauser schreibt er: Übrigens will ich in keinem Falle jetzt gerade ein Liederheft wieder editieren. Ich schlage mich wieder auf eine Weile ins Ernsthafte, sonst hält mich das Lumpengesindel für ihresgleichen und freuen sich über meine fließende Schreibart, ein Wort, das ich nicht ausstehen kann. Doch, Gott sei Dank, nach 4 Jahren geht es weiter. Mendelssohn verfasst den 4. Zyklus, Opus 53. Das 2. daraus ist für mich das Schumannhafteste von allen Liedern ohne Worte überhaupt. Ein leidenschaftlicher Schwung, eine sprechende, gestische, hochromantische Musik, Eusebius und Florestan in Reinkultur. Ich habe im Laufe dieser Sendungen einige Male den überaus wertschätzenden Robert Schumann zitiert. Und im Gegenzug sei hier erwähnt, wie generös sich Mendelssohn gegenüber Schumann verhalten hat und diesen nach Kräften unterstützte. Beide in ihren Temperamenten ausgesprochen unterschiedlich, fühlten sie sich doch in tiefer Wertschätzung miteinander verbunden. So war es beispielsweise Mendelssohn, der die Uraufführungen von Schumanns 1. und 2. Sinfonie im Leipziger Gewandhaus dirigierte. Hören Sie nun das zauberhafte Lied ohne Worte, Opus 53 Nummer 2, hier gespielt von Ronald Brautigam auf einem Nachbau eines Pleyel-Flügels aus dem Jahre 1830.

Der Pianist Ronald Brautigam mit dem Lied ohne Worte, Opus 53, Nummer 2 von Felix Mendelssohn Bartholdy. Mich erinnert dieses Stück immer an die Widmung von Robert Schumann. Und ich deutete ja schon die innige Beziehung zwischen diesen beiden Genies an. Als imaginäre Antwort und Reaktion möchte ich nun ein Stück von Robert Schumann einblenden. Der Abschied aus seinen Waltszenen Opus 82 im Stile eines Liedes ohne Worte von Mendelssohn. Hier von mir selbst gespielt.

Sie hörten diesmal nicht Felix Mendelssohn Bartholdy, aber es mag eine Referenz an diesen gewesen sein. Der Abschied aus Robert Schumanns Waltzszenen Opus 82, hier mit Matthias Kirschenreit am Klavier, der auch am Mikrofon sitzt. Wir kommen zur dritten Kategorie, in die man Mendelssohns Lieder ohne Worte charakterisieren könnte, die chorischen bzw. orchestral empfundenen Lieder. Mendelssohn ließ sich bei seinen Liedern ungern in die poetischen Karten schauen. Nur hier und da gibt es von ihm selbst vorgegebene Titel. So auch bei folgendem Lied ohne Worte, Opus 53 Nummer 4, Adagio in F-Dur, ein Abendlied. Ein weihevolles, in geradezu heiliger Andacht zelebriertes Werk, welches für mich durchaus Anklänge an die Musik Richard Wagners enthält. Und hiermit läute ich das für mich widerlichste Kapitel der Mendelssohn-Rezeption ein, die antisemitischen Verschmähungen. Tatsächlich findet sich der ein oder andere musikalische Gedanke im Werke Wagners wieder. Und zudem setzt sich der großzügige Mendelssohn für Wagners Tannhäuser-Ouvertüre dirigierend im Leipziger Gewandhaus ein. Zunächst schien Wagner Mendelssohn mit großem Respekt zu begegnen. Er äußerte einmal: »Wie stümperhaft kam ich mir als junger Mann vor, nur 4 Jahre jünger als Mendelssohn, da ich erst mühsam anfing, Musik zu treiben, während jener schon ein ganz fertiger Musiker war und auch als gesellschaftlicher Mensch die anderen völlig in die Tasche steckte. Ich wusste damals nichts Besseres zu tun, als ihm nachzuahmen, was ich freilich seitdem gründlich verlernt habe.« Soweit Richard Wagner. 3 Jahre nach Mendelssohns frühem Tod im Jahre 1847 verfasst Wagner unter einem Pseudonym die Schmähschrift mit dem Titel »Über das Judentum in der Musik«. Ich zitiere: »Der Jude hat keine wahre Leidenschaft, am allerwenigsten eine Leidenschaft, welche ihn zum Kunstschaffen aus sich drängte. Wo diese Leidenschaft nicht vorhanden ist, da ist aber auch keine Ruhe anzutreffen. Wahre, edle Ruhe ist nichts anderes als die durch Resignation beschwichtigte Leidenschaft. Wo der Ruhe nicht die Leidenschaft vorangegangen ist, erkennen wir nur Trägheit. Der Gegensatz der Trägheit ist aber nur jene prickelnde Unruhe, die wir in jüdischen Musikwerken von Anfang bis zu Ende wahrnehmen, außer da, wo sie jener Geist- und empfindungslosen Trägheit Platz macht. Was so der Vorname der Juden, Kunst zu machen, entsprießt, muss daher notwendig die Eigenschaft der Kälte, der Gleichgültigkeit bis zur Trivialität und Lächerlichkeit an sich haben, und wir müssen die Periode des Judentums in der modernen Musik geschichtlich als die der vollendeten Unproduktivität, der verkommenden Stabilität bezeichnen. An welcher Erscheinung wird uns dies alles klarer, ja an welcher konnten wir es einzig fast inne werden, als an den Werken eines Musikers jüdischer Abkunft, der von der Natur mit einer spezifisch musikalischen Begabung ausgestattet war, wie wenige Musiker überhaupt vor ihm. Alles, was sich bei der Erforschung unserer Antipathie gegen jüdisches Wesen der Betrachtung darbot, aller Widerspruch dieses Wesens in sich selbst und uns gegenüber, alle Unfähigkeit desselben außerhalb unseres Bodenstehens, dennoch auf diesem Boden mit uns verkehren, ja sogar die ihm entsprossenen Erscheinungen weiterentwickeln zu wollen, steigern sich zu einem völlig tragischen Konflikt in der Natur, dem Leben und Kunstwirken des frühe verschiedenen Felix Mendelssohn Bartholdy. Dieser hat uns gezeigt, dass ein Jude von reichster, spezifischer Talentfülle sein, die feinste und mannigfaltigste Bildung, das gesteigertste, zart empfindende Ehrgefühl besitzen kann, ohne durch die Hilfe aller dieser Vorzüge es je ermöglichen zu können, auch nur ein einziges Mal die tiefe, Herz und Seele ergreifende Wirkung auf uns hervorzubringen, welche wir von der Kunst erwarten. Richard Wagner. Ich bin sprachlos. Lied ohne Worte,
Abendlied aus Opus 53.

Sie hören die Musikstunde zu Felix Mendelssohn Bartholdys Klaviermusik. Heute stehen die Lieder ohne Worte im Mittelpunkt. Mein Name ist Matthias Kirschenreit. Soeben spielte ich das Abendlied Opus 53 Nummer 4. Ich hatte das große Glück, sämtliche Lieder ohne Worte von Felix Mendelssohn Bartholdy wie auch seiner Schwester Fanny Hensel vor wenigen Jahren in einer Gesamteinspielung aufnehmen zu können. Als ich Kollegen von diesem Aufnahmeprojekt seinerzeit erzählte, bekam ich unter anderem Reaktionen wie: Naja, aber nicht alle Lieder ohne Worte sind gleichermaßen gut. Das machte mich stutzig. Würde man bei einer Gesamteinspielung zum Beispiel der Nocturnes von Frédéric Chopin oder selbst den Klaviersonaten Mozarts auch sogleich entgegnen, dass es hier und da vielleicht auch schwächere Werke gibt? Während meines Studiums kursierte bei allzu raschem, sinnentleerten Spiel der süffisante Ausspruch: Hier Mendelssohnt mal wieder jemand. Und noch gehässiger, einige sprachen von Liedern ohne Werte. Wie pubertär arrogant. Kann man das bei einem folgenden Werk auch nur ansatzweise denken und empfinden? Eine ganz andere Kategorie der Lieder ohne Worte, quasi eine Sonate in Kurzform. Das fiebernde Lied ohne Worte, Fis-Moll, Opus 19b, Nummer 5, hier gespielt von Michael Korstig.

Das war das Lied ohne Worte, Opus 19b, Nummer 5 in Fis-Moll, hier in der Interpretation mit Michael Korstig. Nach den vielleicht immer noch nachwirkenden Hasstiraden Richard Wagners, die selbstverständlich dazu beigetragen haben, dass Mendelssohns Musik hierzulande einen schweren Stand hatte und zuweilen immer noch haben mag, möchte ich noch einen ganz persönlichen Gedanken anfügen. Ich bin jedes Mal erschüttert und halte inne, wenn ich in einer deutschen Stadt über einen sogenannten Stolperstein gehe. Ich lebe in Hamburg und an der Hamburgischen Staatsoper gibt es etliche von diesen Stolpersteinen. Erinnerungen an Menschen, die im Nationalsozialismus ermordet wurden. So findet sich an der Dammtorstraße in Hamburg unter anderem auch die Erinnerung an den einzigartigen Komponisten Viktor Ullmann, 1944 vergast. Ein Mendelssohn, auch wenn er im Alter von 7 Jahren zum Christentum konvertiert, hätte vor 80 Jahren ebenso den Tod in der Gaskammer gefunden. Und dass es in der deutschen Öffentlichkeit, sogar im Deutschen Bundestag, dem höchsten demokratisch gewählten Gremium unseres Landes, Menschen gibt, die diese Zeit mit Millionen Ermordeten als Vogelschiss bezeichnen, macht mich als Mensch, als ein deutscher Pianist, fassungslos und erschüttert mich zutiefst. Sie hören den Trauermarsch Opus 62 Nummer 3 in E-Moll, Clara Schumann gewidmet. Elisabeth Leonskaja spielt.

Lied ohne Worte, Opus 62, Nummer 3 in E-Moll von Felix Mendelssohn Bartholdy, gespielt von Elisabeth Leonskaja. Die fünfte Sinfonie von Gustav Mahler lässt grüßen. Es sind extreme Erschütterungen, denen wir hier bei Mendelssohn begegnen. Und, verehrtes Publikum, ich weiß, für einen Mittwochvormittag ist es ziemlich harter Tobak, den ich Ihnen hier präsentiere. Aber wie unterschiedliche Welten, teils gegensätzliche Welten, sich bei den Liedern ohne Worte auftun, erleben Sie beim folgenden Stück. Wie Tagebuchaufzeichnungen spiegelt sich bei den Liedern ohne Wort die Seelenlandschaft Mendelssohns wider. Etwas Optimistisches. Das Jagdlied. Opus 19b Nummer 3, Ich selbst spiele am Steinway.

von Mendelssohn Bartholdy, das Lied ohne Worte, Opus 19b-3, gespielt von Matthias Kirschnereit. Und zum Abschluss möchte ich den Musiktheoretiker und Musikkritiker Karl Schumann zitieren. Er bringt meines Erachtens Mendelssohns Eigenarten ganz wunderbar auf den Punkt. Ich zitiere: Man zeige jemanden, der keine Noten lesen kann, einige Seiten Mendelssohn und lasse ihn den Eindruck des Druckbilds wiedergeben. Er wird es grafisch, ja kalligraphisch nennen. In der Tat ist Mendelssohn ein musizierender Grafiker. In den nadelfeinen Linien seiner Melodik, in der kontrapunktischen Schraffierung, im Aussparen und Andeuten, in der zeichnerischen Klarheit des Aufrisses. Es war ein Irrtum der wagnerisch beeinflussten Nachwelt, Mendelssohn auf betuliche Kurzatmigkeit, Lavendel, Albumblattpoesie und Konservatorium festzulegen. Er war als Grafiker auf dem Klavier ein Seitenstück zu William Turner, dessen Zeichnungen übrigens denen Mendelssohns ähneln. Wo Mendelssohn Farben verwendet, in den Klavierstücken wie in den Orchesterpartituren, bleiben diese Farbwerte stets in den zeichnerischen Umriss eingebunden. Er ist kein Kolorist. So viele Valeur

er auch kennt. Als Maler von Landschaften und Interieurs hat er zwar den Impressionismus vorbereiten helfen, aber er würde ihn nie gebilligt haben. Soweit Karl Schumann. Und zu guter Letzt kommt Felix Mendelssohn-Bartholdy höchstpersönlich zu Wort. Ich denke, dass dieses Zitat perfekt sein Verständnis zu den Liedern ohne Worte wiedergibt. Er sagt: Es wird so viel über Musik gesprochen und so wenig gesagt. Ich glaube überhaupt, die Worte reichen nicht hin dazu, und fände ich, dass sie hinreichten, so würde ich am Ende gar keine Musik mehr machen. Die Leute beklagen sich gewöhnlich, die Musik sei so vieldeutig, es sei so zweifelhaft, was sie sich dabei zu denken hätten, und die Worte verstünde doch jeder. Mir geht es aber gerade umgekehrt, und nicht bloß mit ganzen Reden, auch mit einzelnen Worten, auch die scheinen mir so vieldeutig, so unbestimmt, so missverständlich im Vergleich zu einer rechten Musik, die einem die Seele erfüllt mit tausend besseren Dingen als Worten. Das, was mir eine Musik ausspricht, die ich liebe, sind mir nicht zu unbestimmte Gedanken, um sie in Worte zu fassen, sondern zu bestimmte. Felix Mendelssohn-Bartholdy. Für heute verabschiedet sich am Mikrofon Matthias Kirschnereit. Morgen beleuchte ich die innige Beziehung zwischen Felix und seiner älteren Schwester Fanny und lasse beide durch ihre Musik und Briefe sprechen. Ich verspreche Ihnen eine spannende Angelegenheit. Danke für Ihre Aufmerksamkeit und bis morgen. Und gewissermaßen als Vorgeschmack auf die morgige Sendung spiele ich von Fanny Hensel das Andante Espressivo As-Dur aus ihren 4 Liedern für das Pianoforte Opus 6. Ich selbst sitze am Klavier.

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1: Um 10 Uhr mit Frauke Vetter. Eines der größten Rüstungsprojekte der Marine steht offenbar vor dem Aus. Der Bau von Fregatten zur U-Boot-Aufklärung, der 2020 in Auftrag gegeben wurde. Das Projekt verzögerte sich immer wieder und die Kosten stiegen. Aus Berlin Philipp Eckstein.
2: Ursprünglich war eine niederländische Werft als Generalunternehmer mit dem Bau der 6 Kriegsschiffe beauftragt. Dann sollte die Produktion vom deutschen Rüstungsunternehmen Rheinmetall übernommen werden. Doch damit ist jetzt offenbar Schluss. Der Spiegel berichtet, dass Bundesverteidigungsminister Boris Pistorius das Rüstungsprojekt, in das bislang mehr als 2 Milliarden Euro geflossen sind, stoppt. Dafür soll er auch die Unterstützung der Marine haben. Neue Fregatten soll die Bundeswehr trotzdem bekommen. 8 Schiffe des Typs MEKO 200 sollen vom deutschen Hersteller TKMS gekauft werden. Der Spiegel berichtet von erwarteten Kosten von knapp 13 Milliarden Euro für den Auftrag.
1: Nach der bundesweiten Störung im Bahnverkehr durch Probleme mit dem digitalen Bahnfunk läuft die Ursachensuche. Derzeit gehen Sicherheits- und IT-Experten davon aus, dass ein fehlerhaftes Update das Problem ausgelöst hat. Das Bundesamt für Sicherheit in der Informationstechnik ist nach eigenen Angaben im Kontakt mit der Deutschen Bahn. Hinweise auf einen Cyberangriff gebe es nicht. Rund 2 Stunden lang standen am späten Abend Züge in ganz Deutschland still. Auch S-Bahnen, die von der DB betrieben werden, waren betroffen. Verkehrsminister Schnieder fordert eine umfassende Aufklärung. Die Bahn müsse ihre Systeme so aufstellen, dass sich die Störung nicht wiederhole. 2 Wochen vor dem NATO-Gipfel in der Türkei stimmen sich die Staats- und Regierungschefs 5 europäischer Mitgliedstaaten am Nachmittag in Berlin ab. Es soll um die weitere Unterstützung der Ukraine gehen. Die Rolle der Europäer bei der Lösung des Iran-Konflikts und die Lastenverteilung zwischen den NATO-Staaten. NATO-Generalsekretär Rutte wird dazu geschaltet. Der trifft sich heute in Washington mit US-Präsident Trump. Der hatte der NATO vorgeworfen, die USA im Iran-Krieg nicht unter... Nochmal. Der hatte der NATO vorgeworfen, die USA im Iran-Krieg nicht unterstützt zu haben. Rutte verwies im Sender Fox News auf Überflüge sowie Starts und Landungen von US-Militärjets auf europäischen Stützpunkten. Bei der Stichwahl um das Präsidentenamt in Peru hat die rechtsgerichtete Kandidatin Fujimori offenbar knapp gewonnen. Wie die Wahlbehörde mitteilte, sind fast alle Stimmen ausgezählt. Fujimori liege mit einem Vorsprung von mehr als 43.000 Stimmen nun uneinholbar vorne. Sie kommt demnach auf 50,1%, ihr linksgerichteter Rivale Sanchez auf 49,8%. Der erklärte, er werde eine von Fujimori geführte Regierung nicht anerkennen und sprach von schweren Unregelmäßigkeiten, vor allem bei der Briefwahl im Ausland. Knapp 5 Monate nach dem tödlichen Angriff auf einen Zugbegleiter bei Landstuhl in Rheinland-Pfalz hat am Morgen der Prozess gegen den mutmaßlichen Täter begonnen. Der 26-Jährige steht wegen Körperverletzung mit Todesfolge vor dem Landgericht Zweibrücken. Der Beschuldigte hat laut Staatsanwaltschaft eingeräumt, den Kontrolleur mit den Fäusten gegen den Kopf geschlagen zu haben, als er ihn beim Schwarzfahren erwischte. Der Bahnmitarbeiter starb an den schweren Verletzungen. Die Staatsanwaltschaft wollte den Beschuldigten wegen Mordes anklagen. Das Gericht sah die Mordmerkmale nicht erfüllt. Der Gourmetführer Guide Michelin hat am Abend in Frankfurt die Sterne für die Spitzengastronomie verliehen. In Baden-Württemberg gibt es wie in der vorherigen Ausgabe insgesamt 73 ausgezeichnete Betriebe, darunter 5 neue Ein-Sterne-Restaurants. SWR-Wirtschaftsredakteurin Hanna Spanhehl hat Einzelheiten.
3: Stuttgart ist dabei erneut die Stadt mit den meisten Sterne-Restaurants im Südwesten. Insgesamt sind es hier 8 ausgezeichnete Adressen. Bayersbronn im Schwarzwald behält seine 2 3-Sterne-Restaurants. Zum Aufsteiger im Schwarzwald wird die Mühle am Schluchsee. Sie klettert von 1 auf 2 Sterne. In Rheinland-Pfalz haben, wie zuvor auch, 27 Restaurants mindestens 1 Stern. Aufsehen erregt hat hier vor allem das L.A. Jordan in Deidesheim. Es ist neu in die Liga der 3-Sterne-Restaurants aufgestiegen.
1: SWR Nachrichten, Redaktion Andrea Schindler. Das Wetter in Baden-Württemberg und Rheinland-Pfalz, ein Hoch bestimmt mit heißer Subtropikluft weiter unser Wetter. Die Vorhersage? Überall sonnig, allenfalls lockere Schönwetterwolken. Zum Nachmittag sehr heiß mit maximal 31 bis 38 Grad. 10.05 Uhr.
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4: Und dazu willkommen. Mein Name ist Christiane Peterlein. Gegen Dirigent Sir John Eliot Gardiner liegt eine Strafanzeige vor. Nach einem Konzert beim Bachfest Leipzig soll er sich einer Mitarbeiterin gegenüber grenzüberschreitend verhalten haben. Das Bachfest prüft, welche Konsequenzen es zieht. Gardiner selbst hat sich entschuldigt und spricht von einem Missverständnis. Wir kommentieren die aktuellen Geschehnisse um Dirigent Sir John Eliot Gardiner gegen 20 vor 11. Gleich begehen wir aber erst einmal den heutigen Johannistag. Hier in SWR Kultur, Treffpunkt Klassik, natürlich auf musikalische Weise.

0: Eine Passacaglia von Johann Heinrich Schmelzer hier in SWR Kultur, Treffpunkt Klassik. Gespielt von Barockgeigerin Elfa Run Kristín Dottir. In ihrem Heimatland Island ist der Glaube an Elfen tief verwurzelt. Und auch für diejenigen, die hierzulande ein Faible für magische Wesen haben, ist heute ein besonderer Tag. Denn nach altem Volksglauben steht in der Nacht vom 23. auf den 24. Juni das Tor zur Anderswelt weit offen. Da treiben Elfen, Kobolde und Feen ihren Schabernack. Dass also heute, am Johannistag, auch der internationale Tag der Feen gefeiert wird, ist sicher kein Zufall. Und auch wer den nicht mitfeiert, darf jetzt mit Jane Höck auf die Reise gehen zu musikalischen Feenwesen.
1: Wer in den kurzen Nächten um Mittsommer herum einen Waldspaziergang macht, findet sich schnell in einer Art Sommernachtstraum wieder. Der Wind wispert in den Bäumen, es knackt und raschelt. Türkise Flämmchen irrlichtern durchs Dickicht. Liebestolle Glühwürmchen oder zartgeflügelte Feen. William Shakespeares Sommernachtstraum regt an und inspiriert. Auch viele Komponisten, wie Henry Purcell etwa. Der macht daraus in The Fairy Queen ein Spektakel mit Gesang und Tanz. Purcells Fairy Queen ist die mystische Herrscherin und Feenkönigin Titania. Sie hat zusammen mit Ehemann Oberon im Feenreich das Sagen. Aber zwischen den beiden kracht's. Es wird geschimpft und böser Schabernack getrieben. Ein Liebestrank verwirrt allen die Sinne. Feenkönigin Titania selbst wirft sich trunken einem Esel an den Hals, bis der nächtliche Spuk vorbei ist. Shakespeares Elfen, Feen und Geister benehmen sich überraschend boshaft. Das sind nicht die niedlichen Feen, die wir aus den Disney-Filmen kennen. Die Romantisierung der Feen beginnt vor ziemlich genau 200 Jahren. Mit der Sommernachtstraum-Ouvertüre des jungen Felix Mendelssohn Bartholdy. Franz Liszt schwärmt vom Regenbogenduft und Perlmutterschimmer in Mendelssohns sphärischer Elfenmusik. Marie Taglioni ist die erste Tänzerin, die 1832 zur Musik von Jean-Madeleine Schneitz-Uffert als Luftgeist La Sylphide abhebt. Mit zarten Insektenflügeln, Spitzenschuh und Tütü. Alle nachfolgenden Feen und Elfen orientieren sich an diesem schwebend leichten Bild. Auch die gute und die böse Fee in Tschaikowskis Ballett Dornröschen. Die böse Fee verkörpert Dunkelheit. Ihr von Molltönen getragener Auftritt ist dennoch leicht und magisch. Die gute Fliederfee, die den tödlichen Fluch in einen 100-jährigen Schlaf umwandelt, schwebt meist im fliederfarbenen Tütü herein. Dieser Feentypus aus dem romantischen Ballett schafft es im 20. Jahrhundert sogar auf die Kinoleinwand. 1953 etwa als Tinkerbell im Disney-Klassiker Peter Pan. Die Fee im Miniaturformat versprüht goldenen Feenstaub, der Menschen fliegen, träumen und hoffen lässt.
2: Ich glaube doch an Feen. Ganz fest, ganz fest.
3: Es geht darum, dass man an das Nicht-Sichtbare glaubt. Ob das jetzt ein Lebenstraum ist, eine Heilung. Wenn man sich ganz fest in die Hoffnung begibt, mobilisiert man Kräfte, zart und unsichtbar, so wie die Feen. Aber es ist eigentlich was ganz Starkes.
1: Die Wiener Mezzosopranistin Maria Weiß interpretiert mit ihrem alten Musikensemble gern märchenhaft magische Stoffe.
3: Musik kann uns so motivieren oder so traurig machen. Also die Macht des Unsichtbaren ist damit einfach erklärt.
1: Auf Island, in Skandinavien, in Irland und auf den schottischen Inseln ist der Glaube an Elfen und Feen noch weit verbreitet.
4: Im Schwedischen gibt es den Nöck, der die Leute neckt, der hinter Wasserfällen lauert oder irgendwo in einem See.
1: Solche geisterhaften Feenwesen gibt es auch auf den Hebriden, den stark keltisch beeinflussten Inseln im äußersten Westen Schottlands, erzählt Michael Klevenhaus. Musiker, Sänger und Experte für gälische Sprache.
4: Es gibt eine Figur, Tan Seach Uisge, Das ist ein Schimmel, der am Wasser grast, aber in Wirklichkeit ein wunderschöner junger Mann ist.
1: Dieser zauberische Wassergeist gehört zu den sogenannten Gestaltwandlern, die im schottisch-gälischen Feenreich zu Hause sind.
4: Natürlich gibt es Liebesgeschichten zwischen Anseach Uisce und einer weltlichen Frau. Es geht aber auf die Dauer nicht gut.
1: Umgekehrt gibt es auch weibliche Feen, die sich in einen sterblichen Menschen verlieben und damit nicht glücklich werden.
5: Why should I sit and sigh all alone and weary?
1: Das Reich der Feen und Elfen, auch Land der ewigen Jugend genannt, begreifen die Kelten gern als Insel, weit draußen, wo die Sonne untergeht. Und weit im Westen, im Nebel verborgen, soll auch die mythische Insel Avalon aus der Artus-Sage liegen. Die Herrscherin der Insel ist eine Gestalt zwischen Licht und Schatten.
6: Ich bin Schwester, Priesterin und weise Frau.
1: In der wörtlichen Übersetzung ist Morgane le Fay eine Fee. Klar, keine niedliche Tinkerbell, sondern eine mächtige Zauberin, die auch durch Shakespeares Sommernachtstraum geistern könnte. Sie beflügelt die menschliche Fantasie bis heute. Als König Artus tödlich verletzt wird, holt Morgane ihn nach Avalon. Es ist der Komponist Edward Elgar, der diese letzte Reise ins Feenreich vertont hat. In der Kulttrilogie Der Herr der Ringe gibt es einen Ort namens Avalone. Er wird zur letzten Zufluchtsstätte der Elben. Das sind eigentlich Elfen, aber weil dem Autor J.R.R. Tolkien die Verwechslungsgefahr mit den geflügelten Winzlingen unter den Feen zu groß war, hat er sich bewusst für Elben entschieden. Das zeigt schon, wie kompliziert das Tänzchen mit Feen, Elfen und Elben ist.

Heute am Johannistag wird auch der internationale Feentag gefeiert. Für Jana Höck war das Anlass genug, über Feenwesen in der Musik zu berichten. Hier in SWR Kultur, Treffpunkt Klassik. Und das letzte Wort in dieser Sache hat Elfenkönig Oberon. Oberons Zauberhorn heißt diese Fantasie für Klavier und Orchester von Beethovens Freund und Kollegen Johann Nepomuk Hummel.

Howard Shelley spielte den Solopart in der Fantasie Oberons Zauberhorn und leitete vom Klavier aus auch die London Mozart Players. Komponist dieser Fantasie ist Johann Nepomuk Hummel. Er wird im frühen 18. Jahrhundert als einer der größten Pianisten seiner Zeit gefeiert. Und das hört man auch in seiner Musik. Sie sind bei Treffpunkt Klassik in SWR Kultur. Und in unserer Zeit sind die Konzerte von Pianistin Gabriela Montero immer ein ganz besonderes Erlebnis. Zum einen wegen ihrer Interpretationen des klassischen Repertoires. Sie bringt technische Brillanz mit einer ganz tiefen Ausdruckskraft zusammen. Alles wirkt immer sehr lebendig bei ihr. Zum anderen aber auch wegen ihrer Live-Improvisationen. Das Publikum darf ihr Vorschläge zurufen oder singt oder pfeift ihr auch mal ein bekanntes Klassikthema vor und sie entwickelt es dann aus dem Stegreif weiter. Das sind quick lebendige Musikmomente und manche dieser Momente sind auch festgehalten in Notenschrift. Und einen davon spielt jetzt Akkordeonistin Xenia Sidorova.

0: SWR Kultur Treffpunkt Klassik mit Beyond Bach, eine Improvisation im Stil von Bach von Pianistin Gabriela Montero. Und das war Akkordeonistin Xenia Sidorova mit ihrer Bearbeitung und Aufnahme dieser Verneigung vor Johann Sebastian Bach. Bachs Musik feiern. Das taten knapp 96.000 Menschen aus 56 Ländern dieses Jahr beim Bachfest Leipzig. Mit diesem Besucherrekord ist das Festival am Sonntag zu Ende gegangen. Aber diese positive Bilanz tritt aktuell in den Hintergrund. Denn es liegt eine Strafanzeige gegen den Dirigenten John Elliott Gardiner vor. Wegen eines Vorfalls während des Schlussapplaus bei einem Konzert des Bachfestes. In einer Stellungnahme spricht das ausrichtende Bacharchiv von einem grenzüberschreitenden Verhalten gegenüber einer Mitarbeiterin. Der Vorfall ist auf Video festgehalten. Die Mitarbeiterin hat Anzeige erstattet, der Dirigent hat sich entschuldigt und ordnet das Geschehen als Missverständnis ein. So berichtet es Bachfestintendant Michael Maul in einem Interview. Und so zitieren verschiedene Medien ein Statement des Dirigenten. Dazu ein Kommentar von Musikjournalistin Hanna Schmidt.
1: Ein Video zeigt die abstoßende Szene. Der Dirigent John Elliott Gardiner schüttelt die Hand der Konzertmeisterin, als hinter ihm eine Mitarbeiterin des Bachfests Leipzig auftaucht. In der rechten Hand hält sie kleine Papierrollen mit Pflanzensamen, ein Geschenk des Festivals anstelle der üblichen Blumensträuße. Sie macht Gardiner darauf aufmerksam, dass sie nun die Rollen verteilen wird. Er greift sich daraufhin eine heraus und führt sie direkt zum Oberkörper der Frau, um sie in den Ausschnitt ihres T-Shirts zu stecken. Die Orchestermusiker bemerken das. Manche lachen, andere wirken schockiert. John Elliott Gardiner bedient sich hier einer zutiefst erniedrigenden patriarchalen Geste, die das kulturelle Gedächtnis zum Beispiel aus Filmen und Theaterstücken kennt. Aber auch in der Realität stecken zum Beispiel Freier, Tänzerinnen, Prostituierten oder Bardamen das Geld ins Dekolleté, mit dem sie ihre Körper und Dienste gekauft haben. Denn an ihrer Arbeitskleidung tragen diese Frauen keine Taschen. Der Kontext, aus dem die Geste kommt, ist also eindeutig und mit ihm das dahinterstehende Frauenbild. Diese scheinbar kleine Handlung trägt eine weit verbreitete patriarchale Anspruchshaltung auf Frauenkörper in sich und gleichzeitig ihre Verachtung. In einer professionellen Situation wie dieser jetzt in Leipzig, in der das Geschlecht des Gegenübers egal sein sollte, fällt der misogyne Hintergrund dieser Geste umso mehr auf. Gardiners Versuch, die Papierrolle in den Ausschnitt der Mitarbeiterin zu stecken, reduziert diese auf ihre Identität als Frau und degradiert sie im gleichen Zug als vermeintlich käufliches Objekt. In dieser vielleicht unbewussten Logik ist es dann auch ganz selbstverständlich, sie gegen ihren Willen einfach anzufassen. Dabei ist komplett egal, ob Gardiner diese Geste nun bewusst gewählt hat oder eher, wie es aussieht, ohne darüber nachzudenken. Nichts davon rechtfertigt oder entschuldigt diesen demütigenden Übergriff. Dennoch sollten wir uns jetzt nicht auf John Elliott Gardiner versteifen, denn er steht mit dieser erschreckend selbstverständlichen Handlung für ein viel größeres Problem. Nämlich für eine Welt, in der Jungs und Männern durch Geschichten, Bilder und politische Handlungen, durch Sprache und Gesetz vermittelt wird, dass Frauen und ihre Körper dem männlichen Begehren zu Diensten zu stehen haben, und zwar immer und überall. Gardiners fadenscheinige Entschuldigungsrechtfertigung zeigt, dass er einer von vielen ist, die das scheinbar noch nicht verstanden haben. Jetzt hat er eine weitere Chance zur Reflexion. Ein erster Schritt wäre eine richtige Entschuldigung, ohne irgendwelche Versuche, den Übergriff schönzureden. Die Klassikwelt sollte ganz aufmerksam die Ohren spitzen, den Blick weiter schärfen und solches Verhalten, wo immer es auftritt, ächten.
0: Musikjournalistin Hanna Schmidt ordnet die Geschehnisse um den Dirigenten John Elliott Gardiner in einen größeren Kontext ein. Ihren Kommentar können Sie nachhören und nachlesen auf swrkultur.de. Und bei den Kollegen und Kolleginnen von MDR Kultur finden Sie online weitere Berichterstattung zu dem Vorfall vergangene Woche beim Bachfest Leipzig. Sie hören SWR Kultur, Treffpunkt Klassik, als nächstes mit Musik von Philipp Glass.

Mad Rush heißt dieser Titel von Minimal-Komponist Philip Glass, also übersetzt Hektik oder große Eile. Aber die Musik plädiert hier am Ende doch eher für Ruhe und Gelassenheit. Und das ist ein guter Ratschlag bei den aktuellen Temperaturen im SWR-Sendegebiet. Sie sind bei Treffpunkt Klassik in SWR-Kultur. Und wir sind als nächstes im Grün unterwegs. Jagdgalopp heißt dieses kurze Werk von Josef Lanner, das startet aber auch eher festlich als stürmisch.

0: Der alte Musikpionier Nicolaus Hanoncourt liebte auch Walzer und Galopp. Hier dirigierte er Josef Lanners Jagdgalopp mit seinem Ensemble Concentus Musicus Wien. Der große Nicolaus Hanoncourt, er war einer der Ersten, der sein modernes Cello in die Ecke gestellt und ein Barock-Cello mit Barockbogen genommen hat und darauf Barockmusik gespielt hat. Mit seinem Ensemble Concentus Musicus hat er historisch informiert gespielt und damit die Klassikwelt revolutioniert und inspiriert. Auch die Geigerin Michi Geig. In den 70er Jahren hört sie Aufnahmen von Concentus Musicus und ist infiziert. Sie steigt um von der modernen auf die Barockgeige und gründet zusammen mit der Blockflötistin und Barockoboistin Karin van Herden dann ihr eigenes Ensemble, das L'Orfeo Barockorchester. Zwei Frauen, die ein Barockorchester gründen, das war damals vor 30 Jahren neu. Ilona Hanning mit einem Porträt des österreichischen Ensembles.
1: Oft denke ich jetzt zurück, es war schon mutig, dass wir uns L'Orfeo Barockorchester genannt haben.
0: Hat die Dirigentin des Orchesters Michi Geig mal gesagt. Orfeo, der sagenhafte Sänger und Dichter aus der griechischen Mythologie, der sogar Steine zum Weinen bringen konnte. Ja, das österreichische L'Orfeo Barockorchester hat mit seinem Namen die Latte schon ziemlich hochgelegt, als es 1996 an den Start ging.
2: Wie wir vor 30 Jahren damals das Orchester gegründet haben, war das natürlich in erster Linie war das eigentlich ein Pool von Studenten von uns aus der Bruckner Uni. Damals hieß es Bruckner Konservatorium. Und wir haben extrem viel gearbeitet an Klang, die Streicher an Bogentechnik, die Bläser an Innendynamik.
0: Sagt Karin van Herden, Blockflötistin und Barockoboistin im Orchester, von Anfang an mit dabei. Sie hat es zusammen mit Michi Geig gegründet. Die alte Musik hat eine ganz eigene Sprache. Damit man die Zuhörer mit dieser Musik wirklich berührt, muss man sprechen spielen und das heißt sehr gut artikulieren.
2: Und das haben wir wirklich sehr, sehr ernst genommen. Das ging davon aus, dass wir zum Beispiel sehr viel Franzosen gemacht haben, wo die Tanzmusik natürlich vordergründig ist und wir extrem an feiner Artikulation arbeiten mussten. Das war für uns eine ganz große Schule.
0: Dieses Ackern hat die Grundlage gelegt für den Erfolg.
3: Dazu kommt noch, dass eben Michi Geig oder auch natürlich Karin van Herden so arbeiten, dass es immer unglaublich in die Tiefe geht, in die Tiefe der Musik. Das ist einfach das Fantastische. Also man hat nie das Gefühl, dass man eine Stelle einfach so spielt, sondern das kriegt einen ganz großen empathischen und sprachlichen Inhalt.
0: Sagt Julia Huber-Wartsicher. Sie ist Konzertmeisterin im Orchester und schon 26 Jahre dabei. Das L'Orfeo Barockorchester ist ein Projektorchester. Sie proben also nicht wöchentlich, sondern kommen für ein Projekt zusammen, proben, danach werden Konzerte gespielt oder ein neues Album aufgenommen. Auch das eine wichtige Komponente für ihren Erfolg. Von Anfang an eine kluge Auswahl an Komponisten, die man aufgenommen hat. Aufschneiter, Wagenseil und Holzbauer, das waren die ersten drei Alben. Namen, die man damals kaum gekannt hat und Musik, aus der man was machen muss, die man sehr gut gestalten muss, sonst klingt's langweilig. Inzwischen sind es fast 50 Alben. Kernrepertoire ist die Musik des 18. Jahrhunderts, aber L'Orfeo hat auch Musik von Mendelssohn und vor allen Dingen alle Sinfonien von Franz Schubert aufgenommen. Ein Mammutprojekt, das von der Kritik gefeiert wurde. Preis der deutschen Schallplattenkritik, 5 Stimmgabeln vom renommierten französischen Musikmagazin Diapason d'Or und, und.

0: Aber natürlich überzeugen Aufnahmen nur dann, wenn die musikalische Qualität stimmt. Da kommt dann die Dirigentin ins Spiel, Michi Geig. Die Geigerin hat anfangs vom ersten Geigenpult aus das Orchester geleitet. Dann hat sie sich mit ihrer Geige mittig vor die Gruppe gestellt, so wie ein Stehgeiger, und seit längerem dirigiert sie ohne Instrument. Das war auch für das Ensemble eine Umstellung, sagt Konzertmeisterin Julia Huber-Warzecher.
1: Ja, also das war schon erstmal für uns ganz unvorstellbar, dass das nicht mehr jetzt hier unser Leitfaden ist sozusagen, was wir immer hören und nachdem wir spielen. Ja, also wir vermissen das immer noch, möchte ich sagen, ihren Klang.
0: Ohne Instrument kann sich Dirigentin Michi Geig voll und ganz auf das Dirigieren konzentrieren. Das Orchester musiziert sprechend, farbenreich, nuanciert in der Innendynamik auch bei den kleinsten Motiven. Eines ist ihr dabei sehr wichtig.
2: Die Natürlichkeit ist schon oberstes Gebot. Das ist natürlich, was heute natürlich immer schwierig ist, weil natürlich unsere Szene ist ja ganz was Normales jetzt geworden. Ich finde, es geht mehr und mehr darin, dass man die Sachen immer wieder neu erfinden muss. Und dann kommt es halt schon eher vor, dass es dann zu affektiert wird und einfach über die Schnur gehauen wird und es einfach jede Natürlichkeit verloren geht.
0: Beim L'Orfeo Barockorchester bleibt es natürlich. Das heißt aber auch, dass sie bewusst mal rauer spielen, wenn es die Musik verlangt.
2: Ich weiß noch, für unsere erste Mozart-Aufnahme mit Christoph Bregert, ja, da haben wir fantastische Kritiken und Preise gekriegt und eine so schlimme Kritik, wo der letzte Satz war, ja, besser hören Sie sich das nicht an, weil die Streicher sowas von kratzig spielen. Und natürlich Mozart, also ich bin nicht für einen entzückenden Mozart. Mozart hat wirklich schwarz-weiß und ja, das kam dann nicht so gut an.
0: Auch nach 30 Jahren gehört L'Orfeo zur ersten Liga der Barockorchester. Dirigentin Michi Geig probt und arbeitet genauso enthusiastisch und akribisch wie am Anfang. Genauso wie Blockflötistin und Barockoboistin Karin van Herden, die sich um die Bläser kümmert und von der ersten Stunde mit dabei war. Mit Michi Geig zu musizieren, macht ihr immer noch viel Freude.
3: Das Allerschönste ist, auf der Bühne zu sein mit ihr, weil sie einfach eine unglaubliche Freiheit vermittelt. Obwohl wir so intensiv gearbeitet haben an irgendeine Sache. Und wenn wir dann auf der Bühne sind, dann lässt sie alles los. Und wir haben miteinander unglaubliche Höhenflüge. Also diese 30 Jahre, sehr, sehr, sehr beglückend. Und ich hoffe, dass das Orchester noch ganz lange lebt, auch wenn es uns nicht mehr gibt.
4: Alles Gute für die Zukunft. Das L'Orfeo Barockorchester feiert seinen 30. Geburtstag und SR Kulturmusikredakteurin Ilona Hanning hat gratuliert mit einem Porträt hier in SR Kultur Treffpunkt Klassik. Und wir hören jetzt eine der frühen Aufnahmen aus der Anfangszeit des L'Orfeo Barockorchesters mit der Sinfonie in D-Dur Opus 3 Nummer 4 von Ignaz Holzbauer.

0: mit viel Schwung geht es hier zu Ende. Geigerin Michi Geig leitete ihr Barockorchester L'Orfeo auf dieser frühen Aufnahme von 1998 mit der Sinfonie Opus 3 Nummer 4 von Ignaz Holzbauer. Sie sind bei Treffpunkt Klassik in SWR Kultur und mein Name ist Christiane Peterlein. Ich wünsche Ihnen einen sehr schönen Vormittag.
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1: Nadia Boulanger ist die wohl berühmteste Kompositionslehrerin des 20. Jahrhunderts. Eine Ikone, bei der von Ravel bis Bernstein viele große Namen gelernt haben. Auch den Tango-Erneuerer Astor Piazzolla hat sie unterrichtet. Werke von Schüler und Lehrerin treffen jetzt auf dem neuen Album Soleil de Septembre zusammen. Ein interessantes Repertoire. Besonders spannend ist hier aber die Besetzung. Bandoneon und Gampenquartett. SWR-Kulturmusikkritikerin Susanne Bender stellt die Aufnahme vor.

das ist alte Musik. Ein Gambenkonsort spielt ein Stück aus dem frühen 17. Jahrhundert, also aus der Übergangszeit zwischen Renaissance und Frühbarock. Denkt man zumindest. Aber nein, plötzlich geistert etwas Fremdes durch Melodie und Harmonik. Irgendetwas stimmt hier nicht.

Das ist das Prälude aus den drei Orgelstücken, die Nadia Boulanger 1911 im Alter von 24 Jahren komponierte. Allerdings spielt hier keine Orgel, sondern ein Quartett aus vier Gamben. Das kann man als Tribut an die Leidenschaft der französischen Komponistin für alte Musik verstehen. Die Arrangements sind aber auch raffinierte Klangverkleidungen. Wenn neue Klänge im alten Klanggewand erscheinen, dann schwinden beim Hören die Zuordnungen und die Sicherheiten. Was soll denn das jetzt sein und wo kommt es her? Das Hin und Her der Stile und der Generationen ist virtuos. Ihm vor allem verdankt sich die Faszinationskraft dieses Albums.

Dies war der Anfang eines Stücks aus der Feder des argentinischen Tango-Virtuosen Astor Piazzolla. Preparense ist sein Titel, das bedeutet etwa, machen Sie sich bereit. Es spielt das französische Gampenquartett La Chiron und für das Tango-Kolorit und den Tango-Rhythmus sorgt der Bandoneonspieler Jean-Baptiste Henry. Astor Piazzolla hat Mitte der 1950er Jahre bei Boulanger studiert und der berühmten Professorin zunächst keine Tangos gezeigt, sondern andere Kompositionen. In denen hat Boulanger aber eine eigene Handschrift vermisst. Sie forderte ihren Schüler deshalb auf, ihr am Klavier einen Tango vorzuspielen. Und es ist überliefert, dass sie ihm hinterher gehörig die Meinung geigte. Du Idiot, soll sie gesagt haben, merkst du nicht, dass dies der echte Piazzolla ist? Die ganze andere Musik kannst du wegschmeißen. Piazzolla hat auf sie gehört. Und auf diesem Album bringen die vier Gamben und das Bandoneon nicht nur sehr einfühlsam und oft hochvirtuos Lehrerinnen und Schüler zusammen, sondern ergänzen das Programm auch durch Werke von Komponisten, deren Musik beide prägte. Bach, Stravinsky, Rhinastera, Gardel. In Gabriel Fauré's berühmter Pavane singt das Bandoneon über feinen Gamben pizzicati.

Oblivion heißt übrigens Vergessen. Und der Name des Gambenquartetts La Chiron verweist auf einen der fünf Flüsse, auf denen in der griechischen Mythologie die Seelen Verstorbener ins Totenreich übersetzen. Der Gedanke an den Tod wiederum führt uns geradewegs zu Bach. Hören wir hier zum Schluss das Ende des Chorals »O Mensch, bewein dein Sünde groß« aus Bachs Orgelbüchlein.

Susanne Bender über das neue Album Soleil de Septembre. Ihre Rezension und viele weitere Musikbesprechungen finden Sie auf swrkultur.de. 2006 taucht ein Manuskript auf, und zwar das Quintett S-Dur von Max Bruch. Das war damals lange verschollen, 86 Jahre um genau zu sein, und wurde dann zum Glück aus dem Dornröschenschlaf geweckt. Hier vom Nash Ensemble aus London.

wunderschön ausbalanciert spielt das Nash Ensemble aus London diese Kammermusik von Max Bruch. Das war sein Quintett Es-Dur, das erst 2006, über 80 Jahre nach seinem Tod, entdeckt und veröffentlicht wurde. Was für ein Glücksfund, das muss man sagen. Damit verabschieden wir uns für heute mit Treffpunkt Klassik hier in SWR Kultur. Mein Name ist Christiane Peterlein. Machen Sie es gut.

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1: 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Chanson Dancefloor aus Paris in Karlsruhe. Die Webseite der Band Les Yeux de la Tête bringt online übersetzt folgende Perle der PR-Lyrik hervor. Musik, die fein, energiegeladen und wild süß ist, die Texte ordentlich und von Humor umrahmt, die Melodien schön, tanzbar und berauschend. Das talentierte Sextett erfreut sich gerne, indem es uns ein gutes Gefühl gibt. Auf Platte ein Vergnügen, auf der Bühne ein Festmahl. Zitat Ende. Also dann, bon appétit auf der Tanzfläche. 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Übermorgen, Freitag um 20.30 Uhr, Tollhaus Karlsruhe. Samstag um 20 Uhr, Karlstor Bahnhof Heidelberg. Romeo und Julia in Schwäbisch Hall. Die Freilichtspiele Schwäbisch Hall verfügen über gleich zwei sehr außergewöhnliche Spielorte. Neben dem Wahrzeichen der Stadt, der monumentalen Treppe zu Füßen der Michaelskirche, steht am Ufer des Kocher seit einigen Jahren ein moderner Nachbau von William Shakespeares Globe Theatre. Das Besondere daran ist die unmittelbare Nähe zur Bühne im dreistöckigen Rundbau, wo es in dieser Spielzeit zum unsterblichen Showdown um Romeo und Julia kommt. Premiere morgen um 20 Uhr, Romeo und Julia, neues Globe, Schwäbisch Hall. Die Detektive als Familienmusical in Germersheim. Die kleine Oper Bad Homburg hat Erich Kästners Kinderbuchklassiker gründlich zerlegt und liebevoll neu zusammengesetzt. Die Story vom kleinen Emil, der übelst beklaut wird, aber mit Hilfe cleverer Freunde der Gerechtigkeit zum Sieg verhilft, bleibt erhalten. Dazu kommen ein echter Konzertpianist, live gesungene Mozart-Arien, Popsongs, Pyrotechnik und Kostüme. Und am Schluss tanzen Kinder, Eltern und Darsteller gemeinsam auf der Bühne. Emil und die Detektive als Musical, Sonntag um 15 Uhr, Kultursommer Germersheim. Der Emil, ja, der Emil, ja,
0: der Emil ist im Fall. 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
3: Um 12 Uhr mit Frauke Vetter. Die Ursache für den bundesweiten Ausfall bei der Deutschen Bahn ist der Tausch einer technischen Komponente beim Zugfunksystem gewesen. Dieser war laut Bahnangaben planmäßig. Wie es danach genau zu der Funkstörung kam, werde gerade noch analysiert, sagte ein Bahnsprecher. Aus Berlin berichtet Jakob Mayer.
4: Bundesverkehrsminister Patrick Schnieder fordert von der Bahn umfassende Aufklärung über Hintergründe und Ursachen der Panne. Sollte es sich um Probleme mit Hardware-Komponenten oder um ein Update-Problem eines Servers handeln, müsse die Bahn ihre Systeme so aufstellen, dass sich das nicht wiederhole. Die parlamentarische Staatssekretärin im Innenministerium Daniela Ludwig sagte, man werde sich die Schwachstellen zusammen mit der Bahn ganz genau anschauen. Nach Angaben der Bahn ist der Zugverkehr am Morgen weitgehend reibungslos angelaufen. Laut dem zuständigen Verband sind Güterzüge aber besonders betroffen. Die Lage sei extrem angespannt, hieß es, weil Güter-, Nah- und Fernverkehr gleichzeitig auf Weiterfahrt warteten. Es werde Tage dauern, den Logistikstau abzuarbeiten.
3: Die Bundesregierung will die europäische Energieeffizienzrichtlinie anders umsetzen als bisher geplant. Das hat das Kabinett beschlossen, das die Wirtschaft damit entlasten und den Ausbau digitaler Infrastruktur erleichtern will. So sollen Rechenzentren die Vorgaben innerhalb von 4 Jahren umsetzen. Bisher waren 2 Jahre vorgesehen. Außerdem sollen sie 3 Jahre länger Zeit haben, ihre Stromversorgung komplett auf erneuerbare Energien umzustellen. Wirtschaftsministerin Reiche sagte, wenn der Gesetzentwurf verabschiedet werde, könne die Wirtschaft um 3 Milliarden Euro entlastet werden. Grüne und Linke sprachen von einem massiven klimapolitischen Rückschritt. Für KI-Chatbots wie ChatGPT, Gemini und Claude sollte es eine Altersgrenze geben. Das empfiehlt eine von der Bundesregierung eingesetzte Expertenkommission. In Ihrem Bericht steht, Kinder und Jugendliche könnten solche Chatbots als vermeintliche Freunde oder Vertrauenspersonen wahrnehmen, ohne deren kommerzielle Funktionsweise und technische Grenzen ausreichend einschätzen zu können. Deshalb sollten erst Jugendliche ab 13 Jahren diese Dienste nutzen dürfen. Bei der viel diskutierten Altersgrenze für Social-Media-Plattformen hat sich die Kommission nicht festgelegt, sondern schlägt zwei Alternativen vor. Ein pauschales Verbot für Kinder bis 12 Jahre oder Altersbeschränkungen für bestimmte Accounts, Dienste oder Funktionen. Das Verteidigungsministerium hat bestätigt, dass eines der größten Rüstungsprojekte gestoppt werden soll, der Bau von modernen Fregatten für die deutsche Marine. Darüber hatte zunächst der Spiegel berichtet. Grund sind demnach unter anderem steigende Kosten und erhebliche Verzögerungen beim beauftragten niederländischen Generalunternehmen. Die deutsche Marine soll jetzt stattdessen 8 Schiffe vom deutschen Hersteller TKMS bekommen, wenn der Haushaltsausschuss des Bundestags zustimmt. Das Fregattenrüstungsprojekt soll laut Spiegel bislang mehr als 2 Milliarden Euro gekostet haben. Die Verschuldung des deutschen Staates ist im ersten Jahresviertel weiter gestiegen auf mehr als 2,726 Billionen Euro. Das hat das Statistische Bundesamt mitgeteilt. Demnach sind das knapp 65 Milliarden mehr als davor. Der größte Teil entfalle auf den Bund. Grund für den Anstieg hier waren laut Behörde vor allem die sogenannten Sondervermögen für Infrastruktur und Klimaneutralität sowie für die Bundeswehr. Erfasst werden in der Statistik außer Schulden des Bundes auch die der Länder, Kommunen und Sozialversicherung. Der Prozess um den bei Landstuhl getöteten Zugbegleiter hat vor dem Landgericht Zweibrücken begonnen. Angeklagt ist ein 26-Jähriger wegen Körperverletzung mit Todesfolge. Ihm wird vorgeworfen, den Bahnmitarbeiter Anfang Februar bei einer Fahrscheinkontrolle so heftig attackiert zu haben, dass dieser später an einer Hirnblutung starb. Beim ersten Prozesstag sind viele Familienangehörige und Bekannte des Opfers gekommen. Heute soll unter anderem das Video der Tat gezeigt werden, das von mehreren Kameras im Zug aufgenommen wurde. SWR Nachrichtenredaktion, Christin Beith und Stefan Bosch. Das Wetter in Baden-Württemberg und Rheinland-Pfalz. Heiße Luftmassen bleiben wetterbestimmend. Die Vorhersage? Es bleibt meist sonnig, nur ab und zu bilden sich ein paar Quellwolken. Die Temperaturen steigen auf 31 bis 38 Grad. In der Nacht ist es klar, es kühlt ab auf 24 bis 14 Grad. Auch morgen ist es sonnig und wird noch mal ein bisschen heißer. Weitere Aussichten: Am Freitag und Samstag erreicht die Hitzewelle ihren Höhepunkt mit 40 Grad. 12.05 Uhr.
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5: Mit Christian Haug. Guten Tag. Und das sind drei unserer Themen bis 12:30. 2 Stunden Stillstand vergangene Nacht bei der Bahn, wohl wegen eines Updates. Wir fragen den IT-Experten beim Fahrgastverband ProBahn, wie gut das Unternehmen technisch aufgestellt ist. Passend dazu beraten in Potsdam Fachleute über Cybersicherheit und hybride Angriffe. Darüber sprechen wir mit einem Fachmann für Cybersicherheit des Hasso-Plattner-Instituts. Und brauchen wir ein Social-Media-Verbot für unter 14-Jährige? Bundesfamilienministerin Karin Prien präsentiert in Berlin den Bericht einer Expertenkommission. Kompletter Stillstand bundesweit für mehr als 2 Stunden. Das kommt selbst bei der krisengeschüttelten Deutschen Bahn selten vor. Gegen 22:30 gestern Abend hat die Bahn den kompletten Zugverkehr in Deutschland gestoppt, inklusive der von ihr betriebenen S-Bahnen, weil das Funksystem GSMR ausgefallen war. Gegen 1 Uhr morgens fuhren dann die ersten Züge wieder. Unsere Reporter haben sich in der Nacht unter gestrandeten Fahrgästen auf den Bahnhöfen umgehört.
6: War ein sehr schöner Urlaub für 2 Tage. Und jetzt stehen wir hier und warten auf die Bahn. Aber es gibt die leider nicht.
7: Und ich habe eigentlich auch schon die Zugchefin überredet, dass sie mir einen Taxigutschein hier ausstellt oder fürs Hotel. Aber jetzt muss ich ja doch an der Information warten. Ich glaube, da kann ich jetzt noch ein bisschen länger warten.
8: Und dann gab es ja diese bundesweite Störung. Und da wollte ich erst einen Taxigutschein haben. Aber jetzt habe ich gehört, dass hier an dem Gleis, ich glaube, das ist jetzt hier Gleis 11, dass hier ein Zug einfährt von Heidelberg und der fährt dann zurück nach Heppenheimbergstraße.
9: Unsere Tochter könnte uns eventuell holen, die muss halt von Heidelberg hierher und wieder zurück. was auch nicht unbedingt angenehm ist. Und dann gäbe es noch die Möglichkeit Hotel. Aber ich weiß nicht, wenn hier eine Messe oder was ist, dann hat man ja eh keine Chance. Mal sehen, wie sich die Bahn das vorstellt. Ich lasse mich überraschen.
5: Stimmen von Reisenden aus der Nacht. Die Bahn sucht noch nach der genauen Ursache für den Ausfall des Funksystems GSMR. In der Nacht sei planmäßig eine technische Komponente des Systems getauscht worden, hat am Vormittag Infrastrukturvorstand Nagel gesagt. Darüber spreche ich mit Professor Lukas Iffländer. Er lehrt an der Hochschule für Technik und Wirtschaft in Dresden und sein Spezialgebiet ist Informationssicherheit. Gleichzeitig engagiert er sich beim Fahrgastverband ProBahn. Herr Professor Iffländer, anfangs war von einem Software-Update die Rede. Jetzt heißt es Austausch einer technischen Komponente. Was kann Austausch einer technischen Komponente noch bedeuten?
10: Also einerseits ist natürlich ein Software-Update auch ein Austausch einer technischen Komponente. Also ich tausche eine Software-Komponente in der alten Version gegen eine neue aus. Also das wäre jetzt bei der Definition noch nicht mal ausgeschlossen. Das kann aber auch sein, dass da eine Netzwerkkomponente, zum Beispiel ein Switch oder ein Server, herausgezogen wurde und eine neue Komponente gesteckt worden ist. Das heißt, es kann auch ein Hardware-Tausch gewesen sein.
5: Jetzt gehen wir mal davon aus, es war wirklich so ein technisches Problem. Dann kann man natürlich sagen, so ein Update oder so ein Tausch, der muss eben sein. Gut, dass die Bahn es nachts gemacht hat. Aber man könnte sich auch fragen, warum gibt es bei so einem wichtigen System wie dem Funk keine Redundanz, also ein Backup-System?
10: Eigentlich haben wir dieses Backup-System auch. Das heißt, jede Komponente im GSMR-Backend zumindest ist doppelt vorhanden. Das heißt, es muss wirklich ein Tausch oder ein Update gewesen sein, was Größeres kaputt gemacht hat. Das kennt man ja vereinfacht gesagt zu Hause, wenn man eine nicht ordentlich konfigurierte Komponente anschließt oder den falschen Internetrouter anschließt, während der alte noch da ist, dann bricht das System komplett zusammen, weil die sich gegenseitig in ihrer Konfiguration ausschließen. Und vermutlich ist sowas in der Richtung passiert. Also man hat irgendwie eine Komponente mit einer falschen Konfiguration eingebracht und die hat tatsächlich dann den Rest des Netzes mit runtergezogen.
5: Jetzt geht es aber eben nicht um ein heimisches Netzwerk und meinen PC oder meinen Fernseher, sondern um die Deutsche Bahn, ein Unternehmen der sensiblen Infrastruktur. Darf sowas, kann sowas passieren?
10: Also können schon, wie wir gerade feststellen, darf aber eigentlich nicht passieren. Also eigentlich muss so eine Komponente in einen Klon des echten Systems vorher einmal reingesteckt werden, um zu gucken, ob die Komponente in diesem Klon funktioniert. Und erst danach darf die ins reale System gesteckt werden, wenn man das entsprechend Kritis-Regularien und entsprechend Stand der Technik richtig machen würde.
5: Würden Sie sagen, das ist ein typisches Problem bei der Bahn oder hat die sonst ihre IT-Systeme ganz gut im Griff?
10: Wir hatten vor einigen Monaten im Bereich Frankfurt einen etwas kürzeren GSMR-Ausfall, angeblich auch wegen einem Komponententausch. Also scheint es da eine gewisse Symptomatik zu geben. Und das andere ist, wie wir gerade am Beispiel Stuttgart 21 sehen, hat man eben das OT-Feld. Also die IT ist quasi irgendwie was Backend und Verwaltung ist. OT ist das, was operationell eingesetzt wird, also Operational Technology. Diesen Bereich sehen wir, dass es da durchaus eben Probleme gibt, dass man eben nicht weiß, wo Kabel liegen, wie bei Stuttgart 21. Also da ist auf jeden Fall einiges noch aufzuräumen. Und vor allem müssen wir da mal überhaupt ins richtige Jahrhundert kommen. Diese GSMR-Technik, die ist Stand 80er, 90er Jahre und muss dringend durch was Modernes ersetzt werden.
5: Um da mal ganz kurz noch abzuschweifen, Sie haben Stuttgart 21 gerade angesprochen. Da gibt es jetzt Berichte, dass sich die Eröffnung im Jahr 2031 noch weiter verschiebt. Überrascht Sie das?
10: Ganz ehrlich, nicht wirklich, weil was wir feststellen ist, die DB hat ein Netzwerkkonzept in der Fachpresse kommuniziert, ein weiteres in ihren internen Regularien und ein drittes haben sie am Schluss gebaut. Und dass die am Schluss nicht zusammenpassen, das überrascht uns gar nicht. Und es zeigt sich einfach, dass es im Konzern und vor allem in dem, was mal Digitale Schiene Deutschland unter Herrn Pofalla war, keine Person gibt, die wirklich einen Überblick über das Gesamtsystem hat und versteht, wie das Ganze funktioniert, weil der Person hätte auffallen müssen, dass da irgendwas nicht stimmt.
5: Gehen wir nochmal zurück zum Ausfall heute Nacht, auch wenn es jetzt ein bisschen spekulativ wird. Wie wahrscheinlich ist es, dass jemand den Zeitpunkt dieses Systemtauschs genutzt hat, um das System von außen anzugreifen?
10: Ich glaube, für den speziellen Zeitpunkt ist es tatsächlich eher unwahrscheinlich, weil da müsste man schon wirklich an sehr gute Daten rankommen. Und ich muss ganz ehrlich sagen, wenn jemand in dieses Netzwerk reinkäme, dann braucht er auch keinen Zeitpunkt mehr, um da entsprechend Schaden anzurichten, weil wir reden, wie gesagt, über sehr alte Technik. Die meisten Sachen sind nur doppelt vorhanden. Also wenn ein Hacker die Kompetenz hätte, könnte der seinen Schaden auswirken lassen, ohne dass er jetzt einen Wartungszeitpunkt braucht.
5: Wie viele Reisende heute Nacht genau betroffen waren, das ist ja noch nicht bekannt, aber es saßen wohl Hunderte in Zügen fest oder standen ratlos auf den Bahnhöfen. Wie gut war nach Ihrem Kenntnisstand in diesem Fall das Krisenmanagement und der Informationsfluss?
10: Teils, teils, würde ich sagen. Also gerade in den Zügen ist sehr gut informiert worden, laut dem Feedback, was wir bisher bekommen haben. An den Bahnsteigen ging es auch noch relativ gut, wobei man sich natürlich fragt, warum das Ganze als Streckensperrung verkauft wurde oder woanders teilweise als behördliche Maßnahme. Was wir wirklich schockierend fanden, war, wie lange es gedauert hat, bis auf bahn.de wirklich eine Warnung oben stand, dass es diesen Großausfall gerade gibt. Also da ist definitiv noch einiges an der Kommunikation, was besser werden muss.
5: Informationen zum Ausfall des Funksystems bei der Bahn in der vergangenen Nacht waren das von Professor Lukas Iffländer vom Fahrgastverband Pro Bahn. Bis jetzt deutet also nichts auf einen Hackerangriff hin, aber grundsätzlich ist die Bahn natürlich auch ein Ziel für sogenannte hybride Angriffe. Vergangene Woche, da hat Bundesinnenminister Alexander Dobrindt in Berlin ein neues Abwehrzentrum für hybride Gefahren eröffnet. Dabei hatte er gesagt:
11: Unser Land befindet sich hier im Fadenkreuz fremder Mächte und nahezu täglich wird unsere Freiheit, wird die Demokratie, wird unser Wohlstand attackiert. Es geht natürlich darum, mit hybriden Angriffen die Bevölkerung zu verunsichern, den demokratischen Diskurs zu vergiften, Polarisierung zu fördern. Es geht schlichtweg darum, unser Land zu destabilisieren.
5: In Potsdam beraten heute Fachleute aus Politik, Wirtschaft, Wissenschaft und Sicherheitsbehörden über das Thema Datensicherheit unter dem Motto What Now? Cybersicherheit in Zeiten des globalen Umbruchs neu gestalten, hat das Hasso-Plattner-Institut zur Konferenz für nationale Cybersicherheit eingeladen. Darüber spreche ich mit dem Sicherheitsforscher Professor Christian Dörr vom Hasso-Plattner-Institut. Herr Professor Dörr, wie akut ist die Bedrohung?
12: Wir reden mittlerweile nicht nur allein von Cyber, sondern auch entsprechend von hybriden Angriffen. Und da müssen wir eigentlich gar nicht so weit zurückschauen, wenn wir über die Unterseekabel in der Ostsee sprechen, die dort angegriffen worden sind. Aber im Alltäglichen beginnen diese Dinge sehr, sehr einfach. Das heißt, es sind Cyberangriffe auf Unternehmen, auf Rechenzentren, auf zentrale Knoten, wo dann die Angreifer entweder sabotieren oder dort eindringen, zum Beispiel Daten stehlen. Und dann ein Unternehmen erpressen oder diese Daten anderweitig für ihre eigene Wirtschaft verwerten. Das ist eine der Hauptbedrohungen, gerade für die deutsche Wirtschaft. Es werden unfassbare Millionenbeträge dort von Unternehmen erpresst und es kann eigentlich jeden treffen. Also der Punkt, ich bin klein genug und deswegen bin ich nicht auf dem Radar, das ist ein Mythos, der schon lange abgeräumt worden ist von den Kriminellen, weil die natürlich schon seit vielen, vielen Jahren auf Automatisierung setzen. Das heißt, die schießen einfach mit einer Schrotflinte ins Internet und gucken, wo es hängen bleibt. Und das ist natürlich ein Riesenproblem, weil diese Unternehmen sehr, sehr unvorbereitet sind, damit umzugehen.
5: Aber wenn wir uns jetzt mal die Dimensionen anschauen, das klingt jetzt so, als seien tatsächlich diese in Anführungszeichen einfachen Kriminellen das größere Problem als jetzt von Geheimdiensten oder anderen staatlichen Stellen im Ausland orchestrierte Angriffe. Ist das richtig?
12: Na, das vermischt sich mittlerweile mehr und mehr. Also wenn ich sage von einfachen Cyberkriminellen, das ist also ein Spektrum von bis. Das heißt, die können mit ganz einfachen Einstieg Cyberkriminelle werden. Sie kaufen sich eigentlich Software, die kommt mit einem 24-Stunden-Kundendienst, die haben Geld-Zurück-Garantien und sie mieten sich Software, die von hochprofessionellen Angreifern gebaut worden ist. Und das geht dann bis hoch zu international gruppierten Angreifergruppen, die Hierarchien haben, die entsprechende IT-Abteilungen haben, um sowas möglich zu machen. Die kommen sehr häufig aus dem Bereich der ehemaligen Sowjetstaaten. Und es gab dort so ein bisschen das Gentleman Agreement, wenn die Kriminellen nicht die eigene Bevölkerung, die eigenen Unternehmen angreifen, dann wurden sie toleriert und weitestgehend in Ruhe gelassen. Das war so ungefähr der Modus operandi. Und was wir jetzt sehen, ist zum einen, dass Nationalstaaten sehr offensiv im Cyberbereich angreifen. Auch das ist prinzipiell nicht Neues. Da haben wir schon vor 10, 15 Jahren vorgewarnt, um ganz gezielt Innovationen in westlichen Staaten zu stehlen, die dann in die eigenen Wirtschaft zuzuspielen, um sich dann einen Vorteil auf dem Weltmarkt zu verschaffen. Und was wir in der letzten Zeit mehr sehen, ist, dass das in Richtung einer Sabotage, Erpresse umgeschlagen ist, dass man ganz gezielt probiert, mit Nadelstichen andere Unternehmen zu schädigen. Das ist nicht nur in staatlicher Aktion gemacht, sondern da werden die Cyberkriminellen vor den Karren gespannt, denn jetzt werden diese Gefallen eingefordert. Gesagt, okay, ihr konntet ja jetzt unbehelligt arbeiten, greift dann also mal bitte hier die folgenden Unternehmen an oder stiftet da mal ein bisschen Unruhe. Und das gibt natürlich so einem Staat auch die Möglichkeit, diese Handlung abzustreiten. Ja, das sind diese Kriminellen, die finden wir auch nicht gut und da müssen wir jetzt irgendwas dran machen. Aber das ist eine sehr, sehr komplexe Gemengelage. Das heißt, den Cyberangreifer, den gibt es eigentlich nicht. Und das ist auch eine Vereinfachung, die wir viel zu häufig machen, indem wir das alles über einen Kamm scheren und dann den Blick auf das eigentlich Wesentliche verlieren.
5: Das klingt nach einer sehr komplexen Bedrohung. Bundesinnenminister Dobrindt hat ja vergangene Woche das Abwehrzentrum für hybride Gefahren offiziell eröffnet. Da geht es vor allem um eine Vernetzung von schon bestehenden Behörden. Was kann dieses Abwehrzentrum leisten?
12: Dieses Abwehrzentrum ist ganz klar ein Schritt in die richtige Richtung. Wir haben in Deutschland Dutzende von Organisationen, die für Cybersicherheit zuständig sind. Und mit den aktuellen Plänen, die wir in der Politik diskutieren, wird das perspektivisch nicht besser. Es gibt eigentlich nur noch mehr, die dort in diesem Spiel mitspielen. Und das Problem ist, wenn ich so viele Aktoren habe, die irgendwie da etwas zu sagen haben, dann brauche ich natürlich auch sehr, sehr viel Koordinationsaufwand. Und das Problem ist, die hybriden Angreifer schlagen genau in diese Kerbe. Und die nutzen unser Wirrwarr auf, unser Zuständigkeitsgewusel, sodass wir einfach sehr, sehr langsam in der Entscheidungsfindung sind. Wir sehen das in den Angriffen, zum Beispiel hybriden Angriffen, dass dort probiert wird, in diese Kerben zu schlagen, wo es unklar ist, wer ist denn eigentlich gerade im aktuellen Zeitpunkt zuständig. Denn in so einem hybriden Angriff weiß ich oftmals gar nicht, was gerade eigentlich passiert. Und was es in diesem gemeinsamen Lagezentrum deswegen dringend braucht, ist erstmal diese verschiedenen Fäden zusammenzuziehen, dass ich weiß, was passiert denn eigentlich in Deutschland? Dass ich nachvollziehen kann, oh, dieser Fall in Baden-Württemberg, das ist ein Fall, der auch schon mal in Sachsen vorgekommen ist und einer in Hamburg. Jetzt kann ich auf einmal diese Dinge zusammenziehen und verstehen in dem Kontext, wie sie dort eigentlich gemeint sind. Nämlich, dass es eine deutschlandweit verteilte, eine koordinierte Aktion ist, die eine entsprechend andere Antwort braucht als dieser eine Vorfall in Baden-Württemberg.
5: Sagt der Experte für Cybersicherheit Christian Dörr. Deine Bildschirmzeit ist um. Doch ist sie. Bitte leg jetzt das Handy weg. Nein, keine Verlängerung. Viele Eltern führen sie täglich, die Diskussion über die Mediennutzung. Kein Wunder, besonders die Algorithmen der Social-Media-Apps sind so ausgelegt, dass sie Nutzerinnen und Nutzer möglichst lange auf den Plattformen halten. Das müssen auch viele Erwachsene zugeben. Deshalb stellt sich die Frage, ob man zumindest Kinder bis zu einem gewissen Alter regelrecht davor schützen muss. Mit einem Social-Media-Verbot oder, vorsichtiger formuliert, mit einer Altersgrenze. Bundesfamilienministerin Karin Prien von der CDU hat eine Expertenkommission beauftragt, das zu prüfen. Die legt in Berlin gerade ihren Bericht vor. Britta Mersch aus der Wissenschaftsredaktion konnte ihn schon vorher lesen.
13: Online spielen, mit Freunden chatten, Videos ansehen. Was Kinder und Jugendliche im Internet machen können, klingt erstmal harmlos. Doch die Angebote bergen viele Risiken. Zum Beispiel, wenn Pädophile per Chat Kontakt zu Kindern aufnehmen können. Sie gehen perfide vor, erklärt der ehemalige Kriminalhauptkommissar Dirk Berhenke, der die Initiative Passionate Protectors gegründet hat, um bundesweit aufzuklären und um Kinder zu schützen.
14: Also man macht sich erstmal bekannt, womöglich als gleichaltriger Mensch. Und später kann sich das dann ändern. Also die Forderungen werden dann immer größer, stärker und eindringlicher. Also schick mir mal ein Foto. Nein, schickst mir kein Foto. Ah, dann bin ich jetzt aber enttäuscht. Ich dachte, ich wäre dein Freund. Oder dann werde ich alles, was wir bisher geschrieben haben, an deine Eltern schicken.
13: Nicht das einzige Risiko, das vom Internet ausgeht. Auf vermeintlich harmlosen Videoplattformen können Kinder auf frei zugängliche Horrorfilme stoßen, die verstören.
14: Das, was ich da gesehen habe, ich werde diese Bilder niemals vergessen, hat mich stark beeindruckt. Ich bin erwachsen, ich bin abgeklärt, ich habe selber viel erfahren. Was macht er mit Kindern?
13: Es braucht mehr Schutz im Internet. Die Expertenkommission der Bundesregierung hat 56 Handlungsempfehlungen vorgestellt, um Kinder und Jugendliche in der digitalen Welt besser zu schützen. Die Medienkompetenz nimmt dabei viel Raum ein. Eltern zu informieren, und zwar schon mit der Geburt der Kinder. Weiterbildung von Fachkräften auszubauen und die Selbstregulation von Kindern fördern. Das sind einige der Vorschläge. Aber auch die Plattformen stärker in die Pflicht zu nehmen, alterskonforme Angebote umzusetzen. Olaf Köller ist der Co-Vorsitzende der Expertenkommission.
15: Ziel der ganzen Arbeit in der Kommission war ja, die Risiken des Internets zu minimieren, beziehungsweise die Risiken der digitalen Medien. Und wir waren uns einig, dass es nicht alleine über Schutzmechanismen im Netz funktioniert, über Altersgrenzen, sondern dass wir die Menschen befähigen müssen, tatsächlich, dass sie kompetent mit digitalen Medien, vor allem auch mit Social Media umgehen.
13: Dabei gehe es nicht nur um Verbote, sondern auch um Teilhabe. Deshalb gibt es auch keine eindeutige Antwort darauf, ob es in Deutschland ab einem bestimmten Alter ein Verbot von Social-Media-Angeboten geben sollte. Die Kommission schlägt zwei Varianten vor, erklärt Olaf Köller. Bei der einen geht es darum, EU-weit Regelungen umzusetzen, bei denen einzelne Funktionen für bestimmte Altersgruppen gesperrt werden.
15: Die eine ist eine featurebasierte Empfehlung, dass wir sagen, jede Plattform soll dahingehend geprüft werden, inwieweit die Angebote jugendschutzgefährdende Inhalte zum einen haben beziehungsweise Suchtpotenzial in sich bergen. Und dann sollen die Plattformen verpflichtet werden, entsprechende Angebote zu machen für unterschiedliche Altersgruppen.
13: In der anderen Variante schlägt die Kommission eine gesetzliche Mindestaltersgrenze von 13 Jahren vor. Nur nachgewiesen risikofreie Angebote könnten davon ausgenommen sein. Olaf Köller.
15: Und der zweite Ansatz ist eben strenger, dass wir sagen, und da lehnen wir uns ja sehr stark an die allgemeinen Geschäftsbedingungen der meisten Plattformen an, die ja auch unter 13 ein Verbot aussprechen, dass wir eine harte Altersgrenze vorschlagen, eben unter 13 generell gar nicht, wenn wir über die großen Social-Media-Plattformen sprechen und dann aber auch wieder altersgerechte Angebote 13 bis 16, 16 bis 18. Die beiden Varianten, die wir vorschlagen, sind im Übrigen ähnlicher, als man denkt, weil letztendlich sie unterscheiden sich nur durch die harte Altersgrenze 13, ansonsten sind sie weitestgehend gleich.
13: Nationale Alleingänge sollten aber vermieden werden, weil sie zu wenig Wirkungskraft haben bei den großen Konzernen, empfiehlt die Kommission. EU-weite Lösungen könnten mehr bewirken.
5: Soweit diese Informationen von Wissenschaftsredakteurin Britta Mersch. Die Bundesschülerkonferenz sieht das Problem auch. Es gebe durchaus Gefahren für Kinder und Jugendliche im Netz. Vor allem das Thema Cybermobbing, sagt die Generalsekretärin der Bundesschülerkonferenz Amy Kirchhoff in der ARD. Eine feste Altersgrenze sei aber nicht die Lösung.
16: Aus unserer Sicht ist das Verbot eine reine Verschiebung des Problems. Dann haben wir die Probleme nicht bei 14, sondern bei 17-Jährigen. Das ist für uns keine nachhaltige Lösung, sondern wir würden uns der Forderung nach mehr Medienkompetenz anschließen, wo ja auch in die Richtung der Deutsche Ethikrat geht. Für uns ist es wichtig, dass wir Kinder und Jugendliche dazu befähigen, sich sicher im digitalen Raum zu bewegen und dass wir nicht das einfach nur abhaken, indem wir sagen, naja, ihr dürft nicht und dann hat sich die Diskussion gegessen. Wir sehen ja auch beispielsweise in Australien, dass das Verbot dort nicht die große Wirkung erzielt hat, sondern dass es auch am Ende des Tages nur effektiv ein Drittel der Jugendlichen ungefähr von den sozialen Plattformen runtergeholt hat.
5: Sagt die Generalsekretärin der Bundesschülerkonferenz Amy Kirchhoff. Seit 24 Stunden liegen sie auf dem Tisch, die Vorschläge der Rentenkommission, verbunden mit dem klaren Bekenntnis von Kanzler und Arbeitsministerin, sie eins zu eins in ein Gesetz zu gießen. Die Diskussion über die Reformvorschläge, die ist jetzt in vollem Gange. Unser Hauptstadtkorrespondent Tim Aßmann fasst den aktuellen Stand zusammen.
17: Gesprächsbedarf gibt es bei der SPD, vor allem beim Thema Rente mit 63. Die Kommission empfiehlt die Abschaffung. Manuela Schwesig, SPD-Ministerpräsidentin in Mecklenburg-Vorpommern und gerade im Wahlkampf, stellt sich dagegen.
18: Viele, die auf dem Bau arbeiten, die in der Pflege arbeiten, halten nicht noch länger als 45 Jahre durch.
17: Die von der Kommission vorgeschlagene Kapitalrente nach schwedischem Vorbild stößt bei der SPD auf große Zustimmung. Kritik kommt vor allem von den Arbeitgebern, konkret daran, dass deren Anteil an den Rentenbeiträgen erhöht werden soll, um die Kapitalrente zu finanzieren. Diese Belastung muss ausgeglichen werden, forderte Steffen Kampeter, Hauptgeschäftsführer des Arbeitgeberverbandes im Deutschlandfunk.
19: Sollte der Staat dieses machen, kann eigentlich nur unsere Forderung sein, dass wir eine Entlastung in anderen Bereichen kommen. Da gibt es hinreichende Möglichkeiten im Steuer- und Abgabensystem.
17: Teile der Arbeitgeberverbände stellen sich auch gegen die empfohlene Abschaffung der beitragsfreien Minijobs. Vor allem der Handel und die Gastronomie wären davon betroffen. Die CSU hat wegen der Belastung einzelner Branchen Gesprächsbedarf bei der Umsetzung der Kommissionsempfehlungen angemeldet. Die AfD ist grundsätzlich gegen die Streichung der beitragsfreien Minijobs. Parteichef Tino Chrupalla betonte im ARD-Morgenmagazin.
20: Die Frage ist natürlich, ob Arbeitgeber das genauso umsetzen können überhaupt, ob sie sich leisten können, diejenigen Personen ohne Minijob anzustellen.
17: Die Grünen fürchten, dass das Rentenniveau zumindest vorübergehend absinken könnte, wenn alle Kommissionsempfehlungen umgesetzt werden. Viele der Vorschläge seien aber richtig, lobte Parteichef Felix Banaschak ebenfalls im Morgenmagazin.
21: Beispielsweise die Kapitalrente als Ergänzung zur Umlagefinanzierten, das haben wir auch vorgeschlagen. Ich finde auch die Abschaffung der Minijobs richtig. Das ist am Ende eine Altersarmutsfalle, insbesondere für Frauen.
17: Wie soll die Rentenreform konkret aussehen? In einer Woche beraten die Spitzen von Union und SPD über die Kommissionsempfehlungen.
5: In vielen Regionen im Südwesten liegen die Temperaturen schon jetzt um die Mittagszeit wieder bei mehr als 30 Grad. Und die Hitze, die macht dem Körper zu schaffen. Arbeiten fällt bei solchen Temperaturen schwer. Für die Wirtschaft ist so eine Hitzewelle deshalb richtig teuer. Das Analyseunternehmen Prognos hat ausgerechnet, ein einziger Hitzetag mit mehr als 30 Grad kostet die Wirtschaft rund 431 Millionen Euro. Vor allem, weil die Beschäftigten weniger leisten können, aber auch, weil es mehr gesundheitsbedingte Ausfälle oder Unfälle gibt. Hanna Spaniel aus unserer Wirtschaftsredaktion berichtet, was das bedeutet, ganz allgemein, aber auch konkret auf einem Feld in Filderstadt.
0: Sei mal gut.
1: Salaternte auf den Feldern bei Stuttgart.
0: Gut, alles gut, perfekt, gut. Ich packe.
1: Ja. Auch bei über 30 Grad werden hier reihenweise Salatköpfe geerntet und in grüne Gemüsekisten gepackt. Der Betrieb habe sich auf die heißen Tage eingestellt, erklärt Landwirt Albrecht Briem.
0: Also wenn die Temperaturen mal über 30 Grad gehen, dann müssen wir unsere ganzen Arbeitsabläufe umstellen, in den frühen Morgenstunden die Salaternte machen.
1: Außerdem werden die Felder in diesen Tagen stärker bewässert. Die Mitarbeiter müssen also flexibel sein und der Betrieb muss zusätzliche Energiekosten tragen für Kühlung und Bewässerung. Und selbst dann lässt sich ein Schaden an den Salatköpfen durch Hitze und pralle Sonne nicht immer verhindern.
0: Über 30, 35 Grad sind wir dann irgendwann machtlos.
1: Auch in anderen Bereichen sorgen heiße Tage für spürbare Einbußen, erklärt Nicolas Ziebart vom Leibniz-Institut für europäische Wirtschaftsforschung in Mannheim.
22: Wenn wir jetzt einen Hitzetag haben, müssen wir uns überlegen, wie viele Arbeitnehmerinnen und Arbeitnehmer sind effektiv dieser Hitze ausgesetzt. Und dieser Anteil ist in Deutschland leider sehr hoch. Da würde ich davon ausgehen, dass wahrscheinlich zwischen 60% und 80% der Arbeitnehmerinnen und Arbeitnehmer der Hitze ausgesetzt sind und dass die Produktivität bei diesen Menschen signifikant zurückgeht.
1: Spätestens bei Temperaturen über 30 Grad sinkt die Leistungsfähigkeit sogar messbar. Laut einer Studie vom Kreditversicherer Allianz Trade mit jedem weiteren Grad um je 3%. Diese Produktivitätsverluste kosten die deutsche Wirtschaft, einer Berechnung des Forschungsinstituts Prognos zufolge, je Hitzetag rund 431 Millionen Euro. Deutschland ist Fachleuten zufolge auf Hitzewellen bislang schlechter vorbereitet als andere Länder, etwa beim Arbeitsschutz oder bei der Infrastruktur, aber auch bei der Kühlung von Produktionsstätten und Büros, sagt Ziebart.
22: Leider haben wir in Deutschland eine sehr geringe Adaptionsrate von Klimaanlagen aus verschiedenen Gründen. Zum Beispiel hat nur jeder fünfte Haushalt ungefähr zu Hause eine Klimaanlage und nur jedes zweite Büro ist klimatisiert. Also andere Länder, auch andere europäischen Länder, haben höhere Adaptionsraten von Klimaanlagen, ganz zu schweigen von USA, Kanada oder den asiatischen Ländern.
1: Für viele Betriebe bedeuten Hitzeschutz und Anpassung an den Klimawandel erst einmal Investitionen. Doch daran sind sich die Studien einig, nichts zu tun wäre deutlich teurer. Und wer wie Landwirt Briem auf den Feldern bei Stuttgart etwas verändert, zum Beispiel bei den Arbeitszeiten, kann größere Ausfälle vielleicht noch verhindern.
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24: Mit Mareike Gries. Bis 13 Uhr schauen wir auf Neues in Kunst und Kultur im Südwesten und blicken unter anderem auf ein Thema, das auch in diesem Sommer wieder für viele Kinder und Jugendliche eine sehr große Rolle spielt. Am Freitag beginnen zum Beispiel in Rheinland-Pfalz die langen Ferien. Viele Kinder und Jugendliche brechen dann auf zu Jugendfreizeiten und Sommerlagern. Die Journalistin Julia Kopatzky hat für den Spiegel über solch ein Sommercamp geschrieben und das so treffend, dass sie dafür heute den Hansel-Mietpreis in Fellbach verliehen bekommt. Eines unserer Themen heute, zuerst aber ein wenig Musik von Eric Lunieny und The Afro Jazz Beat.

0: Für den Autor Kaleb Erdmann läuft es gerade richtig gut. Im vergangenen Jahr schaffte er es mit seinem Roman Die Ausweichschule auf die Shortlist des Deutschen Buchpreises. Und in diesem Jahr bekam er den Kleist-Förderpreis, eine der wichtigsten Auszeichnungen für neue Theaterstücke. Kaleb Erdmann hat diesen Preis für sein Stück Debritz bekommen. Debritz, das ist ein fiktiver Ort in Ostdeutschland. Keiner will dort leben. Und dann verunreinigt die alte Sohlequelle auch noch das Trinkwasser. Kaleb Erdmann hat eine Mischung aus Farce, Märchen, Satire und Sozialdrama geschrieben. Und heute Abend ist die Uraufführung am Badischen Staatstheater in Karlsruhe. Marie-Dominik Wetzel war bei einer der letzten Proben dabei.
1: Peggy schleppt schwitzend eine Kiste mit Wasserflaschen nach der anderen über die Bühne. Ihr Freund Mike sitzt apathisch herum und futtert Erdnüsse. Es ist heiß in Debritz, in diesem fiktiven Städtchen im Osten von Thüringen. Es hat seit Wochen nicht geregnet.
2: Auch ein Monsun bringt uns nichts mehr. Der Boden trinkt ihn weg wie ein Glas Schnaps. 3 Wochen müsste es regnen, wie aus Kübeln. Oder 4. Na, ist eh schon alles tot, verdorrt.
1: Peggy hat einen Bauernhof mit Schweinen und Steckrüben geerbt. Eigentlich wollte sie weg aus Debritz, aber als ihre Eltern plötzlich bei einem Autounfall starben, wollte sie deren Hof nicht einfach aufgeben. Mike hat früher in einer Klinik in der Nähe gearbeitet, aber die wurde geschlossen, nicht rentabel. Und tatsächlich ziehen immer mehr Menschen aus der Umgebung weg. Der Autor Kaleb Erdmann hat viele wichtige, aktuelle Themen in sein Stück gepackt, erklärt Regisseurin Britt Bartkowiak.
3: Klimakatastrophe, Ost-West und dann aber auch, und das hat mich, glaube ich, am allermeisten irgendwie interessiert, quasi eine Schicksalsergebenheit. Also was führt Menschen dazu, auf etwas zu warten und in eine Ohnmacht zu verfallen? Das finde ich gerade wirklich ein ganz, ganz aktuelles Thema.
1: Und zwar keinesfalls nur für Ostdeutschland, betont Britt Bartkowiak. So wie auch die Landflucht, die aussterbenden Dörfer und die Probleme der Landwirtschaft keinesfalls nur den östlichen Teil der Bundesrepublik betreffen. Kaleb Erdmann hat sowohl in Bayern als auch in Thüringen gelebt und weiß, wovon er schreibt. Regisseurin Britt Bartkowiak ist voller Lob für seinen Text. Er sei richtig gutes Schauspielerfutter mit knackigen Dialogen und mit sorgfältig gestalteten Figuren.
3: Also Figuren, die nicht nur sehr, sehr lustvoll sind, sondern auch immer wahrhaftig sind. Also sie sind durchaus die eine Figur mehr als die andere typisiert, aber sie werden nie verraten. Das finde ich so eine perfekte Mischung, weil wir Gas geben können, aber trotzdem immer noch Tiefgang haben.
1: Britt Bartkowiak hat die vielen Rollen nur mit wenigen Schauspielerinnen und Schauspielern besetzt, sodass ständig Rollen und Kostüme gewechselt werden, was viel Drive und auch Komik hineinbringt. Überhaupt sei das Stück für sie auch eine Komödie, nicht nur Sozialdrama, Farce und Satire, wie die Jury des Kleist-Förderpreises betont hat. Zu diesem Genremix kommen auch noch märchenhafte Elemente, denn plötzlich erwacht der Salzgeist in Gestalt des Königs Barbarossa, der seit Ewigkeiten tief unter der Erde von Debritz schläft. Peggy erinnert ihn daran, dass er eigentlich über das Städtchen wachen sollte.
4: Vorwürfe? Was kümmern mich Straßenverschleiß und Schweinetröge? Ich hab vor 20.000 Jahren die Erde hier an diesem schönen Fleck geküsst. So ist das Salz entstanden.
5: Ja, genau. Erzähl das auch dem Bürgermeister und seinem irren Salzverein. Der glaubt dir das sofort, aber nicht ich.
6: Salz? Das ist bloß Natriumchlorid. Wir sind doch nicht dunklen Mächten ausgeliefert.
1: Während die alten Debritzer noch davon träumen, dass der Berggeist ihnen helfen wird, beschließt Peggy, das Schicksal selbst in die Hand zu nehmen. Sie will die Sohlequelle sprengen. Denn sie möchte weiterhin Landwirtschaft betreiben und keinen Ausverkauf der Saline an reiche Westinvestorinnen wie Simone aus Böblingen, die ihre Chance wittert. Wer den Kampf um Debritz gewinnt und ob es doch noch anfängt zu regnen, wird hier nicht verraten. In das Setting eines völlig überhitzten Ortes kann man sich in Karlsruhe, wo es seit Tagen über 35 Grad hat, auf jeden Fall momentan nur allzu gut hineinversetzen.
0: Ja, das kann ich mir vorstellen. Marie-Dominik Wetzel über das Stück Debritz von Kaleb Erdmann, das heute Abend in der Regie von Britt Bartkowiak am Badischen Staatstheater uraufgeführt wird. Die Premiere ist schon ausverkauft, aber für die nächsten Vorstellungen am 9. und am 13. Juli gibt es noch Karten.

0: Sie hören SWR Kultur am Mittag, jetzt mit der Autorin und Journalistin Julia Kopatzky. Im vergangenen Jahr hat sie für den Spiegel einen großen Text über eine eigentlich alltägliche Kleinigkeit geschrieben, über ein einwöchiges Zeltlager von Jugendlichen aus Deutschland in Italien. Der Name der Reportage: Endlich allein. Darin heißt es unter anderem über die Teenager: In dem Alter ist vieles oft sehr anstrengend. In dem Alter sind 6 Wochen Sommerferien eine Ewigkeit. In dem Alter ist man kein Kind mehr und noch nicht erwachsen. Für diese genaue Beobachtung und den daraus entstandenen sehr vielschichtigen Text bekommt Julia Kopatzky nun in Fellbach den mit 6.000 € verbundenen Hansel-Mietpreis gemeinsam mit dem Fotografen Roderick Eichinger. Herzlichen Glückwunsch und hallo, Julia Kopatzky.
1: Vielen Dank und hallo.
0: Frau Kopatzky, haben Sie als Kind oder Jugendliche selbst die Ferien in so muffigen Zelten und auf harten Feldbetten verbracht? Oder wie sind Sie auf dieses simple wie geniale Thema Ihrer Reportage gekommen?
1: Also ich war tatsächlich nicht im Zeltlager, aber ich habe mit 15 auch so eine Reise gemacht. Mit einem anderen Reiseveranstalter bin ich mit meiner damaligen besten Freundin nach Malgrat de Mar in Spanien gefahren und wir waren dann in so einer großen Bettenburg, auch mit dem Bus hin, und da hatte ich gute Erinnerungen dran und deswegen habe ich gedacht, das kann man ja vielleicht nochmal machen.
0: Wie gut hat es denn funktioniert, dass die Jugendlichen vergessen konnten, dass da eine Journalistin mit im Zeltlager ist und ja dann auch über sie schreiben wird?
1: Ich glaube, am Anfang war das noch relativ schwierig und ist an beiden zugute gekommen, dass wir einfach wirklich die gesamte Zeit mit denen da waren. Im ersten Tag und am zweiten Tag haben die noch sehr gezögert mal und gedacht, irgendwie erzähle ich das jetzt. Und auch beim Fotografen quasi, sobald die Kamera auf sie gerichtet war, haben sie angefangen zu posen. Hm. Aber das ging dann am Ende doch relativ schnell und auch gut, als sie verstanden haben, dass wir keine Betreuer sind, dass wir ihnen keine Strafen geben und sie auch nicht irgendwie bei der Campleitung verpetzen, fanden die das eher cool als blöd, dass wir dabei sind.
0: Welche Erwartungen hatten Sie vor Beginn der Reise, was Sie ja auch angetrieben hat, darüber schreiben zu wollen, und inwieweit wurden diese Erwartungen erfüllt?
1: Also, warum ich das gerne machen wollte, war so ein bisschen die Frage, wo trifft man eigentlich heute noch auf Jugendliche, die sich so ein bisschen auch voneinander unterscheiden? Generell ist es ja in Redaktionen so, dass wir uns immer alle fragen, wie geht's den jungen Leuten, und dann aber nicht so richtig wissen, wie wir an die drankommen. Dann geht man mal in die Schule und dann geht man mal in den Sportverein. Aber wo wirklich ganz viele verschiedene Jugendliche zusammenkommen aus allen Ecken des Landes, die trifft man ganz selten nur noch auf einem Haufen. Und ich wollte gerne wirklich verstehen, wie es so den jungen Leuten im Gesamten geht. Und auch so ein bisschen zu sehen, okay, was ist Sommer, wenn man heute 15 oder 16 ist?
0: Und was haben Sie rausgefunden? Was war das, was diese Jugendlichen verbindet oder vielleicht dann doch auch voneinander unterschieden hat?
1: Also ich fand die erstaunlich gleich alle. Also dafür, dass die ja wirklich eben aus dem ganz hohen Norden und ganz tief im Süden kamen, haben die sich gar nicht so großartig unterschieden. Und ich glaube, das ist inzwischen logischerweise irgendwie mit dem Internet und Social Media zu erklären, dass die einfach am Ende alle die gleichen Stars haben. Sie haben alle die gleichen Online-Shops, aus denen sie bestellen, die gleichen Vorlagen, mit denen sie zum Friseur gehen, und hatten am Ende irgendwie auch ähnliche Sorgen, Gedanken, Dinge, über die sie sich gefreut haben.
0: Haben Sie ein besonderes Ding festgestellt, was Sie besonders überrascht hat?
1: Ich glaube, am meisten hat mich die Erkenntnis überrascht, dass heute jugendlich zu sein bedeutet, immer im Handy aufzuwachsen. Mhm. Also obwohl die ja alle irgendwie eben ohne ihre Eltern unterwegs waren, haben sich die Eltern eigentlich die ganze Zeit gemeldet, haben mal per Video angerufen, wollten das Zelt sehen. Jeden Abend hat man diese ganzen Teenager so in Kreisen durchs Zelt laufen sehen, wie sie mit Mama und Papa telefonierten, was natürlich irgendwie einerseits schön ist, aber andererseits waren die auch immer da. Und in deren Freundesgruppen spielen Smartphones natürlich auch eine Riesenrolle, und alle konnten mir quasi Videos zeigen von dem Abend, an dem die Freundin total betrunken war, oder von dem Abend, an dem das passiert ist. Und so dieses ganze Leben, was quasi dokumentiert wird, das fand ich schon überraschend und auch so ein bisschen beklemmend, als ich dann mir so vorgestellt habe, alle Fehltritte und alle Jugendsünden für immer dokumentiert wären. Das fand ich schon anders und überraschend.
0: Das ist interessant. Sie haben ja den Text dann endlich allein genannt. Und wenn ich Ihre Schilderung so höre, dann war das gar nicht so wahnsinnig weit her mit diesem endlich allein. Da spielt aber ja noch so eine andere Ebene mit rein. Sie haben es auch natürlich thematisiert in dem Text. Das ist ja auch die Generation Corona, also wo nachweislich Menschen einfach sehr ausgebremst wurden, um es mal euphemistisch zu sagen, auf ihrem Lebensweg. Wie hat sich das wiedergespiegelt? Sie sprechen auch von der Generation Krise, wie diese Generation manchmal genannt wird. Hat sich das tatsächlich irgendwie bemerkbar gemacht?
1: Ich finde tatsächlich, dass es ging. Ich hätte erwartet, dass es vielleicht noch ein bisschen mehr ist. Man muss aber auch überlegen, die Jugendlichen, die da jetzt in diesem Zeltlager waren, die waren so 14, 15, 16. Das heißt, die waren so gerade auf die weiterführende Schule gekommen. Und ich glaube, dass das noch nicht dieser extreme Knackpunkt quasi war, wie bei denen, die dann wirklich mitten in der Pubertät waren. Das war schon Thema auch zwischen denen, dass die sich alle so sehr bewusst waren, ja, wir sind irgendwie auf eine Art die Generation, die ganz schön am Arsch ist. Jetzt ist es ja auch die Generation, also die 2008er, die letztes Jahr 16 waren, sind die, die jetzt die Ersten sind, die von dieser freiwilligen Wehrpflicht profitieren, hätte ich fast gesagt, aber die eben damit gemeint sind. Und das merkt man denen irgendwie schon auch an. Aber ich hatte nicht das Gefühl, dass die jetzt alle wahnsinnig von dieser Corona-Zeit noch die so nachtragen. Das hatte ich nicht das Gefühl.
0: Die Jugend von heute, die hat ja, und das war tatsächlich auch in anderen Jahrzehnten schon so, die hat keinen sonderlich guten Ruf. Sie haben ja jetzt diese Erwachsenen von morgen sehr intensiv kennengelernt. Wie optimistisch oder auch pessimistisch stimmt Sie das? Sind wir verloren mit den Jugendlichen von heute?
1: Auf gar keinen Fall sind wir verloren. Mich hat das total optimistisch gestimmt. Mich hat vor allem optimistisch gestimmt, dass so anders die Umstände vielleicht sind und so anders die Lebensrealität ist, ich in diesen Jugendlichen total mich und meine Freunde mit 15 und 16 erkannt habe und wahrscheinlich Eltern, die jetzt eben Teenager haben, auch sich darin erkennen und ihre Freunde mit 15 und 16. Und ich glaube, denen geht es so gut oder schlecht, wie es einem halt geht, wenn man Teenager ist. Aber ich fand die durch die Bank weg clever, ich fand die lustig, ich fand die interessiert und ich mache mir wenig Sorgen und ich finde, die haben zu Unrecht einen schlechten Ruf.
0: Sagt die Journalistin Julia Kopatzky. Heute Abend bekommt sie für ihre Reportage endlich allein für den Spiegel in Fellbach den Hansel-Miet-Preis verliehen. Herzlichen Dank für das Gespräch.
1: Vielen Dank.

0: Das gab es in dieser Form in Mainz noch nie. Gutenberg-Museum, Naturhistorisches Museum und Studierende im Bereich Gestaltung der Hochschule Mainz haben gemeinsam eine große Ausstellung erarbeitet. Die multimediale Schau Flora widmet sich dem komplexen Verhältnis von Mensch und Natur. Ausgangspunkt war ein altes Kräuterbuch mit dem Titel Gard der Gesundheit aus dem 15. Jahrhundert. Neben diversen Computerstationen gibt es auch sogenannte Soundduschen, wo die Besucher in eine virtuelle Wiese eintauchen können. Meine Kollegin Imogen Voth hat es sich dort gemütlich gemacht.
1: Hören Sie das? Frühmorgens um 5 Uhr eine Wiese in Rheinhessen. Herrlich! Die Sonne geht auf. Es könnte so schön sein, wenn ich die Klimaanlage im Hintergrund rauschen würde. Die morgendliche Wiesensounddusche ist ein Teil der Ausstellung namens Flora. Eine künstliche Welt empfängt die Besucher. Viele farbige Bildschirme und Kopfhörer versprechen eine Menge Informationen über Pflanzen und Ökologie. Der Ausgangspunkt allerdings ist ein knapp 550 Jahre altes Buch namens Der Gard der Gesundheit, das Gutenberg-Museum zur Verfügung gestellt hat. Kuratorin Ulla Reske.
2: Dieses Buch ist wie ein Startschuss für Kräuterbücher insgesamt. Es hat früher welche gegeben, aber hier das Besondere ist, dass der Text wirklich von antiken Autoren abgeleitet wurde, aber auch von praktischen Kenntnissen, weil der Autor selbst auch Arzt gewesen ist. Dazu kommt eine sehr gute Systematisierung, eine Erschließung in einem Register und die sehr, sehr guten Illustrationen, die helfen sollten, dass also Apotheker und Ärzte diese Pflanzen erkennen. Aber nicht nur die, sondern alle, die in diesem späten Mittelalter beteiligt daran waren, sich um die Gesundheit von Menschen zu kümmern, also auch Hebammen oder die sogenannten Bader.
1: Was genau in diesem Buch steht, bleibt dem Besucher verborgen. Aus konservatorischen Gründen darf niemand darin blättern. Aber ein großer Bildschirm mit Bedienpult ermöglicht einen virtuellen Blick in das Buch.
2: Beim Heilpflanzenfenster geht es darum, den Wahrheitsgehalt vom Gard der Gesundheit abzugleichen mit dem, was man heute zu dem Einzelnen sagt. Man kann sich hier auswählen, welche Krankheit habe ich gerade? Ich habe gerade Bauchweh, dann schaue ich doch mal, was hat denn der Gard für Pflanzen angeboten?
1: Salbei. Und gleich daneben stehen die Informationen zur Pflanze und deren Wirkung. Studierende des Fachbereichs Gestaltung, zeitbasierte Medien und Kommunikationsdesign der Hochschule Mainz haben die digitalen Stationen entwickelt. Es war eine sehr befruchtende und spannende Zusammenarbeit gewesen, erzählt Ulla Reske. Konzipiert ist die Ausstellung vor allem für junge Menschen.
2: Als allererstes denkt man, die Ausstellung spricht vor allen Dingen die Generation Z an. Ist auch so, wir sehen das. Und auf der anderen Seite ist es sehr, sehr schön zu sehen, dass wirklich vom kleinen Kind bis zu Menschen an Rollatoren und am Stock die Spreizung von Personen, die sich interessieren, ist sehr groß.
1: In einem Gewächshaus hängen Bildschirme, auf denen Porträts von Frauen abgebildet sind, darunter auch Hildegard von Bingen. Kopfhörer hängen in greifbarer Nähe. Kleine Hocker laden zum Hinsetzen und Zuhören ein. Die sogenannten Herb-Influencerinnen aus dem englischen Herb für Kräuter bekommen eine Stimme.
2: Das Problem bei den Experten aus der Geschichte ist, dass sie fast immer männlich sind. Und wenn man aber genauer hinschaut, waren mit der Gesundheit von Familie oder Gemeinschaft ganz häufig Frauen betraut. Die kommen nur leider in den Texten nicht vor. Bei Hildegard von Bingen ist es zum Beispiel so, dass sie wirklich auch geschrieben hat darüber und trotzdem kommt sie nicht in den Texten der späteren Autoren vor, obwohl die sich zum Teil daran bedienen.
1: An einer weiteren Station können Besucher virtuell ihre eigene Pflanze gestalten, die dann in einer künstlichen Wiese wächst. Schöne Spielerei. Ganz anders hingegen die sogenannte Metaflora. Auf Bildschirmen werden die chemischen Prozesse, die in Pflanzen passieren, visualisiert. Viele bewegte Bilder charakterisieren die Ausstellung. Manchmal scheint es so, dass die Wissensvermittlung von dem bunten Design überlagert wird. Trotz allem eine ungewöhnliche und informative Ausstellung mit digitalen Überraschungen.
0: Die Ausstellung Flora ist noch bis zum 23. August im Mainzer Naturhistorischen Museum geöffnet.

0: 12.49 Uhr in SWR Kultur am Mittag. Um wirklich begreifen zu können, was die Historie für uns bis heute bedeutet, braucht es vor allem erstmal Quellen und damit Fachwissen. Zu diesem Fachwissen muss aber manchmal auch Emotion kommen. Und das geht zum Beispiel mit eigenen Erlebnissen an historischen Orten. Die Stuttgarter Künstlergruppe BSV macht nun den Stuttgarter Killesbergpark zu einem solchen Erlebnisraum unter dem Titel Schlamassel. Bietet BSV einen Rundgang an, der die Geschichte des Parks und seine heutige Bedeutung durch Texte und Musik illustriert. Das Ganze soll kein geistiges Naherholungsgebiet werden, sondern eine Konfrontation. Und das gelingt auch, meint Reporter Andreas Langen.
1: In Stuttgart war der Vorhof des Holocaust ein ausgesprochen hübsches Fleckchen Erde und ist es bis heute. Der Höhenpark Killesberg, ab 1941 Sammelort für Massendeportationen Richtung Vernichtungslager, kurz zuvor angelegt für die Reichsgartenschau 1939. An einem lauen Sommerabend steht ein Paar in Trainingsanzügen im Park und erklärt einer Gruppe von Zuhörenden das Terrain.
2: Einer der schönsten Stadtparks Deutschlands, meinte die Homepage der Zeitschrift Geo vor kurzem. Hashtag Reisen, Hashtag Reiseinspiration.

0: Wir wollten eine Irritation, wir wollten so eine Art Störung erzielen, eben so einen Klang erzeugen, den viele Leute nicht so kennen, nicht so präsent haben, um auch eben dann für so eine Irritation zu sorgen.
1: Erklärt Andreas Vogel, einer der beiden Autoren des Abends. Er hat die Texte recherchiert, aktuelle Stimmen aus der jüdischen Stuttgarter Community gesammelt und daraus zusammen mit der Regisseurin Aliki Schäfer den Parkrundgang entwickelt. Gerade haben die beiden Sprecher den Zuhörenden erklärt, dass die Opfer vor der Deportation hier oben in einer großen Halle zusammengepfercht und ausgeplündert wurden. Nach dem Krieg nutzte die Stadt das Gebäude als Messehalle.
2: Fachmessen, Ausstellungen, gelegentlich Konzerte, Bill Haley, Rolling Stones. Die Stuttgarter Zeitung schrieb, zur Messe strömten die Massen zu Kirchentagen, Boxwettkämpfen und Friseurwettbewerben. Und das Städte am Killesberg sei der Wandel.
3: Ja, hier oben lässt es sich gut leben.
2: Wenn man dich leben lässt, ergänzt ein jüdischer Bekannter.
1: Aus der Perspektive der Deportierten und ihrer Nachfahren ist im Killesbergpark wohl noch das harmloseste Vergnügen, die Kehrseite von Rassenwahn und Massenmord.
3: In unmittelbarer Nähe befindet sich heute der Bahnhof der Lilliputbahn. Ein großes Vergnügen für Jung und Alt. Der Betrieb der Kleinbahn startete mit der Reichsgartenschau 1939. Seit 1947 fährt sie halbjährig im Höhenpark. Noch heute sind die originalen Personenwagen aus der Zeit des Nationalsozialismus im Einsatz.
1: Nebenan feiern gerade Abiturienten ihren Schulabschluss. Die Disco ist in einem Nebengebäude der Deportationshalle untergebracht. Auf der anderen Parkseite wird das Tennisturnier am Weißenhof ausgetragen. Sponsor ist ein Modekonzern, der damals die eleganten schwarzen Uniformen der SS geliefert hat. So allmählich versteht man die ohnmächtige Wut mancher Nachfahren der Ermordeten, vorgetragen von Sprecher Mario Pitz.
2: Manchmal fühle ich mich fast verarscht von der Schönheit und von der Sauberkeit in diesem Park. Auch das Gedenken ist so super integriert in die Schönheit, in die Aufgeräumtheit des Parks. Das ist mein Gefühl, das ist keine professionelle Designkritik. Das macht mich einfach sackwütend.
1: Wie also umgehen mit all dem Bodenlosen und vor allem mit den Jüdinnen und Juden von heute? Ein erster Schritt wäre schon mal, sie einfach als das zu behandeln, was sie sind. Mitmenschen.
2: Wenn man in einer jüdischen Gemeinde ein- und ausgeht, hat man dieselben Absurditäten und Schönheiten und alles, was man woanders auch hat. Ganz normale Leute, die halt machen, was sie machen, so wie es halt überall ist. Das würde vielleicht schon was helfen, wenn das ankommen würde.
4: Schlamassel, aktuelle jüdische Perspektiven zu erleben, wieder morgen und übermorgen Abend am Höhenpark Killesberg.

0: Eine Kirche ist für viele Menschen mehr als nur ein Gebäude. Von der Taufe über Hochzeit und Beerdigung ist sie ein Ort der Begegnung. Umso größer ist das Unverständnis, wenn eine Kirche endgültig geschlossen wird, so wie im Eifelort Dörbach. Dort wurde die St. Gangolf-Kirche Anfang Juni entweiht. Aber die Bürgerinnen und Bürger wollen das Wahrzeichen ihres Dorfes nicht einfach aufgeben. Bei einer Versammlung haben sie nun Ideen ausgetauscht, was mit St. Gangolf passieren könnte. Eine Frage, vor der in den nächsten Jahren noch weitere Gemeinden stehen könnten. Christian Altmaier berichtet.
1: Wolfgang Neumann hat 25 Jahre lang die Orgel in der Kirche St. Gangolf gespielt. Doch am 7. Juni musste ein Organist aus dem Nachbardorf für ihn übernehmen, weil Neumann nicht mit ansehen wollte, wie seine Kirche entweiht wird.
2: Bei der Profanierung war ich nicht in der Kirche, weil es hat mir zu leid getan. Und dass es nur noch ein einfacher Raum ist, so eine Halle wird.
1: Und er ist nicht der Einzige, dem die Kirche etwas bedeutet. Rund 80 Menschen haben sich an diesem Abend in die alten Holzbänke gesetzt, um mitzudiskutieren, wie es mit St. Gangolf weitergeht. Zur Messe hingegen sind schon lange nicht mehr so viele Menschen gekommen, sagt Pater Albert Seul, was auch der Grund war, das Gotteshaus zu schließen.
3: Wir dürfen uns die Sache auch nicht schönreden. Wir ziehen uns von diesem Ort zurück. Und von daher sind nicht nur die Menschen traurig, sondern auch wir als Kirche traurig, dass wir da einen Ort aufgeben müssen.
1: Ideen dafür, was in der Kirche entstehen könnte, haben die Bürgerinnen und Bürger viele. Vom Dorfcafé bis zum Veranstaltungsraum für Konzerte, Lesungen und Ausstellungen. Aber es gibt auch Sorgen.
4: Eine Table Dance Bar oder so würde ich jetzt keine etwas machen.
5: Ich tue mich schwer damit hier. Das

0: Investor reinkommt und hier irgendwelche Wohnungen reinbaut.
1: Das will auch die Ortsgemeinde verhindern. Der Gemeinderat hat deshalb entschieden, die Kirche zu übernehmen, sagt Ortsbürgermeister Guido Eifel, obwohl eine teure Reparatur des Daches ansteht und das Dorf eigentlich schon genug Baustellen hat.
2: Es ist irgendwie komisch, so ein Gebäude aus dem Herz vom Dorf einfach einem Fremden zu übergeben und hoffen, dass da was Gutes passiert. Also die Chance ist 50-50.
1: Das sehen auch die Bürgerinnen und Bürger so, die an diesem Abend gekommen sind. Am Ende der Veranstaltung tragen sich viele von ihnen in eine Liste ein. Sie wollen auf dem Laufenden bleiben und vielleicht sogar in einem Arbeitskreis über die Zukunft der Kirche mitentscheiden. Der Organist Wolfgang Neumann schreibt seinen Namen auch auf den Zettel. Er kann zwar nicht allen Ideen für seine Kirche etwas abgewinnen, aber aufgeben will er sie trotzdem nicht.
3: Ja, das ist auch verständlich. Aus Dörbach in der Eifel berichtete Christian Altmaier. Damit und mit der Musik von Eric Lunny und The Afro Jazz Beat geht SWR Kultur am Mittag zu Ende. Gleich nach den Nachrichten können Sie das Mittagskonzert hören. Heute unter anderem mit nächtlichen Impressionen von Jean Sibelius und Béla Bartok. Fürs Zuhören bedankt sich Mareike Gries.

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2: Um 13 Uhr mit Antje Keil. Die Ursache für den bundesweiten Ausfall bei der Deutschen Bahn ist der Tausch einer technischen Komponente beim Zugfunksystem gewesen. Dieser war laut Bahnangaben planmäßig. Wie es danach genau zu der Funkstörung kam, werde gerade noch analysiert, sagte ein Bahnsprecher. Hauptstadtkorrespondent Jakob Mayer berichtet.
3: Bundesverkehrsminister Patrick Schnieder fordert von der Bahn umfassende Aufklärung über Hintergründe und Ursachen der Panne. Sollte es sich um Probleme mit Hardware-Komponenten oder um ein Update-Problem eines Servers handeln, müsse die Bahn ihre Systeme so aufstellen, dass sich das nicht wiederhole. Die parlamentarische Staatssekretärin im Innenministerium Daniela Ludwig sagte, man werde sich die Schwachstellen zusammen mit der Bahn ganz genau anschauen. Nach Angaben der Bahn ist der Zugverkehr am Morgen weitgehend reibungslos angelaufen. Laut dem zuständigen Verband sind Güterzüge aber besonders betroffen. Die Lage sei extrem angespannt, hieß es, weil Güter-, Nah- und Fernverkehr gleichzeitig auf Weiterfahrt warteten. Es werde Tage dauern, den Logistikstau abzuarbeiten.
2: Im Zusammenhang mit dem früheren Energiekonzern Gazprom Germania geht die Bundesanwaltschaft einem Sabotageverdacht nach. In Berlin und Frankfurt wurden Räumlichkeiten durchsucht. Die Ermittler gehen davon aus, dass Verkauf und Abwicklung von Gazprom Germania die Gasversorgung in Deutschland gefährden sollten. Gegen einen Russen werde deshalb wegen versuchter verfassungsfeindlicher Sabotage ermittelt. Die Firma ist inzwischen vom Bund verstaatlicht. Für KI-Chatbots wie ChatGPT, Gemini und Claude sollte es eine Altersgrenze geben. Das empfiehlt eine von der Bundesregierung eingesetzte Expertenkommission. In ihrem Bericht steht, Kinder und Jugendliche könnten solche Chatbots als vermeintliche Freunde oder Vertrauenspersonen wahrnehmen, ohne deren kommerzielle Funktionsweise und technische Grenzen ausreichend einschätzen zu können. Deshalb sollten erst Jugendliche ab 13 Jahren diese Dienste nutzen dürfen. Bei der viel diskutierten Altersgrenze für Social-Media-Plattformen hat sich die Kommission nicht festgelegt, sondern schlägt zwei Alternativen vor. Ein pauschales Verbot für Kinder bis 12 Jahre oder Altersbeschränkungen für bestimmte Accounts, Dienste oder Funktionen. Die Bundesregierung will die europäische Energieeffizienzrichtlinie anders umsetzen als bisher geplant. Das hat das Kabinett beschlossen, das die Wirtschaft damit entlasten und den Ausbau digitaler Infrastruktur erleichtern will. So sollen Rechenzentren die Vorgaben innerhalb von 4 Jahren umsetzen. Bisher waren 2 Jahre vorgesehen. Außerdem sollen sie 3 Jahre länger Zeit haben, ihre Stromversorgung komplett auf erneuerbare Energien umzustellen. Wirtschaftsministerin Reiche sagte, wenn der Gesetzentwurf verabschiedet werde, könne die Wirtschaft um 3 Milliarden Euro entlastet werden. Grüne und Linke sprachen von einem massiven klimapolitischen Rückschritt. Die Stimmung in der deutschen Wirtschaft hat sich wieder etwas verbessert. Der entsprechende Index des Münchner IFO-Instituts ist diesen Monat leicht angestiegen, von zuletzt 85,0 auf jetzt 85,6 Punkte. Damit hat der wichtigste Frühindikator für die wirtschaftliche Entwicklung in Deutschland zum zweiten Mal in Folge zugelegt. Von einer deutlichen Erholung könne aber noch keine Rede sein, sagte IFO-Präsident Fuest. Viele Unternehmen klagten weiterhin über Lieferprobleme und hohe Energiepreise. Für den Index befragt das IFO-Institut jeden Monat rund 9.000 Unternehmen. In Frankreich ist ein erster Ebola-Fall im Zusammenhang mit dem aktuellen Ausbruch in der Demokratischen Republik Kongo bestätigt worden. Das französische Gesundheitsministerium teilte mit, es handle sich um einen Arzt, der aus dem zentralafrikanischen Land zurückgekehrt sei. Sein Zustand sei stabil. Er sei direkt nach seiner Ankunft in einem Krankenhaus isoliert worden. Die Experten wollen jetzt herausfinden, mit wem der Mann Kontakt hatte. Diese Personen sollen für 21 Tage zu Hause in Quarantäne. SWR Nachrichten, Redaktion Christine Beid und Stefan Bosch. Das Wetter in Baden-Württemberg und Rheinland-Pfalz, heiße Luftmassen bleiben wetterbestimmend. Die Vorhersage. Es bleibt meist sonnig, nur ab und zu bilden sich ein paar Quellwolken. Die Temperaturen steigen auf 31 bis 38 Grad. In der Nacht ist es klar, es kühlt nur langsam ab auf 24 bis 14 Grad. Auch morgen ist es sonnig und wird nochmal ein bisschen heißer. 13.05 Uhr.
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5: Mit Monia Sobotka, hallo und herzlich willkommen am Mittwochmittag. Seht ihr den Mond dort stehen? Er ist nur halb zu sehen und ist doch rund und schön. Zeilen aus dem Gedicht »Der Mond ist aufgegangen« von Matthias Claudius. Sie kennen sicher das bekannte Lied dazu. Bei uns geht der Mond heute gegen 4:30 auf und er ist dann auch nur halb zu sehen, wenn überhaupt, an so einem hellen, heißen Tag. Aber hier im Mittagskonzert machen wir den Tag zur Nacht und lassen uns von der Magie des Mondes musikalisch bezaubern. Zwei Konzerte in der alten Kirche Fautenbach bei Achern haben sich der Nacht und dem Mond gewidmet. Also statt Mittagskonzert gibt's heute eine Moonlight Serenade. Bevor wir aber in die Nacht abtauchen, stimmen wir uns ein mit dieser Sinfonia D-Dur von Johann Heinrich Rolle.

Die Kölner Akademie unter Leitung von Michael Alexander Willens spielte die Sinfonia D-Dur von Johann Heinrich Rolle. Er war Kantor in Magdeburg Mitte des 18. Jahrhunderts und während seines Jurastudiums in Leipzig hat er vermutlich unter Johann Sebastian Bach im studentischen Collegium Musicum mitgespielt. Sie haben SWR Kultur eingeschaltet und langsam senkt sich über unser Mittagskonzert die Nacht. Until Night Falls, bevor es Nacht wird, so der Titel der Debüt-CD der Pianistin Eva Bartha. Und die Nachtstücke daraus hat Eva Bartha in ein Konzert einfließen lassen, in der alten Kirche Fautenbach bei Aachen im vergangenen Februar. Den ersten Teil dieses Nachtkonzerts haben wir schon Anfang Juni gesendet. Heute geht es weiter mit dem zweiten Teil. Und mit diesem romantischen Notturno von Robert Kahn versetzt uns Eva Bartha gleich zu Beginn in nächtliche Stimmung.

Eva Barta spielte das Notturno E-Dur, S-Dur, Opus 18 Nummer 3 von Robert Kahn, einem fast vergessenen romantischen Komponisten, der gerade wieder mehr ins Bewusstsein rückt. Robert Kahn ist von seinem älteren Kollegen Johannes Brahms sehr gefördert worden und mit Brahms ging es im Konzert von Eva Barta in der kleinen Kirche in Fautenbach weiter. Wir hören es hier im Mittagskonzert in SWR Kultur. Wiegenlieder meiner Schmerzen. So nennt Brahms seine drei Intermezzi für Klavier. Er schreibt sie in seinen letzten Lebensjahren. Innige, traurige Stücke des einsamen, alternden Brahms. Davon zeugen auch die Motti, die Brahms zweien der Stücke voranstellt. Zeilen von schottischen Volksliedern, die der Dichter Johann Gottfried Herder ins Deutsche übersetzt hat. O weh, hinab ins Tal, lautet das Motto des dritten Intermezzos und dem ersten unterlegt Brahms die Zeilen des Wiegenlieds einer unglücklichen Mutter. Schlaf sanft, mein Kind, schlaf sanft und schön, mich dauert sehr, dich weinen sehen. Es spielt wieder Eva Barta.

Johannes Brahms, drei Intermezzi für Klavier Opus 117. Brahms hat sie inoffiziell Wiegenlieder meiner Schmerzen genannt. Eva Bartha hat sie interpretiert in ihrem Konzert in der kleinen Kirche Fautenbach vom vergangenen Februar. Wir senden daraus den zweiten Teil hier im Mittagskonzert in SWR Kultur. Die Nacht hat Eva Bartha zu diesem Konzertprogramm angeregt und hier zeichnet sie uns auf den Tasten ein nächtliches Stillleben der amerikanischen Komponistin Amy Beach, die alte Kapelle bei Mondschein.

The Old Chapel by Moonlight, die alte Kapelle bei Mondschein für Klavier Opus 106 der amerikanischen Komponistin Amy Beach, gespielt von Eva Barta in ihrem Konzert in der alten Kirche Fautenbach vom 22. Februar dieses Jahres. Eva Barta hat ungarische Wurzeln. Sie ist eine unglaublich vielseitige Pianistin. Ihre besondere Liebe gilt der Liedbegleitung. Sie tritt aber auch als Theaterpianistin oder Begleiterin von Chören auf. 2024 erscheint ihr erstes Soloalbum Until Night Falls mit Stücken zur Nacht. Ein paar davon haben wir gerade gehört, im zweiten Teil von Eva Bartas Konzert in Fautenbach. Und das ist noch nicht ganz zu Ende. Die beiden Zugaben von Eva Barta möchte ich Ihnen nicht vorenthalten. Rumänische Volkstänze von Béla Bartók und zuerst ein Tango von Kurt Weill, Jukali.

Eva Barta mit drei rumänischen Volkstänzen von Béla Bartók. Davor spielte sie einen Tango von Kurt Weill. Ihre Zugaben beim Konzert in der Alten Kirche Fautenbach vom 22. Februar. SWR Kultur, Sie hören das Mittagskonzert. Und bevor wir zu einem Trip zum Mond aufbrechen, in einem weiteren Konzert in der Alten Kirche Fautenbach mit dem Trio Belli Fischer-Rimmer, Posaune, Schlagzeug und Klavier, machen wir erstmal noch Station bei Georg Philipp Telemann. Das Capricornus-Konzert Basel unter Peter Bartschi spielt Telemanns Triosonate für zwei Violinen und Basso Continuo Nummer 3, D-Moll.

Das Capricornus Consort Basel unter Leitung von Peter Bartschi war das mit der Triosonate für zwei Violinen und Basso Continuo Nummer 3 D-Moll von Georg Philipp Telemann hier im Mittagskonzert in SWR Kultur. Telemann ist ein großes Vorbild für den ältesten Sohn von Johann Sebastian Bach, Wilhelm Friedemann Bach. Besonders Telemanns Sonaten für zwei Flöten haben es Wilhelm Friedemann angetan und er schreibt selbst 6 Sonaten für diese fragile Besetzung ohne harmonisches Fundament durch Bass- und Tasteninstrumente. Die beiden Flötenstimmen imitieren sich dabei streng und sind eng miteinander verwoben. Vater Bach lässt grüßen. Sohn Wilhelm Friedemann reichert den strengen Satz aber immer wieder mit überraschenden Einfällen an. Hier sind Eleonora Bischewitsch und Manuel Granatiero mit Wilhelm Friedemann Bachs Sonate für zwei Traversflöten Nummer 3 S-Dur.

Perfekte Harmonie des Zusammenspiels. Eleonora Bischcevic und Manuel Granatiero spielten die Sonate Nummer 3 S-Dur für zwei Traversflöten von Wilhelm Friedemann Bach. Ihr Album mit der Einspielung aller 6 Bachschen Flötensonaten ist Anfang dieses Jahres erschienen. Eine echte Empfehlung. Sie hören das Mittagskonzert in SWR Kultur und wir kommen jetzt, wie versprochen, zu unserer Mondreise mit dem Trio Belli Fischer Rimmer. Frederik Belli, Posaune, Johannes Fischer, Schlagzeug und Nicolas Rimmer, Klavier. Die drei begeben sich mit uns auf einem Trip zum mystischen Mond, der uns immer wieder magisch anzieht und fasziniert. Und viele Komponierende zu Mondmusik inspiriert hat, von Debussy bis Radiohead, von Franz Schubert bis Tom Waits. Und zu Beginn würfeln die drei vom Trio Belli Fischer Rimmer gleich mal Schubert und Waits virtuos zusammen. Hier ist ihre Version von Schuberts Der Wanderer an den Mond und Waits' I'll Shoot You, the Moon.

Franz Schubert trifft Tom Waits. Das Trio Belly Fischer Rimmer macht's möglich. In ihrem Konzert in der alten Kirche Fautenbach vom 3. Mai haben die drei zu einem Trip zum Mond eingeladen. Und das hier war ihre Version von Tom Waits' I Shoot You the Moon und Franz Schuberts Der Wanderer an den Mond für Posaune, Trompete, Schlagzeug und Klavier. Und Sie haben es vielleicht gehört, da waren auch noch andere Instrumente dabei. Die drei jonglieren auf der Bühne virtuos mit einem bunten Arsenal an Instrumenten. Neben ihren jeweiligen Hauptinstrumenten, Posaune, Frederik Belly, Schlagzeug, Johannes Fischer und Klavier, Nicolas Rimmer, gab's auch Exotisches zu bestaunen und zu hören, wie zum Beispiel Sirene oder Sandkiste. Und die Mondreise des Trio Belly Rimmer Fischer hier im Mittagskonzert in SWR Kultur geht weiter mit Arrangements von Liedern von Johannes Brahms und Franz Schubert, Mainacht und An den Mond. Davor führt sie uns aber ins Amerika der 1920er Jahre zum Xylophonisten George Hamilton Green. Klar, dass das Xylophon in seinem Stück Alabama Moon eine tragende Rolle spielt.

Füllest wieder Busch und Tal, still mit Nebelglanz, lösest endlich auch einmal meine Seele ganz. An den Mond von Franz Schubert, nach einem Gedicht von Johann Wolfgang von Goethe, in dieser launigen Variationsversion für Posaune, Schlagzeug und Klavier des Trio Belli Fischer-Rimmer. Davor eine zauberhafte Mainacht von Johannes Brahms und zuerst Alabama Moon von George Hamilton Green. Im Mittagskonzert in SWR Kultur hören wir ein Konzert vom 3. Mai aus der alten Kirche Fautenbach. Trip to the Moon, Reise zum Mond, war der Titel des Konzerts. Und auf dieser lunaren Reise erscheint so manch klassisches Kunstlied in einem anderen Licht, wie wir gehört haben. Aber auch ein Song wie Drunk on the Moon des Sängerpoeten mit der Reibeisenstimme Tom Waits gehört beim Trio Belli Fischer-Rimmer zur musikalischen Mondcrew.

Drunk on the Moon, betrunken auf dem Mond, elegischer Blues des Sängerpoeten mit der Reibeisenstimme Tom Waits in einem Arrangement des Trio Belly Fischer Rimmer mit Frederik Belly Posaune, Johannes Fischer Schlagzeug und Nicolas Rimmer Klavier. Davor hörten wir die drei mit dem Lied »An den Mond« von Franz Schubert. Sie merken's, die Passagierliste auf dem Trip zum Mond des Trios ist bunt und erlesen. Als nächstes hören wir ein Stück des Komponisten Viktor Ullmann, die Vertonung eines Gedichts von Hans-Günther Adler. Beide teilen das Schicksal, als Juden im Dritten Reich interniert worden zu sein. Adler überlebt, Ullmann wird im KZ Auschwitz ermordet. Verdämmern heißt sein Lied nach einem Gedicht von Adler. Hinab, hinab, die Glocke stimmt.

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Fly me to the moon, da will man am liebsten gleich mitfliegen und den irdenen Konflikten entkommen und gerade vielleicht auch der Hitze. Der beliebte Jazz-Standard von Bart Howard, arrangiert und improvisiert vom Trio Belli Fischer Rimmer zum Finale ihres Konzerts in der alten Kirche Fautenbach am 3. Mai. Davor hörten wir eine Version des Liedes »Der Mond kommt stillgegangen« von Clara Schumann und zuerst »Verdämmern« von Viktor Ullmann. »Trip to the Moon« war das Motto dieser musikalischen Reise zum Mond, diesem faszinierenden Himmelskörper, der uns immer wieder magisch anzieht. Die tollen Arrangements im Spannungsfeld zwischen Notation und Improvisation stammen alle von den drei Musikern des Trios: Fredrik Belli Posaune, Johannes Fischer Schlagzeug und Nicolas Rimmer Klavier. Sie hören SWR Kultur und zum Abschluss unseres Mittagskonzerts spielt hier das Orfeo Barockorchester unter Michi Geig die Sinfonie B-Dur von Franz Xaver Richter. Ja.

Das Orfeo Barockorchester unter Leitung von Michi Galk mit der Sinfonie B-Dur von Franz Xaver Richter zum Abschluss des Mittagskonzerts in SWR Kultur. Das Musikprogramm hat Bettina Winkler zusammengestellt. Am Mikrofon begleitet sie Monia Sobotka. Ich bedanke mich fürs Zuhören. Und hier gibt's zum Ausklang noch eine kleine Erfrischung aus dem Konzert mit dem Trio Belly Fischer Rimmer von vorhin Grapefruit Moon. Einen schönen Mittwochmittag wünsche ich Ihnen.

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1: Um 15 Uhr mit Antje Keil. Das Bundesverteidigungsministerium stoppt ein milliardenschweres Rüstungsprojekt. Dabei geht es um den Bau von 6 Fregatten des Typs F-126. Es war das größte und wichtigste Marinebeschaffungsprojekt Deutschlands seit Jahrzehnten. Aus Berlin berichtet Oliver Neuroth.
2: Das beauftragte niederländische Unternehmen konnte den Zeit- und den Kostenrahmen nicht einhalten. Deshalb stand ein Wechsel zu einem anderen Unternehmen im Raum. Das hätte die Kosten für die 6 Fregatten von 10 auf 18 Milliarden Euro erhöht. Der Bund hätte außerdem auf Schadenersatzansprüche gegenüber der niederländischen Firma verzichten müssen. Das bezeichnet das Verteidigungsministerium nun als nicht verantwortbar. Die Marine will jetzt andere Kriegsschiffe kaufen, und zwar 8 Exemplare der kleineren Fregatte vom Typ MEKO A200.
1: Nach Angaben des zivilgesellschaftlichen Netzwerks Claim sind 2025 mehr als 4000 antimuslimische Vorfälle erfasst worden, gut 1000 mehr als im Jahr zuvor. Laut Claim ist unklar, ob diese Steigerung auf eine Zunahme des antimuslimischen Rassismus zurückzuführen ist oder auf eine bessere Erfassung der Fälle. Die Geschäftsführerin der Organisation Hanano erklärte, antimuslimischer Rassismus sei für viele Menschen in Deutschland Alltag. Der Islam werde in gesellschaftlichen Diskursen fast immer mit Gewalt in Verbindung gebracht. Für KI-Chatbots wie ChatGPT, Gemini und Claude sollte es eine Altersgrenze geben. Das empfiehlt eine von der Bundesregierung eingesetzte Expertenkommission. In ihrem Bericht steht, Kinder und Jugendliche könnten solche Chatbots als vermeintliche Freunde oder Vertrauenspersonen wahrnehmen, ohne deren kommerzielle Funktionsweise und technische Grenzen ausreichend einschätzen zu können. Deshalb sollten erst Jugendliche ab 13 Jahren diese Dienste nutzen dürfen. Die Bundesregierung will die europäische Energieeffizienzrichtlinie anders umsetzen als bisher geplant. Das hat das Kabinett beschlossen, das die Wirtschaft damit entlasten und den Ausbau digitaler Infrastruktur erleichtern will. So sollen Rechenzentren die Vorgaben innerhalb von 4 statt 2 Jahren umsetzen. Außerdem sollen sie für den kompletten Umstieg auf erneuerbare Energien 3 Jahre länger Zeit haben. Wirtschaftsministerin Reiche sagte, wenn der Gesetzentwurf verabschiedet werde, könne die Wirtschaft um 3 Milliarden Euro entlastet werden. Grüne und Linke sprachen von einem massiven klimapolitischen Rückschritt. Im Zusammenhang mit dem früheren Energiekonzern Gazprom Germania geht die Bundesanwaltschaft einem Sabotageverdacht nach. In Berlin und Frankfurt wurden Räumlichkeiten durchsucht. Die Ermittler gehen davon aus, dass Verkauf und Abwicklung von Gazprom Germania die Gasversorgung in Deutschland gefährden sollten. Gegen einen Russen werde deshalb wegen versuchter verfassungsfeindlicher Sabotage ermittelt. Die Weltgesundheitsorganisation WHO fordert von den Regierungen in Europa mehr Investitionen in den Hitzeschutz. Das müsse Priorität haben, erklärte WHO-Chef Tedros. Er wies darauf hin, dass die Temperaturen in Europa doppelt so schnell stiegen wie im globalen Vergleich. Das erhöhe die Wahrscheinlichkeit und die Schwere extremer Wetterphänomene. Die aktuelle Hitzewelle führe zu Schulschließungen und gefährde die Gesundheit der Menschen, so Tedros. Nach seiner Auffassung müssen sowohl Gesundheitssysteme als auch Klimaschutz umgehend gestärkt werden. Im Berliner Tiergarten ist ein Mahnmal für die vom NS-Regime verfolgten Zeugen Jehovas eingeweiht worden. Es ist ein 5 Meter hoher Baum aus Bronze, der für die Standfestigkeit der Glaubensgemeinschaft steht. Seine Oberfläche ist zerklüftet, was die Verletzungen der Opfer symbolisieren soll. Bundestagspräsidentin Klöckner sagte bei der Einweihung, das Mahnmal sei ein Zeichen für die deutsche Erinnerungskultur. Allen, die im Nationalsozialismus verfolgt worden seien, gebühre ein Gedenken. Die Zeugen Jehovas waren während der Hitler-Diktatur verboten. Mindestens 1700 wurden in Konzentrationslagern getötet. SWR Nachrichten, Redaktion Christine Beith und Stefan Bosch. Das Wetter in Baden-Württemberg und Rheinland-Pfalz. Heiße Luftmassen bleiben wetterbestimmend. Die Vorhersage. Es bleibt meist sonnig, nur ab und zu bilden sich ein paar Quellwolken. Die Temperaturen steigen auf 31 bis 38 Grad. Auch morgen ist es sonnig und wird noch mal ein bisschen heißer. 15.05 Uhr.
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3: Und dazu begrüßt Sie heute Martin Kersten. Musik grenzenlos, das ist ja unser Motto in dieser Sendung. Und geradezu grenzenlos erscheint uns Menschen die Weite des Atlantiks. Da hinaus hat es vor allem die Küstenbewohner schon immer gezogen. Beispiel Lissabon. Der Atlantik, der hat das Leben und den Rhythmus dieser Stadt geprägt. Und was könnte schöner sein, als nach einer langen Seefahrt über den Atlantik wieder in die Heimat zurückzukehren? Davon singen Marta Miranda und Oquestrada, Sweet Old Country.

Marta Miranda von der Gruppe Orquestrada hat hier eine ganz eigene Liebeserklärung an ihr Land gesungen, an Portugal. Dieses süße alte Land, Sweet Old Country im Südwesten Europas, an der Küste des Atlantiks mit freiem Blick in Richtung New York. Die Gruppe Orquestrada ist leider schon seit einiger Zeit Geschichte, aber Marta Miranda, die macht zum Glück auch solo weiter Musik. Und damit nochmal herzlich willkommen an der Hörbar in HR2 und SWR Kultur. Eine Stunde Musik grenzenlos liegt vor uns, in der wir uns ganz zwanglos und eher assoziativ durch die verschiedensten Musikwelten bewegen. Eine Musikwelt, die seit letzter Woche um eine bedeutende Künstlerpersönlichkeit ärmer geworden ist. Der Pianist Dolla Brand, später bekannt geworden unter dem Namen Abdullah Ibrahim, ist am 15. Juni im Alter von 91 Jahren gestorben. In seiner Heimat Südafrika ist er längst eine Legende, aber auch im Rest der Welt kennt und respektiert man diesen ruhigen, besonnenen Musiker, der mit nur wenigen Tönen die bewegendsten Melodien zu formen verstand. Und der so wichtig war als Botschafter eines freien, unabhängigen Südafrikas ohne Apartheid. Und so war es kein Zufall, wer bei der Amtseinführung von Präsident Nelson Mandela 1994 nach dessen langer Haft am Klavier saß, natürlich Abdullah Ibrahim. Wir erinnern heute im Verlauf der Sendung immer mal wieder an ihn mit ein paar seiner Aufnahmen, wie zum Beispiel hier dem Calypso Minor aus dem Jahr 2010, eingespielt zusammen mit seiner Band Ikaya.

Nachtberg, The Mountain of the Night, so hieß diese Komposition von Abdullah Ibrahim. Der vielseitige Schweizer Komponist und Musiker Daniel Schnieder hat die einfache, aber eindringliche und wunderschöne Melodie für Jazz, Trio und Streichorchester arrangiert und mit dem Meister aus Südafrika höchstpersönlich in der Schweiz aufgenommen. Ende der 90er Jahre war das, da hatte Abdullah Ibrahim schon eine lange, erfolgreiche Karriere absolviert. Eine Karriere, die weit über die Grenzen des Jazz hinausging, obwohl sie einmal genau da angefangen hatte. Bei den aufregenden Klängen namens Bebop nämlich, die in den frühen 50er Jahren aus den USA herüberschwappten bis nach Südafrika und die bei dem jungen Musiker, der damals noch Adolf Johannes Brandt hieß, schwer Eindruck machte. Der Pianist versuchte, von amerikanischen Seeleuten jede Aufnahme zu bekommen, die er ergattern konnte. Die Platte durfte nur nicht mehr als $1 kosten, weshalb er von den Amerikanern schon bald Dollar Brand genannt wurde. Als er später zum Islam konvertierte, nahm er den Namen Abdullah Ibrahim an. Seine Musik stand schon bald für weit mehr als für den Jazz US-amerikanischer Prägung. Er verband diese Musiksprache mit den Melodien aus den Townships seiner Heimat und prägte damit den sogenannten Cape Jazz. Ein Stück, Mannenberg, schaffte es, so etwas wie die inoffizielle Hymne der Anti-Apartheid-Bewegung zu werden. Wir hören nachher noch was von Abdullah Ibrahim. Jetzt erstmal weitere Musik grenzenlos. Zum Beispiel das hier, Butterfly, ein federleichter Sommersong von einer Band namens The Ediacaran, die im Kern aus Deutschland stammt und hier von der Stimme der katalanischen Sängerin Raquel Lua unterstützt wird. Das dazugehörige Albumdebüt Summer on the Brink ist übrigens gerade beim Wiesbadener Label Besser Samstag erschienen. Eine frische Brise Musik für einen heißen Sommertag.

Yombe, Musik aus Simbabwe von Mokomba, einer der international erfolgreichsten jüngeren Bands aus diesem Land im südlichen Afrika. Und damit waren wir gar nicht mal so weit entfernt von unserem heutigen Fokuskünstler an der Hörbar von Abdullah Ibrahim. Der Pianist aus Kapstadt ist letzte Woche im Alter von 91 Jahren in seiner Wahlheimat im bayerischen Chiemgau gestorben. Vor Mokomba haben wir eine seiner bekannten Kompositionen gehört, das schon früh entstandene lyrische Moniba. Ein weiteres ikonisches Abdullah Ibrahim-Stück, nämlich den African Market, gibt's jetzt gleich noch zum Abschluss der Stunde. Sie finden die komplette Playlist mit allen Titeln und Interpreten wie immer im Netz auf den Seiten der beiden beteiligten Kultursender, also HR2 und SWR Kultur, je nachdem, wo Sie uns gerade hören. Denn die Hörbar, das ist eine Koproduktion dieser beiden Kulturwellen. Ich hoffe, es hat Ihnen gefallen und wir verabreden uns gleich morgen wieder zu einer neuen Ausgabe mit Musik grenzenlos. Mein Name ist Martin Kersten. Machen Sie es gut.

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5: Um 16 Uhr mit Frauke Vetter. Online-Plattformen wie TikTok und Instagram sollten verpflichtet werden, ihre Angebote für Kinder altersgerechter zu gestalten. Das empfiehlt eine von der Bundesregierung eingesetzte Expertenkommission. In ihrem Bericht steht, Accounts für Jugendliche müssten anders aussehen und funktionieren als die für Erwachsene. Beim Thema Social-Media-Verbot gibt es keine klare Empfehlung, berichtet Birte Sönnigsen.
6: Die Kommission schlägt zwei Varianten vor. Bei der ersten Variante soll Social Media grundsätzlich erst ab 13 Jahren erlaubt werden. Je nach Alter sollen dann unterschiedliche Funktionen freigegeben werden können. Die zweite Variante sieht vor, dass es gar keine einheitliche Altersgrenze gibt. Funktionen sollen auf bestimmte Altersgruppen beschränkt werden. Etwa Livestreams oder Endless Scrolling soll erst ab einem bestimmten Alter erlaubt sein. Familienministerin Prien hält eine Altersgrenze von 13 Jahren für richtig, die in Zukunft auch überprüft werden soll. Geregelt werden soll das auf europäischer Ebene. Sollte das nicht gelingen, will Prien entsprechende Gesetze auf nationaler Ebene auf den Weg bringen.
5: Die Entscheidung des Bundesverteidigungsministeriums, die Fregatte F-126 nicht bauen zu lassen, hat an der Börse zu Turbulenzen geführt. Die Aktien des größten deutschen Rüstungskonzerns Rheinmetall sackten um mehr als 18% ab, obwohl das Unternehmen in das Geschäft nicht verwickelt gewesen wäre. Analysten sprachen von einem schweren Rückschlag für Rheinmetall, der den geplanten Auftragseingang gefährde. Ein niederländischer Hersteller war als Generalunternehmen für den Bau der Fregatten vorgesehen, es habe aber zeitliche und finanzielle Bedingungen nicht habe einhalten können, erklärte das Verteidigungsministerium. Nach Angaben des zivilgesellschaftlichen Netzwerks Claim sind 2025 mehr als 4000 antimuslimische Vorfälle erfasst worden, gut 1000 mehr als im Jahr zuvor. Laut Claim ist unklar, ob diese Steigerung auf eine Zunahme des antimuslimischen Rassismus zurückzuführen ist oder auf eine bessere Erfassung der Fälle. Die Geschäftsführerin der Organisation Hanano erklärte, antimuslimischer Rassismus sei für viele Menschen in Deutschland Alltag. Der Islam wird laut Hanano in gesellschaftlichen Diskursen fast immer mit Gewalt in Verbindung gebracht. Im Berliner Tiergarten ist ein Mahnmal für die vom NS-Regime verfolgten Zeugen Jehovas eingeweiht worden. Es ist ein 5 Meter hoher Baum aus Bronze, der für die Standfestigkeit der Glaubensgemeinschaft steht. Seine Oberfläche ist zerklüftet, was die Verletzungen der Opfer symbolisieren soll. Bundestagspräsidentin Klöckner sagte bei der Einweihung, das Mahnmal sei ein Zeichen für die deutsche Erinnerungskultur. Allen, die im Nationalsozialismus verfolgt worden seien, gebühre ein Gedenken. Die Weltgesundheitsorganisation WHO fordert von den Regierungen in Europa mehr Investitionen in den Hitzeschutz. Das müsse Priorität haben, erklärte WHO-Chef Tedros. Er wies darauf hin, dass die Temperaturen in Europa doppelt so schnell stiegen wie im globalen Vergleich. Das erhöhe die Wahrscheinlichkeit und die Schwere extremer Wetterphänomene. Die aktuelle Hitzewelle führe zu Schulschließungen und gefährde die Gesundheit der Menschen, so Tedros. Nach seiner Auffassung müssen sowohl Gesundheitssysteme als auch Klimaschutz umgehend gestärkt werden. Der Bodensee hat aktuell einen historischen Tiefststand erreicht. Am Pegel Konstanz liegt der Wasserstand derzeit bei 3,32 Meter. So niedrig war er an einem 24. Juni noch nie. Viktoria Klausnitzer mit Einzelheiten.
3: Zu wenig Schnee im Winter, kaum Regen im Frühjahr und die andauernde Trockenheit haben dazu geführt, dass der Bodenseepegel einen historischen Tiefststand erreicht hat. Durch den Klimawandel werden Jahre mit Niedrigwasser in Zukunft häufiger auftreten, so Martin Bessels vom Institut für Seenforschung in Langenargen. Grund zur Sorge gäbe es aber momentan noch nicht. Die Flora und Fauna am See sei an den wechselnden Wasserstand angepasst. Auf die Schifffahrt am Bodensee und Rhein hat der niedrige Pegel derzeit keine Auswirkungen. Damit sich der Wasserstand wieder normalisieren kann, muss es im Einzugsgebiet des Bodensees flächendeckend regnen, am besten über mehrere Wochen hinweg.
5: SWR Nachrichten, Redaktion Christine Beit und Stefan Bosch. Das Wetter in Baden-Württemberg und Rheinland-Pfalz. Ein Hoch bleibt mit heißer Luft wetterbestimmend. Die Vorhersage? Bis in den Abend hinein Sonne, nur wenige Quellwolken. In der Nacht kühlt es bei klarem Himmel nur langsam ab auf 24 bis 14 Grad. Morgen wieder viel Sonne, wenig Wolken bei 32 bis 39 Grad. 16.05 Uhr.
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7: Mit Astrid Maisoll. Hallo. Das Internet ist nicht immer ein schöner Ort. Auf Social Media kursieren auch viele Fotos und Videos, die Gewalt zeigen.
8: Das, was ich da gesehen habe, ich werde diese Bilder niemals vergessen, hat mich stark beeindruckt. Ich bin erwachsen, ich bin abgeklärt, ich habe selber viel erfahren. Was macht er mit Kindern?
7: Das sagt ein ehemaliger Kriminalhauptkommissar. Aus diesen Gründen diskutiert Deutschland über ein Social-Media-Verbot für Jugendliche. Bundesfamilienministerin Karin Prien ist ähnlich kritisch. Sie findet, Instagram, TikTok, Snapchat und Co. soll es nur für Kinder über 13 Jahren geben. Und manche Länder haben ja auch schon eine Altersgrenze gezogen. Australien zum Beispiel hat Social Media für Kinder unter 16 verboten. In der Praxis gibt's aber ein paar Probleme bei der Umsetzung.
9: Einer meiner Freunde hat ein Foto von Michael Jackson ausgedruckt und hat das bei der Gesichtserkennung genutzt und es hat geklappt.
7: So leicht lässt sich eine Altersüberprüfung umgehen. Braucht Deutschland also ein Social Media Verbot für Jugendliche? Das ist eines unserer Themen heute. Außerdem reden wir über künstliche Intelligenz im Krankenhaus. Denn es gibt inzwischen KI-Modelle, die selbst festlegen, was sie als nächstes tun. Man gibt ihr also keine Aufgabe mehr, die KI sucht sich die Aufgabe selbst. Was kann diese agentische KI in der Medizin leisten? Auch darum geht's heute im Wissensmagazin Impuls.

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1: Kein Social Media für Kinder unter 13 Jahren. Dafür hat sich Bundesfamilienministerin Karin Prien von der CDU ausgesprochen. Und das ist auch eine der Empfehlungen, die eine Expertenkommission heute vorgestellt hat. Die Fachleute sehen verschiedene Möglichkeiten, Jugendliche besser zu schützen. Variante 1, ein Social-Media-Verbot für alle unter einem bestimmten Alter. Variante 2, Social Media ist für alle erlaubt, aber Funktionen wie Livestreams gibt es nur ab einem gewissen Alter. Die Bundesregierung hofft, dass es bald eine europaweite Einigung gibt und wie die Expertenkommission die Risiken der Social-Media-Nutzung einschätzt, fasst Britta Mersch aus der ARD-Wissenschaftsredaktion für uns zusammen.
2: Online spielen, mit Freunden chatten, Videos ansehen. Was Kinder und Jugendliche im Internet machen können, klingt erstmal harmlos. Doch die Angebote bergen viele Risiken. Zum Beispiel, wenn Pädophile per Chat Kontakt zu Kindern aufnehmen können. Sie gehen perfide vor, erklärt der ehemalige Kriminalhauptkommissar Dirk Berhenke, der die Initiative Passionate Protectors gegründet hat, um bundesweit aufzuklären und um Kinder zu schützen.
3: Also man macht sich erstmal bekannt, womöglich als gleichaltriger Mensch. Und später kann sich das dann ändern. Also die Forderungen werden dann immer größer, stärker und eindringlicher. Also schick mir mal ein Foto. Nein, schickst mir kein Foto. Ah, dann bin ich jetzt aber enttäuscht. Ich dachte, ich wäre dein Freund. Oder dann werde ich alles, was wir bisher geschrieben haben, an deine Eltern schicken.
2: Nicht das einzige Risiko, das vom Internet ausgeht. Auf vermeintlich harmlosen Videoplattformen können Kinder auf frei zugängliche Horrorfilme stoßen, die verstören.
3: Das, was ich da gesehen habe, ich werde diese Bilder niemals vergessen, hat mich stark beeindruckt. Ich bin erwachsen, ich bin abgeklärt, ich habe selber viel erfahren. Was macht das mit Kindern?
2: Es braucht mehr Schutz im Internet. Die Expertenkommission der Bundesregierung hat 56 Handlungsempfehlungen vorgestellt, um Kinder und Jugendliche in der digitalen Welt besser zu schützen. Die Medienkompetenz nimmt dabei viel Raum ein. Eltern zu informieren, und zwar schon mit der Geburt der Kinder. Weiterbildung von Fachkräften auszubauen und die Selbstregulation von Kindern fördern. Das sind einige der Vorschläge. Aber auch die Plattformen stärker in die Pflicht zu nehmen, alterskonforme Angebote umzusetzen. Olaf Köller ist der Co-Vorsitzende der Expertenkommission.
4: Ziel der ganzen Arbeit in der Kommission war ja, die Risiken des Internets zu minimieren, beziehungsweise die Risiken der digitalen Medien. Und wir waren uns einig, dass es nicht alleine über Schutzmechanismen im Netz funktioniert, über Altersgrenzen, sondern dass wir die Menschen befähigen müssen, tatsächlich, dass sie kompetent mit digitalen Medien, vor allem auch mit Social Media umgehen.
2: Dabei gehe es nicht nur um Verbote, sondern auch um Teilhabe. Deshalb gibt es auch keine eindeutige Antwort darauf, ob es in Deutschland ab einem bestimmten Alter ein Verbot von Social Media Angeboten geben sollte. Die Kommission schlägt zwei Varianten vor, erklärt Olaf Köller. Bei der einen geht es darum, EU-weit Regelungen umzusetzen, bei denen einzelne Funktionen für bestimmte Altersgruppen gesperrt werden.
4: Die eine ist eine featurebasierte Empfehlung, dass wir sagen, jede Plattform soll dahingehend geprüft werden, inwieweit die Angebote jugendschutzgefährdende Inhalte zum einen haben, beziehungsweise Suchtpotenzial in sich bergen. Und dann sollen die Plattformen verpflichtet werden, entsprechende Angebote zu machen für unterschiedliche Altersgruppen.
2: In der anderen Variante schlägt die Kommission eine gesetzliche Mindestaltersgrenze von 13 Jahren vor. Nur nachgewiesen risikofreie Angebote könnten davon ausgenommen sein. Olaf Köller.
4: Und der zweite Ansatz ist eben strenger, dass wir sagen, und da lehnen wir uns ja sehr stark an die allgemeinen Geschäftsbedingungen der meisten Plattformen an, die ja auch unter 13 ein Verbot aussprechen, dass wir eine harte Altersgrenze vorschlagen, eben unter 13 generell gar nicht, wenn wir über die großen Social-Media-Plattformen sprechen und dann aber auch wieder altersgerechte Angebote 13 bis 16, 16 bis 18. Die beiden Varianten, die wir vorschlagen, sind im Übrigen ähnlicher, als man denkt, weil letztendlich sie unterscheiden sich nur durch die harte Altersgrenze 13, ansonsten sind sie weitestgehend gleich.
2: Nationale Alleingänge sollten aber vermieden werden, weil sie zu wenig Wirkungskraft haben bei den großen Konzernen, empfiehlt die Kommission. EU-weite Lösungen könnten mehr bewirken. Trotzdem stecke auch in der deutschen Gesetzgebung Potenzial. Der Schutz von Kindern in der digitalen Welt sollte in das bürgerliche Gesetzbuch aufgenommen werden, analog zum Recht auf eine gewaltfreie Erziehung.
4: Wir wissen, dass das schwer zu kontrollieren ist. Wir wissen gleichzeitig aber auch aus der Forschung, dass die Aufnahme dieses Paragraphen dazu geführt hat, dass Gewalt von Eltern gegenüber Kindern in Deutschland deutlich zurückgegangen ist und auch wir einen deutlichen Mentalitätswandel in der Bevölkerung haben, dass solch ein Satz wie ein Klaps auf den Hintern oder eine Backpfeife hat noch keinem Kind geschadet, dass solche Sätze heute eigentlich nicht mehr salonfähig sind und dass solche Sätze eben auch von der großen Mehrheit der Bevölkerung abgelehnt wird und von einem sehr viel größeren Anteil der Bevölkerung, als wir das vor Einführung des Paragraphen 1631 hatten.
2: Es liegt nun in den Händen von EU, Bund, Ländern und Kommunen, gute Lösungen für Kinder und Jugendliche zu implementieren, um sie im Internet zu schützen. Und das könnte eine Herausforderung sein, da enge Abstimmungsprozesse notwendig sind. Im September will die Kommission ihren Abschlussbericht vorlegen. Sie plädiert dafür, eine weitere Kommission zu gründen, die die Umsetzung der Maßnahmen begleitet und evaluiert.
1: Eine europaweite Einigung, die gibt es jetzt noch nicht, aber es tut sich was. Frankreich, Kanada, Spanien, Slowenien, Griechenland und Großbritannien haben zum Schutz von Jugendlichen Social-Media-Verbote erlassen oder arbeiten gerade dran. In Australien ist ein Verbot für unter 16-Jährige seit Ende vergangenen Jahres in Kraft. Und wie die Jugendlichen dort damit umgehen, dass sie von TikTok und Co. ausgesperrt sind, das hören Sie hier nach dem nächsten Song. Der kommt von Arlo Parks und heißt Green Eyes. So.

0: 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Social Media kann süchtig machen. Endloses Scrollen, immer neue schnelle Inhalte. Da fällt es manchmal echt schwer aufzuhören und die App zu schließen. Besonders für Jugendliche ist das riskant. Wir haben eben ja schon gehört, dass Bundesfamilienministerin Prien sich für ein Social Media Verbot für unter 13-Jährige ausgesprochen hat. Australien ist schon einen Schritt weiter. Dort gibt es seit Dezember 2025 ein Verbot für alle unter 16. Von einem Erfolg kann man dort aber trotzdem nicht sprechen. Viele Jugendliche umgehen die Sperre einfach. Jennifer Johnston berichtet, wo die Lücken im System sind.
1: Eine Gruppe Jugendlicher in Schuluniform ist auf dem Heimweg. Sie stehen an einer Ampel im Zentrum Sydneys. Kommen Sie als unter 16-Jährige noch auf Ihre Social-Media-Plattformen?
2: Mein Account wurde gesperrt, aber ich nutze Social Media nicht so viel. Meine Eltern erlauben es nicht.
3: Wenn ich ganz ehrlich bin, ich kenne niemanden, der vom Verbot betroffen ist. Es ist so leicht zu umgehen. Ich denke, es hat nichts gebracht.
4: Die Gesichtserkennung ist nicht sehr gut. Du kannst sie austricksen, mit Hilfe älterer Freunde oder älterer Geschwister. Ich denke, die Idee eines Social-Media-Verbots war gut, aber die Umsetzung nicht.
1: Noch haben viele unter 16-Jährige in Australien weiterhin einen Account in sozialen Medien. Dabei dürfte das seit mehr als einem halben Jahr nicht mehr der Fall sein. Bei Instagram, TikTok, Snapchat und 7 weiteren Plattformen. Als das Verbot in Kraft trat, wurden kurze Zeit später rund 5 Millionen Accounts gesperrt. Viele scheinen einfach neue Accounts angelegt zu haben, ohne dass sie nach ihrem Alter gefragt wurden.
5: No, I wasn't asked on any apps to verify my age.
6: Instagram, it didn't ask me to verify.
7: No, not much of my friends have really been asked.
1: Den Eindruck bestätigt auch Ian Corby, Chef des Branchenverbands von Anbietern digitaler Alterskontrollen gegenüber dem australischen Sender ABC.
2: Wir wissen, dass Kinder beim Anlegen eines Kontos nicht nach ihrem Alter gefragt werden, obwohl das der naheliegendste Zeitpunkt für eine Überprüfung wäre. Denn bei einem völlig neuen Nutzer liegen noch keine Daten vor.
1: Die Plattformen nutzten nicht alle technischen Möglichkeiten der Altersverifikation aus. Jugendliche könnten die Gesichtserkennung daher zum Beispiel leicht mit Fotos austricksen.
4: Einer meiner Freunde hat ein Foto von Michael Jackson ausgedruckt und hat das bei der Gesichtserkennung genutzt und es hat geklappt,
1: erzählt der 14-jährige Norman dem Sender ABC. Dabei gäbe es Technik, die sicherstellt, dass eine reale Person vor der Kamera sitzt. Man könne auch Puffer einbauen, sodass die Person vor der Kamera tendenziell ein bisschen älter aussehen müsse. Eine Gesichtserkennung sei zwar der einfachste und schnellste Weg, doch Experten sagen, andere Möglichkeiten der Altersverifikation seien effektiver, etwa die Vorlage eines Führerscheins, Ausweises oder einer Kreditkarte. Generell hätten die Probleme bei der Umsetzung des Social-Media-Verbots in Australien weniger damit zu tun, welche Technologie zur Altersprüfung genutzt werde, sondern mehr damit, wie konsequent sie eingesetzt werde. Kommunikationsministerin Annika Wells sagt, die großen Tech-Unternehmen hätten ein Interesse daran, dass das Social-Media-Verbot in Australien scheitere.
8: Big Tech wants this to fail.
3: Die großen Technologiekonzerne wollen, dass unter 16-Jährige Wege finden, ein solches Verbot zu umgehen. Sie wollen, dass das Ganze chaotisch wirkt und die Menschen darüber sprechen, dass es nicht funktioniert. So können sie später die Hände in die Luft werfen und all den anderen Ländern, die das Experiment genau beobachten, sagen, lasst es lieber bleiben.
1: Die Unternehmen selbst verteidigen sich. Die Alterskontrolle sei äußerst komplex und betonen, dass sie hinter dem Verbot stehen. Auch wenn das Social-Media-Verbot in Australien derzeit noch häufig umgangen wird, bei einigen hat die heftige Debatte darum dennoch etwas bewirkt. Sie denken häufiger darüber nach, ob und wie sie und ihre Kinder die sozialen Netzwerke nutzen.
0: In Australien gibt's noch Probleme, die Altersgrenze für Social Media wirklich umzusetzen. Jennifer Johnston hat berichtet. SWR Kultur hören Sie jetzt mit Musik von einer Band aus Paris. Ireke heißt sie und der Titel heißt Laissez passer. 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

0: Künstliche Intelligenz. Die einen nutzen sie inzwischen jeden Tag und andere denken schon noch gerne selbst. Bisher ist es ja auch meist so, dass man der KI genau vorschreiben muss, was will ich wissen und zu welchem Zweck. Es gibt aber eine neue Generation von KI, die agentische KI. Die kann nicht nur Daten analysieren, sondern selbst Aufgaben planen und Prozesse steuern. Innerhalb von vorgegebenen Grenzen natürlich alles. Bei Kliniken und in der Forschung trifft diese agentische KI auf großes Interesse. Die Nationale Akademie der Wissenschaften Leopoldina hat heute ein Papier vorgelegt. Darin steht, welches Potenzial diese KI-Systeme für Kliniken und Forschung haben und welche Hürden es noch gibt. Professor Frederik Klauschen ist Mitglied der Leopoldina und hat dieses Papier mitverfasst. Guten Tag, Herr Klauschen.
1: Schönen guten Tag.
0: OP-Säle belegen, Termine ausmachen, kurz gesagt so Krankenhausorganisationsaufgaben. Sind das so Dinge, die die agentische KI bald ganz von alleine steuern kann?
1: Auf jeden Fall. Also das ist genau die Anwendung. Und wenn ich anknüpfen darf an das, was Sie eingangs sagten, dass die KI das Selberdenken eigentlich nicht ersetzen soll, dann ist das, glaube ich, genau ein wesentlicher Punkt. Einfache Aufgaben, die Prozesse steuern, die eigentlich nicht viel eigenes Nachdenken erfordern, da kann uns die agentische KI oder die KI-Agenten, wie man auch sagen kann, viel Arbeit abnehmen. Denn das sind in der Regel Tätigkeiten, die eine Krankenschwester oder ein Arzt heute machen, für die sie aber eigentlich überqualifiziert sind.
0: Was sind denn noch so Beispiele, wo konkret agentische KI im Alltag helfen kann?
1: Also neben den Prozessaspekten, die Sie gerade beschrieben haben, ja, also einen Termin vereinbaren zum Beispiel, besteht ja die Arbeit, die ärztliche Arbeit, aber auch die pflegerische Arbeit an sehr viel Kommunikation zwischen verschiedenen Bereichen in einem Krankenhaus, aber auch im Gesundheitssektor insgesamt. Das heißt, Sie haben beispielsweise einen diagnostisch tätigen Arzt wie mich, der, um eine richtige Diagnose zu stellen, nicht nur das Material, was man vorliegen hat, also das Bildmaterial, sondern auch Informationen braucht über die Vorgeschichte des Patienten oder andere Untersuchungen aus anderen Bereichen. Und die muss man sich heute in der Regel relativ mühsam selber zusammensuchen oder sie sind handschriftlich auf solchen sogenannten Einsendescheinen notiert. Und da kann die agentische KI tatsächlich sehr unterstützen, dass sie automatisch die zusätzlich erforderlichen Informationen im Kontext der jeweiligen Fragestellung automatisch aus dem Krankenhausinformationssystem oder den verschiedenen Bereichen zusammensammelt. Das wäre sozusagen eine Anwendung, die uns heute schon sehr viel Zeit sparen würde, einerseits, und auf der anderen Seite auch die Qualität der Versorgung deutlich verbessern würde, weil im klinischen Alltag teilweise die Informationen nicht wirklich ausreichend schnell verfügbar sind. Ja.
0: Also ich stelle mir diese agentische KI, wenn Sie das so beschreiben, ein bisschen vor wie eine Assistenzkraft, die wirklich auch Fachwissen vom jeweiligen Gebiet hat und Ihnen eigentlich alles soweit vorbereitet, dass Sie sich als Arzt oder Ärztin nur konkret mit Ihrer eigenen Arbeit befassen können.
1: Genau, das ist die Idealvorstellung. Das ist noch nicht die Realität. Ja, wir haben solche Systeme aktuell noch nicht im Einsatz. Aber das ist der Weg, auf den wir uns wirklich freuen, ja, weil das kann uns sehr viel Arbeit abnehmen. Und genau wie Sie sagen, eine gewisse domänenspezifische Expertise ist bei der agentischen KI vorhanden. Ja, also ein gewisses Wissen über Medizin insgesamt, aber auch die speziellen Fragen, das muss vorhanden sein. Aber die eigentliche Endverantwortung und die wirklich hochspezialisierte medizinische Expertise, die ist beim Arzt, sodass wir genau dann eben, wie Sie sagen, unsere Zeit für die wirklich relevanten Fragestellungen effizient nutzen können. Und die agentische KI uns da schon so auch als medizinischer Assistent unterstützt, aber eben noch nicht die gesamte Arbeit erledigen kann. Und ich sage noch nicht, weil wir natürlich nicht wissen, wie sich es in Zukunft mal entwickelt. Also auf die Perspektive von mehreren Jahrzehnten kann das natürlich auch sein, dass gewisse ärztliche Tätigkeiten dadurch vollautomatisiert übernommen werden. Aber wenn wir jetzt von agentischer KI sprechen, beziehungsweise den Hilfen der KI, dann ist es doch eher eine Art Assistenz und nicht ein Ersatz der eigentlichen ärztlichen Tätigkeit.
0: Wie viele Jahre fehlen denn noch, bis diese agentische KI wirklich eingesetzt werden könnte?
1: Wir sind schon dabei, Modelle jetzt im Testbetrieb zu nutzen bzw. zu testen. Aber wann wirklich der Routineeinsatz in der breiten medizinischen Versorgung da ist, das ist immer sehr, sehr schwierig, das vorherzusagen. Ich weiß nicht, ob Sie das gehört haben. Es hat vor vielen Jahren einmal der Jeff Hinton gesagt, dass wir bald keine Radiologen mehr brauchen. Und das ist, glaube ich, mindestens 5 Jahre her oder schon länger. Und da hat er gesagt, in wenigen Jahren, in 2, 3 Jahren. Also gerade diese Prognosen auch von wirklich von Experten in diesem Gebiet, die sind mal sehr mit Vorsicht zu genießen. Denn das Problem ist, dass der Teufel häufig doch im Detail steckt, dass die Medizin komplexer ist, als man so an der Oberfläche denkt. Ja, also ich bin da deswegen eigentlich natürlich als auch jemand, der in diesem Bereich arbeitet, sehr optimistisch gestimmt, dass uns das wirklich helfen kann und auch den Patienten und Patientinnen helfen kann. Aber ich warne davor zu denken, dass wir damit innerhalb kürzester Zeit jetzt das ganze System komplett auf links drehen. Ja, das wird, denke ich, eher noch ein bisschen länger dauern. Also wenn Sie von mir eine Zahl hören wollen, dann wird es sicher eher 5 bis 10 Jahre sein als jetzt 2 bis 4 Jahre, ja, wo wir damit reden. Aber ich glaube schon, dass wir in den nächsten Jahren, und wir machen das hier bei uns auch im Institut, dass wir bereits KI nutzen für die Diagnostik, und auch agentische KI wird noch wahrscheinlich in diesem Jahr für Einzelanwendungen zum Einsatz kommen. Aber wie gesagt, dass wir wirklich dadurch das ganze System ändern, das wird noch viele Jahre brauchen, auch der Validierung dieser Systeme. Hm.
0: Haben Sie als Arzt aber nicht auch ein bisschen Bauchgrummeln, wenn diese agentische KI wirklich selbst denkt, Prozesse anstößt? Bisher redet man bei KI ja immer vom Human in the Loop, also der Mensch, der immer noch mal wieder in den Prozess eingebunden wird und am Ende alles abnickt. Und Medizin hat ja eine wahnsinnig ethische Komponente.
1: Absolut, ja. Also Bauchgrummeln in dem Sinne, dass ich nicht Angst habe, dass ich das selber falsch nutze, sondern eher, dass in der Gesellschaft diese Themen auch unter dem Druck der demografischen Entwicklung, der immer weniger vorhandenen Ärzte pro Patient, dass wir dadurch unter so einen Druck geraten, dass wir solche Systeme einsetzen und auch von Kostenträgerseite der Druck steigt, dass wir solche Systeme einsetzen müssen. Und da müssen wir aufpassen, bei aller positiven Grundeinstellung, die wir haben sollten, ja, müssen wir aufpassen, dass hier keine Abstriche bei der Qualität gemacht werden. Und der Human in the Loop, der muss dabei sein. Es wird aber natürlich Fragestellungen geben, die so simpel sind, ja, und die wir so gut validieren können, dass wir sagen, da können wir der KI vertrauen. Aber es wird einen großen Teil der medizinischen, ärztlichen Arbeit geben, wo das auf absehbare Zeit so sein wird, dass wir wirklich den Arzt, die Ärztin als jemanden, der den Prozess dann nochmal überprüft oder zumindest so weit verifizieren kann, dass wir uns sicher sind, dass die agentische KI keine Fehler macht. Wir werden also an Systemen arbeiten, die eine möglichst optimale Integration von menschlicher und KI-Expertise hier ermöglicht.
0: Den Menschen wird's weiter brauchen, sagt Professor Frederik Klauschen. Er ist Mitglied der Leopoldina und freut sich aber, wenn bald agentische KI den Klinikalltag erleichtert. Danke für das Gespräch.
1: Vielen Dank.
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0: Der Mittwochnachmittag in SWR Kultur Impuls. Jetzt ist nicht die Zeit zum Autowaschen oder Rasensprengen. Die ersten Kommunen in Rheinland-Pfalz rufen schon dazu auf, Wasser zu sparen. Weil es so heiß ist, gehen nämlich die Trinkwasserspeicher schneller zur Neige als sonst. Kochenzell oder Rehmagen sind zum Beispiel betroffen. Und auch in Baden-Württemberg sinkt der Wasserstand in Bächen und Flüssen. Die Kommunen greifen deshalb zu relativ ungewöhnlichen Methoden. Sabine Stör berichtet.
1: Rehmagen am Wochenende. Die Feuerwehr fährt mit Lautsprechern durch die Stadt und ruft zum Wassersparen auf. Der Verbrauch ist fast auf das Doppelte gestiegen. Die Trinkwasserspeicher leeren sich schneller als üblich. Bürgermeister Björn Ingendahl sucht nach einer Erklärung.
2: Wir können nur vermuten, dass es halt auch aus der Landwirtschaft eine Entnahme ist, was grundsätzlich in Ordnung und erlaubt ist. Die bekommen von uns Standrohre, da sind Wasseruhren dran. Nur wenn natürlich viele Landwirte gleichzeitig bei dem Wetter ihre Felder, ihre Kulturen wässern, dann läuft es schon mal ganz schön leer.
1: Also keine Pools füllen, nicht den Rasen wässern, das Auto dreckig lassen. Auch in Kochemzell, Hörgrenzhausen oder Montabaur heißt es, bitte sparsam mit Trinkwasser umgehen. Lokal kann die Trinkwasserlage also schnell angespannt werden. Noch ist sie es nicht. Solche Spitzen können durch freiwillige Maßnahmen durchaus abgemildert werden, weiß der Geschäftsführer des Landesverbands der Energie- und Wasserwirtschaft Hessen-Rheinland-Pfalz, Horst Meierhofer.
3: Also das ist auch erstmal gut und die Leute halten sich dann wohl auch dran. Und erstmal wird dann teilweise versucht, bei den Größeren anzuklopfen, zum Beispiel bei Sportvereinen, dass man vielleicht jetzt nicht den Fußballplatz noch zusätzlich bewässern muss oder ähnliche Themen. Und auf die Weise kann man dann schon mal deutlich reduzieren.
1: In Rheinland-Pfalz sind solche Appelle freiwillig. Für den Ernstfall, wie einem zusätzlichen Waldbrand zum Beispiel, wünschen sich die Versorger, ähnlich wie in Hessen, jedoch auch rechtliche Möglichkeiten.
3: Dass man dann auch wirklich Durchgriffsrechte hätte und sagen kann, du darfst das jetzt einfach nicht mehr. Und er nicht sagt, das ist mir egal, ich wasche jetzt mein Auto trotzdem, so wie jeden Samstag, sondern dass dann tatsächlich das nicht mehr funktioniert.
1: In Rheinland-Pfalz geht es derzeit also vor allem um Trinkwasser, um Speicher, Leitungen und darum, Verbrauchsspitzen abzufangen. In Baden-Württemberg zeigt sich der Wassermangel im Moment stärker draußen in der Landschaft. Bei Bächen, Flüssen, Seen und Weihern. In Teilen des Landes darf daraus kein Wasser mehr entnommen werden. Als Grund nennt Thorsten Höck, Geschäftsführer des Verbands für Energie- und Wasserwirtschaft Baden-Württemberg.
4: Das hat mit Gewässerökologie zu tun, auch mit Fischen etc., um sicherzustellen, dass das nicht zu wenig wird und auch nicht zu schnell aufheizt, um im Grunde diese Situation sicherzustellen, dass da jetzt nicht die Gewässerökologie Schaden nimmt.
1: Damit Tiere und Pflanzen möglichst lange überleben. Betroffen vom Entnahmeverbot sind zum Beispiel Anlieger, die Wasser zum Blumengießen aus einem Bach pumpen, aber auch Landwirte. Bei Verstößen können Geldstrafen drohen. Auch der Bodensee ist von der Hitze betroffen, berichtet Viktoria Klausnitzer aus dem SWR-Studio Friedrichshafen.
5: Der Bodensee hat aktuell einen historischen Tiefstand erreicht. Auf die Trinkwasserversorgung hat das aber überhaupt keine Auswirkungen. Die ist sicher. Und aus dem Bodensee darf auch weiter Wasser entnommen werden. Anders ist das bei anderen Seen, Flüssen, Bächen und Weihern im Bodenseekreis und im Kreis Konstanz. Da gilt wegen der anhaltenden Trockenheit ein Wasserentnahmeverbot.
1: Bei kleineren Gewässern kann niedriger Wasserstand also schnell kritisch werden. Und auch beim Trinkwasser müssen wir wachsam bleiben. Die Versorgung muss robuster werden, sagt Verbandsgeschäftsführer Höck aus Baden-Württemberg.
4: Wir müssen halt damit umgehen, dass wir die Systeme besser vernetzen müssen. Wir haben sehr stark auch noch Inseln in der Wasserversorgung und man sich gegenseitig helfen kann. Das ist ein wichtiger Beitrag, den wir leisten können hier im Land.
1: Gemeint sind Brunnen, Speicher und Leitungen, auch über Gemeinde- oder sogar Ländergrenzen hinweg.
0: Und es soll ja weiter heiß bleiben, mindestens bis zum Wochenende noch. Vielleicht sogar an die 40 Grad. Vielleicht ein neuer Hitzerekord. Mir wird's ja jetzt schon reichen. Und wir sehen, wie eben gehört, der Trinkwasserverbrauch ist zum Teil schon jetzt doppelt so hoch wie üblich.

0: Sanfte Musik von Gaines, Aidenette in SWR Kultur, das Wissensmagazin Impuls. Ein Regal voll Sonnencreme. In der Drogerie haben Sie ja inzwischen die Qual der Wahl. Lichtschutzfaktor 20 bis 50. Mineralischer Filter, chemischer Filter, ohne Octocrylen, wasserfest zum Sprühen, zum Creme. Und heißt, je teurer eigentlich, desto besser? Eine Entscheidung bei Sonnencreme zu treffen, war schon mal einfacher. Aber wir möchten Ihnen jetzt helfen. Franziska Ehrenfeld aus der ARD-Wissenschaftsredaktion sagt, ob Nachcremen den Schutz verlängert und beantwortet uns auch die Frage, ob Sonnencreme eigentlich gesundheitsschädliche Inhaltsstoffe hat.
1: Kurz gesagt müssen Kosmetika, also auch Sonnencremes, in Deutschland eine Sicherheitsbewertung durchlaufen. Und laut dem Bundesinstitut für Risikobewertung gibt es keine bekannten gesundheitlich problematischen Inhaltsstoffe in Sonnenschutzmitteln. Aber wir schauen uns das genauer an.
2: Fakt Nummer 1. Die Stoffe in Sonnencremes sind nicht krebserregend.
1: Bis vor kurzem hieß es tatsächlich, Achtung vor dem UV-Filter Octocrylen in Sonnencremes. Denn daraus kann Benzophenon entstehen. Und das ist laut der Internationalen Agentur für Krebsforschung der Weltgesundheitsorganisation möglicherweise krebserregend. Maren Hegmanns ist Chemikerin und Spezialistin für Sonnencremes am Chemischen und Veterinäruntersuchungsamt in Karlsruhe. Das Amt überprüft regelmäßig Sonnenschutzmittel und Hegmanns gibt Entwarnung.
3: Im letzten Jahr haben überhaupt nur noch 7% der Hersteller Octocrylen verwendet als UV-Filter. Und wenn es verwendet wird, kann ich sagen, finden wir aber auch keine gefährlichen Gehalte an Benzophenon mehr.
1: Das heißt, selbst bei Sonnencremes, die mehr als ein Jahr alt sind, besteht heutzutage sehr wahrscheinlich kein Krebsrisiko.
2: Fakt Nummer 2. Sonnencreme macht nicht unfruchtbar.
1: Ein anderer UV-Filter, der auch heute sehr oft in Sonnencremes vorkommt, ist DHHB. Der ist erlaubt und grundsätzlich unbedenklich. Aber bei seiner Herstellung kann eine Verunreinigung namens DNHexP entstehen. Das ist ein sogenannter Weichmacher, der in der EU verboten ist. Denn er kann unsere Fruchtbarkeit tatsächlich beeinträchtigen. Chemikerin Hegmanns gibt aber auch hier Entwarnung.
3: 2024 konnten wir in über 50% der Sonnencremes diesen Weichmacher finden. Aber, und das ist ganz wichtig, es hat trotzdem nie ein Risiko bestanden.
1: Der Stoff allein sei zwar gefährlich, laut dem Bundesinstitut für Risikobewertung sei er bisher aber nur in so geringen Mengen vorgekommen, dass keine gesundheitlichen Schäden zu erwarten seien. Und die Industrie habe auf frühere Messungen schnell reagiert.
3: Weil wir jetzt im letzten Jahr bei allen Sonnencremes, die wir letztes Jahr untersucht haben, das waren so ungefähr 130 Stück, haben wir nur noch in 20% der Produkten überhaupt diesen Weichmacher nachweisen können. Also die Tendenz ist da ganz stark abnehmend, dass dieser Weichmacher eigentlich nur noch in ganz geringen oder gar keinen Gehalten mehr in der Sonnencreme vorkommt.
1: Ab nächstem Jahr ist das sogar Gesetz. Die EU begrenzt den Weichmacher dann auf maximal 1 Milligramm pro Kilogramm Sonnencreme.
2: Fakt Nummer 3. Wir können uns anstelle von Sonnencreme nicht mit Antioxidantien schützen.
1: In sozialen Medien behauptet so mancher Influencer, sich von innen vor Sonnenstrahlung zu schützen, mit Antioxidantien, die entweder mit der Nahrung aufgenommen werden, zum Beispiel durch Karotten, Brokkoli oder Nüsse, oder auf die Haut aufgetragen werden, zum Beispiel als Kokos- oder Himbeerkernöl. Es stimmt, dass UV-Strahlen in unserer Haut sogenannte freie Radikale erzeugen, die für Sonnenbrand, Hautalterung und ein höheres Hautkrebsrisiko verantwortlich sind. Und es stimmt, dass Antioxidantien diese freien Radikale abfangen. Ein wirksamer UV-Schutz wie bei Sonnencreme ergibt sich dadurch aber nicht, sagt Chemikerin Hegmanns.
3: Da gibt es Messungen, da gibt es Wissenschaftler, die wirklich sich diesem Thema angenommen haben, gesagt haben, wir bestimmen das jetzt mal, wir messen das. Da kommt dann vielleicht ein Lichtschutzfaktor von 2 raus. Das ist aber, wenn man weiß, wie dieser Test funktioniert, ist das quasi im Rahmen der Messunsicherheit. Also das kommt wahrscheinlich dann auch raus, wenn ich mir einfach nur eine normale Hautcreme auftrage.
1: Antioxidantien können den Schutz durch Sonnencreme also nur ergänzen. Ein paar Punkte sollten wir in Bezug auf Sonnenschutzmittel aber tatsächlich beachten.
2: Tipp Nummer 1. Inhaltsstoffe checken.
1: Die UV-Filter in der Creme sollten nicht nur vor UVB, sondern auch vor UVA-Strahlung schützen. Diese führt in erster Linie dazu, dass unsere Haut schneller altert, aber erhöht auch das Hautkrebsrisiko. UVA-Filter sind in der EU für Sonnencremes nicht vorgeschrieben, aber laut Chemikerin Hegmanns oft enthalten. Man erkennt es an einem kleinen Kreis, in dem UVA steht. Für Allergiker empfiehlt Hegmanns außerdem Cremes ohne Duftstoffe.
3: Es ist leider bei allen kosmetischen Mitteln so, dass natürlich Duftstoffe ein hohes Potenzial haben, eine Allergie auszulösen. Also wenn man weiß, man ist da empfindlich oder wenn man Kinder eincremt, dann gibt es eigentlich keinen Grund, ein Produkt zu verwenden, was sehr stark riecht.
1: Zu guter Letzt sollte der Lichtschutzfaktor dem Hauttyp und der Sonnenstrahlung entsprechend passen. Und nicht vergessen, nochmal auftragen erhöht den Lichtschutzfaktor nicht. Man kann ihn so nur aufrechterhalten.
2: Tipp Nummer 2. Genug Sonnencreme nehmen.
1: Erwachsene brauchen für den ganzen Körper etwa 3 bis 4 Esslöffel. Das heißt, nach 5 bis 6 Mal eincremen sollte eine gewöhnliche Flasche Sonnenmilch mit 200 Millilitern leer sein. Wenn ich zu viel Geld ausgeben möchte, sollte also nicht am Sonnenschutz, sondern eher an Markennamen sparen. Denn teurer heißt nicht unbedingt besser. Außerdem gibt es natürlich noch weitere Möglichkeiten, sich vor der Sonne zu schützen, zum Beispiel längere Kleidung und Kopfbedeckungen. Und der Sonne ausweichen, gerade in der Zeit zwischen 11 und 16 Uhr, wenn die UV-Strahlung am stärksten ist, sagt Peter von den Driesch. Er ist ärztlicher Direktor des Zentrums für Dermatologie am Klinikum Stuttgart.
4: Wir haben ja alle die Bilder vor Augen, wenn die Leute da am Pool in der prallen Sonne vor sich hinrösten. Ich kann nur sagen, die Patienten, die wirklich mit dem Thema Hautkrebs sich auskennen und

SWR Kultur, das war Impuls für den Mittwoch. Nach den Nachrichten geht es hier weiter mit dem Forum und dem Thema Rentenreform. Die Frage ist, ist eigentlich die Rente dann auch mal für die Zukunft sicher? Mein Name ist Astrid Maisol und wenn Sie mögen, hören wir uns morgen wieder.

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3: Um 17 Uhr mit Jonathan Wiese. Bundeskanzler Merz hat die Pläne zur Rentenreform im Bundestag noch einmal verteidigt. Bei der Regierungsbefragung sagte er, er hoffe, dass die Bundestagsabgeordneten so wörtlich konstruktiv über das Paket beraten und es in vollem Umfang umsetzen. Katrin Aue.
4: Aus der Linksfraktion kam Kritik am Plan, stufenweise das Renteneintrittsalter zu erhöhen, gekoppelt an die steigende Lebenserwartung. Das führe letztlich zu Rentenkürzungen bei denen, die nicht in der Lage seien, so lange zu arbeiten und deshalb mit Abschlägen früher in Rente gehen müssten. Der Kanzler verwies auf die Ausnahmeregeln, die für solche Fälle geplant seien. Die AfD kritisierte das Rentenpaket grundsätzlich und fragte, warum die Lücke in der Rentenfinanzierung nicht aus Steuermitteln bezahlt werde. Da gäbe es Einsparpotenzial. Laut Merz sollen die Gesetzentwürfe in der parlamentarischen Sommerpause erarbeitet werden. Ab dem Herbst dürfte der Ball dann im Parlament liegen. Wenn es nach dem Kanzler geht, soll die gesetzliche Rente bis Ende des Jahres reformiert sein.
3: Nach dem bundesweiten Ausfall in der Nacht läuft der Zugverkehr, nach Aussage der Bahn, Zitat, weitgehend reibungslos. Ursache für den Ausfall war demnach der planmäßige Tausch einer Komponente beim digitalen Bahnfunksystem. Betroffen waren Regional-, Fern- und Güterverkehr sowie S-Bahnen. Bundesverkehrsminister Schnieder forderte eine umfassende Aufklärung des Vorfalls. Die Bahn müsse ihre Systeme so aufstellen, dass sich das nicht wiederhole, sagte der CDU-Politiker. Die Entscheidung des Bundesverteidigungsministeriums, die Fregatte F-126 nicht bauen zu lassen, hat an der Börse zu Turbulenzen geführt. Die Aktien des größten deutschen Rüstungskonzerns Rheinmetall sackten um mehr als 18% ab. Das Unternehmen hatte sich für das Geschäft ins Spiel gebracht. Analysten sprachen von einem schweren Rückschlag für Rheinmetall. Ein niederländischer Hersteller war als Generalunternehmen für den Bau der Fregatten vorgesehen. Es habe aber zeitliche und finanzielle Bedingungen nicht habe einhalten können, erklärte das Verteidigungsministerium. Nach Angaben des zivilgesellschaftlichen Netzwerks Claim sind 2025 mehr als 4000 antimuslimische Vorfälle erfasst worden, gut 1000 mehr als im Jahr zuvor. Laut Claim ist unklar, ob diese Steigerung auf eine Zunahme des antimuslimischen Rassismus zurückzuführen ist oder auf eine bessere Erfassung der Fälle. Die Geschäftsführerin der Organisation Hanano erklärte, antimuslimischer Rassismus sei für viele Menschen in Deutschland Alltag. Der Islam wird laut Hanano in gesellschaftlichen Diskursen fast immer mit Gewalt in Verbindung gebracht. Die Weltgesundheitsorganisation WHO fordert von den Regierungen in Europa mehr Investitionen in den Hitzeschutz. Das müsse Priorität haben, erklärte WHO-Chef Tedros. Er wies darauf hin, dass die Temperaturen in Europa doppelt so schnell stiegen wie im globalen Vergleich. Das erhöhe die Wahrscheinlichkeit und die Schwere extremer Wetterphänomene. Die aktuelle Hitzewelle führe zu Schulschließungen und gefährde die Gesundheit der Menschen, so Tedros. Nach seiner Auffassung müssen sowohl Gesundheitssysteme als auch Klimaschutz umgehend gestärkt werden. Im Berliner Tiergarten ist ein Mahnmal für die vom NS-Regime verfolgten Zeugen Jehovas eingeweiht worden. Es ist ein 5 Meter hoher Baum aus Bronze, der für die Standfestigkeit der Glaubensgemeinschaft steht. Seine Oberfläche ist zerklüftet, was die Verletzungen der Opfer symbolisieren soll. Bundestagspräsidentin Klöckner sagte bei der Einweihung, das Mahnmal sei ein Zeichen für die deutsche Erinnerungskultur. Allen, die im Nationalsozialismus verfolgt worden seien, gebühre ein Gedenken. Der 11-jährige Henry Wüstenberg aus Gelsenkirchen hat den deutschen Vorlesewettbewerb gewonnen. Das teilte der Börsenverein des deutschen Buchhandels mit. Er las Auszüge aus dem Buch »Manchmal wäre ich gern ein Hai« vor und setzte sich gegen die 15 anderen Finalisten aus allen Bundesländern durch. Bundesweit hatten rund 560.000 Schülerinnen und Schüler der 6. Klassenstufe an dem Wettbewerb teilgenommen. Er wird seit 1959 jährlich ausgetragen, um die Lesekompetenz von Kindern zu stärken. SWR Nachrichten, Redaktion Stefan Bosch. Das Wetter in Baden-Württemberg und Rheinland-Pfalz. Ein Hoch bleibt mit heißer Luft wetterbestimmend. Die Vorhersage: bis in den Abend hinein Sonne, nur wenige Quellwolken. In der Nacht kühlt es bei klarem Himmel nur langsam ab auf 24 bis 14 Grad. Morgen wieder viel Sonne, wenig Wolken bei 32 bis 39 Grad. Weitere Aussichten: am Freitag und Samstag erreicht die Hitze den Höhepunkt mit bis zu 40 Grad. Allmählich nimmt die Gewittergefahr zu. Es ist 17.05 Uhr.
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6: Reformkonzept mit Zumutungen. Wird die Rente zukunftssicher? Am Mikrofon ist Eva Röder. Ein Gesamtkunstwerk, so haben Bundesarbeitsministerin Baas und später auch Bundeskanzler Merz die Vorschläge der Rentenkommission genannt, die jetzt auf dem Tisch liegen. 33 an der Zahl. Und geht es nach den beiden, dann soll das Gesamtkunstwerk auch am besten alle möglichst schnell umgesetzt werden. Sind die Vorschläge der Rentenkommission jetzt der große Wurf, der die Rente auch wirklich zukunftssicher macht? Und wird die Rente mit diesen Vorschlägen auch gerechter? Für junge und alte Menschen, aber auch für schlechter und besser Verdienende. Darüber diskutieren wir heute im Forum bei SWR Kultur. Ich begrüße meine Gäste. Dr. Ruth-Maria Schüler vom Institut der Deutschen Wirtschaft, Christina Vaillant, Journalistin und Autorin, und Elisa Wittler von der Jugend-Enquete-Kommission. Das ist ein überparteilicher Verein, der sich für mehr Generationengerechtigkeit, aber auch vor allem mehr Beteiligung junger Menschen bei politischen Entscheidungen einsetzt. Und außerdem ist er auch Mitglied der SPD. Frau Wittler, bevor die Kommission angefangen hat, dann haben Sie schon kritisiert, eigentlich würden die Vorschläge auf dem Tisch liegen, es sei auch schon alles x-fach durchgerechnet, jetzt müsste eigentlich die Politik endlich Entscheidungen treffen. Jetzt liegen diese Vorschläge auf dem Tisch und juhu, Sie kriegen noch eine Rente. Das sind doch gute Nachrichten, oder?
7: Ja, das auf jeden Fall. Sonst müsste ja gar nicht so viele Vorschläge auf den Tisch gelegt werden. Nichtsdestotrotz ist das politische Handeln am Ende entscheidend. Nicht die Kommission entscheidet, sondern der Gesetzgeber.
6: Ja, und aber grundsätzlich mit den Vorschlägen als Gesamtkunstwerk sind Sie zufrieden?
7: Grundsätzlich auf jeden Fall. Es ist einfach ein Systemwechsel. Wir reden von dem größten Sozialreform seit 1992. Dementsprechend, auf jeden Fall ein positiver Blick auf diesen Tag.
6: Frau Vaillant, wie sehen Sie es? Gerade mit der Flickschusterei sollte ja endlich Schluss sein. Eine umfassende Reform sollte her. Erfüllen die Vorschläge diesen Anspruch?
8: Also eine umfassende Form ist es auf jeden Fall, würde ich sagen. Mhm. Ich finde, ich war positiv gestimmt, als ich es gelesen habe, weil ich finde schon, dass es ein großer und ein umfassender Wurf ist und auch ein mutiger. Ich finde es auch wichtig, dass bestimmte Wahrheiten ausgesprochen werden und mit Mythen aufgeräumt werden. Also beispielsweise das ewige darauf rumhacken, dass der Bundeszuschuss zur Rente angeblich so hoch sei. Der hat schon immer ein Drittel betragen, also ein Drittel Arbeitgeber, ein Drittel Arbeitnehmer, ein Drittel Steuergelder. Und damit räumt der Bericht auf. Auch, dass die Ausgaben für Renten im internationalen Vergleich eigentlich, dass wir da eher im mittleren Feld sind, dass die jetzt nicht irgendwie außergewöhnlich hoch sind. Das ist auch eine wichtige Aussage. Und aber auch, dass die Lohnersatzraten, also das, was Erwerbstätige am Ende ihrer Lebensarbeitszeit sozusagen dann in der Rente bekommen, dass das in Deutschland doch, also gerade für die niedrigen Einkommen, relativ wenig ist. Auch das steht in diesem Bericht ganz deutlich drin. Und dann gibt es auch mutige Ideen. Also ich nenne mal ein Beispiel: Erwerbstätigenversicherung. dass diese Nettoersatzrate auf 70% hochgeht. Also es ist eine Stärkung des gesetzlichen Rentensystems und das ist genau das, glaube ich, was wir brauchen, nachdem die gesetzliche Rente jahrzehntelang einfach schlecht geredet worden ist und den Menschen Angst gemacht wurde.
6: Auf einige dieser Punkte werden wir auch in der Sendung noch genauer eingehen. Frau Schüler, jetzt noch mal kurz zurück zum Gesamtkunstwerk. Ist es eins?
9: Also es ist auf jeden Fall eine riesige Kraftanstrengung, die hinter diesem Reformkonzept steht, die man auf jeden Fall anerkennen muss, was jetzt die Kommission in den letzten 6 Monaten geleistet hat. Und für mich sind vor allem 2 Punkte sehr, sehr zentral. Und was Frau Wittler gesagt hat, das liegt eigentlich schon alles auf dem Tisch und wir müssten es nur umsetzen. Also es ist schon lange darüber gesprochen worden, dass der demografische Wandel in einem Umlagesystem eben dazu führt, bei einer starren Regelaltersgrenze, dass nach und nach sozusagen die finanzielle Nachhaltigkeit des Systems unter Druck gerät. Und da sind ja jetzt wirklich große Vorschläge mit der Anhebung der Regelaltersgrenze, der Abschaffung der abschlagsfreien vorzeitigen Rente und auch der Begrenzung des vorzeitigen Rentenbezugs mit Abschlägen auf 3 Jahre dabei, die das System eben nachhaltig finanziell stabilisieren können. Und auf der anderen Seite ist natürlich der zweite wirklich große Vorschlag eben die kapitalgedeckte Säule in der gesetzlichen Rentenversicherung nach schwedischem Modell einzuziehen. Und da ist natürlich der Weg der Finanzierung über die Beitragssätze einer, über den wir sicher auch noch sprechen werden, der natürlich Implikationen für Wirtschaft, aber auch Arbeitnehmer drin hat.
6: Ja, kommen wir gleich zur Sache. Die Rente mit 70 ist erstmal vom Tisch, kann man sagen, beziehungsweise würde dann, wenn man das alles hochrechnet nach diesen Vorschlägen, diejenigen betreffen, die heute im Kindergarten sind. Die Rente soll nämlich ans Lebensalter gekoppelt werden. Man geht dann davon aus, dass so und so viele Monate an die Lebenserwartung gekoppelt werden. Ist das gerecht, Frau Wittler?
7: Das Problem ist, wir haben ein riesiges Ungleichheitsproblem der Lebenserwartung generell. Also einkommensschwache Personen haben einfach eine sehr viel niedrigere Lebenserwartung in Deutschland als einkommensstarke. Und wir können nur davon reden, dass es gerecht ist, dass für alle das Renteneintrittsalter steigt, wenn für alle auch dieselbe Lebenserwartung gilt. Solange wir aber dieses riesige ökonomische Ungleichheitsproblem haben, können wir das nicht pauschal so sagen. Wir dürfen die Menschen nicht in den Job zwingen, wenn sie nicht mehr können oder ökonomisch müssen. Das ist ja auch so häufig der Fall. Altersarmut, die Leute arbeiten doch weiterhin, auch nach der Regeleintrittsgrenze. Und deswegen ist diese pauschale Anhebung in der jetzigen Situation nicht gerecht.
6: Wie sehen es die anderen?
9: Ich frage mich, was sozusagen dann die Lösung ist, also die Lebenserwartung für alle gleich zu setzen. Also das klar, fängt dann ganz woanders nochmal an. Und das System braucht irgendeinen Punkt, an dem wir uns einigen, dass es sozusagen der Punkt, an dem dann auch Ansprüche aus dem System an die Rentenbeziehenden fließen können. Und von daher frage ich mich, wie man das lösen möchte, ohne eine Regelaltersgrenze, also ohne diese Norm zu setzen.
8: Ich wollte auch noch kurz was zu sagen. Also ich glaube nicht, dass die, das ist ja eine sehr moderate Erhöhung überhaupt, die da vorgeschlagen wird. Ich glaube, es sind 6 Monate über 10 Jahre eine Erhöhung. Das ist ja auch nicht der Hauptpunkt, mit dem die Kommission die gesetzliche Rente stärken will. Also das ist sozusagen ein Punkt unter vielen. Und wir können ja auch, würde ich mal sagen, davon ausgehen, dass wir jetzt nicht endlos älter werden, es sei denn, wir wollen alle so tun wie Elon Musk, als ob irgendwie unser biologisches Alter nicht begrenzt sei. Also ich glaube, da ist gar nicht so viel zu holen. Also wenn man das mal vergleicht mit dem Anstieg des Rentenalters, also ich spreche jetzt mal über Frauen, bis Ende der 90er Jahre konnten Frauen bis zum oder Geburtsjahrgang, ich glaube 1958 mit 60 in Rente gehen, dann hat man das praktisch von einem Tag auf den anderen auf 65 erhöht. Und die Erhöhung von 65 auf 67 ging auch viel, viel rascher. Und ich glaube auch, dass da ist wirklich, da sind die Menschen schon unglaublich belastet worden damit. Gerade übrigens auch Frauen, die ja neben der Erwerbsarbeit auch noch sehr viel unbezahlte Arbeit leisten. Dass ich mir nicht vorstellen kann, dass das Akzeptanz bei der Bevölkerung findet. Weil viele wissen doch nicht mal, wie sie das bis 67 durchhalten wollen. Aber ich möchte da doch noch mal einen positiven Punkt auch zu dem Bericht machen, weil der Bericht sieht dieses Problem, dass die Gesellschaft und die Politik und die Rentenversicherung eben auch was dafür tun muss, dass die Menschen überhaupt mal bis 67 durchhalten, indem Arbeitsplätze entsprechend gestaltet werden, indem das Budget für Rehabilitationsmaßnahmen erhöht wird oder dem Bedarf gerecht wird und auch indem Menschen, die nicht mehr können, wirklich, dass die auch nicht gezwungen werden, weiterzuarbeiten. Und ich finde, wenn wir bis 67 oder von mir aus vielleicht auch mal bis 67,5 arbeiten, also da würde ich mich jetzt gar nicht, also das ist für mich jetzt kein totales Tabu, aber selbst wenn das so ist, dann muss eben sichergestellt sein, dass es auch möglich ist und diejenigen, die nicht mehr können, auch nicht müssen. Das ist für mich ganz wichtig und das sollten wir auch nicht an Berufsgruppen festmachen, weil das ist für jeden, da bringt jeder individuell unterschiedliche Voraussetzungen mit. Und früher war ja immer vom sprichwörtlichen Dachdecker die Rede, der nicht mehr kann. Das war damals das Argument oder eins der Argumente, um die Rente mit 63 einzuführen, die ja jetzt, also die eben vorgeschlagen wird, abzuschaffen. Das betrifft nicht nur den Dachdecker, das betrifft die Pflegekraft, aber genauso Menschen, die den ganzen Tag vorm Bildschirm sitzen. Auch das macht krank, wenn man das über Jahrzehnte tut.
9: Also vielleicht hierzu, also da gibt es ganz gute empirische Evidenz, die auch die Kommission aufgreift, zu dem, wer sind eigentlich die Personen, die abschlagfrei vorzeitig in Rente gehen. Und da sieht man vor allem, dass das Personen sind, also vor allem sind es Männer. Vor allem sind es Personen in gut bezahlten Industrieberufen und Personen, die zumindest subjektiv angeben, dass ihr Gesundheitszustand besser ist als der der Vergleichsgruppen, also der langjährig Versicherten und der Regelaltersrentnerinnen und Regelaltersrentner. Also um das mal so ein bisschen in Perspektive zu setzen. Also das ist, finde ich, für mich auch häufig ein Problem. Ja, wir müssen auf Personen schauen, die das nicht schaffen können, die das aus gesundheitlichen Gründen, aus Belastungsgründen nicht schaffen können. Aber auch dafür haben wir im System ja etwas angelegt und das ist die Erwerbsminderungsrente, die auch extrem gestärkt worden ist über die letzten Jahre und die auch wiederum von der Kommission thematisiert wurde, mit dem Auftrag sozusagen da nochmal spezifisch drauf zu schauen. Also das finde ich ganz wichtig, um das zu relativieren, diese Diskussion darüber.
10: Ja, wobei ja die Gewerkschaften argumentieren zum Beispiel, es geht gar nicht mal nur um kranke oder psychisch belastete Menschen, es geht um Gerechtigkeit, weil die Leute immerhin 45 Jahre eingezahlt haben. Frau Wittler, wie sehen Sie es?
7: Ja, also auch nochmal da richtig zu stellen. Ich bin dafür, dass die Regelaltersgrenze, so wie sie ist, auch bleibt. Und das ist ein Versprechen für die jetzigen RentnerInnen, die in 10 Jahren gehen. Mhm. Die Sache ist nur, dass es halt auch für uns ein Versprechen bleiben soll. Denn wie gerade angesprochen worden ist, es gab einen enorm hohen Anstieg von der Regelaltersgrenze. Und die Frage ist, auch bei der Erwerbsminderungsrente oder wie in der Kommission angesprochen, Schutzrente, ist es wirklich so, dass die Leute den Kopf unterm Arm tragen müssen, bis sie sich verdient haben, die Rente, früher in Rente zu gehen? Oder sagen wir nicht, ist es einfach eine Lebensleistung nach wirklich vielen Beitragsjahren? Und den zweiten Punkt zu machen, was ich sehr positiv von der Kommission mitnehme, ist diese Evaluationsklausel. Also, dass sie wirklich schauen, wie ist die Situation in 10, 20, 30 Jahren? Wir haben keine Glaskugel, aber dass wir auch da uns die Option offen zu halten und sagen, unser Ziel ist es als Gesellschaft, möglichst eine gesunde Lebenserwartung hinzubekommen. Nicht möglichst lange, aber dann sind die Menschen im Alter ganz lange krank, sondern möglichst lange gesund zu leben. Dann kann ich damit auch sehr gut leben. Aber solange wir diese anderen Ungleichheitsprobleme nicht adressieren, müssen wir beim Status quo mit der Rente 67 bleiben oder 67,5.
10: Frau Schüler, da möchte ich gleich mal eine Verständnisfrage an Sie anschließen. Wir hören jetzt immer, ne, es wird hochgerechnet. In den 2090ern gilt dann die Rente mit 70. 2% von den Rentenbeiträgen, die dann noch hinzukämen, sollen am Aktienmarkt angelegt werden. Das gibt dann so und so viel Rendite hochgerechnet. Es sind ja, man kann das hochrechnen, aber wie verlässlich ist sowas? Es wirkt vielleicht ja auf manchen und manche so, ist es nicht alles irgendwie Spekulation? Worauf können wir uns wirklich verlassen? Können Sie das mal einordnen?
9: Ja, also diese Simulationen bilden immer eine Tendenz ab. Mhm. Also wir können nicht treffsicher sagen, so wird sich das Sicherungsniveau entwickeln bis 2050, so wird sich der Beitragssatz entwickeln, sondern gegeben dem, was wir wissen, wie sich oder was wir wissen, was wir simulieren und was wir anhand Daten in die Zukunft fortschreiben können, können wir daraus Tendenzen ableiten. Und diese Simulationen machen meistens auch nur Sinn, wenn man eben dann unterschiedliche Szenarien vergleicht. Also wenn man sich dann zum Beispiel anguckt, würden wir nichts verändern am System, wie es ist, würde es sich ungefähr so verändern, würden wir die Regelaltersgrenze hochsetzen, könnten wir den Beitragssatz um so viel Prozentpunkte dämpfen und wir könnten das Sicherungsniveau auf diesem Niveau stabilisieren. Und das ist eben das, also ich kann jetzt auch leider, muss ich sagen, dass der Kommissionsbericht in den Simulationen sehr vage ist und ich nicht weiß, zum Beispiel, welche Annahmen getroffen wurde, für welche Rendite nimmt man an mit dem Einzug der kapitalgedeckten Säule. Also da kann ich jetzt wenig verlässliche Aussagen zu machen, aber das ist dieses, es ermöglicht einen Vergleich und dann sehen wir eben, dass die Regelaltersgrenze zu erhöhen und an die Lebenserwartung daran zu orientieren, was ja heißt, es wird berücksichtigt, wie gut oder wie viel sehr die Bevölkerung altert, dass das eben sowohl dämpfend auf Beitragssatz als auch auf das Sicherungsniveau wirkt. Also wir stabilisieren beides. Und bei der Kapitaldeckung sehen wir eben, weil die Entscheidung dann getroffen wurde, zu sagen, dieser Aufbau des Kapitalstocks läuft über die Beitragssätze, dass wir da natürlich dann über den ganzen Zeitraum bis 2025 höhere Beitragssätze haben werden als im aktuellen Status quo oder eben jetzt nur mit Anpassungen innerhalb der Umlage und dass natürlich das Sicherungsniveau davon profitiert. Also das ist so der, das genau, Beitragssatz versus Sicherungsniveau, Sicherungsniveau steigt und Beitragssatz steigt aber dementsprechend auch.
10: Ja, Frau Wittler, aber erstmal wird es ja teurer für alle, ne? Also auf den klassischen Beitrag zur gesetzlichen Rente kommen quasi nochmal diese 2% obendrauf. Das war auch der Kommission wichtig, dass das on top kommt, die dann am Kapitalmarkt angelegt werden sollen. 1% zahlt Arbeitgeber, 1% die Arbeitnehmerinnen und Arbeitnehmer. Ist das denn okay für Sie?
7: Ja, also da möchte ich auch mit einem Mythos aufräumen, denn das ist nämlich auch ganz spannend. Es gibt seit 1985 nur 3 Jahre, wo der Beitragssatz geringer ist als heute. Und das war zur Zeit der Wiedervereinigung. Also auch da muss man sich ehrlich machen, die Menschen, die jetzt in Rente sind, die haben schon höhere Beiträge gezahlt als wir heute. Und das heißt, auch ich bin bereit, höhere Beiträge zu zahlen. Die Frage ist nur, wofür haben wir dann auch so ein hohes Rentenniveau? Das ist ja die Ungerechtigkeitsfrage. Nicht, dass wir insgesamt mehr zahlen müssen, weil der Beitrag war früher höher als heute, sondern kriegen wir dasselbe. Und vielleicht auch da die zweite Frage. Ich bin sehr, sehr froh, dass die kapitalgedeckte Rente in die erste Säule kommt und die Beiträge paritätisch aufgezahlt teilt werden, weil was wäre die Alternative? Dass die Menschen privat vorsorgen?
10: Dann das war ein Vorschlag der FDP.
7: Ja, ja, dann läge das bei den Arbeitnehmern zu 100%, dann wäre das nicht mehr aufgeteilt. Also dementsprechend bin ich froh über diesen Vorschlag des paritätischen Aufteils und wir reden von 0,5% auch stufenweise. Auch das kommt den Menschen entgegen, deswegen da bin ich positiv und möchte darauf hinweisen, dass uns jungen Menschen es vor allem darum geht, dass wir dasselbe bekommen.
10: Ja, ganz kurz zur Erklärung, also bei 0,5% soll das starten und dann irgendwann auf 2% steigen, auch um die Unternehmen zu entlasten, die dann nicht sofort gleich so viel Mehrkosten haben, weil eigentlich wollten die ja die Lohnnebenkosten niedriger haben. Frau Schüler, ist das trotzdem der richtige Weg?
9: Also es kommt zu einer Zeit, in dem tatsächlich wir ein Sozialbeitrag insgesamt haben, der ja über 40% liegt, was mal so die Linie war, die man nicht überschreiten wollte. Und ich glaube, das ist eben auch das, was man nicht vergessen darf, dass wir eben nicht nur die gesetzliche Rente haben, wir haben auch extreme Herausforderungen in der Krankenversicherung und wir haben seit 1995 eine Pflegeversicherung, die eben auch finanziert werden muss. Und das ist in der Summe schon ein starkes Stück. Und natürlich, ich komme vom arbeitgebernahen Institut, ich sage jetzt selber, aber das belastet Unternehmen. Und wenn ich Beitragssätze hochsetze, muss das Unternehmen immer entscheiden, wie das sozusagen dann gelöst wird. Und das kann ich entweder lösen, indem ich dann die Lohnentwicklung nicht mehr so laufen lasse, wie sie ohne höhere Beitragssätze gelaufen wäre. Oder ich muss im schlimmsten Fall sogar Personen entlassen. Und das wiederum führt dazu, dass ich niedrige Beiträge generiere, was so eine Negativspirale entwickelt. Und dafür würde ich sehr warnen wollen.
10: Die Frage ist, was wäre die Alternative? Alleinvorsorge der Arbeitnehmerinnen und Arbeitnehmer oder dafür bei den anderen Sozialleistungen kürzen und die Rentenbeiträge steigern? Was schlagen Sie vor?
9: Also aus meiner Sicht haben wir schon Abdeckung in Kapitaldeckung, sowohl über die betriebliche als auch über die private. Da ist sehr schade, dass gerade bei der betrieblichen die Datenlage extrem schlecht ist und wir das sozusagen nicht so gut beziffern können. Und auch in anderer Form, die nicht explizit als Altersvorsorge gelabelt ist. Und ich glaube, das ist was, da wissen wir eigentlich zu wenig, um richtig darüber sprechen zu können, wie groß dieses Problem ist. Und ich möchte aber nochmal darauf hinweisen, dass auch die anderen Maßnahmen jetzt, abgesehen von dem Einzug der kapitalgedeckten Säule, schon eine Entlastung bedeuten und auch das Sicherungsniveau über die nächsten Jahrzehnte stabilisieren werden. Also das ist schon alleine damit, finde ich, ein richtig wichtiger und großer Schritt. Und dann ist die Frage, ob man das tatsächlich in diesem Maße dann braucht, es ist eine herausfordernde Situation. Und es ist auch nicht nur Jammern auf hohem Niveau, sondern es geht um Wachstumschancen auch in der Zukunft zu sichern und gegeben allem, was sozusagen global auch noch an Herausforderungen passiert, zu sichern, dass der Unternehmensstandort Deutschland attraktiv bleibt.
10: Ja, Frau Vaillant, wie sehen Sie es? Also 2% werden dann am Kapitalmarkt angelegt, man bezahlt erstmal mehr die Beiträge. Selbst an die Menschen, die jetzt zum Beispiel in den 30er, 40er Jahren in Rente gehen und vielleicht noch nicht so von dem Fonds profitieren würden, hat die Kommission gedacht. Das soll dann quasi so eine Art Brückenlösung aus Steuermitteln finanziert werden. Finden Sie das so richtig?
8: Ich finde erstmal prinzipiell nicht verkehrt, dass man Rentenversicherten die Möglichkeit gibt, vom Aktienmarkt zu profitieren, wenn er denn gut läuft. Das muss man sich auch mal noch mal klar machen, dass das keine Garantie ist. Aber die Erfahrung in Schweden beispielsweise, nach dem Modell ist das ja konstruiert worden, die haben eben sehr gute Erfahrungen damit gemacht. Also das finde ich erstmal prinzipiell richtig, weil nicht jeder interessiert sich für den Aktienmarkt und hat Lust, sich damit zu beschäftigen. Und deswegen finde ich das prinzipiell richtig, dass es auch so eine Übergangslösung gibt für diejenigen, die eben, wie Sie sagen, in den 30er, 40er Jahren in Rente gehen, die eben, weil es braucht ja Zeit, bis so ein System dann auch sozusagen was tut für die Steigerung der Renten. Das braucht ja Zeit und insofern soll es ja diese Übergangslösung geben. Das finde ich gut, aber ich finde, das wird eben nur einen relativ kleinen Teil der gesetzlichen Rente ausmachen. Wichtig finde ich, dass die Rentenkommission eben gesagt hat, wir möchten eine Lebensstandardsicherung von 70%. Das ist für mich, möchte ich nochmal betonen, wie wichtig das ist. Das spiegelt sich sogar in der Wortwahl wieder, dass das ein Paradigmenwechsel sein könnte, wenn die Politik das umsetzt. Sie hatten gerade, Frau Schüler, nämlich das Wort Sicherungsniveau verwendet, was auch in den letzten, sagen wir mal, 10, 20 Jahren auch in jedem Rentenversicherungsbericht erwähnt wird. Das ist so neutral, Sicherungsniveau. Das bezieht sich auf das Rentenniveau, also jetzt diese 48%, die wir haben, sagt aber gar nichts darüber aus, ob ich nachher von meiner Rente leben kann. Während, wenn ich ein politisches Ziel setze, und das empfiehlt eben die Kommission, zu sagen, jeder soll eine Rente bekommen, die 70% ihres Lebensarbeitseinkommens ausmacht, dann ist das schon mal eine echte Größe und ein Versprechen und baut auch wieder Vertrauen auf. Und das finde ich ganz wichtig, ob das dann jetzt noch mit den 2% Rentenbeiträge dazukommt. Das ist natürlich gut, weil es das möglicherweise noch mal steigern kann. Aber es wird nicht den Riesenunterschied machen. Deswegen finde ich wichtig, darüber zu sprechen, dass es eben dieses Versprechen von 70% geben soll. Und das ist ganz neu, muss man sagen. Es gab ja in den letzten Jahren oder Jahrzehnten, die ich diese Rentendebatte beobachte, eher ganz andere Äußerungen, ne? Bis hin zu kürzlich, die gesetzliche Rente kann nur noch so ein Mini-Baustein der Alterssicherung sein.
10: Und Basisabsicherung.
8: Und wir leben eben in einem Land, wo sehr, sehr viele Menschen, insbesondere die in den neuen Bundesländern, aber auch vor allen Dingen Frauen in den westlichen Bundesländern, hauptsächlich von der gesetzlichen Rentenversicherung leben. Und deswegen ist das eine ganz, ganz, ganz wichtige Information.
10: Am Ende hat man aber dann doch erstmal jetzt, Frau Wittler, weniger in der Tasche und natürlich auch gerade die sowieso schon weniger verdienen, ne? Und dann höhere Rentenbeiträge zahlen müssen.
7: Ja, das auf jeden Fall. Also eine Rentenreform kann nicht ohne andere Sozialmaßnahmen erfolgen. Also das muss man sich ja auch immer anschauen, der Kontext. Rente ist am Ende, sollte im besten Fall ein Spiegelbild von dem eigenen Erwerbsleben sein. Aber wenn es da schon Probleme gab, brauchen wir uns nicht wundern, wenn die Rente nicht auskömmlich ist. Das heißt, eine Rentenreform ist der Schritt, um diesen Baustein zu verändern. Aber wir brauchen arbeitsmarktpolitische Sachen. Gerade wurde ja schon richtig angesprochen, gerade Frauen. Der Gender Pension Gap ergibt sich ja maßgeblich aus dem Gender Pay Gap. Mhm. Das heißt, wir müssen da mit Maßnahmen auch noch drangehen. Niedriglohnsektor. Es kann nicht sein, dass eben bei dem jetzigen Rentenniveau Menschen ihr ganzes Leben Vollzeit im Niedriglohnsektor gearbeitet haben und dann keine auskömmliche Rente haben und Sozialleistungen beziehen müssen. Deswegen möchte ich da auch positiv nochmal diese Empfehlung der Rentenkommission hervorheben, dass das auch noch als Fallbetrag kommt. Also deswegen, wenn man später nochmal Grundsicherung bezieht, dass man die eigenen Renteneinkünfte, die man ja tatsächlich erworben hat, auch nochmal obendrauf bekommt, weil es sich einfach dann im Arbeitsleben gelohnt hat zu arbeiten und diese Beiträge zu zahlen.
10: Ja, bisher wird nämlich die Aufstockende, die Grundsicherung verrechnet mit der Rente und manchmal für manche Leute lohnt sich das dann überhaupt nicht. Da bleibt nicht mehr übrig. Das soll sich ändern. Da soll es Freibeträge geben. Tut die Kommission ansonsten mit ihren Vorschlägen genug für Altersarmut oder gegen Altersarmut, besser gesagt?
7: Ja, also einerseits bin ich sehr froh, dass Sie mit diesem konkreten Ziel hingegangen sind und sich das angeschaut haben. Die gesetzliche Rentenversicherung, wenn man sich das mal anschaut, nur 5% der Menschen sind über der Beitragsbemessungsgrenze. Das heißt, nur 5% der gesetzlichen Rentenversicherung verdienen mehr, als sozusagen vom System vorgesehen werden. Also es ist ein System, was für niedrige und mittlere Einkommen ist. So. Und dass wir da diese gesetzliche Rente stärken, ist sehr, sehr gut. Auch, dass wir die Beitragsbasis, also mehr Menschen in das System reinnehmen, hilft dem gesellschaftlichen Zusammenhalt. Nichtsdestotrotz müssen wir auch darauf achten, eine niedrige Rente bedeutet nicht ein niedriges Haushaltseinkommen. Also nur weil man am Ende des Monats 200, 300, 400 Euro Rente bezieht, heißt das nicht, dass im gesamten Nettohaushaltseinkommen wenig zur Verfügung steht. Wir brauchen nur 5 Beitragsjahre und dann hat man schon einen Anspruch auf gesetzliche Rente. Das bedeutet, Menschen, die im Berufsanfang als Angestellte tätig waren und dann als verbeamtet wurden, ziehen auch eine Rente. Also wir müssen ganz dringend bei diesen Reformen aufpassen, dass wir die richtigen Leute unterstützen. Und da wünsche ich mir noch ein bisschen Empfehlungen und auch Gesetze, die da diese Leute mit in den Fokus nehmen.
10: Ja, genau, bitte sprechen Sie.
8: Dürfte ich dazu noch was ergänzen? Ja. Zum Thema Rente für Menschen, die nicht so viel verdienen. Denn ich habe ja bis jetzt hauptsächlich diesen Bericht der Rentenkommission gelobt. Es gibt aber für mich auch Punkte, die zu kurz kommen. Also der Auftrag war ja tatsächlich, Reformvorschläge vor allen Dingen für kleine und mittlere Einkommen zu entwickeln. Und ich finde, an vielen Stellen sind sie dem gerecht geworden. Was mir allerdings fehlt, ist so eine Art Mindestabsicherung für Menschen, die über ihr ganzes Leben gesehen wenig verdient haben. Das heißt nicht, dass sie vielleicht am Ende ihres Lebens gut verdient haben, aber sie waren vielleicht zwischendrin auch ein paar Jahre arbeitslos. Ich denke, ich habe jetzt da mal gerade meine Generation der Babyboomer vor Augen. Da gibt es sehr viele, vor allen Dingen Frauen, die hatten zwar eine gute Ausbildung, das heißt aber noch lange nicht, dass sie dann auch eine entsprechende Stelle gefunden haben. Ich kenne sehr viele, es gibt sehr viele, die vielleicht erst mit 50 das erste Mal eine unbefristete Stelle bekommen. Es gibt sehr viele Menschen in den östlichen Bundesländern, die durch die Wiedervereinigung ihre arbeitslos geworden sind und eben und über längere Zeit dadurch wenig in die Rentenkasse eingezahlt haben. Also diese sogenannten brüchigen Erwerbsbiografien, die stehen vielleicht jetzt nicht so im Fokus der jüngeren Generation, aber das betrifft sehr, sehr viele Ältere. Und denen nützt dann eben diese 70% Lohnersatzrate im Alter nicht so viel, weil die 100% schon sehr wenig sind. Und wenn man dann 70% davon hat, dann muss ich möglicherweise Grundsicherung beim Sozialamt beantragen. Und ich finde, eigentlich sollte das niemand, der in die Rentenkasse eingezahlt hat über viele Jahre. Und deswegen habe ich mich gewundert, dass nicht zumindest der Grundrentenzuschlag, den der letzte Sozialminister durchgekämpft hat, dass da keine Vorschläge zu gibt, den zum Beispiel auszubauen. Weil da sind im Moment sehr hohe Hürden. Man muss 33 oder 35 Jahre sogar eingezahlt haben in die Rente. Das Einkommen des Ehepartners wird sozusagen angerechnet. Und das heißt, er fällt sehr niedrig aus. Das sind so zwischen 80 und 90 Euro im Durchschnitt. Und man hat ursprünglich erwartet, dass sehr viel mehr diesen Rentenzuschlag bekommen. Es sind letztlich ungefähr 1 Million. Und den hätte man ausbauen können. Dann hätte es auch eine gewisse Grundabsicherung gegeben für Menschen, die ihr ganzes Leben gearbeitet haben. Auch okay, wenn es zwischendrin
9: also
8: mal
9: vielleicht keine Dürrezeiten
10: echte Grundrente
9: gab.
10: Direkt die Frage an Sie, Frau Schüler, weil das ist ja auch was zum Beispiel die Wirtschaftsweisen kritisieren. Wir haben eine ähnliche Verfahrensweise bei der Mütterrente, das Gießkannenprinzip. Also es ist ja schon ein Unterschied, ob ich wirklich im Alter, weil ich weniger gearbeitet habe, als Frau erwerbstätig war, beispielsweise Flaschen sammeln gehen muss oder mich auch weiterhin vielleicht sogar von meinem Mann finanzieren lassen kann, im Eigentum wohne, dann bin ich zwar immer noch abhängig davon, aber ist das auch ein Punkt, den Sie machen würden, dass man da einfach nochmal mehr ins Detail gehen müsste oder ist dieses Gießkannenprinzip wichtig, weil sonst wird es auch zu detailliert? Zu spezifisch.
9: Also wir wissen, oder zur Grundrente, dass gegeben dem, dass die Voraussetzung mit, ich muss mindestens 33 Jahre gearbeitet haben, dann darf ich aber nicht über diese Beträge kommen, dass es deswegen dazu geführt hat, dass es eben gar nicht so viele Leute am Ende bekommen. Und da ist ja eben, wie Frau Wittler auch erwähnt, eben der Vorschlag jetzt von der Kommission zu sagen, Grundsicherung im Alter und ich habe aber einen Freibetrag, wenn ich Bezüge aus der gesetzlichen Rente bekomme, wobei nicht spezifiziert ist, wo dann dieser Freibetrag liegt, aber das wäre sowohl aus so einer administrativen Brille als auch generell auf jeden Fall ein effizienterer Weg, damit umzugehen, als so, wie es jetzt geregelt ist. Und gerade Mütterrente, das ist das sind ja alles, also Mütterrente und auch das, was jetzt angesprochen wurde mit, habe ich durchbrochene Erwerbsbiografien, die wirklich auf Lebensereignisse zurückgehen, die ich nicht verursacht habe, sage ich jetzt mal. Da ist ja ganz viel, was dann über diese nicht beitragsgedeckten Leistungen auch anerkannt wird und es eben dann die Mütterrente oder eben auch für Arbeitslosigkeit wegen Wiedervereinigung oder so Zeiten angerechnet werden. Und da ist aber immer, das ist eine total normative Entscheidung, was wir da sagen, gesellschaftlich gehört dazu. Und weil Sie jetzt das Stichwort Mütterrente genannt haben, muss ich da sagen, dass ich da sehr, also ich finde, das ist halt auch ein Beispiel, das sehr anschaulich zeigt, wie solche Anerkennung von Leistungen aber auf der anderen Seite wieder dazu führen können, dass negative Arbeitsanreize gesetzt werden. Also gerade bei Einführung der Mütterrente 1 sehen wir, dass die Frauen, die davon betroffen sind, dann eben auch mit dem, dass sie wissen, es kommt die Mütterrente 1, ihr Arbeitsvolumen zurückgefahren haben. Weil natürlich, wenn ich weiß, ich kriege diesen zusätzlichen Entgeltpunkt oder diese 0,5 zusätzlichen Entgeltpunkte, war ja in Stufen mit Mütterrente 1, 2, 3, das wurde tatsächlich eingepreist. Und das muss ich sagen, jetzt aus meiner Perspektive als Frau, finde ich das schade, wenn das System sozusagen solche Signale sendet. Und mit dem, ich finde auch, wenn ich eine gute Ausbildung habe, dann möchte ich das auch einbringen können. Und ich glaube, da ist sehr wichtig, über die Gestaltung des Systems nachzudenken, weil wir wissen, so wie Institutionen gestaltet sind, das hat einen großen Einfluss auch auf Verhalten und wiederum dann auf Normen. Und von daher denke ich, da muss man wirklich gut schauen, was tatsächlich in diesen engen Rahmen der nicht beitragsgedeckten Leistung reinfallen sollte und was nicht.
10: Zumal die Beiträge ja auch oder dann eben diese Renten ja auch finanziert werden von den Beiträgen der erwerbstätigen Mütter und auch Alleinerziehenden und so. Wir wollen aber mal weitergehen. Wir reden über die Rentenvorschläge, die gemacht wurden von der Rentenkommission 33 an der Zahl. Reformkonzept mit Zumutungen. Wird die Rente zukunftssicher, heißt das Forum heute. Wenn wir uns jetzt mal nochmal das Gesamtkunstwerk anschauen. Es ist eben schon mal bei jeder von Ihnen durchgeschieden. Ich frage mal zuerst Frau Wittler. Die Rentenkommission hat jetzt Vorschläge zur Rente gemacht. Bald steht die Pflegereform an, eine Steuerreform soll kommen. Eigentlich geht es bei Rente auch immer um Bedingungen auf dem Arbeitsmarkt und bei der Arbeit selbst. Lässt sich das überhaupt so getrennt denken?
7: Also das Paket hat ja schon mal in der Rente sehr groß gedacht. Also das ist ja schon mal ein spannender Schritt zu beobachten im Vergleich zum letzten Jahr der Diskussion, dass wir eben nicht mehr über kleine Einzelmaßnahmen in der privaten Altersvorsorge sprechen, sondern dass wirklich in einem Kommissionsvorschlag alle drei Säulen angesprochen werden, plus eben auch die Administration der Rentenversicherung. Also das ist ja auch nochmal im Rahmen der Sozialstaatsreform ganz spannend zu sehen, dass da auch Selbstkritik hintersteht und wir das Ziel haben, auch das, Stichwort Bürokratieabbau, anzugehen. Aber nichtsdestotrotz, die Regierung muss sich messen lassen daran, wie eben diese Maßnahmen auch wirken. Und wir haben das ja eben bei der Kommissionsvorschlägen zur gesetzlichen Krankenversicherung gesehen. Da sind ganz, ganz viele Interessen. Am Ende wird verschiedene Sachen rausgestrichen und deswegen Hand in Hand muss es gehen, aber der Plan dahinter muss vor allem stehen. Also wohin wollen wir damit? Die Zukunft, was ist unser Narrativ? Und es ist natürlich total viel verlangt von einer Regierung, die für 4 Jahre gewählt ist, aber da müssen auch parteipolitische Interessen und Legislaturperioden in den Hintergrund stecken, denn diese Vorschläge, die gehen in die nächsten Dekaden, die gehen wirklich über Generationen hinweg und deswegen geht es nicht nur darum, zwischen den einzelnen Disziplinen, also der einzelnen Versicherung, Pflege, Rentenversicherung, sondern dass es auch eben über einen langen Zeitraum gedacht wird.
10: Ja, Frau Schüler, dieses getrennt Denken ist wahrscheinlich schwierig, vor allem wenn es auch darum geht, ja, vielleicht auch Leute zu motivieren, wirklich auch länger arbeiten zu wollen. Da sind ja dann die Arbeitgeber auch in der Verantwortung. Das ist ja blöd, wenn mir dann mit 55 schon nicht mal mehr eine Fortbildung bewilligt wird, oder? Was muss ich da tun?
9: Ja, auch da gibt es ja einige Punkte, die darauf abzielen im Bericht. Auch dieses 6 Monate, um alleine sich dem Thema Rente zu widmen, ist schon eine kurze Zeit und dann mit so vielen Personen zu einer Einigung zu kommen. Also das will ich auch nochmal betonen. Das hat eben die Kommission zum verlässlichen Generationenvertrag nicht geschafft. Und ich fand aber deswegen auch tatsächlich total gut, diese Verweise dann auch nochmal auf die Sozialstaatskommission und auch, dass weitere Arbeitsaufträge erteilt wurden im Bericht, weil natürlich klar ist, also es gibt Punkte, über die müssen wir nachdenken und da müssen wir auch über diese Zusammenspiele und ja, ich habe das versucht plastisch am Beispiel der Mütterrente zu machen, also wenn ich manches ändere, hat das Einfluss vielleicht auf, ja, auf mein Verhalten, ohne dass das beabsichtigt war und da wirklich nochmal zu gucken, ja, an welchen Stellschrauben müsste man vielleicht auch woanders drehen, damit dann diese Vorschläge auch ihre Wirkung entfalten.
10: Welcher dieser Arbeitsaufträge wäre Ihnen persönlich denn jetzt besonders wichtig?
9: Gute Frage. Also ich finde so dieses Thema Erwerbsminderung nochmal drauf zu schauen, ohne dass ich da jetzt eine gute Antwort drauf hätte, finde ich schon auch nochmal sehr wichtig. Also dass das nochmal aufgerufen wurde. Genau, aber ja. Ohne dass ich jetzt sagen kann, das ist die Lösung.
7: Genau. Vielleicht da. Ja. Ich finde ganz wichtig, diese Empfehlung nochmal die Datenlage anzuschauen. Wir müssen herausfinden, warum die Menschen wie viel gesetzliche Rente bekommen, um da auch arbeitsmarktpolitisch ranzugehen. Also alleine daher, dass wir nicht wissen, ob die Menschen eine niedrige Rente haben, ob sie Teilzeit gearbeitet haben oder einfach grundsätzlich einen sehr niedrigen Lohn hatten vor dem Mindestlohn. Der Mindestlohn ist aus diesem Jahrzehnt, aus dem letzten Jahrzehnt, dementsprechend da auch nochmal ranzugehen, um zielgerichtete Maßnahmen zu machen.
10: Damit man dann auch weiß, genau, wo man wirklich ansetzen muss. Frau Vaillant, ein wichtiger Punkt, und das ist vielleicht wirklich ja auch ein großer Wurf, ist, dass ja endlich nach Auffassung vieler mehr Leute auch tatsächlich einzahlen in die gesetzliche Rentenversicherung, wenn das denn so in Gesetz gegossen wird, Landtags- und Bundestagsabgeordnete. Das wirkt eher so ein bisschen wie so ein symbolischer Akt. Topmanager, aber eben auch Selbstständige. Die Beamten lässt die Kommission so ein bisschen außen vor, richtig so?
8: Ja, im Prinzip ist es erstmal sehr gut, dass Sie sagen, das Ideal, das Ihnen vorschwebt, ist diese erwerbstätigen Versicherung, die eben einfach alle mit einbezieht. Ja. Ich glaube, das ist, ob das jetzt mal zur finanziellen Stabilisierung beiträgt, ist die eine Frage, aber ich finde das einfach eine sehr wichtige politische Frage, weil das einfach den Zusammenhalt in unserer Gesellschaft stärkt und die Tatsache, oder sagen wir so, so wie es im Moment ist, dass praktisch Beamte, auch wenn es vielleicht gar nicht so viele sind, verglichen mit den Millionen Versicherten in der gesetzlichen Rentenversicherung, dass die Unterschiede einfach so enorm sind. Also was die Rentenzahlbeträge oder die Pension angeht, das ist einfach politisch nicht mehr vermittelbar. Da verlieren die Menschen das Vertrauen in die Politik. Wenn sie sehen, ich bin in der gesetzlichen Rentenversicherung und ich arbeite mein ganzes Leben und ich muss womöglich auch nach 40 Jahren, weil ich wenig verdient habe, zum Sozialamt gehen. Und im Beamtenrecht gibt es schon mal eine Mindestpension von 1.400 Euro.
10: Ja.
8: Also das
10: sagt die Kommission
8: und das Niveau,
10: ja.
8: Wie gesagt, wir sind bei 48. In der Beamtenversorgung sind wir bei über 70%. Das ist einfach nicht mehr vermittelbar. Und deswegen ist es ganz wichtig, dass dieses Ziel, das zusammenzuführen, dass das jetzt mal auf dem Papier steht und hoffentlich dann auch von der Politik umgesetzt wird.
10: Ja, wobei die Kommission ja vorschlägt, nicht Beamten auch in die gesetzliche Rentenversicherung einzahlen zu lassen, aber dass sich die stetigen Erhöhungen und so weiter angleichen und es
8: genau.
10: Eben nicht nur die letzten beiden Jahre des letzten Jobs,
8: richtig,
10: auch bei den Pensionen zum Beispiel zählen, was
8: richtig
10: die Pensionen dann angeht.
8: Also diese letztlich ist natürlich die Angleichung das Wichtige, also das Entscheidende. Ne? Und die Rentenkommission sagt, das habe ich auch schon von vielen Seiten gehört, dass es da eben verfassungsmäßige Hürden gibt, die offenbar nicht so leicht zu nehmen sind. Wobei ich mich immer frage, warum haben das eigentlich alle anderen Länder in Europa geschafft? Ich weiß nicht, ob ich bin keine Juristin und auch kenne ich mich in rechtsvergleichenden Verfassungen jetzt nicht aus, aber das wundert mich schon. Das haben wirklich alle anderen europäischen Länder geschafft, diese Systeme zusammenzuführen. Österreich vor gar nicht so langer Zeit.
10: Ja, ich würde gerne zum Schluss nochmal dazu kommen, dass wir uns nochmal ja, das Gesamtkunstwerk anschauen. Jetzt geht es ja an die Umsetzung. Ne? Also Bas und Merz haben schon gesagt, wir möchten das möglichst auch als Gesamtpaket umsetzen, weil alles ineinander greift. Frau Schüler, was meinen Sie denn, wäre unbedingt notwendig, sofort auch möglichst schnell in ein Gesetz zu gießen und was lassen wir besser weg?
9: Ja, ich hatte das ja schon mit meinen zwei Punkten am Anfang angedeutet. Also ja. Für mich wäre schon dieses Thema längeres Erwerbsleben durch Anhebung der Regelaltersgrenze angepasst an die Lebenserwartung und auch der Wegfall der abschlagsfreien vorzeitigen Rente, also dass das tatsächlich zeitnah umgesetzt wird und ja,
10: okay, ich also keine Rente mehr mit 63, Kopplung an die Lebenserwartung, was soll rausfliegen?
9: Und tatsächlich dann dieses Finanzierung der kapitalgedeckten Rente über den Weg der Beitragssätze.
10: Oh, das ist natürlich ein wesentlicher Baustein. Frau Vaillant, was meinen Sie? Was muss drin bleiben? Was sollte nochmal überarbeitet werden?
8: Also rein sollte auf jeden Fall die Orientierung an den 70% über alle Säulen, das heißt auch eine Stärkung der Betriebsausbau, der Betriebsrenten, ist übrigens auch ein Grund, warum Frauen oft und auch Menschen im Osten des Landes ja. wenig Rente im Alter haben, weil es eben in kleinen Unternehmen und nicht tarifgebundenen Unternehmen gibt, ja. eben kaum Betriebsrenten gibt.
10: Was muss raus?
8: Es
10: muss auch vielleicht raus.
8: Möglichst, der Anstieg der Lebensarbeitszeit.
10: Frau Wittler, Sie haben leider nur noch sehr kurz Zeit. Vielleicht ja. schaffen Sie es zu formulieren.
7: Für mich auch, wie für Frau Villon, auf jeden Fall das mit dem Lebenssicherungsniveau, mit den 70%.
10: Okay, das muss bleiben.
7: Gerechtigkeit im Sinne von den Beitragszahlenden, also Selbstständige und Abgeordnete rein, raus. Wir müssen uns nochmal über die Regelaltersgrenze unterhalten.
10: Alles klar, vielleicht werden das auch die politischen Entscheiderinnen und Entscheider tun. Vielen Dank fürs Zuhören, sage ich schon mal. Reformkonzept mit Zumutungen, wird die Rente zukunftssicher, hieß das Forum heute. Ich danke meinen Gästen Dr. Ruth-Maria Schüler, Christina Vaillant und Elisa Wittler. Mein Name ist Eva Röder. Tschüss.
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4: Um 18 Uhr mit Jonathan Wiese. Die Bundesregierung will die Reformvorschläge der Rentenkommission bis spätestens Ende des Jahres umsetzen. Das hat Kanzler Merz angekündigt. Für die Bevölkerung sei das wichtig, um Sicherheit zu haben, so der CDU-Chef. Laut Merz wollen sich die Spitzen von Union und SPD in der kommenden Woche auf einen konkreten Zeitplan verständigen und bis zur Sommerpause Anfang Juli Eckpunkte der Reform verabschieden. Die Rentenkommission hatte unter anderem vorgeschlagen, die abschlagsfreie Frührente abzuschaffen und das Renteneintrittsalter schrittweise anzuheben. Schäden durch Cyberangriffe auf deutsche Behörden und Unternehmen machen rund 6% des Bruttoinlandprodukts aus. Im vergangenen Jahr rund 270 Milliarden Euro. Das sagt der Vorsitzende der Potsdamer Konferenz für nationale Cybersicherheit, Dörr. Er fordert eine einheitliche Cybersicherheitsstrategie für Deutschland. Martin Adam.
5: Digital souverän zu werden, bedeutet allerdings nicht, jede Technik selbst zu entwickeln oder zu besitzen, sondern nicht erpressbar zu sein. Wer überall investieren und mitspielen wolle, sei am Ende in keinem Bereich gut, zumal die Konkurrenz beispielsweise bei der KI-Entwicklung gerade aus China und den USA deutlich weiter sei als Europa. Es sei also wichtig, erklärte Dörr mit Blick auch auf die Bundesregierung, sich zu entscheiden, was selbst entwickelt wird und was man weiterhin dazukaufen müsse. Das hohe Ausmaß an Schäden durch digitale Angriffe staatlicher und privater Akteure sei, so Dörr, eine Folge der, Zitat, unreifen Digitalisierung der letzten Jahre.
4: Nach dem bundesweiten Bahnausfall in der vergangenen Nacht geht das Unternehmen von einem technischen Defekt innerhalb des Zugfunksystems als Ursache aus. Die Bahn sprach von einem einzigartigen Ereignis. Wegen der hohen Sicherheitsvorkehrungen im Eisenbahnbetrieb sei so etwas noch nie passiert. Hinweise auf Sabotage oder einen Cyberangriff gibt es nach bisherigen Erkenntnissen nicht. Mittlerweile fahren die Züge laut der Deutschen Bahn wieder weitgehend normal. Zu Beginn des Prozesses um einen tödlichen Angriff auf einen Zugbegleiter aus Ludwigshafen hat der Angeklagte die Attacke gestanden. Der 26-Jährige bestritt vor dem Landgericht Zweibrücken allerdings, dass er den Bahnmitarbeiter habe töten wollen. Das stand in einer von der Verteidigung verlesenen Stellungnahme, wie eine Gerichtssprecherin mitteilte. Darin bat der Angeklagte die Familie des Opfers um Verzeihung. Der Angriff war Anfang Februar in einem Regionalzug zwischen Landstuhl und Homburg passiert. Der 36-jährige Zugbegleiter starb 2 Tage später. Die Weltgesundheitsorganisation WHO fordert von den Regierungen in Europa mehr Investitionen in den Hitzeschutz. Das müsse Priorität haben, erklärte WHO-Chef Tedros. Er wies darauf hin, dass die Temperaturen in Europa doppelt so schnell stiegen wie im globalen Vergleich. Das erhöhe die Wahrscheinlichkeit und die Schwere extremer Wetterphänomene. Die aktuelle Hitzewelle führe zu Schulschließungen und gefährde die Gesundheit der Menschen, so Tedros. Nach seiner Auffassung müssen sowohl Gesundheitssysteme als auch Klimaschutz umgehend gestärkt werden. Altkanzlerin Angela Merkel hat sich für die sogenannte Ahnengalerie im Bundeskanzleramt porträtieren lassen. Sie habe dafür dem in Frankreich geborenen Künstler Jérémy Kéras Modell gestanden, berichtet die Wochenzeitung Die Zeit. Das Porträt solle nächste Woche vorgestellt und dann von Juli bis Anfang Oktober im Bode-Museum in Berlin ausgestellt werden. Danach bekomme es seinen Platz im Kanzleramt. Merkel sagte der Zeit, es sei komisch, langsam Geschichte zu werden. In Hamburg soll der Besuch auf der Aussichtsplattform der Elbphilharmonie ab Herbst Geld kosten. Und zwar 5 Euro. Das ist ein Ergebnis der Haushaltsberatungen im Hamburger Senat. Die Aussichtsplattform, auch Plaza genannt, schauten sich jedes Jahr mehr als 3 Millionen Besucher an und gehöre damit zu den beliebtesten Sehenswürdigkeiten Europas, sagte ein Sprecher der Elbphilharmonie. SWR Nachrichten, Redaktion Leo Eder. das Wetter in Baden-Württemberg und Rheinland-Pfalz. Ein Hoch bleibt mit heißer Luft wetterbestimmend. Die Vorhersage: Bis in den Abend hinein gibt es viel Sonne, nur wenige Quellwolken. In der Nacht kühlt es bei klarem Himmel nur langsam ab auf 24 bis 14 Grad. Morgen wieder viel Sonne, wenig Wolken bei 32 bis 39 Grad. Die weiteren Aussichten: Am Freitag und Samstag erreicht die Hitze den Höhepunkt mit bis zu 40 Grad. Weiterhin bleibt es meist sonnig, jedoch allmählich zunehmende Gewittergefahr. Es ist 18.05 Uhr.
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6: Mit Vanja Weingart. Einen schönen guten Abend. Nach dem Bahnausfall, welche strukturellen Veränderungen der Verband die Güterbahnen fordert, das ist gleich hier ein Thema. Außerdem geht es um Social-Media-Regeln für Kinder. Eine Expertenkommission hat Empfehlungen vorgelegt und die Hitze macht den Bauern Sorgen. Wir berichten vom Deutschen Bauerntag in Freiburg hier in SWR Kultur aktuell bis 6:30. 1,5 Stunden lang, so rund um Mitternacht, ging in der vergangenen Nacht auf der Schiene in Deutschland nichts mehr. Der komplette Zugverkehr, regional, Fern- und Güterzüge und auch S-Bahn konnten nicht fahren, weil das Funksystem ausgefallen war. Was man bis jetzt über die Gründe weiß, das fasst Evdimis Angeloudis zusammen.
7: Der Chef der Infrastrukturgesellschaft der Deutschen Bahn, Philipp Nagel, spricht von einem schwerwiegenden technischen Vorfall.
8: Wir hatten gestern am späteren Abend leider einen schwerwiegenden Vorfall mit unserem GSMR-Zugfunk, digitalen Zugfunksystem, der dazu geführt hat, dass wir für rund 90 Minuten den Bahnverkehr unterbrechen mussten.
7: GSMR ist das zentrale Kommunikationssystem im Bahnverkehr. Es verbindet Lokführer, Leitstellen und Stellwerke. Fällt es aus, darf aus Sicherheitsgründen kein Zug mehr fahren.
8: Der Hintergrund dazu ist, dass mutmaßlich, die Ursache wird jetzt noch ganz genau erforscht, bei einer Instandhaltungsarbeit an einer Zentralkomponente ein Fehler aufgetreten ist, der dazu geführt hat, dass diese zentrale Komponente nicht mehr korrekt funktioniert hat und wir auch in der Rückfallebene nicht mehr eine Verbindung zu den Zügen herstellen konnten.
7: Auch das Bundesamt für Sicherheit in der Informationstechnik sieht derzeit keinen Hinweis auf einen Cyberangriff. Präsidentin Claudia Plattner spricht aber von einem laufenden Untersuchungsprozess.
9: Also nach derzeitigem Kenntnisstand reden wir in der Tat von einem operativen Problem. Also wir sind im operativen Bereich unterwegs und nicht im Cyberangriffsbereich. Das ist der derzeitige Kenntnisstand. Natürlich muss man hier abwarten, bis die Untersuchung ordnungsgemäß abgeschlossen ist.
7: Das GSMR-System gilt als abgeschottet vom öffentlichen Mobilfunknetz und wird speziell für den Bahnverkehr genutzt. Diese Architektur soll Sicherheit gewährleisten, erklärt Frederik Ufer vom Telekommunikationsverband VATM.
10: Aufgrund der isolierten, nur für die Anwendungen der Bahn vorgesehenen Struktur dieses GSMR-Netzes ist eben diese hohe Sicherheit gewährleistet. Es gibt kein Einfalltor für externe Aggressoren, Angreifer. Und das ist eben auch der Grund, warum man an diesem System festgehalten hat. Warum das nicht über den öffentlichen Mobilfunk miterledigt wird, sondern warum die Bahn und das aus guten Gründen Wert darauf legt, in einem eigenen, autarken, abgeschotteten System unterwegs zu sein.
7: Dass Bahn- und Sicherheitsbehörden derzeit keinen Cyberangriff sehen, ist für Fahrgäste zumindest eine wichtige Nachricht. Denn damit bleiben die Fahrgastrechte bestehen, inklusive möglicher Erstattungen und Kostenübernahmen.
6: Ein Bahnausfall mitten in der Nacht trifft natürlich auch Passagiere, aber vor allem den Güterverkehr, der dann unterwegs ist. Und dann nicht nur die DB Cargo, die Tochtergesellschaft der Deutschen Bahn, sondern auch die über 100 privaten und ausländischen Eisenbahnverkehrsunternehmen, die Güter auf deutschen Schienen transportieren. Der Branchenverband dieser Unternehmen heißt die Güterbahnen. Geschäftsführerin ist Nele Wesseln. Frau Wesseln, Totalausfall in der Nacht und dann lief ja auch nicht gleich wieder alles normal im Güterverkehr. Wie sehr sind Ihre Mitglieder betroffen?
11: Tatsächlich heute Nacht um Mitternacht etwa rollten die ersten Güterzüge wieder. Da gab es kurzes Aufatmen, aber heute Morgen haben wir dann gehört, dass immer noch rund die Hälfte aller Züge unserer Mitglieder in Deutschland gestrandet sind. Und das entweder auf der freien Fläche, aber vor allem auch in den Grenzregionen. Und die Lage hat sich bis zum Mittag immer noch nicht spürbar entspannt.
6: Was heißt das dann konkret? Die stehen fest und warten, wann sie endlich weiterfahren müssen, beziehungsweise da müssen dann neue Pläne gemacht werden?
11: Sowohl als auch. Also die Güterzüge stehen auf der Strecke. Das Personal, wenn es die Schichtlänge überschreitet, muss dann abgelöst werden. Dann kommt die nächste Person. Und dann warten die Kollegen darauf, dass sie einen neuen Fahrplan bekommen von der DB Infrago, von der Infrastrukturtochter, um dann wieder losfahren zu können. Und Sie können sich das so ein bisschen vorstellen wie in einem übervollen Restaurant, wo es nur einen Kellner gibt, der sowohl die Bestellung aufnehmen muss, als auch Getränke und Essen servieren und abkassieren muss. Und die Güterzüge sind halt die, die immer noch nicht die Bestellung aufgegeben haben.
6: Können Sie denn schon ungefähr abschätzen, ein wie großer Schaden da entstanden ist?
11: Ja, im Güterverkehr ist es ja tatsächlich so, dass es nicht so wie ist, wenn man sein Auto in die Garage fährt und am nächsten Tag wieder losfährt, dann beginnt es bei Null. Im Güterverkehr sprechen wir in Kreisläufen. Das heißt, ein Zug fährt hin, muss aber auch zurückfahren, weil er dann Ware wieder zu einem anderen Ort transportiert. Und wenn dieser Kreislauf einmal gestört ist, dann brechen die Lieferketten ab. Und die Auswirkungen werden wir in den nächsten Tagen erspüren, wenn dann klar wird, wie viele dieser Ketten, dieser Kreisläufe unterbrochen wurden und wie viele Ausfälle es entsprechend gab. Aber zur Orientierung, täglich werden rund 1 Million Tonnen Güter durch Deutschland auf der Schiene bewegt. Das sind rund 5000 Zugfahrten und heute Morgen stand eben fast die Hälfte still.
6: Sie haben die DB Infrago schon angesprochen, die ist eben zuständig für diese ganze Infrastruktur. Jetzt kommt von Ihnen die Forderung, dass ein Bundesamt für Schieneninfrastruktur gegründet werden sollte und eben nicht alle Kontrolle bei dieser DB Infrago liegen sollte. Warum?
11: Da gucken wir in unser Nachbarland in die Schweiz, denn die haben so eine Behörde schon. Das ist eine neutrale Instanz, die den Schweizer Staat unterstützt dabei, eben den Verkehr kundenfreundlich zu steuern. Und diese Aufgabe, die obliegt ja eigentlich dem Bund, der das aber komplett der Deutschen Bahn übergeben. Und da spüren wir eben von Kundenorientierung im Moment gar nichts. Das sieht man daran, dass auch jetzt bei den Meldungen, dass der Verkehr wieder rollt, der Güterverkehr nicht betrachtet wird und es sich allein auf den Personenverkehr beschränkt. Und diese Steuerungsrolle, die sollte jemand übernehmen aus unserer Sicht. Und wir glauben nicht, dass es die DB Infrago machen kann. Und der Bund hat dafür in der jetzigen Form auch nicht die Kapazitäten. Das heißt, wir fordern eine neutrale Stelle, ein zusätzliches Amt, das eben diese Steuerungsaufgabe übernimmt.
6: Glauben Sie, dass besonders der private Güterverkehr im Moment benachteiligt ist?
11: Nee, da kochen tatsächlich alle Eisenbahnverkehrsunternehmen mit dem gleichen Wasser, um es mal so zu sagen. Die Züge der DB Cargo, also der Tochter der Deutschen Bahn, die stehen gerade genauso still wie unsere Unternehmen. Und das Problem betrifft tatsächlich alle Verkehrsunternehmen, egal welche Farbe die Lok am Ende hat.
6: Wenn wir jetzt aber auf den konkreten Fall heute noch mal gucken, auch durch Kontrolle, die dann unter anderer Verantwortung liegt, können ja so Fehler oder so Ausfälle nicht ganz verhindert werden. Was versprechen Sie sich also davon?
11: Ja, was wir heute Nacht erlebt haben, ist, dass sowohl das normale System als auch das Backup-System ausgefallen ist. Und das ist quasi, als wenn Airbag und Gurt gleichzeitig versagen. Offenbar wird dadurch, dass die Deutsche Bahn ein massives Sicherheitsproblem hat und der Bund aber von der Seitenlinie gerade zuschaut. Und das darf nicht passieren. Und das kann man lösen, indem eben die Steuerung an eine andere Stelle vergeben wird und die nicht konzernintern gelöst wird.
6: Was genau würde dann so ein Bundesamt für Schieneninfrastruktur anders machen können?
11: Es wird vor allem eine neutrale Plattform bieten können, um sowohl ohne Konzerninteressen sich die Prozesse anzuschauen, die Strukturen, die über Jahre gewachsen sind und dann natürlich auch Entscheidungen treffen können, die die Kunden in den Vordergrund stellen und auch Konflikte zwischen den drei Verkehrsarten, also Fern-, Nah- und Güterverkehr, neutral abzuwägen. Und dann geht es eben darum, die Infrastruktur innerhalb der DB Infrago zu überprüfen, aber auch, wo wird neu ausgebaut, wo wird saniert, um dort eine Priorisierung zu schaffen, ohne Interessen von einzelnen Marktakteuren zu sehr ins Gewicht zu geben.
6: Nele Wesseln, Geschäftsführerin des Branchenverbandes Die Güterbahnen. Ein Marine-Großauftrag ist gestoppt. Die deutsche Marine kauft keine Fregatten vom Typ F-126. Verteidigungsminister Pistorius hat heute erklärt, dass das Projekt beendet wird. Ende 2023 war schon mit dem Bau des ersten Schiffes begonnen worden. Dann kamen immer mehr Probleme und Verzögerungen. Oliver Neuroth berichtet.
12: Die Fregatte F-126 sollte nicht weniger als das größte Marinebeschaffungsprojekt Deutschlands seit Jahrzehnten sein. Mit Blick auf die Bedrohungslage in Nord- und Ostsee auch eines der wichtigsten. Geplant war, dass die 6 neuen Kriegsschiffe ältere Fregatten ersetzen. Doch das beauftragte niederländische Unternehmen Damen Naval konnte den Zeit- und Kostenrahmen nicht einhalten. Deshalb stand ein Wechsel zu einem anderen Unternehmen im Raum. Das hätte die Gesamtkosten für das Projekt von ursprünglich 10 auf fast 19 Milliarden Euro erhöht.
13: Und meine Damen und Herren, das geht nicht.
12: Sagt Bundesverteidigungsminister Boris Pistorius.
13: Lieber ein hartes Ende als eine dauerhafte Hängepartie. Die können wir uns nicht leisten, weder finanziell noch zeitlich. Die Marine braucht dringend neue Fregatten, die sie befähigen zur U-Boot-Jagd.
12: Die Jagd auf feindliche U-Boote hätte die wichtigste Aufgabe der Fregatten vom Typ F-126 sein sollen. Russland verfügt über eine der größten U-Boot-Flotten der Welt. Damit ist das Land theoretisch in der Lage, Rohstoff- und Handelsrouten sowie kritische Unterseeinfrastruktur zu kappen, etwa Pipelines oder Kommunikationskabel. Die Opposition kritisiert, die Schwierigkeiten rund um die Fregatte F-126 seien schon seit langem bekannt. Dietmar Bartsch, Haushaltspolitiker der Linken, sagt, Warnungen seien ignoriert worden. Er spricht von einer teuren Blamage. Robin Wagener, Verteidigungspolitiker der Grünen, findet:
14: Es ist eigentlich unverantwortlich, dass der Minister so lange gezögert hat, diese Entscheidung zu treffen.
12: Wagener verweist darauf, dass schon 2,3 Milliarden Euro an Steuergeld in das Projekt geflossen ist. Geld, das womöglich nun verloren ist. Das Ministerium prüft mögliche Schadenersatzansprüche.
14: Aber es ist besser, irgendwann einen klaren Cut zu machen, als immer noch mehr Geld in ein Projekt, was am Ende nicht zum Ziel führt, fließen zu lassen. Und es kommt darauf an, dass wir am Ende ein Produkt haben, dass wir am Ende Schiffe haben, die so schnell wie möglich im Wasser sind und eingesetzt werden können.
12: Genau das sollen nun Schiffe vom Typ MEKO A200 sein. Das Verteidigungsministerium plant, 8 dieser Fregatten zu kaufen. Sie sind auch für die U-Boot-Jagd konzipiert, wie die F-126. Allerdings haben sie weniger Platz für Munition an Bord und eine geringere Reichweite. Laut Marine sind die MEKO-Schiffe aber in der Lage, den Kernauftrag der deutschen Marine und die NATO-Verpflichtungen zu erfüllen. Dazu kommt, sagt Minister Pistorius, die Alternativfregatten sollen in Deutschland gebaut werden vom deutschen Hersteller TKMS.
13: Das ist mir wichtig, gerade mit Blick auf die Werften in Hamburg, Blohm und Voss und Wolgast, dass beide Werften ganz klar einbezogen werden sollen in die Produktion auch dieser MEKOs, weil die Werftkapazitäten, aber auch die herausragende fachliche Arbeit, die an beiden Standorten geleistet wird, Bestandteil des Projekts werden soll.
12: Über den Kauf der neuen Schiffe soll schnellstmöglich der Haushaltsausschuss des Bundestages entscheiden.
6: Informationen von Oliver Neuroth aus Berlin. Lustige Tanzvideos bei TikTok oder 15 Sekunden Kochanleitung bei Instagram oder der Klassenchat bei WhatsApp. Unterhaltung, Information, Austausch, das alles gibt es in den sogenannten sozialen Medien. Aber auch eben viel Werbung, Beeinflussung und Mobbing, gefährlich vor allem für Kinder und Jugendliche. Was soll und kann die Politik tun? Eine unabhängige Expertenkommission der Bundesregierung hat heute ihre Empfehlungen vorgestellt. Nicole Markwald stellt sie vor.
15: Für Olaf Köller ist klar:
16: Nicht das Kind muss sich an die digitale Welt anpassen, sondern die digitale Welt an das Kind.
15: Köller ist der 2. Vorsitzende der Expertenkommission. Er ist Psychologe und Bildungsforscher. Natürlich hat die digitale Welt viel zu bieten. Per Messenger-Dienst kommunizieren, durch soziale Medien Freundschaften pflegen, sich kreativ ausleben. Doch die Entwicklung ist orientiert an der Profitmaximierung, mit dem Ziel, die Nutzer so lange wie möglich auf der jeweiligen Plattform zu halten. Und das kann jungen Menschen schaden. Köller fordert:
16: Es braucht auch mehr als Altersangaben oder Appelle an Eltern.
15: Sehr viel mehr steht in den 56 Handlungsempfehlungen der Kommission. Sie richten sich an Eltern, Kitas, Schulen, Kinder- und Jugendhilfe, Kinderärzte, Forschung, Politik und natürlich die Plattformen. Darunter sind Ideen wie ein KI-Seepferdchen, um ein Grundverständnis von künstlicher Intelligenz zu fördern. Oder die Empfehlung, die Medienbildung in Schulen auszubauen. Ganz konkret wird die Kommission aber auch. Sie schlägt zum Beispiel vor, die private Nutzung von Handys für alle Schüler bundesweit im Unterricht und in Pausen bis zur 7. Klasse zu verbieten. Donata Vogtschmidt von den Linken hält das für falsch.
17: Ziel sollte es sein, pauschale Handyverbote zu vermeiden, denn sie schaffen weder Medienkompetenz noch sind sie praktikabel durchsetzbar.
15: Auf die Frage, ob es eine Altersgrenze für die Nutzung von Social Media geben sollte, schlägt die Kommission 2 Modelle vor. Im ersten Modell soll Social Media grundsätzlich erst ab 13 erlaubt werden. Je nach Alter sollen dann unterschiedliche Funktionen freigegeben werden können. Das zweite Modell sieht vor, dass es gar keine einheitliche Altersgrenze gibt. Funktionen sollen auf bestimmte Altersgruppen beschränkt werden, wie zum Beispiel Livestreams oder Endless Scrolling. Das soll erst ab einem bestimmten Alter erlaubt sein. Familienministerin Karin Prien von der CDU hält eine Altersgrenze von 13 Jahren für richtig. Sie fordert auch eine wirksame Altersüberprüfung und abgestufte Schutzvorkehrungen für unterschiedliche Altersgruppen. Im besten Fall soll das auf europäischer Ebene geregelt werden, sagt Prien.
18: Sollte das nicht gelingen, will ich das auch gleich sagen, ist parallel auch eine nationale Regelung richtig, weil wir können es uns nicht leisten, Kinder und Jugendliche weiter damit allein zu lassen.
15: Jetzt wird die politische Diskussion nochmal richtig an Fahrt aufnehmen. Priens eigene Fraktion will kein pauschales Verbot, sondern je nach App differenzieren. Regierungspartner SPD hatte sich im Vorfeld klar für ein Social-Media-Verbot für unter 14-Jährige ausgesprochen. Trotzdem hofft die Familienministerin, noch bis Ende des Jahres Gesetzentwürfe vorzulegen.
6: Wie reagiert die Politik? Was macht sie in Sachen Social Media? Mindestalter für Social Media, eine europäische Lösung, geschützte Grundeinstellungen. Gehen die Empfehlungen der Expertenkommission in die richtige Richtung? Dietrich Karl Meurer aus dem ARD-Hauptstadtstudio kommentiert.
19: Um Kinder im Netz wirksam zu schützen, reicht ein einzelner Hebel nicht. Genau das zeigt der Bericht der Kommission sehr deutlich. Trotzdem ist die Versuchung groß, vor allem über Altersgrenzen zu streiten. 13, 14 oder 16 Jahre, das klingt klar, schnell und nach einer einfachen Lösung. Doch genau davor warnt die Kommission, denn die Debatte darf sich nicht darauf verengen. Das Problem ist nicht nur, wer soziale Medien nutzt, sondern auch, wie diese Angebote funktionieren. Viele Plattformen sind darauf ausgelegt, Aufmerksamkeit möglichst lange zu binden. Durch endloses Scrollen, Likes als Belohnung und ständige Reize. Hinzu kommen problematische Inhalte wie Hass, Gewalt und Falschinformationen. Risiken entstehen auch, wenn fremde Erwachsene Kinder im Netz gezielt anschreiben und versuchen, ihr Vertrauen zu gewinnen. Und der ständige Vergleich mit anderen setzt Kinder und Jugendliche zusätzlich unter Druck. Die Folgen zeigen sich längst im Alltag. Kinder, die kaum noch abschalten können, Streit über Bildschirmzeiten oder Verunsicherung durch Inhalte. Wer das erlebt, merkt schnell, es reicht nicht, den Zugang einfach um einige Jahre nach hinten zu verschieben. Die Probleme verschwinden dadurch nicht. Deshalb setzt die Kommission auf ein Gesamtpaket. Plattformen sollen sicherer werden, Alterskontrollen verlässlich funktionieren und Kinder besser auf die digitale Welt vorbereitet werden. Die Idee des KI-Seepferdchens, zum Beispiel um ein Grundverständnis von künstlicher Intelligenz zu fördern, bringt diesen Ansatz auf den Punkt. Kinder sollen lernen, Informationen einzuordnen, Risiken zu erkennen und sich sicher im Netz zu bewegen. Auch Eltern spielen dabei eine wichtige Rolle und brauchen Unterstützung. Gleichzeitig ist klar, Deutschland kann die großen Plattformen nicht im Alleingang regulieren. Weil soziale Netzwerke weltweit agieren, sind gemeinsame europäische Regeln notwendig. Deshalb ist es richtig, dass Ministerin Prien auf Lösungen auf europäischer Ebene setzt. Ebenso richtig ist jedoch ihr Hinweis, dass Deutschland nicht unbegrenzt auf europäische Einigungen warten darf. Die Probleme bestehen bereits heute und prägen den Alltag vieler Familien. Wer Kinder im Netz wirksam schützen will, muss deshalb an mehreren Stellen gleichzeitig ansetzen. Eine Altersgrenze kann dabei ein Baustein sein. Eine Lösung für sich allein ist sie nicht.
6: Ein Kommentar von Dietrich Karl Meurer. 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Es ist jetzt 18.22 Uhr. Anfang Februar ist der Zugbegleiter Serkan Çala gestorben, nachdem ihn ein Fahrgast angegriffen hatte. Vielen Menschen ist wahrscheinlich erst da klar geworden, wie oft Bahnmitarbeiterinnen und Bahnmitarbeiter angegriffen werden. Viele haben dann in den Medien berichtet, sie werden beschimpft und beleidigt und ihr Job ist gefährlich. Die Bahn hat zwar mit einem sogenannten Aktionsplan für mehr Sicherheit auf der Schiene reagiert, aber dass Zugbegleiter zu ihrer Sicherheit immer zu zweit arbeiten, das gehört zumindest noch nicht dazu. Vor dem Landgericht Zweibrücken hat jetzt der Prozess gegen den Mann begonnen, der Serkan Çala angegriffen hat. SWR-Reporterin Sina Weber berichtet.
20: Bereits eine Stunde vor Prozessbeginn ist die Familie des getöteten Zugbegleiters Serkan Çalar am Morgen am Landgericht in Zweibrücken eingetroffen, darunter Vater, Brüder, Tante, Onkel und Cousins. Auch Freunde und Arbeitskollegen des getöteten Zugbegleiters sind dabei. Sie alle trugen kleine Fotos von Serkan Çalar auf der Brust.
21: Wir wollen zeigen, dass der Serkan Çalar auch hier ist. Für viele ist es das, dass er gestorben ist, aber für uns ist es nicht. Seine Seele ist hier mit uns, der steht jetzt da. Und er wird auch seinen Prozess begleiten.
20: Das sagte Eray Çalar. Er ist einer der Brüder des getöteten Zugbegleiters. Im Gerichtssaal sitzt die Familie dem Täter zum ersten Mal gegenüber. Keine leichte Situation für die Angehörigen, so Çalar. Der Gerichtssaal im Landgericht Zweibrücken war proppevoll. Einer Gerichtssprecherin zufolge waren 20 Medienvertreter und 30 Zuschauer da. Längst nicht genug Platz für alle Interessierten. Yalçın Tekinoglu ist der Anwalt der Familie des Opfers. Er erklärt, dass die Familie neben Gerechtigkeit einen weiteren Wunsch habe.
22: Serkan Çalar ist verstorben und kein Urteil, kein Gericht der Welt kann ihn zurückbringen. Aber die Angehörigen erhoffen sich, dass von diesem Prozess ein Signal ausgeht, damit künftig diese Gewalttaten im öffentlichen Raum, dass das aufhört, dass die Gesellschaft mal wieder sich am Riemen reißt, dass Konflikte anders zu lösen sind und dass vor allen Dingen wegen so nichtiger Sachen wie eine Fahrscheinkontrolle, dass das nicht dazu führen kann, dass ein Mensch getötet wird.
20: Als der Angeklagte, weißes Hemd, gepflegter dunkelblauer Anzug, in Handschellen in den Gerichtssaal geführt wurde, musste der Richter die Zuschauer ermahnen, Ruhe zu halten. Anschließend machte der 26-jährige Angeklagte etwa 1,5 Stunden lang Angaben zu seiner Person. Danach verlas er eine Erklärung, in der er sich entschuldigte und schilderte, wie sehr ihn die Tat belaste. Allerdings sagte er auch, dass er zu keinem Zeitpunkt vorgehabt habe, den Zugbegleiter zu töten. Das sieht Anwalt Tekinoglu anders. Denn er ist der Meinung, dass der Angeklagte sehr genau gewusst habe, wie er zuschlagen muss. Dazu habe er auch eine Expertenmeinung eingeholt.
22: Bei jemandem, der untrainiert ist, würde man erwarten, dass er versucht, in die Mitte des Gesichtes zu schlagen. Bei einem erfahrenen Kampfsportler ist es sehr üblich, dass er versucht, mit so einem Haken an das Kinn zu kommen. Was ja dann auch tatsächlich passiert ist und sehr zielgerichtet und auch sehr kräftig dann letzten Endes auch das Opfer getötet hat.
20: Als das Video der Tat gezeigt wird, kommt es zu Tränen und einem Tumult im Zuschauerraum des Gerichtssaals. Die Wachtmeister mussten eingreifen, ein aufgebrachter Angehöriger des Opfers wurde des Saals verwiesen. Er bekam für den gesamten Prozess Hausverbot im Landgericht. Weitere Zuschauer verließen den Raum, immer wieder mahnte der Richter zur Ruhe. Anwalt Yalçın Tekinoglu sagte, es sei das erste Mal gewesen, dass viele das Video der Tat gesehen hätten.
22: Es zeigt halt schonungslos die Tat. Ich verstehe auch, dass das für viele dann schwer erträglich ist und dass es dann zu emotionalen Reaktionen gekommen ist. Aber es ist natürlich auch klar, dass das Gericht hier Ordnung herstellen muss und dass man die Tat hier sachlich und rechtlich aufarbeiten muss.
20: Mit einem Urteil wird Mitte Juli gerechnet.
23: Aus Zweibrücken hat Sina Weber berichtet. Cem Özdemir und die Bauern, da war doch was. Als Bundeslandwirtschaftsminister wurde er 2024 bei Kundgebungen ausgebuht. Hintergrund war damals, dass die Bundesregierung geplant hatte, Subventionen für die Landwirte zu streichen. Teilweise wurde das wieder zurückgenommen. Mittlerweile ist Özdemir Ministerpräsident in Baden-Württemberg und war heute zu Gast in Freiburg beim Deutschen Bauerntag. Dort hat man inzwischen andere Gegner und Sorgen, berichtet Silas Schwab.
24: In der Messehalle in Freiburg beim Bauerntag ist es gut klimatisiert. Michael Fröhlin aus Buggingen im Kreis Breisgau-Hochschwarzwald trägt deshalb heute langes Hemd statt T-Shirt. Doch draußen kommt der Bauer in letzter Zeit immer häufiger ins Schwitzen. Wegen teils über 35 Grad und was das mit seiner Ernte macht.
25: Die Getreide auf dem Betrieb, die werden regelrecht zusammengebrannt. Also die hatten kaum Zeit, eine Kornreife, eine Kornfülle zu erreichen. Dementsprechend sind natürlich die Körner nicht bauchig, sondern schmal und die Erträge gering.
24: Die Trockenheit beschäftigt hier viele Landwirte, denn sie sind dringend auf gute Ernten und Gewinne angewiesen. Die Energiepreise sind aber hoch, der Preisdruck weiter enorm. Am Rednerpult beim Bauerntag gerät deshalb das Thema Hitze in den Hintergrund. Das heiße Thema heute, die finanzielle Unterstützung aus der EU.
26: Ein Europa ohne stabilen ländlichen Raum. Ohne eine stabile, gesunde Landwirtschaft, in der auch junge Menschen ihre Perspektiven sehen. Ein Europa ohne das hätte keine Zukunft,
24: sagt der Präsident des Deutschen Bauernverbandes Joachim Ruckwied. In der Freiburger Erklärung fordern die deutschen Bauern, dass die EU 500 Milliarden Euro über 7 Jahre hinweg für die Landwirtschaft zur Verfügung stellt. Bisher sind nur rund 300 Milliarden Euro geplant. Ein weiteres Reizthema auf dem Bauerntag: die Bundesregierung plant, Minijobs abzuschaffen. Diese Idee bezeichnete Bauernpräsident Ruckwied als wirtschaftlichen Unsinn.
26: Das ist, wie wenn man den Mittelstand, und wir als Bauern und Bäuerinnen, als Landwirtschaft sind Teil des Mittelstands, die Schlinge um den Hals legt und dann auch zuzieht. Das sind in der Regel Menschen, die an einem sozialversicherungspflichtigen Job nachgehen. Und weil sie gerne einen Mähdrescher fahren oder gerne einen Häcksler fahren, dann uns Landwirten helfen in Erntespitzen.
24: Eröffnet wurde der Bauerntag von Cem Özdemir, dem baden-württembergischen Ministerpräsidenten von den Grünen. Er rief in seiner Rede dazu auf, mehr regionale Produkte zu kaufen und vor allem Wein aus Deutschland zu trinken und so die Landwirte zu unterstützen. Das allein wird Landwirte wie Michael Fröndin aus Buggingen aber nicht retten.
25: Letzten Endes kann man nicht immer nach der Politik schreien, denn für das Klima und die Wetterphänomene, so wie es im Moment sich darstellt, können die in kurzer Zeit natürlich auch nichts ändern.
24: Deshalb setzt Fröhlin auf Bewässerung und neue Getreidearten und hofft, wie alle Landwirte hier, auf Regen.
23: Der Deutsche Bauerntag heute und morgen in Freiburg. Und das war SWR Kultur aktuell mit Vanja Weingart. Es ist gleich 18.30 Uhr.
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1: Guten Abend. Einen vertrauten Ort historisch neu kennenlernen. Warum das ein wichtiger, aber auch schmerzlicher Schritt sein kann, das erfahren wir gleich am Beispiel des Stuttgarter Killesbergs. Außerdem eine Literaturwiederentdeckung aus Schweden in dieser halben Stunde SWR Kultur am Abend. Außerdem haben wir jede Menge besondere Musik für Sie ausgewählt. Wir starten mit einer schwedisch-dänischen Koproduktion zwischen dem Musiker Björn Ittling und der Sängerin Yukimi. Im Zentrum stehen Blasinstrumente, am Anfang eine Klarinette, die weit, weit nach oben fliegt zu den Distant Stars. So heißt nämlich auch dieser Titel.

0: Neue Musik von Florian Kreyer aus München war das. Als Musiker nennt er sich Angela Augs. Die Leute wollen gute Musik hören, so hieß dieser Song. 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Was bedeutet die Vergangenheit für uns heute? Um das wirklich zu begreifen, ist Faktenwissen wichtig, aber es ist oft nicht genug. Bei der Erkenntnis helfen können reale Erfahrungen an historischen Orten. Die Stuttgarter Künstlergruppe BSV macht in diesem Sinne den Stuttgarter Killesbergpark zurzeit zu einem Erlebnisraum. Unter dem Titel Schlamassel bietet BSV einen Rundgang an, der die Geschichte des Parks und seine heutige Bedeutung mit Texten und Musik illustriert. Es soll dabei kein geistiges Naherholungsgebiet entstehen, sondern eine Konfrontation erlebt werden. Das gelingt auf wirklich beeindruckende Weise, meint unser Reporter Andreas Langen.
1: In Stuttgart war der Vorhof des Holocaust ein ausgesprochen hübsches Fleckchen Erde und ist es bis heute. Der Höhenpark Killesberg, ab 1941 Sammelort für Massendeportationen Richtung Vernichtungslager, kurz zuvor angelegt für die Reichsgartenschau 1939. An einem lauen Sommerabend steht ein Paar in Trainingsanzügen im Park und erklärt einer Gruppe von Zuhörenden das Terrain.
2: Einer der schönsten Stadtparks Deutschlands, meinte die Homepage der Zeitschrift Geo vor kurzem. Hashtag Reisen, Hashtag Reiseinspiration. Ob für ein Picknick, ein Sonnenbad oder sportliche Aktivitäten, die grüne Lunge Stuttgarts im Norden der Stadt bietet für all das den passenden Ort.
1: Auschwitz und Hashtag Reiseinspiration, das passt ungefähr so gut zusammen wie staatstragende Gedenkgesten und das Fitness-Outfit der Sprecher Mario Pitz und Jule Hölzken. Und dann erklingt auch noch ein Vibraphon, wunderbar gespielt von Kascha Kadlubowska. Also Soft Jazz, Trimm-dich-Pfad, Erinnerungskultur? So langsam ist der Wirrwarr komplett. Oder mit dem Titel der Veranstaltung der Schlamassel.
3: Wir wollten eine Irritation, wir wollten so eine Art Störung erzielen, eben so einen Klang erzeugen, den viele Leute nicht so kennen, nicht so präsent haben, um auch eben dann für so eine Irritation zu sorgen.
1: Erklärt Andreas Vogel, einer der beiden Autoren des Abends. Er hat die Texte recherchiert, aktuelle Stimmen aus der jüdischen Stuttgarter Community gesammelt und daraus zusammen mit der Regisseurin Aliki Schäfer den Parkrundgang entwickelt. Gerade haben die beiden Sprecher den Zuhörenden erklärt, dass die Opfer vor der Deportation hier oben in einer großen Halle zusammengepfercht und ausgeplündert wurden. Nach dem Krieg nutzte die Stadt das Gebäude als Messehalle.
2: Fachmessen, Ausstellungen, gelegentlich Konzerte, Bill Haley, Rolling Stones. Die Stuttgarter Zeitung schrieb, zur Messe strömten die Massen zu Kirchentagen, Boxwettkämpfen und Friseurwettbewerben. Und das Städte am Killesberg sei der Wandel.
4: Ja, hier oben lässt es sich gut leben.
2: Wenn man dich leben lässt, ergänzt ein jüdischer Bekannter.
1: Aus der Perspektive der Deportierten und ihrer Nachfahren ist im Killesbergpark wohl noch das harmloseste Vergnügen, die Kehrseite von Rassenwahn und Massenmord.
4: In unmittelbarer Nähe befindet sich heute der Bahnhof der Lilliputbahn. Ein großes Vergnügen für Jung und Alt. Der Betrieb der Kleinbahn startete mit der Reichsgartenschau 1939. Seit 1947 fährt sie halbjährig im Höhenpark. Noch heute sind die originalen Personenwagen aus der Zeit des Nationalsozialismus im Einsatz.
1: Der Park ist dekoriert mit unschuldigen Tierskulpturen wie einem Bambi des Stuttgarter Bildhauers Fritz von Grävenitz. Der hat die NS-Ideologie bejubelt, Hitler porträtiert und war ab 1938 Direktor der Stuttgarter Kunstakademie. Sprecherin Jule Hölzken liest ein weiteres Interview.
4: Die Kunstakademie, an der ich studiert habe, ist ja hier um die Ecke. Als ich dort mit meinem Studium angefangen habe, bin ich durch den Killesbergpark gegangen und habe diese Gedenkstätte gesehen und dann die schönen Blumen und die schönen Skulpturen und diesen Streichelzoo. Ich dachte, wow, ist das die Art, wie Deutsche mit ihrer grausamen Geschichte umgehen wollen, einfach alles mit Blumen zu dekorieren.
1: Nebenan feiern gerade Abiturienten ihren Schulabschluss. Die Disco ist in einem Nebengebäude der Deportationshalle untergebracht. Auf der anderen Parkseite wird das Tennisturnier am Weißen Hof ausgetragen. Sponsor ist ein Modekonzern, der damals die eleganten schwarzen Uniformen der SS geliefert hat. So allmählich versteht man die ohnmächtige Wut mancher Nachfahren der Ermordeten, vorgetragen von Sprecher Mario Pitz.
2: Manchmal fühle ich mich fast verarscht von der Schönheit und von der Sauberkeit in diesem Park. Auch das Gedenken ist so super integriert in die Schönheit, in die Aufgeräumtheit des Parks. Das ist mein Gefühl, das ist keine professionelle Designkritik. Das macht mich einfach sackwütend.
1: Wie also umgehen mit all dem Bodenlosen und vor allem mit den Jüdinnen und Juden von heute? Ein erster Schritt wäre schon mal, sie einfach als das zu behandeln, was sie sind, Mitmenschen.
2: Wenn man in einer jüdischen Gemeinde ein- und ausgeht, hat man dieselben Absurditäten und Schönheiten und alles, was man woanders auch hat. Ganz normale Leute, die halt machen, was sie machen, so wie es halt überall ist. Das würde vielleicht schon was helfen, wenn das ankommen würde.
0: 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Der Theatermacher und Musiker Daniel kommt aus den USA. Daniel Kahn heißt er, lebt aber seit vielen Jahren in Deutschland. Er äußert sich immer wieder kritisch zur israelischen Regierung, gerade auch im Hinblick auf den Gaza-Krieg. Und er findet, dass jüdisches Leben in Deutschland viel zu wenig sichtbar ist. Auch deshalb singt Daniel Kahn gerne auf Jiddisch. Hier gleich eine Adaption von Georges Brassens Chanson pour l'Auvergnat. Es geht um ganz normale Leute, die anderen mit einfachen Mitteln helfen. Ihr Essen teilen, Wärme bieten, ein freundliches Wort schenken.
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0: schönes Zusammenspiel von Mandoline und Klavier hier im Song von Rufus Wainwright zusammen mit Van Dyke Parks. Black Gold hieß dieser Song.
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0: Das Werk des schwedischen Schriftstellers und Journalisten Stieg Dagermans erlebt in den letzten Jahren hierzulande eine kleine Renaissance, dank des Gugolz Verlags, der anfing, Werke von ihm neu zu verlegen. 2021 erschienen die 1947 erstmal veröffentlichten Reportagen Deutscher Herbst in der neuen Übersetzung von Paul Berf. Die schwedische Tageszeitung Expressen hatte den damals 23-jährigen Stieg Dagermann ins Land geschickt, nach Deutschland. Jetzt sind Dagermanns Erzählungen unser nächtlicher Badeort wieder zu entdecken. Ulrich Rüdenauer stellt uns das Buch vor.
2: Die bekannteste Erzählung Stieg Dagermans entstand kurioserweise als Auftragswerk der Nationalvereinigung für die Förderung der Verkehrssicherheit. Die hatte im Jahr 1948 eine neue Werbemaßnahme gestartet, um die Zahl der Verkehrstoten auf Schwedens Straßen zu senken. Dagermann, damals 25 Jahre alt, schrieb einen zu Herzen gehenden Text, der sowohl in seiner literarischen Eindringlichkeit und Form als auch im Sinne der sicherheitsfördernden Kampagne überzeugte. In »Ein Kind töten« werden die Minuten vor einem verhängnisvollen Unfall aus zwei Perspektiven erzählt. Jener eines kleinen Jungen, der nur rasch die Straßenseite wechselt, um in einem Laden fürs Frühstück Zucker zu besorgen, und jener des Autofahrers, der gerade noch als glücklich Verliebter eine hell scheinende Zukunft vor sich hat.
3: Hinterher ist alles zu spät. Hinterher steht ein blaues Auto schräg auf der Straße. Hinterher öffnet ein Mann eine Autotür und versucht, sich auf den Beinen zu halten, obwohl er ein Loch aus Grauen in sich hat. Hinterher liegen ein paar weiße Würfel Zucker sinnlos verstreut in Blut und Kies, und ein Kind liegt regungslos auf dem Bauch, das Gesicht hart auf die Straße gepresst.
2: In diesem gerade einmal 5 Seiten langen Text, enthalten im Band »Unser nächtlicher Badeort«, steckt einiges von dem, was Stieg Dagermanns Erzählungen auszeichnet. Eine lakonische, ruhige Sprache, in der ein sich plötzlich auftuender existenzieller Abgrund umso verstörender wirkt. Schicksal und Schuld, die das Konzept

0: parabelhafte Züge. Der Autor hat seinen Kafka gewissenhaft gelesen. So spielt eine Geschichte in einer grotesken, Gefühle kontrollierenden Welt, in der ein Angestellter von seinem Chef gedrängt wird, den Tod einer Schauspielerin und Nationalheiligen zu beweinen, wie es jeder in der Firma, ja jede und jeder im ganzen Land tue. Herr Storm ist dazu nicht in der Lage und droht entlassen zu werden. Am Ende fließen aber auch bei ihm die Tränen, wenn auch aus ganz anderen, intimeren Gründen. Es sind die großen, unbeantwortbaren Sinnfragen, die den jungen Stieg Dörgermann in den 1940er Jahren umtreiben. Woher sie rühren, beantwortet ein Text, der den Auftakt der von Paul Berff exzellent übersetzten Sammlung markiert. Die Memoiren eines Kindes sind die Memoiren Dörgermanns. Zurückgelassen von der Mutter lebt das Kind bis zum Alter von 9 Jahren auf dem Bauernhof seiner Großeltern, in einer archaischen Welt, in der Armut herrscht, aber auch Herzensgüte und Vertrauen. Das wird fundamental erschüttert, als der Großvater ermordet wird. Die Gewalttat hinterlässt Spuren im Kind, sie hinterlässt Spuren in Dörgermanns Werk. Von da an wächst Dörgermann bei seinem Vater in Stockholm auf, wo er das zu entwickeln sucht, was man heute gerne Resilienz nennt. Eine Fähigkeit, sich den Zumutungen und Anfeindungen der Umwelt zu widersetzen.
1: Als Kind ist man immer ein Dichter. Dann wird es einem in den meisten Fällen abgewöhnt. Die Kunst, ein Dichter zu werden, besteht also unter anderem darin, nicht zuzulassen, dass das Leben oder die Menschen oder das Geld es einem abgewöhnen.
0: Stieg Dörgermann ist trotz allem zum Dichter geworden. Als er Anfang der 50er Jahre aber am Dichten verzweifelte, in eine Schreibkrise geriet, wusste er nicht weiter. Er nahm sich mit nur 31 Jahren das Leben.
2: Unser nächtlicher Badeort von Stieg Dörgermann ist erschienen im Gugolz Verlag, hat 263 Seiten und kostet 25 Euro. SWR Kultur am Abend jetzt mit Anna Luca und Hallon Sommer.

0: Nachrichten.
1: Um 19 Uhr mit Jonathan Wiese. Die Bundesregierung will die Reformvorschläge der Rentenkommission bis spätestens Ende des Jahres umsetzen. Das hat Kanzler Merz angekündigt. Für die Bevölkerung sei das wichtig, um Sicherheit zu haben, so der CDU-Chef. Laut Merz wollen sich die Spitzen von Union und SPD in der kommenden Woche auf einen konkreten Zeitplan verständigen und bis zur Sommerpause Anfang Juli Eckpunkte der Reform verabschieden. Die Rentenkommission hatte unter anderem vorgeschlagen, die abschlagsfreie Frührente abzuschaffen und das Renteneintrittsalter schrittweise anzuheben. Der Vorsitzende der Potsdamer Konferenz für Cybersicherheit, Dörr, fordert eine klare nationale Strategie für IT-Sicherheit. Digitale Souveränität bedeutet ihm zufolge vor allem, nicht erpressbar zu sein und nicht jede Technik selbst zu entwickeln. Deutschland müsse gezielt entscheiden, wo eigene Technologie entstehen solle und wo Zukauf sinnvoll sei. Schäden durch Cyberangriffe auf deutsche Behörden und Unternehmen hätten im vergangenen Jahr rund 270 Milliarden Euro ausgemacht. Diese hohen Schäden seien auch eine Folge von unzureichender Digitalisierung in den vergangenen Jahren. Die Gewerkschaft Verdi hat zu weiteren Warnstreiks im Einzelhandel aufgerufen. Morgen sollen Beschäftigte von Kaufland-Filialen ihre Arbeit niederlegen. Bundesweit sollen mehr als 100 Filialen betroffen sein. Welche ließ die Gewerkschaft offen? Kaufland gehört wie der Discounter Lidl zur Neckarsulmer Schwarz-Gruppe. Eine Verdi-Sprecherin sagte, Herr Schwarz sei mit Abstand der reichste Mensch in Deutschland. Der Lohn seiner Beschäftigten reiche aber oftmals nicht bis zum Monatsende. Zu Beginn des Prozesses um einen tödlichen Angriff auf einen Zugbegleiter aus Ludwigshafen hat der Angeklagte die Attacke gestanden. Der 26-Jährige bestritt vor dem Landesgericht Zweibrücken allerdings, dass er den Bahnmitarbeiter habe töten wollen. Das stand in einer von der Verteidigung verlesenen Stellungnahme, wie eine Gerichtssprecherin mitteilte. Darin bat der Angeklagte die Familie des Opfers um Verzeihung. Der Angriff war Anfang Februar in einem Regionalzug zwischen Landstuhl und Homburg passiert. Der 36-jährige Zugbegleiter starb 2 Tage später. In Mecklenburg-Vorpommern kämpfen mehrere Feuerwehren gegen einen Brand auf einem ehemaligen Truppenübungsplatz. Die Flammen haben sich laut Polizei bei Neustrelitz bereits auf eine Fläche von mehr als 42 Hektar ausgebreitet. Mitarbeiter einer nahen Behindertenwerkstatt seien vorsichtshalber in Sicherheit gebracht worden. Über die Vergabe der Olympischen Sommerspiele 2036 soll in 3 Jahren entschieden werden. Dies hat das Internationale Olympische Komitee bei seiner Vollversammlung in Lausanne beschlossen. Im nächsten Frühjahr soll ein 2-jähriger Auswahl- und Prüfprozess beginnen, mit allen interessierten Bewerberstädten und Regionen. Der Deutsche Olympische Sportbund wird Ende September über eine Bewerbung entscheiden. Es geht darum, ob Berlin, München oder die Region Köln-Rhein-Ruhr ins Rennen um die Olympischen Spiele 2036, 2040 oder 2044 gehen soll. SWR Nachrichten, Redaktion Leo Eder. Das Wetter in Baden-Württemberg und Rheinland-Pfalz. Ein Hoch bleibt mit heißer Luft wetterbestimmend. Die Vorhersage: heute Nacht meist klarer Himmel, allmähliche Abkühlung auf 24 bis 14 Grad. Morgen wieder oft sonnig, hier und da lockere Wolken, Höchstwerte 32 bis 39 Grad, schwacher bis mäßiger Wind. Weitere Aussichten: am Freitag und Samstag Höhepunkt der Hitzewelle mit Temperaturen bis zu 40 Grad. Weiterhin bleibt es meist sonnig, jedoch allmählich zunehmende Gewittergefahr. Die Zeit 19.04 Uhr.
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2: Guten Abend. Drehbitz, so heißt das preisgekrönte Theaterstück von Erfolgsschriftsteller Kaleb Erdmann. Heute hat es am Badischen Staatstheater in Karlsruhe Uraufführung. Für alle, die keine Karte mehr bekommen haben, gibt es bei uns gleich den ausführlichen Probenbericht und weitere Vorstellungstermine. Später haben wir noch einen Gast vor 8. Katja Berlin versucht, unsere Gegenwart in Tortendiagrammen satirisch einzufangen und so eine konstruktive Diskussion auf den Weg zu bringen. Wir hören Sie hier gegen 7:20. Los geht die Stunde mit Folkmusik aus Schottland vom Trio Sian. Hier singen sie gleich und spielen. Ausschließlich Frauen gehören zur Band. Gesungen wird auf Gälisch.

0: Seu, Schorsche und Folia do Amor in SWR Kultur am Abend. Für den Autor Caleb Erdmann läuft es zurzeit richtig gut. Im vergangenen Jahr schaffte er es mit seinem Roman Die Ausweichschule auf die Shortlist des Deutschen Buchpreises. Und in diesem Jahr bekam er den Kleist-Förderpreis, einen der renommiertesten Auszeichnungen für neue Theaterstücke. Caleb Erdmann hat ihn für sein Stück Debritz erhalten. Debritz ist ein fiktiver Ort in Ostdeutschland. Keiner will mehr dort leben. Und dann versalzt die alte Sohlequelle auch noch das Trinkwasser. Caleb Erdmann hat eine Mischung aus Farce, Märchen, Satire und Sozialdrama geschrieben. Heute Abend ist die Uraufführung am Badischen Staatstheater in Karlsruhe. Regie führt die Oberspielleiterin Brit Bartkowiak. Marie-Dominique Wetzel war für uns bei einer der letzten Proben dabei und hat mit der Regisseurin gesprochen.
1: Peggy schleppt schwitzend eine Kiste mit Wasserflaschen nach der anderen über die Bühne. Ihr Freund Mike sitzt apathisch herum und futtert Erdnüsse. Es ist heiß in Debritz, in diesem fiktiven Städtchen im Osten von Thüringen. Es hat seit Wochen nicht geregnet.
2: Auch ein Monsun bringt uns nichts mehr. Der Boden trinkt ihn weg wie ein Glas Schnaps. 3 Wochen müsste es regnen, wie aus Kübeln. Oder 4. Na, ist eh schon alles tot, verdorrt.
1: Peggy hat einen Bauernhof mit Schweinen und Steckrüben geerbt. Eigentlich wollte sie weg aus Debritz, aber als ihre Eltern plötzlich bei einem Autounfall starben, wollte sie deren Hof nicht einfach aufgeben. Jetzt sitzt sie hier fest. Mike hat früher in einer Klinik in der Nähe gearbeitet, aber die wurde geschlossen, nicht rentabel. Und tatsächlich ziehen immer mehr Menschen aus der Umgebung weg. Der Autor Caleb Erdmann hat viele wichtige, aktuelle Themen in sein Stück gepackt, erklärt Regisseurin Brit Bartkowiak.
3: Klimakatastrophe, Ost-West und dann aber auch, und das hat mich, glaube ich, am allermeisten irgendwie interessiert, quasi eine Schicksalsergebenheit. Also was führt Menschen dazu, auf etwas zu warten und in eine Ohnmacht zu verfallen? Und unsere Hauptfigur Peggy versucht sich genau dagegen zu wehren und eigentlich Selbstermächtigung dagegen zu setzen. Und das finde ich gerade wirklich ein ganz, ganz aktuelles Thema.
1: Und zwar keinesfalls nur für Ostdeutschland, betont Brit Bartkowiak. So wie auch die Landflucht, die aussterbenden Dörfer und die Probleme der Landwirtschaft keinesfalls nur den östlichen Teil der Bundesrepublik betreffen. Caleb Erdmann hat sowohl in Bayern als auch in Thüringen gelebt und weiß, wovon er schreibt. Regisseurin Brit Bartkowiak ist voller Lob für seinen Text. Er sei richtig gutes Schauspielerfutter mit knackigen Dialogen und mit sorgfältig gestalteten Figuren.
3: Sehr, sehr feine Figuren. Also Figuren, die nicht nur sehr, sehr lustvoll sind, sondern auch immer wahrhaftig sind. Also sie sind durchaus die eine Figur mehr als die andere typisiert, aber sie werden nie verraten. Und das finde ich zum Spielen oder auch zum Erproben, das finde ich so eine perfekte Mischung. Weil wir Gas geben können, aber trotzdem immer noch Tiefgang haben. Das mag ich total gerne.
1: Brit Bartkowiak hat die vielen Rollen nur mit wenigen Schauspielerinnen und Schauspielern besetzt, sodass ständig Rollen und Kostüme gewechselt werden, was viel Drive und auch Komik hineinbringt. Überhaupt sei das Stück für sie auch eine Komödie, nicht nur Sozialdrama, Farce und Satire, wie die Jury des Kleist-Förderpreises betont hat. Zu diesem Genremix kommen auch noch märchenhafte Elemente, denn plötzlich erwacht der Salzgeist in Gestalt des Königs Barbarossa, der seit Ewigkeiten tief unter der Erde von Debritz schläft. Peggy erinnert ihn daran, dass er eigentlich über das Städtchen wachen sollte.
4: Vorwürfe? Was kümmern mich Straßenverschleiß und Schweinetröge? Ich hab vor 20.000 Jahren die Erde hier an diesem schönen Fleck geküsst. So ist das Salz entstanden.
5: Ja, genau. Erzähl das doch dem Bürgermeister und seinem irren Salzverein. Der glaubt dir das sofort, aber nicht ich.
6: Salz? Das ist bloß Natriumchlorid. Wir sind doch nicht dunklen Mächten ausgeliefert.
1: Während die alten Debritzer noch davon träumen, dass der Berggeist ihnen helfen wird, beschließt Peggy, das Schicksal selbst in die Hand zu nehmen. Sie will die Sohlequelle sprengen. Denn sie möchte weiterhin Landwirtschaft betreiben und keinen Ausverkauf der Saline an reiche Westinvestorinnen wie Simone aus Böblingen, die ihre Chance wittert. Wer den Kampf um Debritz gewinnt und ob es doch noch anfängt zu regnen, wird hier nicht verraten. In das Setting eines völlig überhitzten Ortes kann man sich in Karlsruhe, wo es seit Tagen über 35 Grad hat, auf jeden Fall momentan nur allzu gut hineinversetzen.
0: Marie-Dominique Wetzel über das Stück Debritz von Kaleb Erdmann, das heute Abend am Badischen Staatstheater in Karlsruhe aufgeführt wird. Die Premiere ist schon ausverkauft, aber für die nächsten Vorstellungen am 9. und 13.7. da gibt es noch Karten.

0: Neue Musik in SWR Kultur am Abend. Die Vertonung eines alten Nonsens-Gedichts von Lewis Carroll aus Alice im Wunderland handelt davon, dass ein Fisch eine Schnecke dazu überredet, an einem Tanzball mit Hummern und Schildkröten teilzunehmen. Gesungen haben Dave Holland, Norma Winstone und das London Vocal Project Will You Walk a Little Faster?
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0: Unser heutiger Gast vor acht stellt Torten her. Keine mit Schlagsahne, Kalorien und Kirsche obendrauf, sondern Tortendiagramme. Die hat sie Torten der Wahrheit getauft. Sie zeigen politische, gesellschaftliche oder ökologische Zusammenhänge oder geben auch einfach mal ein Statement ab. Mit Aha-Effekt zum Nachdenken und eigentlich immer zum Grinsen. Katja Dittrich heißt die Frau, die seit 2015 als Katja Berlin diese satirischen Grafiken in der Wochenzeitung Die Zeit veröffentlicht. Sie hat aber noch viele andere Projekte. Sie schreibt Bestseller und steht auf der Bühne. Jede Menge Gesprächsstoff also. Ich freue mich, dass Katja Dittrich jetzt unser Gast vor acht ist. Guten Abend.
2: Guten Abend, ich freue mich auch.
0: Lassen Sie uns zum Anfang mal so eine Torte der Wahrheit anschneiden. Vielleicht eine von denen, die Sie in der letzten Zeit gezeichnet haben oder entworfen haben.
2: Ja, also Radio ist ja ein sehr undankbares Medium für meine Arbeit, was ja sehr visuell ist. Aber ich versuche es mal zu schildern, eine sehr reduzierte Torte der Wahrheit. In dem Fall kein Tortendiagramm, sondern ein Säulendiagramm, wo ich das Armutsrisiko in Deutschland darstelle. Ziemlich großes Armutsrisiko in Deutschland ist ja Kinder bekommen. Noch ein bisschen größeres Armutsrisiko dann dagegen ist es Kinder bekommen, die ein WM-Trikot haben wollen. So sieht es aus, also sehr präzise verknappt bei mir immer.
0: Also da steckt dann eher eine gesellschaftliche Beobachtung drin jetzt als eine persönliche Erfahrung in dieser Grafik.
2: Sowohl als auch, also ja.
0: Inwieweit beruhen denn diese Grafiken, die ja doch meist Torten sind, auf eigenen Erfahrungen? Vielleicht probieren wir es nochmal mit einem anderen Beispiel. Ich habe eine gefunden, deutsche Wörter, denen mangelnde Lesbarkeit vorgeworfen wird. Also ein kleines Tortenstück war dabei Verkehrsinfrastrukturfinanzierungsgesellschaft. Das nächste kleine Tortenstück war Rindfleisch-Etikettierungs-Überwachungsaufgaben-Übertragungsgesetz. Und Achtung, der größte Tortenteil, der fiel auf BürgerInnen. Warum hat sie das Thema so angesprungen?
2: Also mich ja tatsächlich nicht, aber wir sind ja um diese ganzen Gender-Debatten nicht drumherum gekommen. Hm. Und in meiner Kolumne geht es ja nun mal um politische und gesellschaftliche Debatten. Deswegen habe ich ungefähr 20 Millionen Gender-Torten mittlerweile machen müssen. Und ich versuche ja immer ein bisschen Leichtigkeit in so Themen reinzubringen mit Humor. Und ich habe aber festgestellt, Gendern ist ein hochsensibles Thema. Hm. Also ich freue mich über alle, die darüber lachen können. Ja.
0: Ich habe es vorhin gesagt, Sie haben, glaube ich, 2015 angefangen. Wie viele Torten der Wahrheit haben Sie eigentlich über die Jahre schon entworfen?
2: Tausende. Also ich reiche der Zeit auch immer noch mal mehr Ideen ein, als letztendlich abgedruckt werden. Ich habe ein wirklich riesiges Tortenarchiv. Zum Teil kommen dann diese Torten in meine Bücher, aber ich habe auch viel Unveröffentlichte. Und ja, also ich kann es gar nicht mehr zählen. Es geht in die Tausende auf jeden Fall.
0: Was hat Sie denn ursprünglich dazu gebracht, solche Gesellschafts- oder Alltagsbeobachtungen so grafisch darzustellen? Sie hätten ja auch einfach einen Kommentar schreiben können.
2: Das stimmt, damals war das ein bisschen so eine Satire auf die dann aufkommenden Infografiken. Also das war ja die Zeit, das ist ja schon sehr lange her, dass wir damit angefangen haben, damals noch ein Freund von mir und ich. Die Form haben wir so ein bisschen auch aus dem englischsprachigen Internet übernommen. Das ist also jetzt nicht auf unserem Mist gewachsen. Wir haben das aber nach Deutschland gebracht und auf Deutsch gebracht. Und das war damals ein bisschen auch so eine Mediensatire auf diese Vorliebe für Infografiken. Und wir haben das Ganze ein bisschen persifliert und haben aber festgestellt, es passt sehr gut zu so einem ganz knappen Humor, der einfach im Internet auch gut funktioniert, weil wir haben ja alle keine Zeit mehr, um Texte zu lesen. Und so eine Torte hat man einfach in einer Sekunde sich angeschaut.
0: Ich versuche jetzt mal, oder ich würde gerne mit Ihnen mal den Prozess so ein bisschen nachempfinden. Wie entsteht konkret so eine Torte? Also Ihnen begegnet eine gesellschaftliche Diskussion oder eine Nachricht oder vielleicht auch eine Statistik. Und dann geht es ja vermutlich darum, den Kern einer Diskussion zu erfassen und mit kontrastreichen, unterhaltsamen Aussagen irgendwie nachvollziehbar zu machen.
2: Genau, also erstmal lese ich sehr, sehr viel. Ich recherchiere sehr viel. Ich bin sowieso einfach auch ein politischer Mensch. Insofern, glaube ich, würde ich das auch so machen. Und jetzt habe ich das zum Glück zu meinem Job machen können. Und ich spüre so ein bisschen nach in den Debatten und Diskussionen, wo ich denke, vielleicht geht da eine Debatte ein bisschen am Punkt vorbei. Wir sind ja jetzt auch in Zeiten des Populismus, wo viel auch aufgebauscht oder Nebenschauplätze aufgemacht werden. Und ich versuche da zum einen vielleicht mal einen Perspektivwechsel, wenn mir das gelingt. Das ist immer sehr schön. Und natürlich auch einfach ein bisschen Humor, um da vielleicht auch gerade so ein bisschen Druck rauszunehmen aus dieser oft ja sehr empörten Stimmung.
0: Und manchmal sind ja auch einige der Tortenstücke eben so die gegenteilige Meinung. Und wenn man dann auf die Torte guckt, dann führt man sich so die verschiedenen Blicke aufs Thema nochmal selbst so vors eigene Auge, ne?
2: Also wenn mir das gelingt, dann freue ich mich sehr. Ja, das ist natürlich auch immer so ein bisschen meine Hoffnung, dass ich vielleicht hier und da auch mal vielleicht einen anderen Akzent reinbringe in Debatten und sage, hier, die Perspektive finde ich jetzt aber eigentlich sinnvoller, ja.
0: Wie pessimistisch oder optimistisch ist eigentlich Ihr Tortenblick auf Deutschland?
2: Ganz, ganz hoffnungsvoll und zuversichtlich, weil ich glaube, dass Humor ohne Zuversicht und Optimismus in einen Zynismus ausartet, der jetzt nicht mein Humor wäre. Also bei aller Wut und bei aller Empörung, die ich natürlich auch verspüre, wenn ich gewisse Debatten oder Entwicklungen beobachte, steckt in meinem Humor einfach auch eine ganz große Zuversicht drin, ja.
0: Also, dass man es mal weglacht und dann aber zu einem konstruktiven Gedanken kommt?
2: Richtig. Also Humor entspannt uns ja. Wenn wir lachen, da sind wir vielleicht auch ein bisschen offener für andere Meinungen. Wir sind ja alle, würde ich jetzt mal sagen, um das mal sehr pauschalisiert zu sagen, ziemlich ja fest oft in unseren Meinungen. Und ich finde, dass Humor so eine Entspannung reinbringt, wo man sagt, jetzt könnten wir uns das aber auch mal von der anderen Seite anschauen. Und vielleicht ist das gar nicht alles so eindeutig. Und ja, das ist ein bisschen ja meine Hoffnung und mein Ziel bei der Arbeit, dass ich das halt so ein bisschen auflockere und dadurch auch ein bisschen Luft reinlasse für auch mal eine andere Perspektive oder eine andere Meinung.
0: SWR Kultur am Abend mit Katja Dittrich alias Katja Berlin über weitere Torten der Wahrheit, aber auch andere Projekte und Lebensstationen sprechen wir gleich.

0: Jessie Monk, Goldflowers in SWR Kultur am Abend. Katja Dittrich ist unser Gast vor acht, als Katja Berlin bekannte Spezialistin für sonderbare Grafiken. So nennt sie selbst ihre Torten der Wahrheit. Seit 11 Jahren erscheinen sie in der Zeit und sind auch millionenfach im Internet verbreitet. Aber Katja Dittrich ist auch als Autorin erfolgreicher Bücher bekannt. Was wir tun, wenn der Aufzug nicht kommt, das war 2012 das erste. Ganz neu erschienen ist jetzt ein Wahrheitstorten-Wochenkalender, damit einen die Wahrheit sozusagen durch den Alltag verfolgen kann. Auf dem Cover springt uns die Frage an, wann eine Idee für gut befunden wird, und zur Auswahl folgende Tortenstücke: wenn eine kluge Frau sie äußert, wenn eine kompetente Frau sie äußert und wenn ein Mann sie nochmal wiederholt. Das Riesentortenstück ist natürlich die letzte Antwort, wenn ein Mann sie nochmal wiederholt. Ist das etwas, Frau Dittrich, was Sie selbst erleben oder erlebt haben?
1: Aber natürlich, wer nicht als Frau. Also ich glaube, das kennen wahrscheinlich die allermeisten Frauen zumindest. Und ja, das ist ja ein bisschen so ein entlastender Humor in dem Fall.
0: Mhm. Torten der Wahrheit, wir sprechen die ganze Zeit davon. Wahrheit, was ist das eigentlich für Sie? Das ist ja ein großer Begriff. Und seit einiger Zeit haben wir ja auch die alternativen Wahrheiten. Also Leute, die ganz fest glauben, dass nur sie die Wahrheit kennen.
1: Richtig, also in meinem Fall ist es natürlich auch satirisch gemeint, denn es ist ja natürlich diese Kolumne, das ist ja mein ganz persönlicher politischer Kommentar, der spiegelt natürlich nicht die Wahrheit wider. Und vor allem ist es auch so ein bisschen so eine Satire darauf, dass Torten oder Säulendiagramme auch sehr selten die Wahrheit abbilden können, also höchstens vielleicht bei Wahlergebnissen, aber ansonsten ist es ja eine ja, Reduktion dieser ganzen komplexen Sachverhalte, die denen nie gerecht werden. Also das ist insofern, mein Wahrheitsbegriff ist da sehr satirisch gemeint.
0: Sie haben früher mal PR-Arbeit für Verbände gemacht. Was haben Sie denn da genau gemacht?
1: Ach, das war in meinem früheren Leben. Ja, ich habe Politikwissenschaften studiert und Medienwissenschaften und wollte eigentlich auch immer gerne so in die politische Kommunikation gehen und bin dann bei Verbänden gelandet. Und dann ergab sich aber einfach durch Zufall, dass ich dann diesen Humor machen konnte, dass ich Bücher herausbringen konnte. Und dann bin ich so ein bisschen zufällig Humorautorin geworden. Und das war eigentlich eine sehr schöne Entwicklung in meiner Berufslaufbahn, muss ich sagen. Nichts gegen Verbände, aber jetzt macht es mir schon mehr Spaß.
0: War das ein gutes Studiengebiet für Wahrheitstorten?
1: Also ich glaube, es ist ein gutes Studiengebiet, um auch mal ein bisschen, komplexere Sachverhalte zu erkennen, um auch mal andere Perspektiven reinzubringen, ein bisschen Differenzierung reinzubringen. Und das hilft mir natürlich auch. Ich spitze jetzt natürlich sehr zu in meiner Arbeit, aber Hintergrund ist ja immer der, dass ich da wirklich viel drüber nachdenke und versuche da eigentlich schon auch nicht allzu plump zu sein in meiner Arbeit.
0: Sie bringen Ihre Torten der Wahrheit jetzt auch auf die Bühne. Jetzt habe ich mir überlegt, Grafiken gestalten, das ist ja das eine, aber auf die Bühne gehen, es ist schon was ganz anderes. Ist das ein leichter Schritt für Sie?
1: Da sagen Sie was. Nee, ich bin ja Autorin geworden, um eigentlich nicht auf der Bühne zu stehen.
0: Im Stübchen verstecken.
1: Genau. Ich habe aber festgestellt, ich habe klein angefangen und ich mache das jetzt schon seit mehreren Jahren tatsächlich, dass ich auf Bühnen gehe, und ich habe festgestellt, es macht so einen großen Spaß, Leute zum Lachen zu bringen, und es ist einfach noch viel schöner, das auch so zu sehen und zu hören und nicht einfach nur was in der Zeitung oder in Büchern zu drucken und zu hoffen, dass Leute irgendwo in ihren Wohnzimmern darüber lachen. Und insofern ist es jetzt schon meine zweite Tour, die im Herbst kommt, und es ist einfach sehr, sehr schön, einen Saal voll Leuten zum Lachen zu bringen. Das ist wirklich die allerbeste Arbeit, muss ich sagen. Dafür gehe ich auch auf die Bühne.
0: Dafür überwinden Sie sich.
1: Ja.
0: Wie müssen wir uns das konkret auf der Bühne vorstellen? Wie kommen Sie dann ins Gespräch über Ihre Torten der Wahrheit? Oder kreieren Sie da auch mit dem Publikum zusammen Torten?
1: Das habe ich bei der letzten Show tatsächlich gemacht. Dieses Mal habe ich mir was anderes überlegt, aber um auch das Publikum immer ein bisschen einzubinden. Es ist eine Mischung, ich kann es ja schwer beschreiben, es ist eine Mischung aus Kabarett und Comedy, was ich da mache, mit Unterstützung der Torten natürlich, die auch immer wieder so als Visualisierung dann eine Rolle spielen. Aber ich überlege mir da schon ein ganz ordentliches Programm. Es ist sehr politisch und jetzt auch im neuen Programm ist es auch sehr hoffnungsvoll und zuversichtlich und natürlich lustig, ja, genau.
0: Sie hatten ja schon Auftritte, also schon eine ganze Tour. Was ist für Sie so das Wichtigste, was Sie mitnehmen? Was kommt da vom Publikum zurück?
1: Es ist tatsächlich so, dass ich finde, wenn man jetzt gerade diese ganzen politischen Entwicklungen und Debatten verfolgt, dann kommt man ja manchmal auch wirklich in so eine kleine Untergangsstimmung und alles ist irgendwie ganz schrecklich und hoffnungslos. Und ich war sehr viel in Kontakt mit Menschen in ganz Deutschland, die mir danach auch erzählt haben, in welchen Projekten sie sich engagieren, wie sie sich für die Demokratie einsetzen, welche Netzwerke sie gründen. Und das ist einfach so ein für mich auch bestärkendes Moment gewesen, wo ich dann nochmal gesagt habe, wir müssen wieder weg vom Internet und rein ins Analoge, weil ich glaube, dass diese Algorithmen uns oftmals auch einfach ein negatives Bild zeichnen der Realität, die so gar nicht gegeben ist. Und das ist eigentlich, wenn man dann wieder ganz analog mit den Menschen spricht, doch eigentlich alles viel heller ist.
0: Also zusammen in einen konstruktiven Austausch kommen und zwar wirklich alle Menschen in einem Raum und nicht nur in so einem digitalen Echoraum.
1: So ist es, so ist es. Wir müssen alle wieder mehr unter Leute.
0: Dann wünsche ich Ihnen viel Freude mit den Torten der Wahrheit auf der Bühne und danke, dass Sie uns davon erzählt haben. Katja Dietrich.
1: Dankeschön.

6 Musikerinnen und Musiker aus dem indischen Bundesstaat Westbengalen und aus Australien waren das, die sich The Three Seas nennen. Antakarana heißt ihr neues Album, das ist Sanskrit und ein gleichermaßen philosophischer wie musikalischer Ausdruck. Er steht für das innere Instrument, ein Treffpunkt von Erinnerung, Intuition, Identität und Seele. So beschreibt das die Band selbst. The Three Seas haben eben auf Bengali gesungen in ihrem Titel Lasha. SWR Kultur am Abend weiter jetzt mit Scat-Gesang und komplexen Drumming. Musik vom Jazzsänger Michael Mayo aus Los Angeles und seiner Combo Giant Steps.

0: Da pfeift und säuselt er am Schluss. SWR Kultur am Abend, Michael Bayot, Giant Steps. Mensch und Natur, das ist ein komplexes und komplexer werdendes Verhältnis. Diesem widmet sich die multimediale Ausstellung Flora in Mainz. Beteiligt sind das Gutenberg und das Naturhistorische Museum und Studenten der Hochschule Mainz. Ausgangspunkt ist ein Kräuterbuch, der Gart der Gesundheit aus dem 15. Jahrhundert. Und außer einem gläsernen Bienenstock ist alles andere in dieser Ausstellung künstlich, mit Hilfe von Computern erschaffen. Dank Klangduschen können Besucher in einer virtuellen Wiese baden. Dafür muss man allerdings ganz still sein. Meine Kollegin Imogen Voth hat es für uns ausprobiert.
1: Hören Sie das? Frühmorgens um 5 Uhr eine Wiese in Rheinhessen. Herrlich! Die Sonne geht auf. Es könnte so schön sein, wenn ich die Klimaanlage im Hintergrund rauschen würde. Die morgendliche Wiesensounddusche ist ein Teil der Ausstellung namens Flora. Eine künstliche Welt empfängt die Besucher. Viele farbige Bildschirme und Kopfhörer versprechen eine Menge Informationen über Pflanzen und Ökologie. Der Ausgangspunkt allerdings ist ein knapp 550 Jahre altes Buch namens »Der Gart der Gesundheit«, das das Gutenberg-Museum zur Verfügung gestellt hat. Kuratorin Ulla Reske.
2: Dieses Buch ist wie ein Startschuss für Kräuterbücher insgesamt. Es hat früher welche gegeben, aber hier das Besondere ist, dass der Text wirklich von antiken Autoren abgeleitet wurde, aber auch von praktischen Kenntnissen, weil der Autor selbst auch Arzt gewesen ist. Dazu kommt eine sehr gute Systematisierung, eine Erschließung in einem Register und die sehr, sehr guten Illustrationen, die helfen sollten, dass also Apotheker und Ärzte diese Pflanzen erkennen. Aber nicht nur die, sondern alle, die in diesem späten Mittelalter beteiligt daran waren, sich um die Gesundheit von Menschen zu kümmern, also auch Hebammen oder die sogenannten Bader.
1: Was genau in diesem Buch steht, bleibt dem Besucher verborgen. Aus konservatorischen Gründen darf niemand darin blättern. Aber ein großer Bildschirm mit Bedienpult ermöglicht einen virtuellen Blick in das Buch.
2: Beim Heilpflanzenfenster geht es darum, den Wahrheitsgehalt vom Gart der Gesundheit abzugleichen mit dem, was man heute zu dem Einzelnen sagt. Man kann sich hier auswählen, welche Krankheit habe ich gerade? Ich habe gerade Bauchweh, dann schaue ich doch mal, was hat denn der Gart für Pflanzen angeboten?
1: Salbei. Und gleich daneben stehen die Informationen zur Pflanze und deren Wirkung. Studierende des Fachbereichs Gestaltung, zeitbasierte Medien und Kommunikationsdesign der Hochschule Mainz haben die digitalen Stationen entwickelt. Es war eine sehr befruchtende und spannende Zusammenarbeit gewesen, erzählt Ulla Reske. Konzipiert ist die Ausstellung vor allem für junge Menschen.
2: Als allererstes denkt man, die Ausstellung spricht vor allen Dingen die Generation Z an. Ist auch so, wir sehen das. Und auf der anderen Seite ist es sehr, sehr schön zu sehen, dass wirklich vom kleinen Kind bis zu Menschen an Rollatoren und am Stock die Spreizung von Personen, die sich interessieren, ist sehr groß.
1: In einem Gewächshaus hängen Bildschirme, auf denen Porträts von Frauen abgebildet sind, darunter auch Hildegard von Bingen. Kopfhörer hängen in greifbarer Nähe. Kleine Hocker laden zum Hinsetzen und Zuhören ein. Die sogenannten Herb-Influencerinnen aus dem englischen Herb für Kräuter bekommen eine Stimme.
2: Das Problem bei den Experten aus der Geschichte ist, dass sie fast immer männlich sind. Und wenn man aber genauer hinschaut, waren mit der Gesundheit von Familie oder Gemeinschaft ganz häufig Frauen betraut. Die kommen nur leider in den Texten nicht vor. Bei Hildegard von Bingen ist es zum Beispiel so, dass sie wirklich auch geschrieben hat darüber und trotzdem kommt sie nicht in den Texten der späteren Autoren vor, obwohl die sich zum Teil daran bedienen.
1: An einer weiteren Station können Besucher virtuell ihre eigene Pflanze gestalten, die dann in einer künstlichen Wiese wächst. Schöne Spielerei. Ganz anders hingegen die sogenannte Metaflora. Auf Bildschirmen werden die chemischen Prozesse, die in Pflanzen passieren, visualisiert. Viele bewegte Bilder charakterisieren die Ausstellung. Manchmal scheint es so, dass die Wissensvermittlung von dem bunten Design überlagert wird. Trotz allem eine ungewöhnliche und informative Ausstellung mit digitalen Überraschungen.
0: Die Ausstellung in Mainz im Naturhistorischen Museum ist noch bis zum 23. August zu sehen. SWR Kultur am Abend. Wir hören jetzt zwei, die auch Freundinnen der Natur sind, Victoria Sutter und Mathieu Daubinier. Sie heißen O'o, benannt nach dem hawaiianischen Singvogel, dem Kauai O'o. Und in diesem Titel widmen sie sich keinem Vogel, sondern der Pilz- und Pflanzenwelt, genauer den Flechten. Sie werden auf Französisch Lichen ausgesprochen. Selten beachtet, aber sehr kraftvoll und schön. Das finden jedenfalls die beiden.

Das war schon fast wieder SWR Kultur am Abend an diesem Mittwoch. Die Redaktion hatte Fabian Elsässer, Musik Moritz Schelius. Gleich hier noch für Sie Kulturtipps zum Ausgehen. Nach den Nachrichten geht es weiter mit ARD Konzert. Romantischer Glanz mit dem Orchestre de la Suisse Romande. Ich bin Martina Kögel. Ich wünsche Ihnen noch einen schönen Abend.

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1: 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Chanson Dancefloor aus Paris in Karlsruhe. Die Webseite der Band Les Yeux de la Tête bringt online übersetzt folgende Perle der PR-Lyrik hervor. Musik, die fein, energiegeladen und wild süß ist, die Texte ordentlich und von Humor umrahmt, die Melodien schön, tanzbar und berauschend. Das talentierte Sextett erfreut sich gerne, indem es uns ein gutes Gefühl gibt. Auf Platte ein Vergnügen, auf der Bühne ein Festmahl. Zitat Ende. Also dann, bon appétit auf der Tanzfläche. 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Übermorgen, Freitag um 20.30 Uhr, Tollhaus Karlsruhe. Samstag um 20 Uhr, Karlstor Bahnhof Heidelberg. Romeo und Julia in Schwäbisch Hall. Die Freilichtspiele Schwäbisch Hall verfügen über gleich zwei sehr außergewöhnliche Spielorte. Neben dem Wahrzeichen der Stadt, der monumentalen Treppe zu Füßen der Michaelskirche, steht am Ufer des Kocher seit einigen Jahren ein moderner Nachbau von William Shakespeares Globe Theater. Das Besondere daran ist die unmittelbare Nähe zur Bühne im dreistöckigen Rundbau, wo es in dieser Spielzeit zum unsterblichen Showdown um Romeo und Julia kommt. Premiere morgen um 20 Uhr, Romeo und Julia, neues Globe, Schwäbisch Hall. Die Detektive als Familienmusical in Germersheim. Die kleine Oper Bad Homburg hat Erich Kästners Kinderbuchklassiker gründlich zerlegt und liebevoll neu zusammengesetzt. Die Story vom kleinen Emil, der übelst beklaut wird, aber mit Hilfe cleverer Freunde der Gerechtigkeit zum Sieg verhilft, bleibt erhalten. Dazu kommen ein echter Konzertpianist, live gesungene Mozart-Arien, Popsongs, Pyrotechnik und Kostüme. Und am Schluss tanzen Kinder, Eltern und Darsteller gemeinsam auf der Bühne. Emil und die Detektive als Musical, Sonntag um 15 Uhr, Kultursommer Germersheim. Der Emil, ja, der Emil, ja,
0: der Emil ist im Fall. 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
3: Um 20 Uhr mit Jonathan Wiese. Zwei Wochen vor dem NATO-Gipfel in der Türkei hat sich Bundeskanzler Merz mit den Staats- und Regierungschefs aus Frankreich, Italien, Polen und Großbritannien abgestimmt. Bei einer Pressekonferenz in Berlin betonte er die Einigkeit der sogenannten E5-Gruppe. Die Bundesregierung schlage vor, der Ukraine eine starke Finanzierungszusage zu geben. Die Botschaft an Russland: Europas Unterstützung hält an.

0: Gleichzeitig hoffe man auf neue Friedensgespräche. Das Verhältnis zwischen den USA und den Verbündeten gilt seit langem als angespannt. Zuletzt gab es Misstöne wegen des Iran-Kriegs. Die Bundesregierung will die Reformvorschläge der Rentenkommission bis spätestens Ende des Jahres umsetzen. Das hat Kanzler Merz angekündigt. Demnach wollen sich die Spitzen von Union und SPD in der kommenden Woche auf einen konkreten Zeitplan verständigen und bis zur Sommerpause Anfang Juli Eckpunkte der Reform verabschieden. Immer mehr Frachtschiffe durchqueren die Straße von Hormus. Das teilte die UN-Schifffahrtsorganisation IMO mit und kündigte einen neuen Evakuierungsplan an. Man arbeite daran, dass Hunderte von Fracht- und Containerschiffen mit insgesamt rund 11.000 Seeleuten den Golf verlassen könnten. Das Emirat Katar kündigte an, innerhalb einiger Wochen wieder im größeren Stil Flüssigerdgas produzieren zu wollen. Der Golfstaat ist einer der größten Flüssigerdgasproduzenten weltweit und soll auch LNG nach Deutschland liefern. Gegen das aktuelle Ebola-Virus sollen ab der kommenden Woche zwei Medikamente getestet werden. Das hat die Weltgesundheitsorganisation in Genf mitgeteilt. Die Tests sollen in der Demokratischen Republik Kongo durchgeführt werden. WHO-Chef Tedros sagte, Ziel der Studie sei es zu prüfen, ob die Medikamente die Sterblichkeit bei Patienten mit dem aktuellen Virus senken können. Gegen die derzeitige Ebola-Variante, das sogenannte Bundibugyo-Virus, gibt es noch keine zugelassenen Impfstoffe und Behandlungen. Über die Vergabe der Olympischen Sommerspiele 2036 soll in 3 Jahren entschieden werden. Dies hat das Internationale Olympische Komitee bei seiner Vollversammlung in Lausanne beschlossen. Im nächsten Frühjahr soll ein 2-jähriger Auswahl- und Prüfprozess beginnen mit allen interessierten Bewerberstädten und Regionen. Der Deutsche Olympische Sportbund wird Ende September über eine Bewerbung entscheiden. SWR Nachrichten, Redaktion Leo Eder. Das Wetter in Baden-Württemberg und Rheinland-Pfalz. Heute Nacht ist der Himmel meist klar. Die Temperaturen sinken allmählich auf 24 bis 14 Grad. Morgen scheint wieder oft die Sonne. Hier und da entstehen lockere Wolken. Die Höchstwerte liegen zwischen 32 und 39 Grad. Es weht schwacher bis mäßiger Wind. Die Zeit 20.03 Uhr.
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2: Mit Carmen Mikovic, guten Abend und herzlich willkommen dazu. Mendelssohn, Saint-Saëns und Beethoven, sie zählen zu den bekanntesten Komponisten klassischer Musik. Den heutigen Abend wollen wir im ARD-Konzert mit ihren Werken verbringen. Mit der 4. Sinfonie von Felix Mendelssohn-Bartholdy, dem 1. Cellokonzert von Camille Saint-Saëns und der 4. Sinfonie von Ludwig van Beethoven. Wir hören die Aufzeichnung eines Konzerts mit dem Orchestre de la Suisse Romande. Es fand statt am 4. Februar in Genf im prächtigen Konzertsaal des Orchesters, der Victoria Hall. Sie ist schon seit ihrer Eröffnung Ende des 19. Jahrhunderts der Sitz des Orchesters. Der Klangkörper steht an diesem Abend unter der musikalischen Leitung von Daniele Gatti. Außerdem tritt als Solistin die Cellistin Sol Gabetta auf. Doch erst im 2. Stück des Abends. Denn los geht es mit der 4. Sinfonie von Felix Mendelssohn-Bartholdy, der italienischen, wie sie auch genannt wird. Sie entstand 1833, einige Zeit, nachdem Mendelssohn eine ausgedehnte Bildungsreise nach Italien unternommen hatte. Er besuchte Venedig, Florenz, Neapel, Pompeji, Genua und Mailand. Euphorisch kehrte er zurück. Die üppige italienische Landschaft, die temperamentvolle Lebenslust der Menschen und die Kunst und Kultur des Landes hatten ihn beseelt. Angereichert noch mit einer Portion Italianità und romantischer Sehnsucht finden sich Mendelssohns Eindrücke aus Italien vor allem in den Ecksätzen seiner 4. Sinfonie wieder. Seine Sinfonie zählt heute zu seinen beliebtesten und meistgespielten Werken in den Konzertsälen weltweit. Und hier ist nun die Aufnahme vom 4. Februar aus Genf mit dem Orchestre de la Suisse Romande und Daniele Gatti am Dirigentenpult.

Die vierte Sinfonie von Felix Mendelssohn Bartholdy, die italienische, in A-Dur, sein Opus 90. Wir hörten eine Aufnahme mit dem Orchestre de la Suisse Romande. Im ARD-Konzert, das Ihnen heute von HR2 Kultur präsentiert wird, senden wir eine Aufnahme vom 4. Februar aus Genf. Geleitet wird das Orchester aus dem französischsprachigen Teil der Schweiz von Daniele Gatti. Den Italiener kennen wir als amtierenden Chefdirigenten der Sächsischen Staatskapelle Dresden. Schon seit Jahrzehnten zählt Gatti zu den Spitzendirigenten dieser Welt und dementsprechend arbeitete er schon mit vielen renommierten europäischen Orchestern und Opernhäusern zusammen. Unter anderem auch mit den Wiener und den Berliner Philharmonikern. Daniele Gattis jüngste Tätigkeit ist die des Musikdirektors am Florenzer Opernhaus Teatro del Maggio Musicale Fiorentino. Seit Anfang 2026 bekleidet er diese Position. Mit dem Orchestre de la Suisse Romande verbindet ihn seit 5 Jahren eine Zusammenarbeit als Gastdirigent. Diese wurde nun aber auf eine neue Ebene gehoben. Denn für die aktuelle und die kommende Saison ist Daniele Gatti der Conductor in Residence des Orchesters. Damit folgt er auf Daniel Harding, Martin Fröst und Jonathan Nott. Jetzt aber weiter im Programm, in dem nun der Auftritt der Solistin folgt. Die argentinisch-französische Cellistin Sol Gabetta betritt die Bühne für die Aufführung des ersten Cellokonzerts A-Moll Opus 33 von Camille Saint-Saëns. Das kompakte Werk ist in 3 Abschnitte unterteilt, die aber nahtlos ineinander übergehen. Und dieser eine Satz, der hat es in sich. Mitreißende Energie, virtuose Brillanz und leidenschaftliche Lyrik. Nicht umsonst zählt dieses Konzert zu den Meisterwerken des romantischen sinfonischen Cello-Repertoires. Hier sind Sol Gabetta und das Orchestre de la Suisse Romande unter der Leitung von Daniele Gatti mit Saint-Saëns erstem Cellokonzert.

Das erste Cellokonzert in A-Moll, Opus 33 von Camille Saint-Saëns. Wir hörten eine Aufnahme vom 4. Februar aus Genf mit der Cellistin Sol Gabetta und dem Orchestre de la Suisse Romande unter der Leitung von Daniele Gatti. Damit endet der offizielle Programmpunkt des Abends mit der Solistin, aber Sol Gabetta hat für die Zuhörerinnen und Zuhörer noch eine besondere Zugabe ausgewählt. Einen Satz aus den 5 Stücken im Volkston von Robert Schumann, den sie selbst für 8 Celli transkribiert hat. Hier ist er. Sol Gabetta musiziert gemeinsam mit den Cellisten des Orchestre de la Suisse Romande.

Sanfte und satte Cello-Klänge. Langsam aus 5 Stücke im Volkston Opus 102 von Robert Schumann. Mit diesem selbst erstellten Arrangement für 8 Celli verabschiedet sich Sol Gabetta, die Solistin des Abends, vom Publikum in Genf. Und im Konzert mit dem Orchestre de la Suisse Romande geht es nun mit opulenten Klängen aus der Feder Ludwig van Beethovens weiter, mit dessen 4. Sinfonie in B-Dur, Opus 60. Eine Sinfonie, die als Werk des großen Beethoven selbstverständlich verehrt wird und auch oft in Konzertsälen zu hören ist. Und doch, zwischen der beethovenschen 3. der Eroica und der 5. der Schicksalssinfonie scheint die weniger pathetische 4. Sinfonie fast unterzugehen. Heiter und ungewohnt humorvoll für ein Werk von Beethoven klingt sie, aber auch kraftvoll. Aber damit passt sie sehr gut in das bunte und optimistische Gesamtkonzept dieses Konzertabends. Hier ist die Aufführung von Beethovens 4. Sinfonie mit dem Orchestre de la Suisse Romande. Am Dirigentenpult ist wieder Daniele Gatt.

Die vierte Sinfonie B-Dur Opus 60 von Ludwig van Beethoven. Wir hörten eine Aufnahme mit dem Orchestre de la Suisse Romande unter der Leitung von Daniele Gatti, dem derzeitigen Conductor in Residence des Orchesters. Und damit endet die Konzertaufzeichnung aus Genf. Unser ARD-Konzert, das Ihnen heute von HR2 Kultur präsentiert wird, geht aber noch weiter, bis zu den Nachrichten um 22 Uhr. In den verbleibenden gut 20 Minuten bleiben wir bei Musik von Ludwig van Beethoven. Wir verkleinern aber die Besetzung und hören uns sein Gassenhauer-Trio an, das Trio Opus 11 in B-Dur. Den Beinamen Gassenhauer-Trio verdankt es dem dritten Satz, einem Variationssatz, in dem Beethoven eine damals bekannte Melodie aus einer Oper seines Komponistenkollegen Josef Weigel aufgriff. Eigentlich hatte Beethoven das Stück für die Instrumente Violine oder Klarinette komponiert, gemeinsam mit Violoncello und Klavier. Hier hören wir jetzt aber eine Aufführung mit Viola, Violoncello und Klavier. Sie ist aus dem Jahr 2012 mit Nils Mönkemeyer Viola, Maximilian Hornung Violoncello und Nicholas Rimmer Klavier.

0: Ludwig van Beethoven, sein Klaviertrio in B-Dur Opus 11, auch bekannt als Gassenhauer Trio. Das war eine Aufnahme mit dem Bratschisten Nils Mönkemeyer, mit Maximilian Hornung am Violoncello und Niklas Rimmer am Klavier. Und damit endet das ARD-Konzert für heute. Am HR-Mikrofon war Carmen Mikovic. Ich danke Ihnen fürs Zuhören und wünsche noch einen angenehmen Abend.
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2: Um 22 Uhr mit Jonathan Wiese. Das neue Wehrdienstmodell hat sich laut Verteidigungsministerium bereits ein halbes Jahr nach der Einführung ausgezahlt. Demnach gab es seit Januar rund 38.500 Bewerbungen und rund 11.000 Neueinstellungen. Ein deutliches Plus im Vergleich zum Vorjahr. Positiv bewertet das Ministerium auch den Rücklauf der Fragebögen, die 18-Jährige seit Jahresbeginn erhalten. 96% von ihnen hätten das verpflichtende Formular ausgefüllt. Jeder fünfte habe generelles Interesse am Wehrdienst gezeigt. Der Bundestag hat heute in erster Lesung über die Speicherung von IP-Adressen diskutiert. Künftig sollen Internetanbieter verpflichtet sein, solche Kundeninformationen 3 Monate lang zu speichern. Bundesjustizministerin Hubig sagte, Ziel sei, Deutschland auch im Netz sicherer zu machen. Zu viele Täter kämen davon, weil ihre digitalen Spuren zu schnell gelöscht würden. Die Grünen-Fraktion kündigte an, sich gegen den Gesetzentwurf zu stellen. Ihr rechtspolitischer Sprecher Limburg sprach von einer anlasslosen Massenüberwachung unbescholtener Bürger. Der scheidende britische Premier Starmer ist am Abend bei einem Treffen mit europäischen Staats- und Regierungschefs in Berlin nochmals gewürdigt worden. Frankreichs Präsident Macron sagte, Starmer habe gute strategische Entscheidungen für Großbritannien getroffen, es sei ein Glück, ihn an der Seite gehabt zu haben. Der polnische Regierungschef Tusk fügte hinzu, dank Starmers Engagement habe man eine Weile den Brexit vergessen können. Starmer hatte Anfang der Woche seinen Rücktritt verkündet. In Mecklenburg

0: Mecklenburg-Vorpommern kämpfen mehrere Feuerwehren gegen einen Brand auf einem ehemaligen Truppenübungsplatz. Die Flammen haben sich laut Polizei bei Neustrelitz bereits auf eine Fläche von mehr als 42 Hektar ausgebreitet. Wegen Hitze und Trockenheit steigt derzeit die Waldbrandgefahr an. Der Internationale Sportgerichtshof CAS hat den Mutterschutz im Profifußball gestärkt. Nach einer Entscheidung des Gerichts muss der italienische Club Lazio Rom einer ehemaligen Spielerin Schadenersatz zahlen. Der Verein sei unrechtmäßig von einem Vertrag zurückgetreten, nachdem die schwedische Verteidigerin Maja Jötberg ihre Schwangerschaft mitgeteilt hatte. Laut CAS war bereits vor der Offenlegung der Schwangerschaft ein rechtsverbindlicher Arbeitsvertrag zustande gekommen, auch ohne Unterschrift. Die Spielergewerkschaft Pfiff Pro sprach von einem wegweisenden Urteil. SWR Nachrichten, Redaktion Leo Eder. Das Wetter in Baden-Württemberg und Rheinland-Pfalz. Heute Nacht ist der Himmel meist klar, die Temperaturen sinken auf 24 bis 14 Grad. Morgen wieder oft sonnig, hier und da lockere Wolken, die Höchstwerte liegen zwischen 32 und 39 Grad. Es weht schwacher bis mäßiger Wind. Die Uhrzeit, es ist 22.03 Uhr.
1: 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Mit Anja Buchmann, hallo. Olho d'Água das Flores, das ist portugiesisch und heißt wörtlich übersetzt Auge des Wassers der Blumen. Olho d'Água heißt eigentlich auch Quelle. Jedenfalls ist Olho d'Água das Flores der Geburtsort von Hermeto Pascoal, dem brasilianischen Multiinstrumentalisten. Im Nordosten von Brasilien ist er geboren. Er wäre am 22. Juni 90 Jahre alt geworden. 2025 ist er verstorben. Wir erinnern an den Meister von dutzenden Instrumenten, für den die Musik eine spirituelle Kraft hatte, wie er vor ein paar Jahren im Interview mit dem brasilianischen Fernsehen erzählt hat.
2: Ich nenne diesen Körper ein Boot. Ich nenne ihn ein Auto, weil ich hier bin, weil ich darin sitze. Ich bin ein spiritueller Mensch. Meine Religion heißt Musik. Diese Kraft, die wir haben, diese innere Kraft, dürfen wir nicht verlieren. Aber wenn wir ihr nachgehen, um sie zu suchen, müssen wir aufpassen, dass wir sie nicht zurückdrängen. Man muss sie fließen lassen.
1: Pra você, Ilsa. Für dich, Ilsa. So heißt Hermeto Pascoals letztes Studioalbum von 2024 und wir hören den gleichnamigen Titel. Auch hier mal wieder ungewöhnliche Instrumente zu hören, denn zwischendurch singt er in ein Glas Wasser. Hermeto Pascoal.

Bravo Sei, Ilsa. Von und mit Ermeto Pasquau und Band. Eine Erinnerung an seine Ehefrau Ilsa da Silva. Sie waren über 40 Jahre verheiratet. Mit dabei in der Band übrigens auch sein Sohn Fabio Pasquau. Percussion. Ihr hört das ARD Jazz Magazin heute mit einigen brasilianischen Klängen und natürlich neuen Platten aus aller Welt. Erstmal eine kleine Hommage an Ermeto Pasquau, der am 22.06. 90 Jahre alt geworden wäre. O Bruxo wurde er auch genannt, der Hexenmeister. Das war sein Spitzname, da er einfach aus allem Klang gemacht hat. Aus Gegenständen, aus plätscherndem Wasser. Einmal hat er sogar im Studio Suppe gekocht und die Geräusche als Rhythmusinstrumente verwendet. Abgesehen davon, naja, sein langer weißer Bart hatte vielleicht auch ein bisschen was Hexenmeisterliches. Katrin Wilke mit einer Hommage an den großen Musiker Ermeto Pasquau.

0: no dia 22 de junho de 36, quando eu nasci.
1: Am 22. Juni 1936, als ich geboren wurde, der Herrgott mich in diese Welt brachte, von dem Moment an war ich Musiker, wurde schon als solcher geboren. Ich bin Musiker, bin Musik, das fühle ich. Ich bin jemand, der sehr von und mit der Musik lebt, überall. Ich begebe mich an egal welchen Ort der Welt mit dieser Musik, die eine sehr kreative ist und von überall her beeinflusst. Sie befördert somit auch die Einheit aller Völker.
2: Seinem Geburtsort im nordostbrasilianischen Bundesstaat Alagoas widmete der Multiinstrumentalist 1988 ein ganzes Album voller kapriziöser Stücke wie dem Opener Spockner Escada sowie kurzer Soundspielereien. Wer die Musik von Hermeto Pascoal schätzt oder zumindest etwas aus seinem riesigen, stilistisch turbulenten Klangkosmos kennt, ihn gar schon mal live erlebt hat, der weiß, dieses selbstbewusst weltumspannende Bekenntnis da eben entspringt keiner hochmütigen Laune, sondern vielmehr einer existenziellen, alle Lebensbereiche umfassenden Liebe zur Musik. Alles ist Klang, alles Musik, gleichwertig und unhierarchisch. Für den Mago du Sens, diesen konsequent eklektizistischen Klangzauberer, der wie kein anderer aus Jazz- und heimischen Volksmusiktraditionen seine eigenwillig unverkennbare, wie er sie nennt, universale Musik destilliert.
1: Die Musik ist eine Mission für mich, wobei sie sich nicht von anderen Dingen unterscheidet, sondern sich mit jedem anderen Gebiet vergleichen lässt. Zum Beispiel journalistisch arbeiten ist auch Musik für mich. Warum? Du hast deine Ideen, mit denen du deine Interviewfragen stellst. Auch eine Art Instrument. Wir alle machen insofern Musik. Selbst wer kein Instrument spielt, der ist mitunter sogar musikalischer, mehr Musiker als die eigentlichen Musiker. Das ist total schön.
2: In der Welt der Klänge heißt das 2017 erschienene Doppelalbum übersetzt, auf dem Track für Track Musikerkollegen bedacht werden. Neben Astor Piazzolla oder Miles Davis unter anderem auch Thad Jones. Die Hommage an diesen von Hermeto Pascoal geschätzten US-Jazzer hat die Gestalt eines flirrenden Frevo angenommen. Eine mit dem Karneval im Nordosten Brasiliens verknüpfte Musik- und Tanztradition. Der Frevo und der ebenfalls von dort stammende, längst weltweit populäre Forró werden von Pascoal immer wieder besonders gerne in jazzig freie, durchaus auch spleenig verspielte Strukturen einbezogen. Seine Musik sei so wenig fix wie der Wind oder die Sterne, so der geniale wie weltgewandte Autodidakt, der zu Zeiten der Militärdiktatur auch immer mal länger in den USA weilte und sich erst mit 40 musiktheoretisch einarbeitete.
1: Ich bin hundertprozentig intuitiv. Ich weiß zwar, die Musiktheorie zu benutzen, schreibe auch meine Musik auf. Ich habe so an die 8000 oder mehr notierte Kompositionen. Doch die Theorie, so wie ich sie mir zunutze mache, kommt nach dem Gefühl. Ich fühle die Dinge, um so dann Musik machen zu können. Das Komponieren geschieht bei mir nicht in standardisierter Form.
3: Hermeto Pascoal wäre am 22. Juni 90 Jahre alt geworden. Und einer seiner bekanntesten Songs ist Bebé. Ursprünglich erschienen auf dem Album A Musica Livre di Hermeto Pascoal von 1973, das war ein Jahr mitten in der Militärdiktatur Brasiliens. Und der Titel Freie Musik, also A Musica Livre, ist ein direktes Statement gegen die Unfreiheit von ihm gewesen. Es gibt viele Coverversionen von diesem Song, eine sehr elegante, die hören wir jetzt, passend zum Jahr des Akkordeons. Richard Galliano spielt das Lied Bebé. Baião heißt der Stil, kommt ursprünglich aus dem Nordosten Brasiliens und passt auch zu Galliano, da das Akkordeon neben Triangel und Zabumba das traditionelle Instrument dieser Liedart Baião ist. Hier ist Bebé mit Richard Galliano.

0: ARD Jazz, das Magazin. Wir bleiben noch ein bisschen in brasilianischen Gefilden. Musikalisch gibt's da ziemlich viel zu entdecken. Stile wie Choro, Forró, Baião, Axé, Baile-Funk, etwas Neueres und so weiter. Und es gibt noch viele weitere. Die bekanntesten sind natürlich, mit denen auch viele Jazzmusikerinnen und Musiker gespielt haben, Samba und Bossa Nova. Der wurde Ende der 50er Jahre in Rio de Janeiro entwickelt, eher in den gehobeneren Vierteln und geprägt vor allem durch João Gilberto und Antonio Carlos Jobim. Die brasilianische in Deutschland lebende Sängerin Denise Kramer demonstriert für uns mal die Besonderheit des Bossa Nova.
1: Also, Bossa Nova heißt ja der neue Swing und bedeutet für mich eine Herausforderung, denn es ist eine Einheit aus Melodie, Harmonie und Text. Zum Beispiel Garota de Ipanema, The Girl from Ipanema. Wenn ich nur die Melodie singe, tap tap tarabara pa parabara pa pa parabare pa parabara, das ist totlangweilig. Aber dann mit der Harmonie zusammen, das macht das Ganze interessant. Und beides muss zum Rhythmus passen. Es ist ein Kunstwerk. Jede Note hat ihren Platz und jeder Akkord seine Bedeutung. Also sehr komplex, aber gleichzeitig soll es nicht kompliziert klingen. Und das ist das Geniale daran. Die Themen sind die schönen Dinge des Lebens. Sonne, Strand und Meer. Und natürlich die Liebe. Manchmal melancholisch, voller Sehnsucht, aber immer träumerisch, poetisch, idealisiert. Bossa Nova verbreitet gute Stimmung, bringt uns zu lächeln und träumen. Und das liebe ich.
0: Denise Kramer zum Bossa Nova oder zur Bossa Nova ist nicht ganz klar eigentlich, welcher Artikel richtig ist. Wir hören jetzt von ihr auch ein Stück und zwar aus ihrem mehrfach preisgekrönten Album Coisa Linda. Ein Song, der am ehesten auch Bossa Nova Elemente hören lässt. Sehr prägend hier auch die kleine Gitarre Cavaquinho. Der Song heißt Asabu Jaera. Es ist vorbei, es ist erledigt. Denise Kramer.

ARD Jazz, das Magazin jetzt mit neuer Trio-Musik aus den USA. Ein Trio ohne Harmonieinstrument rund um den Saxophonisten Mark Turner. Phoenix Trio heißt seine Besetzung und die haben eine Platte rausgebracht, zum ersten Mal in dieser Formation zusammen. Tomorrow is Today. Und ich habe neulich noch mit Kollegen über Mark Turner gesprochen, auch weil er zu den Musikern gehört, die sich im Laufe der Karriere ziemlich arg verletzt hatten. Im November 2008 war er schon, bei einem Unfall mit einer Kettensäge bzw. einer Elektrosäge, hat er sich sehr heftig an der Hand verletzt. Gut, das ist lange her, aber er wollte auf jeden Fall wieder Musik machen, auf jeden Fall wieder Saxophon spielen und das ist ihm gelungen. Jetzt die neue Trio-Platte mit Joe Martin am Bass und Schlagzeuger Marcus Gilmour. Das ist ein weiteres Album in der Reihe Giant Step Arts, von Fotograf und Toningenieur Jimmy Katz und seiner Frau Dina gegründet. Das ist eine künstlerorientierte, gemeinnützige Organisation mit dem Ziel, Werke von innovativen Künstlern des Modern Jazz zu präsentieren. Aufgenommen wurde das Album im Ornithology Club in Brooklyn. Wir hören The Fencer, das Phoenix Trio.

0: Phoenix Trio, so nennen sich Mark Turner, Joe Martin und David Gilmour. Und Sprung nach Deutschland, sehr andere Musik, aber ähnlicher Bandname. Phoenix Love oder Phoenix Love. So nennt Dora Osterloh, die Sängerin, ihre Band. Das Debüt erscheint nächste Woche. Und ja, der Name könnte Fans der WDR Big Band irgendwie vertraut klingen. Sie ist die Tochter von Trompeter Klaus Osterloh. Der war bis 2012 in der WDR Big Band. Vielleicht ist die Liebe zum Jazz auch durch ihn mit erweckt worden. Wahrscheinlich sogar. Ihre Musik klingt aber doch sehr anders. Sie changiert zwischen frei und melodiös und groovy. Mit dabei Gesang natürlich, Gitarre, Saxophon, Schlagzeug und E-Bass. Und das sagt sie selbst zu ihrer Musik.
1: Was ich mir wünschen würde, ist, dass Menschen zum Konzert kommen oder über wie auch immer die Musik hören und berührt werden. Ob das jetzt durch die Lyrics passiert oder die Musik, das ist sozusagen offen. Ich denke auch manchmal so, vielleicht kommen auch Leute zum Konzert und merken danach dann gar nicht, dass sie eigentlich ein Free-Jazz-Konzert gehört haben, weil die Musik teilweise genau auch viel Groove hat und genauso von der Klangästhetik auch teilweise sehr zugänglich ist, aber gleichzeitig ist einfach immer diese Freiheit hat auch an der Improvisation.
0: Phoenix Love rund um Dora Osterloh mit der Single ihres Debütalbums. Und die heißt Will.

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1: Eine weitere Platte haben wir noch in petto, und zwar von Beth Orton, britische Musikerin, 55 Jahre alt, seit den 90ern aktiv. Und ja, jetzt werden sich einige wundern, sie macht ja nicht wirklich Jazz. Nein, sie macht keinen Jazz. Sie hat auch anfangs eher so Folktronica gemacht, hat mit William Orbit zusammengearbeitet. Den kennen manche vielleicht auch in seiner Zusammenarbeit mit Madonna und deren Album Ray of Light. Und sie hat jetzt ein neues Album rausgebracht, das 9. Es heißt The Ground Above, und da arbeitet sie einfach mit diversen Jazzmusikern zusammen. Oder sagen wir Genre-Bending-Musikerinnen und Musikern, wie etwa der Schlagzeuger Tom Skinner und Bassist Tom Herbert, mit Gitarrist Dave Okumu oder dem Multi-Instrumentalisten Shahzad Ismaili und so weiter. Also kein Jazz, gebe ich zu, aber es hat zumindest so ein paar Jazz-ähnliche Bestandteile und ist einfach ein gutes Album. Deswegen dachte ich, spiele ich das mal hier. Im Interview hat sie mir gesagt zu meiner Frage, wie sie dazu gekommen ist, mit so vielen Jazzmusikern zusammenzuarbeiten. Sie sagte, das Besondere an der Jazzmusik sei, dass sie Grenzen überschreitet, und deshalb fühle sie sich darin ganz natürlich und ganz wohl.
2: I think the thing with jazz music is that it does cross, you know, borders. It doesn't.
1: Sie war auch nie wirklich starr, was Genres angeht. Und Tom Skinner zum Beispiel kenne sie schon seit etwa 20 Jahren. Und ihre erste Band, mit der sie zusammengearbeitet hatte, zu Beginn ihrer Karriere, hieß Red Snapper. Das war eine bedeutende Jazz-Fusion-Band in den 90ern in Großbritannien. Und auf deren erster EP hat sie gesungen. Also es gibt schon ein paar Beziehungen zum Jazz von Beth Orton.
2: The first band I worked with was Red Snapper, and that was a major jazz fusion band. And I guess it's always been the world that I've gravitated towards and been around, you know.

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1: Fabian Dudek, Saxophonist, lebt in Köln und hat ein neues Album rausgebracht und auch ein neues eigenes Label gegründet. Das Label heißt Furusato Records, japanisch Heimat. Und die Platte Recent basiert auf einem Mitschnittkonzert in Köln im Kölner Club Yaki. Interessant ist auch die Besetzung. Dudek natürlich Saxophon, Leif Berger Drums, Felix Hauptmann Klavier und Ruth Goller E-Bass. Natürlich jetzt keine bahnbrechende Besetzung, aber ungewöhnlich für Dudek, der bisher immer mit Kontrabassisten zusammengespielt hat. Jetzt eben eine E-Bassistin. Dadurch ein ganz anderer Sound, eine andere Energie entwickelt. Etwa bei diesem Stück Against. Spannend übrigens auch, dass das Saxophon wirklich nur am Schluss zu hören ist. Fabian

Wer Lust auf Live-Musik hat, es gibt einige Festivals in den nächsten Tagen, die beginnen am nächsten Wochenende, zum Beispiel am 26. Juni Jazz Baltica, Timmendorfer Strand. Dann das Fill-In International Jazz Festival Saar in Saarbrücken. Und wer vielleicht nach Südtirol reisen möchte, das Südtirol Jazz Festival Alto Adige beginnt auch am 26. Juni. Geht bis zum 5.7. und wurde vor kurzem erst mit dem renommierten EJN Award für Adventurous Programming des Europe Jazz Network ausgezeichnet. Diese Sendung und auch alle weiteren, zum Beispiel auch Videos rund um Jazz oder Jazzkonzerte, findet ihr auf ardjazz.de. Bei, ihr kennt das schon, Fragen, Anregungen, Kritik, Lob etc. schreibt uns an jazz@ard.de. Und zum Schluss noch klassisch swingender Trio-Jazz mit dem Pianisten Kenny Barron. Die Platte, die jetzt gerade rausgekommen ist, heißt So Many Lovely Things Live in Brecon. Das ist eine Aufnahme, ein Mitschnitt von einem Konzert 1995 in Wales. Da war Kenny Barron noch Anfang 50. Aus diesem Album hören wir den Titel Oh, Look at Me Now. Ich bin Anja Buchmann, wünsche einen schönen Abend und sag Tschüss, bis die Tage.

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1: Um 23 Uhr mit Jonathan Wiese. Das neue Wehrdienstmodell hat sich laut Verteidigungsministerium bereits ein halbes Jahr nach der Einführung ausgezahlt. Demnach gab es seit Januar rund 38.500 Bewerbungen und rund 11.000 Neueinstellungen. Ein deutliches Plus im Vergleich zum Vorjahr. Positiv bewertet das Ministerium auch den Rücklauf der Fragebögen, die 18-Jährige seit Jahresbeginn erhalten. 96% von ihnen hätten das verpflichtende Formular ausgefüllt. Jeder Fünfte habe generelles Interesse am Wehrdienst gezeigt. Der Bundestag hat heute in erster Lesung über die Speicherung von IP-Adressen diskutiert. Künftig sollen Internetanbieter verpflichtet sein, solche Kundeninformationen 3 Monate lang zu speichern. Bundesjustizministerin Hubig sagte, Ziel sei, Deutschland auch im Netz sicherer zu machen. Zu viele Täter kämen davon, weil ihre digitalen Spuren zu schnell gelöscht würden. Die Grünen-Fraktion kündigte an, sich gegen den Gesetzentwurf zu stellen. Ihr rechtspolitischer Sprecher Limburg sprach von einer anlasslosen Massenüberwachung unbescholtener Bürger. Das ukrainische Militär hat die Bewohner mehrerer Orte an der Grenze zu Belarus dazu aufgerufen, die Gegend zu verlassen. Die Räumungen in der betroffenen Region sollten in einer Woche beginnen, so die Behörden. Die ukrainische Regierung geht davon aus, dass Russland Militäroperationen von belarussischem Territorium durchführt. Präsident Selenskyj hatte die Armee deshalb zuletzt angewiesen, eine Reaktion vorzubereiten und die Verteidigung im Norden des Landes zu verstärken. Der Kreml und die belarussische Regierung weisen die Anschuldigungen zurück. Der internationale Sportgerichtshof CAS hat den Mutterschutz im Profifußball gestärkt. Nach einer Entscheidung des Gerichts muss der italienische Club Lazio Rom einer ehemaligen Spielerin Schadenersatz zahlen. Der Verein sei unrechtmäßig von einem Vertrag zurückgetreten, nachdem die schwedische Verteidigerin Maja Jüttberg ihre Schwangerschaft mitgeteilt hatte. Laut CAS war bereits vor der Offenlegung der Schwangerschaft ein rechtsverbindlicher Arbeitsvertrag zustande gekommen, auch ohne Unterschrift. Die Spieler

0: Gewerkschaft FIFPro sprach von einem wegweisenden Urteil. Bei der Fußball-Weltmeisterschaft hat Gastgeber Kanada gegen die Schweiz 1:2 verloren. Im Parallelspiel gewann Bosnien-Herzegowina 3:1 gegen Katar. SWR Nachrichten, Redaktion Leo Eder. Und das Wetter in Baden-Württemberg und Rheinland-Pfalz. Heute Nacht ist der Himmel meist klar. Die Temperaturen sinken allmählich auf 24 bis 14 Grad. Morgen scheint wieder oft die Sonne, hier und da entstehen lockere Wolken. Die Höchstwerte liegen zwischen 32 und 39 Grad. Es weht schwacher bis mäßiger Wind. Die Zeit 23.03 Uhr.
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Das war das berühmte Lied ohne Worte, das sogenannte Spinnerlied, Opus 67 Nummer 4 in einer historischen Aufnahme mit Sergei Rachmaninow am Klavier. Dieses als musikalischer Willkommensgruß, liebe Zuhörerinnen und Zuhörer, zur dritten Musikstunde zum Thema Felix Mendelssohn Bartholdys Klaviermusik. Mein Name ist Matthias Kirschnereit und ich lade Sie herzlich ein, mir auf der Reise durch diesen wunderbaren, einzigartigen musikalischen Kosmos, bei dem wir uns heute intensiv mit den Liedern ohne Worte beschäftigen, zu folgen.

Nun ja, der ketzerische Titel dieser Sendung, Lieder ohne Werte, wirft auch ein Schlaglicht auf Mendelssohns ausgesprochen durchwachsene, teils unheilvolle Rezeptionsgeschichte. Mehr dazu im Verlaufe dieser Ausgabe. Aber zunächst zurück zu den heutigen Musiken. Spricht man vom Genre Lieder ohne Worte, fällt einem sogleich der Name Felix Mendelssohn-Bartholdy ein. Allerdings geht der Ursprung dieser Bezeichnung aller Wahrscheinlichkeit nach auf Felix' geliebte Schwester Fanny zurück. Mit einem kurzen Aphorismus, einem Klavierstück in S-Dur, welches den schlichten Titel Lied sowie die Vortragsbezeichnung Espressivo und Allegro enthält, überraschte Felix am 14. November 1828 seine 4 Jahre ältere Schwester Fanny zu deren 23. Geburtstag. Und in einem Brief an den befreundeten Diplomaten Karl Klingemann bezeichnete diese kurz darauf das Geschenk in ihrem Notenalbum als ein Lied ohne Worte. Damit fällt erstmals der Begriff, unter dem die populären Klavierstücke Mendelssohns später ihren Triumphzug antreten sollten. Übrigens, Espressivo und Allegro, für mich die Hauptzutaten für eine gelungene Mendelssohn-Interpretation überhaupt. So möchte ich unsere heutige Ausgabe eben mit jenem so herzlich gemeinten Stück des 19-jährigen Felix weiterführen. Ich selbst sitze am Klavier.

Matthias Kirschenreit am Klavier spielte das kurze Lied Espressivo und Allegro, ein Geburtstagsgeschenk Felix Mendelssohns an seine Schwester Fanny. Der Komponist Charles Gounod schrieb in seinen Lebenserinnerungen, dass womöglich einige Stücke aus der Feder Fannys unter Felix' Namen veröffentlicht wurden. Allerdings ist die Musikwissenschaft hier noch auf der Suche nach einer finalen Aussage. Mehr zum geschwisterlichen Verhältnis der beiden Hochbegabten in der morgigen Sendung. Zunächst sorgten die Lieder ohne Worte bei Verlegern wie auch beim Publikum für einige Irritationen, der Erfolg hielt sich in Grenzen. In der englischen Erstausgabe des ersten Zyklus Opus 19b lautete der Titel eher neutral »Original Melodies for the Pianoforte«. Man wusste nicht, wie das Genre einzuordnen war. Nach 4 Jahren waren gerade einmal 114 Exemplare verkauft worden. Der Musiktheoretiker und spätere Kantor der Thomaskirche zu Leipzig, Moritz Hauptmann, wunderte sich bei der Ankündigung der ersten deutschen Ausgabe im Jahre 1833. Was ist das denn? Ist das ernstlich gemeint? Er vermutete, die kurzen Stücke seien des Textes beraubt worden. Robert Schumann hatte eine andere Idee. Entweder seien die Lieder mit unterdrücktem Text oder als Klavierimprovisationen, in denen leise Melodien angedeutet würden, angedacht. Es gibt tatsächlich etliche lyrische Stücke mit durchaus singbarer Melodie, von einer Begleitfigur in der Bewegung und in der Harmonie unterstützt. Hier sind also wesentliche stilistische Attribute des Kunstliedes gewissermaßen auf das Klavier übertragen. Zu diesem Typus passt par excellence das allererste Stück aus seinem ersten Zyklus Opus 19b. Eine kurze Anmerkung vorab. Mendelssohn hat insgesamt 6 Zyklen, a jeweils 6 Liedern ohne Worte zu Lebzeiten veröffentlicht. Posthum wurden 2 weitere Zyklen wiederum mit 6 Liedern ohne Worte zusammengestellt und von seinem deutschen Verleger Simrock herausgegeben. Hier also das Lied ohne Worte E-Dur Opus 19 Nummer 1, welches angeblich Mendelssohn im Sommer 1831 auf der Rückreise von Italien durch die Schweiz, die er laut Ferdinand Hillers Erinnerungen über weite Strecken zu Fuß durchwanderte, komponierte. Es spielt Murray Pereira.

Felix Mendelssohn Bartholdy, Lied ohne Worte, Opus 19b, Nummer 1, hier in der Interpretation mit Murray Pereira. Eine zweite Kategorie wäre zu nennen, zum Sologesang mischt sich eine zweite Stimme. In einzigartiger Weise wird dies im Duett Opus 38 Nummer 6 erfahrbar. Mendelssohn schrieb dieses Werk im Jahre 1836 zur Zeit seiner Verlobung mit Cécile Jeanrenaud und er vollendete den Zyklus der 6 Lieder ohne Worte Opus 38 auf der Hochzeitsreise in Freiburg im Breisgau 1837. Robert Schumann begeisterte sich in einer Rezension über dieses Duett. Ich zitiere: Beim Duett ist es mir nicht recht, dass die reiche deutsche Sprache kein Wort hat, um so etwas ungeziert auszudrücken. Liebende sind es aber, die hier reden, leise, traulich und sicher. Soweit Robert Schumann. Und Sie können wunderbar nachempfinden, liebe Zuhörerinnen und Zuhörer, wie Sopran und Bariton miteinander im Dialog stehen. Es mag ein Verben sein. Mir kommt es so vor, dass der männliche Part hier offensiver artikuliert, der Sopran zunächst ausweicht, sich dann aber mitreißen lässt. Die Atmosphäre an Intensität schließlich zunimmt und auf einem grandiosen, gemeinsam gesungenen Höhepunkt sich entlädt. Es folgt ein seliger Abgesang. Musik löst verschiedenste Assoziationen aus. Hier empfinde ich Mendelssohn als hocherotisch. Daniel Barenboim spielt das Duetto Opus 38 Nummer 6.

Sie hörten Daniel Barenboim mit dem Lied ohne Worte Duetto, Opus 38 Nummer 6 von Felix Mendelssohn Bartholdy. Aus seiner legendären Gesamtaufnahme aus dem Jahre 1973. Der Produzent dieser Aufnahme berichtete mir kürzlich von einer sehr bewegenden, hochemotionalen Situation während der Aufnahmen, als die damalige Frau Daniel Barenboims, Jacqueline Dupré, schon längst von der Multiple Sklerose gezeichnet im Rollstuhl sitzend bei den Aufnahmen anwesend war. Eigentlich wollte Mendelssohn mit diesem Genre danach Schluss machen. Nach anfänglichen Startschwierigkeiten wurden die Lieder ohne Worte aber mittlerweile höchst populär, erfreuten sich reger Verbreitung in Deutschland, Frankreich und Großbritannien. Sie waren der Inbegriff der, sagen wir, gepflegten Hausmusik für die sogenannten höheren Töchter. Doch der selbstkritische Mendelssohn wird des Genres überdrüssig und er schreibt an seine Schwester Fanny: Ich denke aber nicht, so bald wieder welche herauszugeben und lieber größere Sachen zu schreiben. Wenn's gar zu viel solches Gewürm zwischen Himmel und Erde gäbe, so möchte es am Ende keinem Menschen lieb sein. Und seinem Freund und dem Bach-Sammler Franz Hauser schreibt er: Übrigens will ich in keinem Falle jetzt gerade ein Liederheft wieder editieren. Ich schlage mich wieder auf eine Weile ins Ernsthafte, sonst hält mich das Lumpengesindel für ihresgleichen und freuen sich über meine fließende Schreibart, ein Wort, das ich nicht ausstehen kann. Doch, Gott sei Dank, nach 4 Jahren geht es weiter. Mendelssohn verfasst den 4. Zyklus, Opus 53. Das 2. daraus ist für mich das Schumannhafteste von allen Liedern ohne Worte überhaupt. Ein leidenschaftlicher Schwung, eine sprechende, gestische, hochromantische Musik, Eusebius und Florestan in Reinkultur. Ich habe im Laufe dieser Sendungen einige Male den überaus wertschätzenden Robert Schumann zitiert. Und im Gegenzug sei hier erwähnt, wie generös sich Mendelssohn gegenüber Schumann verhalten hat und diesen nach Kräften unterstützte. Beide in ihren Temperamenten ausgesprochen unterschiedlich, fühlten sie sich doch in tiefer Wertschätzung miteinander verbunden. So war es beispielsweise Mendelssohn, der die Uraufführungen von Schumanns 1. und 2. Sinfonie im Leipziger Gewandhaus dirigierte. Hören Sie nun das zauberhafte Lied ohne Worte, Opus 53 Nummer 2, hier gespielt von Ronald Brautigam auf einem Nachbau eines Pleyel-Flügels aus dem Jahre 1830.

der Pianist Ronald Brautigam mit dem Lied ohne Worte, Opus 53, Nummer 2 von Felix Mendelssohn Bartholdy. Mich erinnert dieses Stück immer an die Widmung von Robert Schumann. Und ich deutete ja schon die innige Beziehung zwischen diesen beiden Genies an. Als imaginäre Antwort und Reaktion möchte ich nun ein Stück von Robert Schumann einblenden. Der Abschied aus seinen Waltz-Szenen Opus 82 im Stile eines Liedes ohne Worte von Mendelssohn. Hier von mir selbst gespielt.

Sie hörten diesmal nicht Felix Mendelssohn Bartholdy, aber es mag eine Referenz an diesen gewesen sein. Der Abschied aus Robert Schumanns Waltzszenen Opus 82, hier mit Matthias Kirschenreit am Klavier, der auch am Mikrofon sitzt. Wir kommen zur dritten Kategorie, in die man Mendelssohns Lieder ohne Worte charakterisieren könnte, die chorischen bzw. orchestral empfundenen Lieder. Mendelssohn ließ sich bei seinen Liedern ungern in die poetischen Karten schauen. Nur hier und da gibt es von ihm selbst vorgegebene Titel. So auch bei folgendem Lied ohne Worte, Opus 53 Nummer 4, Adagio in F-Dur, ein Abendlied. Ein weihevolles, in geradezu heiliger Andacht zelebriertes Werk, welches für mich durchaus Anklänge an die Musik Richard Wagners enthält. Und hiermit läute ich das für mich widerlichste Kapitel der Mendelssohn-Rezeption ein, die antisemitischen Verschmähungen. Tatsächlich findet sich der ein oder andere musikalische Gedanke im Werke Wagners wieder. Und zudem setzt sich der großzügige Mendelssohn für Wagners Tannhäuser-Ouvertüre dirigierend im Leipziger Gewandhaus ein. Zunächst schien Wagner Mendelssohn mit großem Respekt zu begegnen. Er äußerte einmal: »Wie stümperhaft kam ich mir als junger Mann vor, nur 4 Jahre jünger als Mendelssohn, da ich erst mühsam anfing, Musik zu treiben, während jener schon ein ganz fertiger Musiker war und auch als gesellschaftlicher Mensch die anderen völlig in die Tasche steckte. Ich wusste damals nichts Besseres zu tun, als ihm nachzuahmen, was ich freilich seitdem gründlich verlernt habe.« Soweit Richard Wagner. 3 Jahre nach Mendelssohns frühem Tod im Jahre 1847 verfasst Wagner unter einem Pseudonym die Schmähschrift mit dem Titel »Über das Judentum in der Musik«. Ich zitiere: »Der Jude hat keine wahre Leidenschaft, am allerwenigsten eine Leidenschaft, welche ihn zum Kunstschaffen aus sich drängte. Wo diese Leidenschaft nicht vorhanden ist, da ist aber auch keine Ruhe anzutreffen. Wahre, edle Ruhe ist nichts anderes als die durch Resignation beschwichtigte Leidenschaft. Wo der Ruhe nicht die Leidenschaft vorangegangen ist, erkennen wir nur Trägheit. Der Gegensatz der Trägheit ist aber nur jene prickelnde Unruhe, die wir in jüdischen Musikwerken von Anfang bis zu Ende wahrnehmen, außer da, wo sie jener Geist- und empfindungslosen Trägheit Platz macht. Was so der Vorname der Juden, Kunst zu machen, entsprießt, muss daher notwendig die Eigenschaft der Kälte, der Gleichgültigkeit bis zur Trivialität und Lächerlichkeit an sich haben. Und wir müssen die Periode des Judentums in der modernen Musik geschichtlich als die der vollendeten Unproduktivität, der verkommenden Stabilität bezeichnen. An welcher Erscheinung wird uns dies alles klarer? Ja, an welcher konnten wir es einzig fast inne werden, als an den Werken eines Musikers jüdischer Abkunft, der von der Natur mit einer spezifisch musikalischen Begabung ausgestattet war, wie wenige Musiker überhaupt vor ihm. Alles, was sich bei der Erforschung unserer Antipathie gegen jüdisches Wesen der Betrachtung darbot, aller Widerspruch dieses Wesens in sich selbst und uns gegenüber, alle Unfähigkeit desselben außerhalb unseres Bodenstehens, dennoch auf diesem Boden mit uns verkehren, ja sogar die ihm entsprossenen Erscheinungen weiterentwickeln zu wollen, steigern sich zu einem völlig tragischen Konflikt in der Natur, dem Leben und Kunstwirken des frühe verschiedenen Felix Mendelssohn Bartholdy. Dieser hat uns gezeigt, dass ein Jude von reichster, spezifischer Talentfülle sein, die feinste und mannigfaltigste Bildung, das gesteigertste, zart empfindende Ehrgefühl besitzen kann, ohne durch die Hilfe aller dieser Vorzüge es je ermöglichen zu können, auch nur ein einziges Mal die tiefe, Herz und Seele ergreifende Wirkung auf uns hervorzubringen, welche wir von der Kunst erwarten. Richard Wagner. Ich bin sprachlos. Lied ohne Worte,
Abendlied aus Opus 53.

Sie hören die Musikstunde zu Felix Mendelssohn Bartholdys Klaviermusik. Heute stehen die Lieder ohne Worte im Mittelpunkt. Mein Name ist Matthias Kirschenreit. Soeben spielte ich das Abendlied Opus 53 Nummer 4. Ich hatte das große Glück, sämtliche Lieder ohne Worte von Felix Mendelssohn Bartholdy wie auch seiner Schwester Fanny Hensel vor wenigen Jahren in einer Gesamteinspielung aufnehmen zu können. Als ich Kollegen von diesem Aufnahmeprojekt seinerzeit erzählte, bekam ich unter anderem Reaktionen wie: Naja, aber nicht alle Lieder ohne Worte sind gleichermaßen gut. Das machte mich stutzig. Würde man bei einer Gesamteinspielung zum Beispiel der Nocturnes von Frédéric Chopin oder selbst den Klaviersonaten Mozarts auch sogleich entgegnen, dass es hier und da vielleicht auch schwächere Werke gibt? Während meines Studiums kursierte bei allzu raschem, sinnentleertem Spiel der süffisante Ausspruch: Hier Mendelssohnt mal wieder jemand. Und noch gehässiger, einige sprachen von Liedern ohne Werte. Wie pubertär arrogant. Kann man das bei einem folgenden Werk auch nur ansatzweise denken und empfinden? Eine ganz andere Kategorie der Lieder ohne Worte, quasi eine Sonate in Kurzform. Das fiebernde Lied ohne Worte, Fis-Moll, Opus 19b, Nummer 5, hier gespielt von Michael Korstig.

Das war das Lied ohne Worte, Opus 19b, Nummer 5 in Fis-Moll, hier in der Interpretation mit Michael Korstig. Nach den vielleicht immer noch nachwirkenden Hasstiraden Richard Wagners, die selbstverständlich dazu beigetragen haben, dass Mendelssohns Musik hierzulande einen schweren Stand hatte und zuweilen immer noch haben mag, möchte ich noch einen ganz persönlichen Gedanken anfügen. Ich bin jedes Mal erschüttert und halte inne, wenn ich in einer deutschen Stadt über einen sogenannten Stolperstein gehe. Ich lebe in Hamburg und an der Hamburgischen Staatsoper gibt es etliche von diesen Stolpersteinen. Erinnerungen an Menschen, die im Nationalsozialismus ermordet wurden. So findet sich an der Dammtorstraße in Hamburg unter anderem auch die Erinnerung an den einzigartigen Komponisten Viktor Ullmann, 1944 vergast. Ein Mendelssohn, auch wenn er im Alter von 7 Jahren zum Christentum konvertiert, hätte vor 80 Jahren ebenso den Tod in der Gaskammer gefunden. Und dass es in der deutschen Öffentlichkeit, sogar im Deutschen Bundestag, dem höchsten demokratisch gewählten Gremium unseres Landes, Menschen gibt, die diese Zeit mit Millionen Ermordeten als Vogelschiss bezeichnen, macht mich als Mensch, als ein deutscher Pianist, fassungslos und erschüttert mich zutiefst. Sie hören den Trauermarsch Opus 62 Nummer 3 in E-Moll, Clara Schumann gewidmet. Elisabeth Leonskaja spielt.

Lied ohne Worte, Opus 62, Nummer 3 in E-Moll von Felix Mendelssohn Bartholdy, gespielt von Elisabeth Leonskaja. Die fünfte Sinfonie von Gustav Mahler lässt grüßen. Es sind extreme Erschütterungen, denen wir hier bei Mendelssohn begegnen. Und, verehrtes Publikum, ich weiß, für einen Mittwochvormittag ist es ziemlich harter Tobak, den ich Ihnen hier präsentiere. Aber wie unterschiedliche Welten, teils gegensätzliche Welten, sich bei den Liedern ohne Worte auftun, erleben Sie beim folgenden Stück. Wie Tagebuchaufzeichnungen spiegelt sich bei den Liedern ohne Wort die Seelenlandschaft Mendelssohns wider. Etwas Optimistisches. Das Jagdlied. Opus 19b Nummer 3. Ich selbst spiele am Steinway.

von Mendelssohn Bartholdy, das Lied ohne Worte, Opus 19b-3, gespielt von Matthias Kirschnereit. Und zum Abschluss möchte ich den Musiktheoretiker und Musikkritiker Karl Schumann zitieren. Er bringt meines Erachtens Mendelssohns Eigenarten ganz wunderbar auf den Punkt. Ich zitiere: Man zeige jemanden, der keine Noten lesen kann, einige Seiten Mendelssohn und lasse ihn den Eindruck des Druckbilds wiedergeben. Er wird es grafisch, ja kalligraphisch nennen. In der Tat ist Mendelssohn ein musizierender Grafiker. In den nadelfeinen Linien seiner Melodik, in der kontrapunktischen Schraffierung, im Aussparen und Andeuten, in der zeichnerischen Klarheit des Aufrisses. Es war ein Irrtum der wagnerisch beeinflussten Nachwelt, Mendelssohn auf betuliche Kurzatmigkeit, Lavendel, Albumblattpoesie und Konservatorium festzulegen. Er war als Grafiker auf dem Klavier ein Seitenstück zu William Turner, dessen Zeichnungen übrigens denen Mendelssohns ähneln. Wo Mendelssohn Farben verwendet, in den Klavierstücken wie in den Orchesterpartituren, bleiben diese Farbwerte stets in den zeichnerischen Umriss eingebunden. Er ist kein Kolorist, so viele Valeur er auch kennt. Als Maler von Landschaften und Interieurs hat er zwar den Impressionismus vorbereiten helfen, aber er würde ihn nie gebilligt haben. Soweit Karl Schumann. Und zu guter Letzt kommt Felix Mendelssohn Bartholdy höchstpersönlich zu Wort. Ich denke, dass dieses Zitat perfekt sein Verständnis zu den Liedern ohne Worte wiedergibt. Er sagt: Es wird so viel über Musik gesprochen und so wenig gesagt. Ich glaube überhaupt, die Worte reichen nicht hin dazu, und fände ich, dass sie hinreichten, so würde ich am Ende gar keine Musik mehr machen. Die Leute beklagen sich gewöhnlich, die Musik sei so vieldeutig, es sei so zweifelhaft, was sie sich dabei zu denken hätten, und die Worte verstünde doch jeder. Mir geht es aber gerade umgekehrt, und nicht bloß mit ganzen Reden, auch mit einzelnen Worten, auch die scheinen mir so vieldeutig, so unbestimmt, so missverständlich im Vergleich zu einer rechten Musik, die einem die Seele erfüllt mit tausend besseren Dingen als Worten. Das, was mir eine Musik ausspricht, die ich liebe, sind mir nicht zu unbestimmte Gedanken, um sie in Worte zu fassen, sondern zu bestimmte. Felix Mendelssohn Bartholdy. Für heute verabschiedet sich am Mikrofon Matthias Kirschnereit. Morgen beleuchte ich die innige Beziehung zwischen Felix und seiner älteren Schwester Fanny und lasse beide durch ihre Musik und Briefe sprechen. Ich verspreche Ihnen eine spannende Angelegenheit. Danke für Ihre Aufmerksamkeit und bis morgen. Und gewissermaßen als Vorgeschmack auf die morgige Sendung spiele ich von Fanny Hensel das Andante Espressivo As-Dur aus ihren 4 Liedern für das Pianoforte Opus 6. Ich selbst sitze am Klavier.

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1: Um 0 Uhr mit Cedric Bies. In vielen Ländern von Europa gibt es durch die anhaltende Hitze zum Teil große Probleme. In Spanien wurden heute die heißesten Temperaturen an einem Junitag seit mehr als 70 Jahren gemessen. Auch in Deutschland hat die Hitze Folgen. Aus unserer Nachrichtenredaktion berichtet Leo Eder.
2: In Hamburg fällt der Halbmarathon am Sonntag wegen der extrem hohen Temperaturen aus. Meteorologen rechnen damit, dass es am Wochenende in der Hansestadt bis zu 36 Grad werden. Die Organisatoren wollen daher kein Risiko eingehen und den Lauf wann anders nachholen. Auch im Südwesten kommt es zu Beeinträchtigungen. Der Württembergische Fußballverband hat sämtliche Amateurspiele am Wochenende abgesagt. Noch heißer als in Deutschland ist es aktuell in Frankreich. Dort gilt für mehr als 70 Departements inzwischen die höchste Warnstufe. In der Hauptstadt Paris wurden gestern 40,9 Grad gemessen, in der spanischen Region Kantabrien sogar 43,7 Grad.
1: Zwei Wochen vor dem NATO-Gipfel in der Türkei hat sich Bundeskanzler Merz mit den Staats- und Regierungschefs aus Frankreich, Italien, Polen und Großbritannien abgestimmt. Bei einer Pressekonferenz in Berlin hat Merz die Einigkeit der sogenannten E5-Gruppe betont. Er hat sich außerdem im Namen der Bundesregierung dafür eingesetzt, der Ukraine eine starke Finanzierungszusage zu machen. Gleichzeitig hat Merz aber auch gesagt, dass er auf neue Friedensgespräche hofft. Das Verhältnis zwischen den USA und den Verbündeten gilt als angespannt. US-Außenminister Rubio rechnet damit, dass die Friedensverhandlungen mit dem Iran bald fortgesetzt werden. Auf seiner Reise in die Golfstaaten hat er gesagt, dass die Gespräche seines Wissens nach Anfang kommender Woche weitergehen sollen, wahrscheinlich wieder in der Schweiz. In den Beratungen könnte es diesmal auch um das iranische Atomprogramm gehen, meinte Rubio. Dann sollen auch US-Experten für Nuklearenergie dabei sein. Bei der Fußball-Weltmeisterschaft steht die Schweiz als Gruppensieger im 16. Finale. Das haben die Schweizer mit einem 2:1-Sieg gegen Gastgeber Kanada klargemacht. WM-Reporter Jan Wochner berichtet.
3: Nach langweiliger erster Hälfte trafen Ruben Vargas und der Freiburger Johan Mansambi zur 2:0-Führung für die Schweiz. Kanadas Anschlusstreffer kam spät. Den möglichen Ausgleich verhinderte mehrfach der Schweizer Torwart Gregor Kobel vom BVB. Kanada ist trotz der Niederlage sicher in der K.O.-Phase, wird als Gruppenzweiter schon Sonntagabend im 16. Finale spielen. Im Parallelspiel der Gruppe B gewann Bosnien gegen Katar mit 3:1. Ob Bosnien als Gruppendritter weiterkommt, ist noch unklar. Katar ist vorzeitig ausgeschieden.
1: Das Wetter: In der Nacht ist es meistens klar und die Temperaturen liegen zwischen 24 und 14 Grad. Am Tag dann wieder viel Sonne und wenig Wolken und es bleibt heiß mit Temperaturen zwischen 20 Grad auf den ostfriesischen Inseln und bis zu 39 Grad am Oberrhein.

0: Richtung Wochenende erreicht die Hitzewelle dann den Höhepunkt mit bis zu 40 Grad, dann auch wieder mit einzelnen Gewittern. Die Zeit, es ist jetzt 0:03 Uhr.
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2: Mit Aufnahmen aus den Archiven des NDR. Herzlich willkommen, am Mikrofon begrüßt Sie Marlene Reichert. Und das NDR-Sinfonieorchester eröffnet zusammen mit dem Pianisten Jorge Bolet unter Leitung von Günter Wand. Und wir hören das erste Klavierkonzert B-Moll von Peter Tschaikowski.

Jorge Bolet und das NDR-Sinfonieorchester unter Günter Wand im ARD-Nachtkonzert mit dem ersten Klavierkonzert von Peter Tschaikowski. Als Antwort auf die rasend erfolgreichen slawischen Tänze Antonín Dvořáks und die ungarischen Tänze von Johannes Brahms schrieb Edvard Grieg seine norwegischen Tänze. Die beiden Kollegen hatten ihre Tanzserien für Klavier zu vier Händen 1878 und 81 im Verlag Simrock herausgebracht. Dessen ewiger Konkurrent Peters in Leipzig konterte nun mit den norwegischen von Grieg. Und während die Verlage in harter Konkurrenz zueinander standen, waren sich die Komponisten freundschaftlich verbunden. Hans Sitt hat Griegs norwegische Tänze orchestriert und wir hören damit jetzt die NDR Radio Philharmonie unter Eivind Skulberg-Jensen.

Unter Leitung von Eivind Gylberg Jensen spielte die NDR Radiophilharmonie die norwegischen Tänze von Edvard Grieg. Kammermusik aus Frankreich.

Das war das Klavierquartett in A-Moll von Vincent d'Indy und musiziert haben die Pianistin Caroline Weichert und vom NDR-Sinfonieorchester Marietta Kratz Violine, Thomas Oepen Viola und Bernhard Gmelin Violoncello. Das ist das ARD-Nachtkonzert, präsentiert von BR Klassik, jetzt mit einem selten gespielten, charmanten Frühwerk von Franz Leher, mit dem Concertino für Violine und Orchester. Im Alter von 18 Jahren hat das geschrieben und er hat darin schon das melodische Talent des späteren Operettenkönigs gezeigt. Die Geigerin Latiza Honda-Rosenberg musiziert zusammen mit der NDR-Radio-Philharmonie unter Klaus-Peter Seibel.

Mit dem Concertino für Violine und Orchester von Franz Leha hörten wir die Geigerin Latiza Hunder-Rosenberg und die NDR-Radio-Philharmonie unter Klaus-Peter Seibel. Ein bewegendes Abschiedswerk hat Julius Röntgen geschrieben mit seiner 8. Sinfonie. Und damit hören wir jetzt die Sopranistin Carmen Fugis und das Trio Parnassus sowie die NDR-Radio-Philharmonie unter David Porzelein.

Carmen Fukis Sopran, das Trio Parnassus und die NDR Radio Philharmonie unter David Porcelain mit der Sinfonie Nummer 8 von Julius Röntgen. Gleich die 2 Uhr Nachrichten, danach geht's weiter hier im ARD-Nachtkonzert mit einer geschätzten Kollegin und guten Bekannten Röntgens. Schon die Eltern von Henriette Bossmanns, der Vater Solocellist im Konzertgebau und die Mutter Konzertpianistin, sind Weggefährten Röntgens gewesen. Die Arbeit seiner 40 Jahre jüngeren Kollegin hat das sehr gefordert. Und wir hören dann gleich ihr Konzertstück für Violine und Orchester.

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1: Um 2 Uhr mit Wolfgang Berger. Die sogenannte E5-Gruppe hat sich in Berlin auf den anstehenden NATO-Gipfel in Ankara vorbereitet. Bundeskanzler Merz hatte die Staats- und Regierungschefs Frankreichs, Großbritanniens, Italiens und Polens eingeladen. Aus Berlin Dagmar Pepping.
2: Wir wollen diesen wichtigen Gipfel gemeinsam zu einem Erfolg machen, sagt Kanzler Merz. Das diene der Sicherheit in gefährlichen Zeiten. Weitere Botschaft: eine Erneuerung der NATO mit einem stärkeren europäischen Pfeiler. Dazu gehören steigende Ausgaben für Verteidigung und eine stärkere Zusammenarbeit. Außerdem will man in Ankara ein starkes Zeichen der Unterstützung für die Ukraine setzen. Die Bundesregierung schlägt vor, dass die europäischen NATO-Länder Kiew eine starke Finanzierungszusage geben sollen. Es werde Zeit, in Friedensverhandlungen einzutreten, sagte Merz in Richtung Russland.
1: Das ukrainische Militär hat nach eigenen Angaben eine große Anlage zur Verarbeitung von Erdgas tief im Hinterland Russlands angegriffen. Laut Generalstab wurde die Anlage Orenburg im südlichen Ural nahe der Grenze zu Kasachstan getroffen. Die Anlage gehöre zu einem Komplex, in dem sich auch die einzige Heliumanlage Russlands befindet. Zudem berichten russische Behörden von mehreren Toten durch ukrainische Drohnenangriffe. Das Weiße Haus hat den US-Kongress um zusätzliche Ausgaben von rund 88 Milliarden Dollar gebeten. Wie die Nachrichtenagentur AP berichtet, soll der größte Teil des Geldes nach dem Krieg gegen den Iran in die Wiederaufstockung des Militärs fließen. Allein das Verteidigungsministerium soll demnach 67 Milliarden Dollar erhalten, unter anderem für Personal und den Ersatz von Waffen und Material. Bei der Fußball-Weltmeisterschaft sind die Schweiz und Kanada in die K.U.-Runde eingezogen. Aus dem ARD-WM-Team Michael Küster.
3: Die Schweiz hat Kanada im Duell um den Sieg in Gruppe B mit 2:1 geschlagen. Beide stehen damit im 16. Finale. Ausgeschieden ist Katar nach einer 1:3-Niederlage gegen Bosnien-Herzegowina, das am Ende Dritter wird. Ein mögliches Weiterkommen hängt von den Ergebnissen der restlichen Gruppen ab. Um 3 Uhr nachts geht Mexiko im heimischen Aztekenstadion bereits als Gruppensieger ins letzte Spiel. Gegner Tschechien steht hingegen unter Druck und braucht dringend einen Sieg. Außerdem hofft Südafrika gegen Südkorea noch aufs Weiterkommen.
1: Und in den Spielen der Gruppe C hat Marokko 4:2 gegen Haiti gewonnen. Schottland unterlag Brasilien mit 0:3. Das waren die Nachrichten. Das Wetter in Deutschland. Am Tage sonnig, Höchstwerte im Norden 27 bis 33 Grad, sonst 34 bis 40 Grad. Am Freitag heiter, im Westen später ein paar Schauer und Gewitter, 31 bis 40 Grad. Am Samstag viel Sonne, vor allem im Westen örtlich Schauer und Gewitter, 31 bis 41 Grad, auf den Inseln etwas kühler. Es ist 2:03 Uhr.
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4: Schön, dass Sie dabei sind. Am Mikrofon begrüßt Sie Marlene Reichert. Sie hat sich geweigert, der Nationalsozialistischen Kulturkammer beizutreten, die niederländische Komponistin Henriette Bosmans. Und darum ist ihre Musik verboten worden. Komponiert hat sie weiterhin, aber die Trauer darüber, die hört man in ihrem Konzertstück für Violine und Orchester. Die Geigerin Heyun Park spielt jetzt zusammen mit dem WDR-Sinfonieorchester unter Gergely Modrosch.